0: Wegen trocken, im Westen später Schauer, 13 bis 19 Grad. Am Montag im Osten freundlich, im Westen Schauer und Gewitter. Es ist 2.03 Uhr.
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2: Vorsicht bitte auf der A1 Bremen Richtung Osnabrück. Zwischen Neunkirchen-Vörden und Bramsche befindet sich eine Ölspur auf der Fahrbahn. A1 Bremen Richtung Osnabrück. Die Ausfahrt Bremen-Hemelingen ist wegen Bauarbeiten bis zum 20. Mai 7 Uhr gesperrt. Die A33 Osnabrück Richtung Bielefeld ist im Kreuz Osnabrück Süd gesperrt. A270 Blumenthal Richtung Ilpol. Die Ausfahrt Bremen-Fegesack-Mitte ist wegen Bauarbeiten bis 29. Mai gesperrt.
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3: Eine schöne Nacht zusammen. Mein Name ist Benedikt Laven, jetzt Kamrat mit Hug Yourself.
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0: 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Hier in der Popnacht. Ey, hi. Ist ja fast schon ein bisschen langweilig, also ständig so lange Wochenenden zu haben, ne? Dann ist der Samstag oder der Freitag auch jetzt gar nicht so was Besonderes mehr. Naja, wir sind uns sicher, dass heute Nacht in Deutschland gar nichts los ist. Oder 07221 2011. Hier ist SWR 3 in der gemeinsamen Popnacht mit SR 1, NDR 2, WDR 2, HR 3, Bremen 4, RBB 888 und MDR Jump. Alle Sender, eine Sendung und ich. Na gut, Sie wollten es ja so. 07221 2011 ist unsere Telefonnummer. Da geht auch jederzeit eine WhatsApp hin oder eine Signal. Da sind wir auch erreichbar. Eva aus Zell im Wiesental ist heute das Partymobil, hat sie uns erzählt.
1: Ich habe gerade meine kleine Nachbarin von der Party abgeholt.
0: Ehren-Eva sozusagen. Du bist nüchtern zu Hause und hast jetzt darauf gewartet, dass sie dich endlich anruft, oder was?
1: Ja, ich habe schon geschlafen.
0: Du bist die Nachbarin, das ist ja witzig.
1: Ja.
0: Habt ihr so ein enges Verhältnis, ihr zwei?
1: Ja, wir sind wie Geschwister groß geworden.
0: Das ist ja cool. Wohnt schon immer nebeneinander?
1: Ja.
0: Möchtest du ihr noch ein paar Worte widmen?
1: Ja, ich habe sie ganz fest lieb und ich hole sie immer ab, wenn sie will.
0: Sehr gut. Und jetzt noch so ein paar peinliche, betrunkene Party-Stories aus ihr rauslocken, damit du sie morgen damit erpressen kannst.
1: Ja, sie sitzt auch gerade neben mir.
0: Mist, jetzt haben wir die Strategie verraten. Verdammt, Eva. Kommt gut nach Hause, fahrt vorsichtig.
1: Dankeschön.
0: Ciao.
1: Tschüss.
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Mes meilleurs ennemis von Stromae hier in der Popnacht. Hallo zusammen. Wir sind wohl unter uns. 07221 2011, die Zeitungszusteller und wir Radiomoderatoren und natürlich die, die heute Nacht auch noch arbeiten. Sag gerne Bescheid, was heute Nacht bei euch so geht. 07221 2011. Daniel hat uns geschrieben, hey Benedikt, ich bin gerade mit den Zeitungen durchs schöne Erzgebirge unterwegs zu meinen Zustellern. An dieser Stelle liebe Grüße und die schickt auch Uwe direkt mit. Der ist, wo hat er geschrieben, er begrüßt besonders seine Kollegin Jenny, die jetzt gerade in Mengeringhausen, da ist aber sehr viel Engering drin, im schönen Waldecker Land unterwegs ist und durch die Nacht wuselt. Na, den Zeitungszustellern dann mal einen schönen guten Wurf. Und irgendwie haben wir gedacht, passt eigentlich ganz gut dazu, von Wir sind Helden nur ein Wort. Ist die Zeit ein bisschen dünner eigentlich, ne?

0: Und jetzt ist es 2:30.
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2: Heute wechseln sich in Deutschland Sonne und mal mehr, mal weniger Wolken ab und örtlich treten Schauer und selten Gewitter auf. An den Alpen fällt bei vielen Wolken öfter Regen. Dort in den hohen Lagen ist es meist Schnee. Die Höchstwerte liegen bei 8 bis 17 Grad. Morgen erst mehr Sonne als Wolken. Im Verlauf von Westen her wolkiger und vornehmlich am Nachmittag ein paar Schauer.
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3: A20 Lübeck Richtung Rostock. Die Anschlussstelle Neukloster ist wegen Bauarbeiten bis zum 31. Mai gesperrt. Die A33 Osnabrück Richtung Bielefeld ist im Kreuz Osnabrück Süd gesperrt.
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0: So, und jetzt spielen alle die Gitarre mit. Achtung jetzt. Diggeling ist Pflicht, muss man dabei machen bei Bruno Mars. 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

Interessanter Gedanke, der diese Woche vom Rolling Stone Magazin kam. Es ging um Musik. Es ging darum, sie nicht nur so plastikmäßig nebenher zu hören, sondern Musik aufmerksam zu hören. This Music May Contain Hope ist das zweite Album von Ray. Und Ray kennen wir von Where's My Husband, selbstverständlich. Ist ja auch auf diesem Album mit drauf. Und Ray hat an sich selbst sehr hohe Ansprüche, was die Musikalität angeht, was ihr Team angeht, mit dem sie arbeitet an ihrer Musik, an ihrem Album, aber eben auch ans Publikum. Und das ist der interessante Gedanke. Man könnte ja einfach meinen, sie macht ihre Songs, hat damit was zu sagen, bringt es auf dem Album, wir hören es uns an und denken uns, okay, ist vielleicht ganz nett. Aber sie möchte, dass man This Music May Contain Hope aufmerksam hört, dass man alles raushört, was da drauf passiert. 17 Songs ist eine Ansage, das ist richtig viel. Es sind Musical-Nummern dabei, es ist was mit Gospel dabei und es ist auch diese Hans Zimmer-Musik mit dabei, also der hat ja auch tatsächlich mitkomponiert, was ja auch schon mal krass ist. Also da ist richtig was los bei This Music May Contain Hope. Es hört sich ein bisschen an wie, wenn man einen Kinofilm guckt oder ein Hörspiel hört oder so ein Podcast hört, von dem man so gebannt wird. Das hat Ray wirklich richtig gut hingekriegt und falls ihr mal die Möglichkeit habt, euch das Album anzuhören, empfehlen wir es, aufmerksam zu hören und nicht nur so nebenbei. Und das war eben auch diese Theorie, die der Rolling Stone aufgestellt hat, dass man Musik aufmerksam hört. Ein ambitioniertes Werk geschaffen, zu dem man bewusst zuhören soll. Finde ich gut, weil das können wir hundertprozentig so unterschreiben, wenn es um Ray geht. Und weil wir Where's My Husband jetzt die letzten Monate vielleicht ein bisschen zu oft gehört haben, gehen wir nochmal zurück in den sozusagen ersten Song, nachdem sie sich von ihrer alten Plattenfirma da losgesagt hat. Escapism von Ray und 070 Shake.

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1: Um 3 Uhr mit Gabriela Kühne. Bei der FDP ist der Streit um die künftige Führung entschieden. NRW-Landeschef Höhne hat seine Kandidatur für den Bundesvorsitz zurückgezogen und will FDP-Vize werden. Aus Berlin, Dietrich Karl Meurer.
2: Damit bleibt Wolfgang Kubicki der einzige Kandidat für den Parteivorsitz. Der langjährige FDP-Vize will sich Ende Mai auf dem Bundesparteitag wählen lassen. Höhne und Kubicki sagten der FAZ, sie hätten den Schritt gemeinsam vorbereitet. Beide wollten die Partei wieder stärken und die Kräfte in der FDP bündeln. Die Liberalen stecken seit Monaten in einer schweren Krise. Bei der Bundestagswahl scheiterte die FDP an der 5%-Hürde und zog nicht mehr in den Bundestag ein.
1: Im Libanon sind laut Medienberichten 6 Menschen bei einem mutmaßlich israelischen Angriff getötet worden. 3 der Opfer seien Sanitäter gewesen, meldet die libanesische Nachrichtenagentur NNA. Eigentlich gilt zwischen Israel und der libanesischen Hisbollah eine Waffenruhe. Erst gestern ist bekannt geworden, dass diese um 45 Tage verlängert werden soll. Allerdings ist die Feuerpause schon vorher von beiden Seiten immer wieder gebrochen worden. Das US-Verteidigungsministerium verringert seine Truppenstärke in Europa. Unter anderem ist Polen betroffen. Aus Washington, Benedikt Schepper.
3: Statt bereits stationierte Einheiten abzuziehen, seien nun angekündigte Verlegungen von Amerika nach Deutschland und Polen kurzfristig abgesagt worden, so US-Beamte gegenüber der Nachrichtenagentur AP. Allein 4.000 Soldaten einer Panzerbrigade sollen in dieser Woche ihre Reise Richtung Osteuropa abgebrochen haben. Sowohl Demokraten als auch Republikaner äußerten sich kritisch zu dem Beschluss. Er sende ein falsches Signal sowohl nach Russland als auch an die Partner in Europa.
1: Der Deutsche Ärztetag fordert ein Verkaufsverbot für Medikamente in Drogerien. Sie stellten für Patienten ein Risiko dar, heißt es in einer Erklärung der Ärztinnen und Ärzte, die seit Dienstag in Hannover beraten. Zu einer verantwortungsvollen Diagnostik gehörten Anamnese, eine körperliche Untersuchung, sowie gegebenenfalls die gemeinsame Entscheidung über therapeutische Maßnahmen. Der 130. Deutsche Ärztetag ist gestern in Hannover zu Ende gegangen. Die deutsche Eishockey-Nationalmannschaft ist mit einer Niederlage in die Weltmeisterschaft in der Schweiz gestartet. Die Mannschaft verlor ihr erstes Vorrundenspiel gegen Finnland mit 1:3. Das waren die Nachrichten. Das Wetter in Deutschland. Tagsüber zeitweise heiter, vermehrt Schauer und vereinzelt Gewitter, Höchstwerte 10 Grad an den Alpen bis 17 Grad in der Lausitz. Am Sonntag überwiegend trocken, im Westen später Schauer bei 13 bis 19 Grad. Die Zeit, es ist 3.03 Uhr.
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4: Die A2 Hannover Richtung Berlin und die A39 Wolfsburg Richtung Braunschweig sind im Kreuz Wolfsburg-Königslutter nach einem Unfall gesperrt. Die A33 Osnabrück Richtung Bielefeld ist im Kreuz Osnabrück Süd gesperrt. Die A39 Wolfsburg Richtung Braunschweig ist im Kreuz Wolfsburg-Königslutter nach einem Unfall gesperrt.
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5: Hallo zusammen und eine gute Nacht. Mein Name ist Benedikt Laven, jetzt Benson Boone mit Sorry, I'm here for someone else.
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Was ist das denn? Role Model ist das. Role Model mit Writings on the Wall. Merken, gut finden, liken, teilen und alles. Ihr wisst ja, wie das läuft. Ist das eigentlich ein ungeschriebenes Gesetz? Und da haben wir es ja heute Nacht doch ein bisschen drüber. Wir schreiben heute Nacht in dieser Show ein ungeschriebenes Gesetzbuch. Also, wenn ihr ein ungeschriebenes Gesetz habt, an das ihr euch immer haltet oder an das sich gefälligst gehalten werden soll, dann sagt uns Bescheid. 07221 2011. Ist das eigentlich ein ungeschriebenes Gesetz, dass man einkaufen gehen muss, sobald es einen Feiertag in der Woche gibt? Möglicherweise hat, also ich habe diesen Fehler gemacht. Ich war gestern am Freitagmittag einkaufen, so wie ungefähr das halbe Land. Was ist los, Leute? Nur weil vorgestern ein Feiertag ist und morgen Sonntag, muss man doch nicht freitags alle zusammen in diesen scheiß Supermarkt fahren. Verzeiht mir die aus. Es war viel los. Hab viel geschwitzt. Na gut, aber immerhin habe ich meine Knickknacks bekommen. Also Erdnüsse im Teigmantel, selbstverständlich. Welche ungeschriebenen Gesetze gibt es noch? Wir scrollen mal kurz durch. Es kam unglaublich viel von euch rein an die 07221 2011. Was haben wir noch? Fahrschulen werden grundsätzlich nicht angehupt. Wir waren alle schließlich auch mal Schüler. Das stimmt. Wenn dir jemand ein Bier ausgibt, dann gibst du es beim nächsten Mal auch zurück. Alles andere wäre ja wohl asozial als sein Urgroßvater. Das kommt auf jeden Fall mit in das Gesetzbuch. Und wenn ich mich um eine Person bemühe, schreibt jemand, und es kommt dreimal nichts zurück, dann lasse ich es bleiben. Das ist nicht nur ein ungeschriebenes Gesetz, das ist sogar ein guter Tipp. Stark. Falls ihr auch noch was habt, gerne Sprachnachricht 07221 2011, WhatsApp oder eine Signal oder ihr ruft bei uns an. Nummer ist die gleiche. Hier ist Harry Styles.

Jetzt Neues aus der Kategorie Stars, die man immer falsch ausspricht. Charlotte Cardin schreibt sie sich. Sie kommt aus dem frankophonen Kanada. Aber, also sie schreibt sich Charlotte Cardin. Man spricht sie aber Charlotte Cardin. Richtig aus. The Way We Touch ist neu hier in der Popnacht.

0: Ja, nicht alle ungeschriebenen Gesetze sind schön. Sie müssen uns auch nicht gefallen, aber wir halten uns da dummerweise dran. Zum Beispiel an diese komische Regel, die irgendwer mal erfunden hat, dass man zwischen zwei Feiertagen auf jeden Fall in einen Supermarkt fahren muss. Man kommt gar nicht drum rum. Es gibt vielleicht eine gewisse Person in diesem Raum, also ich, der zwischen zwei Feiertagen, also zwischen gestern und Sonntag, einkaufen war. Und ein Teil von mir ist immer noch in diesem Supermarkt und steht an der Kasse. Heiko aus Berlin sagt, da kann ich ein Lied von singen.
1: Ja, du warst gestern einkaufen. Sei zufrieden, dass du nicht am Mittwoch warst.
0: Ja, da sagst du was. Oder morgen. Also es ist ein ungeschriebenes Gesetz, glaube ich. Es ist wirklich so. Und jeder hält sich dran.
1: Die haben ja alle Latten am Zaun.
0: Das ist richtig.
1: Ist aber generell ein Feiertag. Du hast da vollkommen recht.
0: Aber gut, egal. Ich hab die Sachen bekommen, die ich bekommen habe. Es hat nur ein bisschen länger gedauert. Das ist schon okay aber.
1: Ich habe am Mittwoch meinen Wagen im Laden stehen lassen.
0: Geil.
1: Ich habe eingekauft. Der Wagen war so halb voll. Und vor der Kasse sehe ich komme nicht vor 20 Minuten an die Kasse ran. Da hat denn gesagt, nee, dann kack die Wand an, jetzt lassen wir das sein.
0: Ich grüße dich nach Berlin. Bleib so eine frohe Natur und eine kleine Superfee, wie du auch schon immer warst.
1: Alles klar, tschüssi.
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1: Heute wechseln sich in Deutschland Sonne und mal mehr, mal weniger Wolken ab und örtlich treten Schauer und selten Gewitter auf. An den Alpen fällt bei vielen Wolken öfter Regen. Dort in den hohen Lagen ist es meist Schnee. Die Höchstwerte liegen bei 8 bis 17 Grad. Morgen erst mehr Sonne als Wolken. Im Verlauf von Westen her wolkiger und vornehmlich am Nachmittag ein paar Schauer.
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2: Die A2 Hannover Richtung Berlin und die A39 Wolfsburg Richtung Braunschweig sind im Kreuz Wolfsburg-Königslutter nach einem Unfall gesperrt. Die A7 Kassel Richtung Hannover ist zwischen Hedemünden und Dreieck Drammetal gesperrt. Die A33 Osnabrück Richtung Bielefeld ist im Kreuz Osnabrück Süd gesperrt. Die A39 Wolfsburg Richtung Braunschweig ist im Kreuz Wolfsburg-Königslutter nach einem Unfall gesperrt.
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3: Hi, hier ist die Popnacht mit Marshmallow. Oh, Marshmallow ist geil. Und Jonas Brothers Slow Motion.

Eilmeldung aus dem Verkehrszentrum. Vorsicht, Falschfahrer auf der A66 zwischen Langenseelbölder Dreieck und Steinau kommt ein Falschfahrer entgegen. Bitte äußerst rechts fahren und nicht überholen. Auf der A66 zwischen Langenseelbölder Dreieck und Steinau ein Falschfahrer. Vorsicht hier in beiden Richtungen.

Hier ist die Popnacht. Es ist schön, dass ihr dabei seid. Wir haben soeben Alex Warren gehört. Und wo wir gerade bei Boys sind, bleiben wir bei den Boys. Waterboys mit Glastonbury Song.

0: haben ja schon viel aus der Schlafforschung gehört, hier in der Popnacht ja auch. Gerade wenn man zu wenig davon hat, dann merkt man es eigentlich sofort am nächsten Tag. Aber jetzt kam in der Studie im Fachmagazin Nature raus, Organe reagieren unterschiedlich sensibel auf Schlaf. Vor allen Dingen auf die Schlafdauer. Julia Nestlin aus der ARD-Wissenschaftsredaktion. Wie viele Stunden Schlaf sind denn jetzt ideal? Und wie muss ich meinen Wecker stellen? Für welches Gehirn, für welches Organ und warum?
1: Die Forschenden haben Daten von fast einer 500.000 Menschen in Großbritannien zwischen 37 und 84 Jahren ausgewertet und eben ein Muster gesehen. Einige Organe scheinen empfindlicher zu reagieren als andere auf unser Schlafverhalten. Laut Proteinen im Herzen war zum Beispiel die Schlafdauer mit den besten Werten etwa 6 Stunden. Für das Gehirn mit ähnlichen Biomarkern dagegen bei rund 8 Stunden Schlaf. Und der Bereich mit den besten Altersergebnissen und zum Beispiel auch Hinweisen auf weniger Diabetes 2-Risiko oder Depression, ja, lag im Durchschnitt zwischen 6,4 und 7,8 Stunden Schlaf. Okay. Nach unten also zu wenig Schlaf wirkt scheinbar etwas gravierender, zu viel Schlaf etwas weniger, aber schon auch.
0: Aber schon auch, das wollte ich nicht hören. Lieber zu viel Schlaf als zu wenig Schlaf, oder? 6,4 also, das schreiben wir uns jetzt auch, programmieren das ins Handy.

Boah, sind wir gleich bereit? Nee, das sagen wir erst gleich. Erst Entwarnung von der A66, kein Falschfahrer mehr zwischen Langensellbolder Dreieck und Steinau. Gute Fahrt zusammen, sind wir alle bereit für den besten Song, den es auf dieser Welt gibt? Sind wir bereit dafür? Oder brauchen wir noch 3 Minuten 18 MPK, Michael Patrick Kelly mit Traces, bevor wir Coldplay mit Fix You spielen, hier in der Popnacht? Okay, mal kurz gucken, was ihr dazu schreibt. 07221 2011. Okay, wir nehmen uns noch Michael Patrick Kelly Zeit dafür. Abgemacht. Sucht euch einen bequemen Platz und dann gleich Coldplay mit Fix You. Oh, ich geh kaputt, wie schön. Hier ist die Popnacht.

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1: Um 4 Uhr mit Gabriela Kühne. Der nordrhein-westfälische FDP-Landeschef Höhne hat seine Kandidatur für den Bundesvorsitz seiner Partei zurückgezogen. Damit bleibt nur noch der frühere Bundestagsvizepräsident Kubicki im Rennen. Aus der Nachrichtenredaktion Viktor Kupka.
2: Die Entscheidung gab Höhne in einem gemeinsamen Interview mit seinem Parteikollegen Kubicki bekannt. Beide betonten, die Kräfte der FDP bündeln zu wollen. Der 74-jährige Kubicki will nun Chef der FDP werden, der 39-jährige Höhne sein erster Stellvertreter. Die FDP steckt derzeit in einer tiefen Krise. Bei der Bundestagswahl im Februar vergangenen Jahres scheiterte sie an der 5%-Hürde und flog aus dem Parlament. Sie sitzt nur noch in 6 der 16 Landesparlamente.
1: Das US-Verteidigungsministerium verringert seine Truppenstärke in Europa. Unter anderem ist Polen betroffen. Aus Washington, Benedikt Schäper.
3: Statt bereits stationierte Einheiten abzuziehen, seien nun angekündigte Verlegungen von Amerika nach Deutschland und Polen kurzfristig abgesagt worden, so US-Beamte gegenüber der Nachrichtenagentur AP. Allein 4.000 Soldaten einer Panzerbrigade sollen in dieser Woche ihre Reise Richtung Osteuropa abgebrochen haben. Sowohl Demokraten als auch Republikaner äußerten sich kritisch zu dem Beschluss. Er sende ein falsches Signal sowohl nach Russland als auch an die Partner in Europa.
1: In der Debatte über weitere Entlastungen hat der Vorsitzende der SPD-Fraktion Miersch einer Verlängerung des Tankrabatts eine Absage erteilt. Mobilität müsse zwar bezahlbar bleiben, sagte er der Augsburger Allgemein, aber die Gießkanne sei keine Dauerlösung. Er plädierte stattdessen für strukturelle Entlastungen wie etwa das geplante Steuerpaket. Dadurch bekämen untere und mittlere Einkommen mehr Luft als durch kurzfristige Prämien. Miersch unterstrich erneut, dass im Gegenzug Spitzenverdiener mehr Last tragen müssten. Die Schauspielerin Angelika Domröse ist tot. Wie die DEFA-Stiftung dem RBB bestätigt hat, starb die gebürtige Berlinerin im Alter von 85 Jahren. Aus Berlin, Axel Hofmann.
4: Im DDR-Kultfilm Die Legende von Paul und Paula spielte sie 1973 die Rolle ihres Lebens. Später verkörperte Domröse unter anderem die Kommissarin Vera Bilewski im Polizeiruf 110. In den 90er Jahren entdeckte sie auch die Regie für sich und inszenierte Theaterstücke. Zuletzt war sie 2012 in der Kinokomödie Bis zum Horizont dann links zu sehen. Seitdem wurde es still um sie.
1: Das waren die Nachrichten. Das Wetter in Deutschland. Tagsüber Wechsel aus Sonne, dichte Wolken und Schauern bei 10 bis 17 Grad. Die Zeit, es ist gleich 4:03 Uhr.
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5: A1 Bremen Richtung Osnabrück. Die Ausfahrt Bremen-Hemelingen ist wegen Bauarbeiten bis zum 20. Mai 7 Uhr gesperrt. Die A2 Hannover Richtung Berlin und die A39 Wolfsburg Richtung Braunschweig sind im Kreuz Wolfsburg-Königslutter nach einem Unfall gesperrt. Die A7 Kassel Richtung Hannover ist zwischen Hedemünden und Dreieck Drammetal gesperrt. Die A33 Osnabrück Richtung Bielefeld ist im Kreuz Osnabrück Süd gesperrt. Die A39 Wolfsburg Richtung Braunschweig ist im Kreuz Wolfsburg-Königslutter nach einem Unfall gesperrt.
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6: Hallo zusammen. Es ist sehr früh an diesem Tag und trotzdem gibt's bei uns gleich was zu gewinnen.
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Ist mir gerade selber noch ein bisschen unangenehm. Hallo übrigens zur Popnacht. Mein Name ist Benedikt Lavin. Schön, dass ihr dabei seid. Wir haben 10 nach 4. Möglicherweise ist vor 3 Minuten 54 und 2 Minuten 56, also knapp vor 7 Minuten, eben ein, habe ich gesagt, hey, gleich gibt's hier was zu gewinnen. Ja, habe mich ein bisschen gefühlt wie so jemand von 9 Live oder so. Seltsam. Ist irgendwer jetzt ernsthaft dran geblieben, weil er oder sie denkt, jetzt gibt's was zu gewinnen? Richtig, das war eine sehr gute Idee, weil wir spielen jetzt mit euch das Was ist heute eigentlich für ein Tag Quiz. Ihr müsst gar nicht so viel wissen, außer was heute für ein Tag ist. Wenn ihr darauf schon eine Antwort habt, dann habt ihr schon mal den ersten von mindestens 3 Punkten, die ihr erreichen müsst in diesem Spiel, um zu gewinnen. Wenn nicht, habt ihr einfach nur Spaß gehabt und ihr wisst definitiv, was heute für ein Tag ist. Es ist das wohl einfachste Spiel aller Zeiten, was ihr jetzt mit uns spielen könnt, wenn ihr jetzt anruft bei uns. 07221 2011. 5 Fragen stellen wir euch zum heutigen Tag. Habt ihr 3 davon richtig? Habt ihr schon gewonnen? Und die erste ist, was ist heute eigentlich für ein Tag? 07221 2011.

0: Linkin Park, The Emptiness Machine, hier in der Popnacht. Wir spielen mit euch das Was ist heute eigentlich für ein Tag-Quiz. Das machen wir mit Alex aus Telai. Hallo Alex, beziehungsweise guten Morgen, Alex.
1: Ja, hallo, guten Morgen.
0: Bei dir alles gut soweit?
1: Aber sowas von 100%.
0: Das klingt ja hervorragend. Wie läuft denn deine Nacht bisher?
1: Oh, ziemlich durchwachsen. Ich bin auf der Arbeit.
0: Okay, sollen wir für ein bisschen Stimmung sorgen?
1: Ja, bitte.
0: Okay,
1: ja,
0: cool. Also, wir haben ja heute letzter Spieltag Bundesliga. Es ist Katholikentag, es ist Eurovision Song Contest. Aber das haben wir alle schon mitgekriegt. Aber es gibt noch mehr Gründe, um heute aufzustehen. Deswegen spielen wir mit dir das Was ist heute eigentlich für ein Tag-Quiz. Du kriegst 5 Fragen zum heutigen Tag gestellt. Hast du 3 davon richtig, hast du schon gewonnen. Deal?
1: Okay.
0: Alles klar.
1: Okay,
0: deal. Dann kommt jetzt für dich direkt ganz am Anfang Frage Nummer 1. Was ist heute eigentlich für ein Tag?
1: Samstag.
0: Das ist richtig, einen Punkt hast du schon. Janet Jackson hat heute Geburtstag, Megan Fox hat heute Geburtstag und Jens Spahn hat heute Geburtstag. Was ist heute für ein Datum?
1: Heute ist der 16.05.
0: Das ist richtig. Mach bitte Radio im Hintergrund leise. Heute ist außerdem Tag der offenen Tür im Bundesverfassungsgericht in Karlsruhe. Und wenn man sowieso schon in Karlsruhe ist, um sich das anzugucken, kann man auch noch schnell bei der offiziellen ESC-Party vorbeihüpfen. Die ist nämlich auch da. Und lustigerweise kommt aus dieser Stadt auch der Ex von Sarah Engels. Welche Stadt war es nochmal?
1: Ja, das war Karlsruhe.
0: Das ist völlig richtig, du hast gewonnen. Willst du die nächste Frage auch noch hören oder ist es dir komplett egal und du gehst mit deinem Gewinn nach Hause?
1: Also, komm, hau sie raus.
0: Okay, warte, jetzt muss ich mir schneller ausdenken. Wir befinden uns mitten in der Spargelsaison, wenn nicht sogar am Höhepunkt. Warum essen wir so gerne Spargel? Es gibt nur eine richtige Antwort.
1: Ja. Weil er so teuer ist.
0: Das ist falsch. Es liegt an der Sauce Hollandaise. Du hast trotzdem gewonnen.
1: Hey, ja,
0: ist doch
1: cool.
0: So. Man isst doch Spargel einfach nur, damit man Unmengen von Sauce Hollandaise essen kann.
1: Ja, okay, hast recht.
0: Siehste, okay. Bleib kurz dran für die Adresse. Wir schicken dir einen kleinen Preis zu.
1: Super, danke.
0: Und als Belohnung für alle anderen, die das jetzt ertragen mussten, Leonie und Callum Scott mit Stay ganz neu in der Popnacht.

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1: Heute wechseln sich in Deutschland Sonne und mal mehr, mal weniger Wolken ab und örtlich treten Schauer auf. Länger trocken bleibt es etwa im Osten. An den Alpen fällt bei vielen Wolken öfter Regen, dort in den hohen Lagen ist es meist Schnee. Die Höchstwerte liegen bei 8 bis 17 Grad. Morgen erst mehr Sonne als Wolken. Im Verlauf von Westen her wolkiger und ein paar Schauer.
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2: Die A2 Hannover Richtung Berlin und die A39 Wolfsburg Richtung Braunschweig sind im Kreuz Wolfsburg-Königslutter nach einem Unfall gesperrt. Die A7 Kassel Richtung Hannover ist zwischen Hedemünden und Dreieck Drammetal gesperrt. Die A33 Osnabrück Richtung Bielefeld ist im Kreuz Osnabrück Süd gesperrt. Die A39 Wolfsburg Richtung Braunschweig ist im Kreuz Wolfsburg-Königslutter nach einem Unfall gesperrt.
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3: Hi, hier ist die Popnacht. Mein Name ist Benedikt Laven und das ist Sarah Larsen, nicht wahr? Laschla.

Eilmeldung aus dem Verkehrszentrum. Vorsicht, Falschfahrer auf der B2 Gerau Richtung Leipzig. Zwischen Zwenkau und Coburger Straße kommt ein Falschfahrer entgegen. Bitte äußerst rechts fahren und nicht überholen. Auf der B2 Gerau Richtung Leipzig. Zwischen Zwenkau und Coburger Straße ein Falschfahrer. Vorsicht hier wie immer in beiden Richtungen.

0: Sollen wir das Witze erzählen vielleicht lieber den Profis überlassen? Zum Beispiel Christian Ehring von Extra 3. Kriegen wir noch genug Kinder, also hier in Deutschland? Christian Ehring hat diese Frage in der aktuellen ARD-Satire-Sendung Extra 3 wie folgt beantwortet.
1: In Deutschland sind im vergangenen Jahr 350.000 Menschen mehr gestorben, als geboren worden sind. Wenn das so weitergeht, ist die zentrale Frage für Julian Nagelsmann vor einer WM nicht mehr, was ist die beste deutsche Elf, sondern finden wir noch 11 Deutsche? Leider. Ein entscheidender Einschnitt war auch die Corona-Zeit. Das war eine Zäsur. Corona, viele Menschen haben dann keine Kinder mehr bekommen wegen der Unsicherheit. Also es gab einen kurzen Babyboom 2021. Da waren alle zu Hause und wussten nicht, was sie machen sollten. Und dann brachen die Zahlen aber ein. Und das war Verunsicherung wegen der Corona-Maßnahmen. Oder auch, weil die 1,5 Meter Sicherheitsabstand irgendwie gestört haben beim Sex. Und Verunsicherung, das kann man feststellen, Verunsicherung wirkt immer negativ auf Geburtenraten. Und im Moment gibt es halt viel Verunsicherung. Manche Paare wollen mit dem Kinderkriegen erstmal warten, bis das Klima gerettet ist und die Rente sicher ist und das Internet flächendeckend funktioniert und die Deutsche Bahn wieder pünktlich ist. Das wird natürlich nie was. Oder sie wollen zumindest warten, bis das eigene Leben geordnet ist, bis man im Beruf etabliert ist und dann auch der richtige Partner gefunden ist. Das muss ja auch alles in dieser bestimmten Zeit dann klappen. Und dann läuft vielen die Zeit davon. Viele Frauen frieren inzwischen ihre Eizellen ein, um sie später dann befruchten zu lassen. Die beliebtesten Kindernamen sind nicht mehr Noah und Sophie, sondern Eismann und Bofrost.

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1: Um 5 Uhr mit Gabriela Kühne. Der nordrhein-westfälische FDP-Landeschef Höhne hat seine Kandidatur für den Bundesvorsitz seiner Partei zurückgezogen. Damit bleibt nur noch der frühere Bundestagsvizepräsident Kubicki im Rennen. Aus der Nachrichtenredaktion Viktor Kubka.
2: Die Entscheidung gab Höhne in einem gemeinsamen Interview mit seinem Parteikollegen Kubicki bekannt. Beide betonten, die Kräfte der FDP bündeln zu wollen. Der 74-jährige Kubicki will nun Chef der FDP werden, der 39-jährige Höhne sein erster Stellvertreter. Die FDP steckt derzeit in einer tiefen Krise. Bei der Bundestagswahl im Februar vergangenen Jahres scheiterte sie an der 5%-Hürde und flog aus dem Parlament. Sie sitzt nur noch in 6 der 16 Landesparlamente.
1: In der Debatte über weitere Entlastungen hat der Vorsitzende der SPD-Fraktion Miersch einer Verlängerung des Tankrabatts eine Absage erteilt. Mobilität müsse zwar bezahlbar bleiben, sagte er der Augsburger Allgemeinen, aber die Gießkanne sei keine Dauerlösung. Er plädierte stattdessen für strukturelle Entlastungen wie etwa das geplante Steuerpaket. Dadurch bekämen untere und mittlere Einkommen mehr Luft als durch kurzfristige Prämien. Miersch unterstrich erneut, dass im Gegenzug Spitzenverdiener mehr Last tragen müssten. Das US-Verteidigungsministerium verringert seine Truppenstärke in Europa. Unter anderem ist Polen betroffen. Aus Washington Benedikt Schäper.
3: Statt bereits stationierte Einheiten abzuziehen, seien nun angekündigte Verlegungen von Amerika nach Deutschland und Polen kurzfristig abgesagt worden, so US-Beamte gegenüber der Nachrichtenagentur AP. Allein 4.000 Soldaten einer Panzerbrigade sollen in dieser Woche ihre Reise Richtung Osteuropa abgebrochen haben. Teilweise bereits auf dem Weg zum Flughafen habe man sie zurückgerufen. Hintergrund sei eine Anweisung des zuständigen Verteidigungsministers Pete Hegseth, die Truppen zu reduzieren. Sowohl Demokraten als auch Republikaner äußerten sich kritisch zu dem Beschluss. Er sende ein falsches Signal sowohl nach Russland als auch an die Partner in Europa.
1: Die russische Zentralbank hat erfolgreich gegen die Blockade von russischem Vermögen in der Europäischen Union geklagt. Ein Gericht in Moskau entschied in erster Instanz, dass der belgische Finanzdienstleister Euroclear umgerechnet etwa 200 Milliarden Euro zahlen muss. Er verwaltet einen Großteil des festgesetzten Vermögens. Das Urteil war allgemein erwartet worden. Experten gehen davon aus, dass es den Weg dafür freimachen soll, europäisches Kapital, das in Russland liegt, zu beschlagnahmen. Das waren die Nachrichten. Das Wetter in Deutschland. Tagsüber Wechsel aus Sonne, dichten Wolken und Schauern bei 10 bis 17 Grad. Die Zeit, es ist 5.03 Uhr.
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4: Die A2 Hannover Richtung Berlin und die A39 Wolfsburg Richtung Braunschweig sind im Kreuz Wolfsburg-Königslutter nach einem Unfall gesperrt. Die A7 Kassel Richtung Hannover ist zwischen Hedemünden und Dreieck Drammetal gesperrt. Die A33 Osnabrück Richtung Bielefeld ist im Kreuz Osnabrück Süd gesperrt. Die A39 Wolfsburg Richtung Braunschweig ist im Kreuz Wolfsburg-Königslutter nach einem Unfall gesperrt.
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5: Hi, eine gute Nacht zusammen. Mein Name ist Benedikt Laven. Jetzt Dua Lipa mit Dance the Night.
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0: Das haben wir nicht alles schon in unser ungeschriebenes Gesetzebuch reingeschrieben heute Nacht. Da waren wirklich lustige Sachen dabei, die ihr uns geschickt habt an die 07221 2011. Mein Lieblings war ehrlicherweise bisher immer noch, Malaga-Eis sollte verboten werden. Fand ich gut. Hallo übrigens hier zur Popnacht. Das mittlere Pissoir bleibt bitteschön immer frei. Und ein weiterer Paragraph in dem ungeschriebene Gesetzbuch ist, wenn die Fußgängerampel rot ist, bleiben wir stehen, wenn Kinder dabei sind. Fällt mal gut. 07221 2011. Anne ist sozusagen im Pfadfinderclub. Warum?
1: Ich mache jeden Tag irgendeine gute Tat.
0: Ja!
1: Das gibt ein so gutes Gefühl. Irgendwas mache ich immer bei jemand, der nicht darauf wartet oder der ganz erstaunt ist, dass ich es tue.
0: Ich habe die ganze Nacht darauf gewartet, dass das jemand sagt. Anne, hervorragend, das ist mein Lebensmotto. Ernsthaft, jeden Tag eine gute Tat.
1: Ich bin Mediziner, da ist das ganz leicht.
0: Erzähl mal, was war denn deine gute Tat? Hast du für heute schon eine gemacht?
1: Ja, ich habe einen Hausbesuch gemacht bei einer ganz alten Dame, der ich erspart habe, dass sie in die Praxis laufen muss zum Verbinden.
0: Sehr gut.
1: Ich habe noch eine gute Tat gemacht. Ich war einkaufen und habe den Damen, die mich seit ewigen Zeiten gut bedienen, in einem Geschäft in Stuttgart, den habe ich Brezeln mitgebracht heute Morgen.
0: Also,
1: einfach so. Ja, das muss man machen und das macht das Leben leichter, ich sag's euch.
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So, Tom, jetzt setz dich mal in deinen Kampfjet und flieg mal theatralisch an der Kamera vorbei. Super, machst du toll. Hier ist die Popnacht mit Berlin, Take My Breath Away. Früher Samstagmorgen, 5:17 Uhr.

ist ein Guilty Pleasure, oder? Das kann man richtig gut im Auto mitschreien. Hoffentlich habt ihr das genauso getan. Berlin, Take My Breath Away. Hier ist die Popnacht. Vorsicht bitte auf der A46 Heinsberg Richtung Düsseldorf zwischen Jüchen und Raststätte Vierwinden Süd. Hier sind Personen auf der Straße. Das ist neu von Siko, Dangerous Lover.

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2: Am Samstag neben weiteren Schauern auch häufiger trockene Abschnitte und regional mehr Sonne. Zu den Alpen hin dicht bewölkt mit Regen und in den Höhenlagen Schnee. 8 bis 17 Grad.
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3: Vorsicht bitte auf der A1 Bremen Richtung Hamburg. Zwischen Eutten und Posthausen befindet sich eine ungesicherte Unfallstelle. Die A2 Hannover Richtung Berlin ist im Kreuz Wolfsburg-Königslutter nach einem Unfall gesperrt. Die A7 Kassel Richtung Hannover ist zwischen Hedemünden und Dreieck Drammetal gesperrt. Die A33 Osnabrück Richtung Bielefeld ist zwischen Kreuz Osnabrück Süd und Haderberg gesperrt. Die A39 Wolfsburg Richtung Braunschweig ist im Kreuz Wolfsburg-Königslutter nach einem Unfall gesperrt.
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4: Hier ist die gemeinsame Popnacht von SR1, NDR2, WDR2, HR3, Bremen 4, RBB 888 und MDR Jump, produziert von SWR3. Mein Name ist Benedikt Laven. Sollen wir gleich mal gucken, was dieser Tag noch mit uns vorhat heute? Unser Blick in den Tag in knapp 10 Minuten hier in der Show.

0: So. Das ist gut, ne? Wenn man schon so beginnt. So, also, hier ist die Popnacht am sehr frühen Samstagmorgen. Für die einen ist es jetzt so gefühlt die Mitte eines sehr langen Wochenendes. Dank der freien Brücktage, dies, das, Ananas. Viele andere sind vielleicht einfach nur gerade aus dem Freitag in ein ganz normales Wochenende gestartet. Wir schauen mal, was der Tag heute so bringt mit Malte Dedicek aus dem ARD Aktuell-Team. Viele Fußballfans starten wahrscheinlich heute schon mit erhöhtem Blutdruck in den Tag, ne?
1: Also die Fans der drei Bundesliga-Abstiegskandidaten ganz bestimmt, denn das hat es in der Bundesliga noch nie so gegeben. Wolfsburg, Heidenheim und St. Pauli haben alle 26 Punkte. Zwei der drei Mannschaften müssen aber die Liga verlassen. Aktuell ist Wolfsburg wegen der besseren Tordifferenz auf dem Relegationsplatz und spielt gegen Tabellenletzten St. Pauli. Heidenheim muss dagegen gegen den FSV Mainz bestehen. Ein Tor kann schon über Erhalt oder Abstieg entscheiden. Aber auch für Fans anderer Teams wird es heute spannend. Stuttgart, Hoffenheim und rechnerisch mit kleiner Chance auch Leverkusen kämpfen um den letzten Champions-League-Platz und Freiburg spielt gegen RB Leipzig um die Teilnahme an der Conference League. Die Frage ist, geht Freiburg all in oder schont der Verein Spieler für das Europa-League-Finale in Istanbul am Mittwoch?
0: Boah, das sind so viele Informationen über Fußball. Wie kann man das alles in einen Tag packen? Also, nervöse Menschen heute im Trikot vielleicht schonend behandeln. Ja. Zum Glück sind die Spiele ja nachmittags alle 15.30 Uhr. Dann gibt es auch keinen Kampf um die Fernbedienung heute Abend. Eurovision Song Contest, das Finale.
1: Ja, das startet um 21 Uhr. Für uns geht ja Sarah Engels mit ihrem Song Fire an den Start.
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1: Genau, du kannst ihn schon. Wie immer gilt, für das eigene Land kann nicht abgestimmt werden. Wenn es nach den Quoten in den Wettbüros geht, haben aktuell Finnland, Australien und Griechenland die besten Chancen, den ESC zu gewinnen. Deutschland ist noch nicht mal in den Top Ten dabei.
0: Wir zeigen es den Wahlbüros.
1: Ja, sing noch mal ein bisschen.
0: Leute, ruft, nee, besser nicht, aber Leute, ruft alle eure Verwandten an irgendwo im Ausland, dass die unbedingt für Sarah Engels abstimmen sollen.
1: Sonst singst du.
0: Hätte nie gedacht, dass ich das mal im Radio sage. Aber ja, sonst sing ich.
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Tate McRae mit Greedy hier in der Popnacht. Jetzt Bowser, also The Bowser. Das wiederum ist kein Rapper, sondern eine Band. Und die, also es geht ab, Freunde, das ist abgefahren. Magnetic.

0: Wild, oder? The Bowser Magnetic. Aus Norwegen kommen sie. Verrückte Jungs, drei Stück sind's. Das ist die Popnacht, mein Name ist Benedikt Laven, das wäre es auch quasi schon gewesen. Gibt's noch irgendwas von Lars zum Beispiel?
1: Ich bin der Lars, ich habe jetzt gerade Feierabend und ich wollte den anderen Hörern ein schönes Wochenende wünschen.
0: Du bist aber lieb, Lars.
1: Ja, ich fahre jetzt gerade nach Hause.
0: Okay.
1: Vom Industriepark in Höchst nach Kitzenbach.
0: Das mache ich auch fast genauso und ich schließe mich deinen Wünschen an.
1: Dann ein angenehmes Wochenende.
0: In dem Sinne machen wir jetzt die Popnacht zu für heute und geben
1: alles
0: ab.
1: Klar. Danke, tschüss.
0: Ciao.
1: Ihr seid absolut super.
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1: Um 6 Uhr mit Claudia Drews. Das US-Verteidigungsministerium verringert seine Truppenstärke in Europa weiter. Unter anderem ist Polen betroffen. Aus Washington Benedikt Schäper.
2: Statt bereits stationierte Einheiten abzuziehen, seien nun angekündigte

0: Legungen von Amerika nach Deutschland und Polen kurzfristig abgesagt worden, so US-Beamte gegenüber der Nachrichtenagentur AP. Allein 4000 Soldaten einer Panzerbrigade sollen in dieser Woche ihre Reise Richtung Osteuropa abgebrochen haben. Teilweise bereits auf dem Weg zum Flughafen habe man sie zurückgerufen. Hintergrund sei eine Anweisung des zuständigen Verteidigungsministers Pete Hegseth, die Truppen zu reduzieren. Sowohl Demokraten als auch Republikaner äußerten sich kritisch zu dem Beschluss. Er sende ein falsches Signal sowohl nach Russland als auch an die Partner in Europa.
1: SPD-Fraktionschef Miersch hat eine Verlängerung des auf 2 Monate begrenzten Tankrabatts in Frage gestellt. Mobilität müsse bezahlbar bleiben, aber die Gießkanne sei keine Dauerlösung, sagte Miersch der Augsburger Allgemeinen. Angesichts unsicherer außenpolitischer Entwicklungen seien zielgenaue Entlastungen vonnöten. Miersch zufolge könnte an die Stelle des Tankrabatts etwa eine Steuerreform treten, die insbesondere den unteren und mittleren Einkommen mehr Luft verschaffe als kurzfristige Prämien. Der SPD-Fraktionschef unterstrich erneut, dass im Gegenzug Spitzenverdiener mehr Last tragen müssten. Der Streit in der FDP um die künftige Parteiführung ist entschieden. Der nordrhein-westfälische Landeschef Höhne hat seine Kandidatur für den Bundesvorsitz zurückgezogen. Aus Berlin Dietrich Karl Meurer.
2: Höhne will nun als erster stellvertretender Bundesvorsitzender antreten. Damit bleibt Wolfgang Kubicki der einzige Kandidat für den Parteivorsitz. Der langjährige FDP-Vize will sich Ende Mai auf dem Bundesparteitag wählen lassen. Höhne und Kubicki sagten der FAZ, sie hätten den Schritt gemeinsam vorbereitet. Beide wollten die Partei wieder stärken und die Kräfte in der FDP bündeln. Kubicki kündigte an, eng mit Höhne zusammenzuarbeiten. Die Liberalen stecken seit Monaten in einer schweren Krise. Bei der Bundestagswahl scheiterte die FDP an der 5%-Hürde und zog nicht mehr in den Bundestag ein. Auch bei mehreren Landtagswahlen verlor die Partei zuletzt deutlich. Danach trat die gesamte Parteiführung zurück.
1: Bei einem Cyberangriff haben Hacker in Niedersachsen zehntausende Patientendaten erbeutet. Wie nach NDR-Recherchen bekannt wurde, haben Kriminelle bereits Anfang Mai einen Verein in Hannover angegriffen, der Rezepte auf Wirtschaftlichkeit prüft, die Ärzte für gesetzlich Versicherte ausstellen. Die Kassenärztliche Vereinigung bestätigte auf NDR-Anfrage den Vorfall. Über die Anzahl und den Inhalt der erbeuteten Datensätze ist noch nichts bekannt, da die Täter ihre digitale Spuren professionell verwischt haben sollen. Der Abstiegskampf in der Fußball-Bundesliga steuert heute auf ein echtes Finale zu. Die Ausgangslage ist dabei so eng wie nie zuvor. Aus der Sportredaktion Sarah Schwedmann.
3: Wolfsburg, St. Pauli und Heidenheim haben vor dem letzten Spieltag alle die gleiche Punktzahl, 26. Wolfsburg liegt aktuell wegen der um 3 Treffer besseren Tordifferenz auf dem Relegationsplatz. Besonders brisant, der VfL muss bei Konkurrent St. Pauli ran. Heidenheim spielt zeitgleich zu Hause gegen Mainz. Heißt, ein Tor kann heute alles drehen und über die letzte Hoffnung Klassenerhalt in der Relegation oder den direkten Abstieg entscheiden.
4: Es ist 3:06, ein wunderschön. Das NDR2-Wetter, das ist nur für die einen ist es wunderschön, für die anderen, die hatten sich's anders vorgestellt am langen Wochenende. Es ist eher ein Aprilwetter heute im Norden. Es ist im Moment nass, vor allem in Schleswig-Holstein sind einige Schauer unterwegs. Aber es kommen auch neue Schauer nach aus Richtung Westen. Das trifft dann fast alle mal so kurz, zumindest heute im Laufe des Samstags. Aber stellenweise haben wir auch viel Sonne bei maximal 13 Grad in Bremen, 14 Grad in Neustrelitz und bis zu 16 Grad in Penkun. Mehr wird's nicht. NDR 2 hier mit dem Verkehrsservice für den ganzen Norden. Mensch, auf so einen Samstagmorgen am langen Wochenende ist dann doch einiges los. Wir haben die A2, Hannover Richtung Berlin. Da ist im Kreuz Wolfsburg-Königslutter wegen Bergungsarbeiten gesperrt. Auch wegen Bergungsarbeiten gesperrt. Die 7, Kassel Richtung Hannover zwischen Hedemünden und dem Dreieck Drammetal. Da eben auch die Sperre. Auch da ist irgendwas passiert. Deswegen muss es geborgen werden. Genau wie auf der A33. Osnabrück Richtung Bielefeld zwischen dem Kreuz Osnabrück Süd und Haderberg. Auch da die Bergungsarbeiten und auf der A39. Genau, auch Bergungsarbeiten. Wolfsburg Richtung Braunschweig im Kreuz Wolfsburg-Königslutter. Wobei, das hatten wir doch gerade eben schon. Ja, gut, klar. A2 und A39 betroffen ist hier ein Autobahnkreuz. So. Und dann haben wir noch Die Köpernbrücke in Hamburg, die ist wegen Wartungsarbeiten bis Montagmorgen, da wisst ihr Bescheid, um 5 gesperrt, beide Richtungen betroffen. Die Umleitung über die U30 und die U40. Frohe Fahrt, Groß Rollt.
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4: Ja, ich hab's schon gesagt, für die einen ist es lang, für die anderen ist es ein ganz normaler Samstag. Für Leute wie euch, die ihr jetzt gerade auf dem Weg seid zum Frühdienst oder vielleicht ein bisschen spät dran seid auf dem Weg zum Frühdienst oder auf dem Weg in den Supermarkt eures Vertrauens, wo ihr nebenher auch noch arbeitet am Samstag. Ihr seid die Helden. Ihr seid die Helden heute Morgen, mögen möglichst wenig heute mit Bargeld zahlen und sagen, ich hab's passend. Ich bin Nico. Guten Morgen.

6:10 Uhr gleich 10 Minuten. NDR2 Verkehrsservice aktuell. Vorsicht bitte in beiden Richtungen. B51 Osnabrück-Diepholz zwischen Öhlingen und Bohmte behindert Rauch die Sicht. Vorfahrt für euch.

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1: 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Am Wochenende jetzt ist ja Wetter so ein bisschen durchschnittlich. 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

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Hey, kurz nach 6:30 NDR 2 mit dem Verkehrsservice für den ganzen Norden. Und ich glaube, so viel los war auf 6:30 am Samstagmorgen noch nie bei mir zumindest. Hier, Achtung, erstmal in beide Richtungen. Auf der 51 Osnabrück-Diepholz zwischen Oehlingen und Bohmte behindert Rauch die Sicht. Dann die A2. Hannover Richtung Berlin, da ist im Kreuz Wolfsburg-Königslutter wegen Bergungsarbeiten gesperrt. Das betrifft auch die A39. Dann haben wir die A7. Kassel Richtung Hannover zwischen Hedemünden und dem Dreieck Drammetal. Da ist auch gesperrt wegen Bergungsarbeiten. Genau wie auf der A33 Osnabrück Richtung Bielefeld zwischen dem Kreuz Osnabrück Süd und Haderberg. Dann Bohmte. Ah, da ist der Rauch wieder. In Bohmte. Wenn ihr da wohnt, dann bitte wegen des Brandes Fenster und Türen schließen, Lüftungen und Klimaanlagen abstellen und erstmal auch auslassen. Und die Kölbrandbrücke in Hamburg, die ist wegen Wartungsarbeiten das ganze Wochenende gesperrt. Bis Montagmorgen um 5 beide Richtungen betroffen. Wenn ihr könnt, weicht über die U30 und die U40 aus. Wo es rollt, frohe Fahrt.

Hey liebe NDR2-Hörer, ich bin's Mark Atlas und ihr hört meine neue Single You Against My Love. Der Song geht darum, dass ich gemerkt habe, dass ich in einer Beziehung einfach alles gegeben habe und der andere Part einfach emotional komplett dicht gemacht hat und dass diese Beziehung eigentlich von Anfang an zum Scheitern verurteilt war.

0: Es ist wirklich ein leidiges Thema. Ne? Eigentlich willst du einfach nur deine Lieblingsband, deinen Lieblingskünstler, Lieblingskünstlerin live sehen. Bist auch vorbereitet, Handy parat, Vorverkauf geht los und 2 Minuten später ist alles weg. Hier ist NDR 2 am Samstagmorgen. Und nachdem alle Tickets weg sind, wartest du so 5 Minuten, vielleicht auch 5,5 und plötzlich, ha, da sind die Tickets wieder, aber für den doppelten oder dreifachen Preis, also Mondpreise. So, kennen wir glaube ich alle, aber können wir auch was dagegen tun? Naja, vielleicht. Vielleicht jetzt. Yes. 65 deutsche Musiker, Musikerinnen und Bands haben sich eben auch gefragt, oh, können wir was dagegen tun? Und haben einen offenen Brief jetzt veröffentlicht. Toten Hosen, die Ärzte, Johannes Oerding, alle sind dabei. Und die fordern jetzt eben in diesem offenen Brief strengere Regeln gegen den Ticket-Zweitmarkt. Und die Politik, die ist auch am Start. Bianca Schwarz aus dem ARD-Hauptstadtstudio. Lass mich raten, die Regierung hat dazu bestimmt was aufgeschrieben auch, ne?
1: Tatsächlich steht im Koalitionsvertrag von CDU, CSU und SPD, dass sie das Problem auf dem Ticket-Zweitmarkt angehen wollen. Bisher ist noch nichts passiert, aber die Justiz- und Verbraucherschutzministerin Stefanie Hubig von der SPD, die hat reagiert auf diesen offenen Brief. Ja. Sie sagt, ihr Ministerium ist schon dran an dem Thema und aus ihrer Sicht könnte man zum Beispiel Preisaufschläge beim Weiterverkauf rechtlich begrenzen. Mhm. In anderen Ländern geht es auch, sagt Hubig. Frankreich zum Beispiel hat schon lange so eine Begrenzung. Hubig sagt, ihr ist aber auch wichtig, dass der private Weiterverkauf von Tickets grundsätzlich möglich bleibt, weil kann ja immer mal was dazwischen kommen, ne? Und dass das dann auch nicht unnötig kompliziert wird. Ja. Im Laufe des Jahres könnte eine gesetzliche Regelung dazu kommen.
0: Könnte, ne? Gut, dann hätten wir vielleicht eine Lösung gegen den überteuerten Weiterverkauf von Tickets. Das wäre dann vielleicht da. Ich meine, dann müssten ja bloß noch die Ticketpreise an sich runter. Aber ich glaube, dagegen tun dann unsere Lieblingskünstler auch eher nichts, ne?
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1: Um 7 Uhr mit Claudia Drews. Das US-Verteidigungsministerium verringert seine Truppenstärke in Europa weiter. Unter anderem ist Polen betroffen. Aus Washington Benedikt Schäper.
2: Statt bereits stationierte Einheiten abzuziehen, seien nun angekündigte Verlegungen von Amerika nach Deutschland und Polen kurzfristig abgesagt worden. So US-Beamte gegenüber der Nachrichtenagentur AP. Allein 4.000 Soldaten einer Panzerbrigade sollen in dieser Woche ihre Reise Richtung Osteuropa abgebrochen haben. Teilweise bereits auf dem Weg zum Flughafen habe man sie zurückgerufen. Hintergrund sei eine Anweisung des zuständigen Verteidigungsministers Pete Hegseth, die Truppen zu reduzieren. Sowohl Demokraten als auch Republikaner äußerten sich kritisch zu dem Beschluss. Er sende ein falsches Signal sowohl nach Russland als auch an die Partner in Europa.
1: SPD-Fraktionschef Miersch hatte eine

0: Verlängerung des auf 2 Monate begrenzten Tankrabatts in Frage gestellt. Mobilität müsse bezahlbar bleiben, aber die Gießkanne sei keine Dauerlösung, sagte Mirsch der Augsburger Allgemeinen. Angesichts unsicherer außenpolitischer Entwicklungen seien zielgenaue Entlastungen vonnöten. Mirsch zufolge könnte an die Stelle des Tankrabatts etwa eine Steuerreform treten, die insbesondere den unteren und mittleren Einkommen mehr Luft verschaffe als kurzfristige Prämien. Der SPD-Fraktionschef unterstrich erneut, dass im Gegenzug Spitzenverdiener mehr Last tragen müssten. In London sind heute mehrere Protestkundgebungen geplant. Angemeldet sind eine Demonstration der rechten Szene und eine pro-palästinensische Demonstration anlässlich des Nakba-Gedenktages. Die Polizei will mit einem Großaufgebot vor Ort sein. Aus London, Franziska Hoppen.
1: Aufgerufen zur Großdemonstration der rechten Szene hat der vorbestrafte Rechtsextreme Stephen Yaxley Lennon, besser bekannt als Tommy Robinson. Demnach soll es bei dem Protest um nationale Einheit, Meinungsfreiheit und christliche Werte gehen. Zwischen 11 und 18 Uhr werden zehntausende Teilnehmer erwartet. Mehr als 100.000 Menschen waren im vergangenen September zu einer Demo des Rechtsextremen erschienen. Stellenweise kam es zu Ausschreitungen, mehrere Polizisten wurden verletzt.
0: Bei einem Cyberangriff haben Hacker in Niedersachsen zehntausende Patientendaten erbeutet. Wie nach NDR-Recherchen bekannt wurde, haben Kriminelle bereits Anfang Mai einen Verein in Hannover angegriffen, der Rezepte auf Wirtschaftlichkeit prüft, die Ärzte für gesetzlich Versicherte ausstellen. Die Kassenärztliche Vereinigung bestätigte auf NDR-Anfrage den Vorfall. Über die Anzahl und den Inhalt der erbeuteten Datensätze ist noch nichts bekannt, da die Täter ihre digitalen Spuren professionell verwischt haben sollen. In Deutschland und Dänemark gehen heute die Untersuchungen rund um den verendeten Buckelwal weiter. Das tote Tier war vorgestern vor der dänischen Ostseeinsel Anholt angespült worden. Jan Busche aus der Nachrichtenredaktion fasst zusammen, wie es jetzt weitergeht.
2: Die zentrale Frage lautet noch immer, ist der angespülte Wal dasselbe Tier wie der Buckelwal, der wochenlang in der Wismarer Bucht unterwegs und dort immer wieder gestrandet war? Gestern sind Gewebeproben genommen worden. Die werden gerade nach Deutschland geschickt und dort untersucht. Ergebnisse gibt es wohl erst kommende Woche. Der Buckelwal war nach mehreren Wochen in der Wismarer Bucht von einer privaten Initiative Richtung Nordsee geschleppt und ins Meer ausgesetzt worden. Fachleute hatten da schon gesagt, dass die Überlebenschance für das geschwächte Tier gering ist. Gestern war auch eine Tierärztin der privaten Initiative beim Wal vor Anholt. Auch ihre Untersuchung hat kein eindeutiges Ergebnis gebracht.
3: Es ist 7:03. Guten Morgen. Das NDR 2, ja, Aprilwetter im Mai, Mitte Mai sogar. Wir nehmen so ein bisschen Sonne, so ein bisschen Schauer, ein bisschen Wind und zack, haben wir das Wetter für heute, für diesen Samstag. Nicht überall gibt's alles, aber wenn ihr heute mal so quer über den Norden rüberfahrt, über das NDR2-Sendegebiet, dann kriegt ihr wahrscheinlich alles ab. Und dazu bleibt's recht frisch, bei maximal 11 Grad in Flensburg, 13 in Itzehoe, 14 Grad in Lüchow. Und wie wird's morgen? Ja, eigentlich ganz ähnlich. Der NDR2-Verkehrsservice für den ganzen Norden. Ganz viele Bergungsarbeiten heute Morgen noch. Einmal die A2 Hannover Richtung Berlin. Da ist im Kreuz Wolfsburg-Königslutter wegen Bergungsarbeiten gesperrt. Davon betroffen auch die A39 und zwar Wolfsburg Richtung Braunschweig in diesem Fall. So, A7 Kassel Richtung Hannover zwischen Hedemünden und dem Dreieck Dramatal. Auch hier wegen Bergungsarbeiten gesperrt. Genau wie auf der A33 Osnabrück Richtung Bielefeld zwischen dem Kreuz Osnabrück Süd und Haderberg. Dann Bohmte. In Bohmte, da solltet ihr, wenn ihr da irgendwie unterwegs seid oder wohnt, wegen eines Brandes Fenster und Türen schließen, geschlossen halten, Lüftungen und Klimaanlagen abschalten und auch abgeschaltet lassen erstmal. Und deswegen haben wir auch die Meldung auf der B51 Osnabrück-Diepholz. Da ist Rauch zwischen Öhlingen und Bohmte. Und in Hamburg, die Köllbrandbrücke, ihr wisst Bescheid, die ist das ganze Wochenende wegen Wartungsarbeiten gesperrt. Bis Montagmorgen um 5, beide Richtungen betroffen. Und die Umleitung für euch, einmal die U30 und die U40. Muss gut zu merken. Gute Fahrt für euch.
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3: Es ist ja so viel mehr als das. Es ist der Samstagmorgen mit Nico und, weiß nicht, vielleicht war das bei euch zu Hause auch so früher, so klassischer Mama-Satz von früher war, Der Ton macht die Musik. So, und genau darum geht's gleich in unserer Comedy, die Kuroase.
4: Wir freuen uns, wenn Sie die Zeitschrift erst bezahlen und dann zu Hause lesen.
5: Oh. Ja, ganz genau. Das ist so ein gouvernantenheftes Grinsen in Schriftform. Was? Wie Sie das jetzt gerade nachgeäfft haben, Frau Doktor.
3: Ja, passiv-aggressiv ist dafür das Fachwort. Es gibt scheinbar mal wieder Klärungsbedarf in der Kuroase. Und dafür nehmen wir uns selbstverfreilich die Zeit, wie immer 7.17 Uhr.

Kuckuck. Wir sind's. NDR 2 am Start an eurem Samstagmorgen, 7.17 Uhr. Das ist ja wohl Zeit für unsere Comedy-GQ-Oase. Und dann gehen wir jetzt dahin, wo es weh tut. Zum Urologen. Also thematisch. Und ja, ja, wir haben es uns auch nicht ausgesucht, die Themen unserer B-Promis in ihrer Selbsthilfegruppe. Aber da müssen wir einfach jetzt gemeinsam durch. Augen zu und...

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1: Und wie sind Sie heute da?
2: Hey, ich will es nicht mehr.
1: Herr Sprenzel.
2: Ich war gestern bei den Urologen in Westerland. Da stand da auf ein Schild, ab hier bitte lächeln.
1: Ja. Vielleicht ein verständlicher Hinweis?
3: Also wirklich.
4: Und dann bitte bedenken Sie, dass Sie freundlich zu unserem Team sind, weil gutes Personal ist schwieriger zu finden als gute Patientin. Zwinker, Smiley.
2: Ach, du bist da auch.
4: Ja, normal.
3: Was ist denn dein Problem, Jackie Sprenzel?
1: Es lag mir auf der Zunge.
2: Ja, die sind übergriffige. Ich bin 60, ich bin erwachsen. Ich weiß, wie man sich verhält.
3: Ja, wie? Also jetzt weiß ich, was du meinst. Gestern im Bäckereibistro, da war ein Schild vor der Geschirrrückgabe.
1: Ja.
3: Danke fürs Zurückbringen.
4: Und
3: darunter, eure Eltern wären stolz auf euch.
1: Ja, das ist positives Framing. Anstatt Fehlverhalten negativ zu adressieren, wird es positiv umrahmt.
4: Statt Geschirr stehen lassen, verboten, bitte abräumen.
2: Mhm. Das Problem ist ja, du kannst ja jeden Satz auch als sarkastisch gemeint interpretieren.
3: Ah, eure Eltern wären stolz auf euch.
1: Ja.
3: Danke fürs Zurückbringen. Danke, dass du es einrichten konntest.
4: Der feine Herr.
1: Ja, man könnte es natürlich auch als einen Hilfeschrei in einer Zeit verstehen, in der angemessenes soziales Verhalten leider keine Selbstverständlichkeit mehr ist.
2: Dann lass ich mich doch lieber auf ehrliche Weise anpumpen.
4: Ja.
2: Das ist Berlin. Junger Mann, erst kaufen, dann lesen.
1: Ja, ja oder so. Wir freuen uns, wenn Sie die Zeitschrift erst bezahlen und dann zu Hause lesen.
3: Ja, ganz genau. Das ist so ein gouvernantenhaftes Grinsen in Schriftform.
1: Was?
3: Wie Sie das jetzt gerade nachgeäfft haben, Frau Doktor.
1: Wie? Nach was?
3: Finde ich creepy.
1: Frau...
2: Ja, passiv-aggressiv. Wir lieben Fahrgäste, die sich nicht asozial verhalten.
1: Herr Sprenzel.
2: Ja, so weit ist es doch schon. Nur noch Soziopathen und Bekloppte unterwegs und man selbst wird in Sippenhaft genommen.
4: Genau.
2: Wer bin ich denn?
1: Ja?
2: Weiß ich selber, dass ich in der U-Bahn nicht mit Lautsprecher telefoniere und Mauken dabei auf der Sitzbank pack.
4: Ja. Danke fürs Mauken, nicht auf die Sitze packen.
1: Herr Deinhardt, Smiley. Herr Sprenzel, durch Arbeitsverdichtung und immer weniger Personal, das dann teilweise auch fachfremd ist, fehlt häufig die sogenannte gute Seele, die allein durch ihre eigene ausgestrahlte Freundlichkeit in Präsenz inspirierend für alle anderen sein kann.
3: Wo niemand mehr ist, braucht man Schilder.
1: Ganz genau. Ja, dann nehme ich das mal so in den Themenspeicher und bedanke mich jetzt schon mal für das mit rausnehmen der Getränkegläser.
3: Ja.
1: Dankeschön.
4: Ja.
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NDR 2 hier am Samstag. Guck mal, er singt da eigentlich Juhu. Juhu. Windig, los auf den Straßen, wobei, naja. Der NDR 2 Verkehrsservice für den ganzen Norden mit der A2 Hannover Richtung Berlin. Im Kreuz Wolfsburg-Königslutter, da ist irgendwas passiert, deswegen haben wir da Bergungsarbeiten den ganzen Morgen schon, betrifft auch die A39 Wolfsburg Richtung Braunschweig. Dann die A7 Kassel Richtung Hannover zwischen Hedemünden und dem Dreieck Dramatal. Stau wegen Bergungsarbeiten ist da auch gesperrt. Die A33 Osnabrück Richtung Bielefeld zwischen dem Kreuz Osnabrück Süd und Haderberg. Da ist auch gesperrt wegen Bergungsarbeiten. Und in Bohmte, wenn ihr da wohnt oder unterwegs seid in Bohmte, da ist wegen eines Brandes einmal Fenster und Türen schließen angesagt. Lüftungen und Klimaanlagen auch bitte abschalten, auslassen. Und auf der B51 Osnabrück-Diepholz haben wir Rauch zwischen Oedingen und Bohmte. Wegen eben dieses Brandes behindert Rauch die Sicht. Und in Hamburg die Köhlbrandbrücke, die ist wegen Wartungsarbeiten weiterhin gesperrt. Bis Montag um 5, die Umleitungen sind ausgeschildert. Gute Fahrt!

0: irgendwann denkst du ja, oh, ich habe alles gesehen, mir kann keiner was. Und zack, kommt dann doch wieder was, was dich völlig aus der Bahn wirft. Hier ist NDR 2 am Samstagmorgen, 7.42 Uhr. Und wir müssen einmal schnell nach Bad Pyrmont gucken, weil da steigt heute die erste deutsche Meisterschaft im Bäume umarmen. So, jetzt kommt ihr. Es gibt drei Disziplinen. Schnelligkeit, Kreativität und Innigkeit und Baumwissen noch. Also Kreativität und Innigkeit sind, ist eine Kategorie, ne? Schnelligkeit, Baumwissen und Kreativität und Innigkeit. Die Idee an sich kommt aus Finnland. Da gibt's eine Weltmeisterschaft im Bäume umarmen, hat uns Nicole aus dem Orga-Team aus Bad Pyrmont gesagt.
1: Und das fanden wir total cool, weil wir in Bad Pyrmont einen großartigen Kurpark haben. Und gemeinsam mit dem Staatsbad, die auch Veranstalter sind, haben wir uns dann an die Finnen gewandt und haben gesagt, was müssen wir tun, wenn sie die Weltmeisterschaft haben, dass wir eine deutsche Meisterschaft bekommen. Und die waren total begeistert. Und es gibt ein Regelwerk, bestimmte Sachen muss man beachten. Und da haben wir gesagt, okay, das war alles für uns machbar und so sind wir dazu gekommen.
0: So, heute um 12 geht's los. Die erste deutsche Meisterschaft im Bäume umarmen. Also, falls ihr heute jemanden irgendwo seht, in einem Park, der sehr emotional, keine Ahnung, an einer Kastanie hängt, an einer Eiche, nicht stören. Ganz leise vorbeigehen, vielleicht sogar schleichen, gucken und sich denken, Mensch, vielleicht trainiert da gerade der neue deutsche Meister.

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1: Um 8 Uhr mit Claudia Drews. Das US-Verteidigungsministerium verringert seine Truppenstärke in Europa weiter. Unter anderem ist Polen betroffen. Aus Washington Benedikt Schäper.
2: Statt bereits stationierte Einheiten abzuziehen, seien nun angekündigte Verlegungen von Amerika nach Deutschland und Polen kurzfristig abgesagt worden, so US-Beamte gegenüber der Nachrichtenagentur AP. Allein 4.000 Soldaten einer Panzerbrigade sollen in dieser Woche ihre Reise Richtung Osteuropa abgebrochen haben. Teilweise bereits auf dem Weg zum Flughafen habe man sie zurückgerufen. Hintergrund sei eine Anweisung des zuständigen Verteidigungsministers Pete Hegseth, die Truppen zu reduzieren. Sowohl Demokraten als auch Republikaner äußerten sich kritisch zu dem Beschluss. Er sende ein falsches Signal sowohl nach Russland als auch an die Partner in Europa.
1: Der Druck auf die Bundesregierung, Reformen schnell auf den Weg zu bringen, wächst. Der Chef des Münchner IFO-Instituts, Fuest, brachte Neuwahlen ins Gespräch, sollte sich die Regierung nicht auf Reformen einigen können. In der Neuen Osnabrücker Zeitung schlug Fuest eine Steuerreform vor, um die Wirtschaft anzukurbeln. Auf Dauer seien niedrigere Steuern und Abgaben aber nur erreichbar, wenn die Staatsausgaben sinken. Auch der sächsische Ministerpräsident Kretschmer fordert von der Bundesregierung schnelle Reformen. Mit Blick auf mögliche Wahlerfolge der AfD befürchtet der CDU-Politiker, das ganze Bundesland

0: da handlungsunfähig werden. Kretschmer zufolge muss Deutschland wieder wettbewerbsfähiger werden durch weniger Bürokratie, bezahlbare Energiepreise und geringere Arbeitskosten. SPD-Fraktionschef Mirsch hat eine Verlängerung des auf 2 Monate begrenzten Tankrabatts in Frage gestellt. Mobilität müsse bezahlbar bleiben, aber die Gießkanne sei keine Dauerlösung, sagte Mirsch der Augsburger Allgemeinen. Angesichts unsicherer außenpolitischer Entwicklungen seien zielgenaue Entlastungen vonnöten. Mirsch zufolge könnte an die Stelle des Tankrabatts etwa eine Steuerreform treten, die insbesondere den unteren und mittleren Einkommen mehr Luft verschaffe als kurzfristige Prämien. Der SPD-Fraktionschef unterstrich erneut, dass im Gegenzug Spitzenverdiener mehr Last tragen müssen. Bei den Filmfestspielen in Cannes ist der Schauspieler John Travolta mit der Ehrenpalme für sein Lebenswerk ausgezeichnet worden. Der Preis sei größer als ein Oscar, sagte der 72-Jährige, der von der Ehrung überrascht wurde. Er war Ende der 1970er Jahre mit Filmen wie Saturday Night Fever und Grease zum Weltstar geworden. In Cannes wurde am Abend Travoltas Regiedebüt Nachtflug nach L.A. gezeigt. Der Abstiegskampf in der Fußball-Bundesliga steuert heute auf ein spannendes Finale zu. Die Ausgangslage ist dabei so eng wie nie zuvor. Aus der NDR-Sportredaktion Stefan Grothoff.
1: Mit einem Auswärtssieg beim FC St. Pauli dürften die Wolfsburger den Relegationsrang sicher haben, dank der besten Tordifferenz im Tabellenkeller. Trennen sich St. Pauli und Wolfsburg unentschieden, bräuchte Heidenheim einen Heimsieg über Mainz für Platz 16 und damit das Entscheidungsspiel gegen den Dritten der zweiten Liga. St. Pauli hilft definitiv nur ein Sieg über die Wölfe für Platz 16 und dabei müssen die Hamburger auf jeden Fall höher gewinnen als Heidenheim. Spannung auch oben in der Tabelle. Stuttgart, Hoffenheim und Leverkusen wollen alle Platz 4 und damit das Startrecht in der UEFA Champions League.
2: Es ist 7:53. Guten Morgen. Das Ende als Wetter mit einem kleinen Gruß aus der Herbstküche. Wir haben ein bisschen Wind, stellenweise auch ein bisschen viel Wind heute. Bisschen Sonne, bisschen Regen, eher Schauer als Dauerregen. Aber nass wird es eigentlich fast überall mal heute. Das alles bei maximal 16 Grad im Laufe des Nachmittags. Im Moment haben wir 7 Grad in Hildesheim, 8 Grad in Bad Oldesloe und 9 Grad in Warnemünde. Ja, in diesem Fall Warnemünde, also im Vergleich zu allen anderen. Morgen dann ähnlich, aber so Richtung Pfingsten, also im Laufe der kommenden Woche, wenn wir alle wieder arbeiten, dann wird's wohl sommerlich. Der NDR2-Verkehrsservice für den ganzen Norden. Neue Meldung von der A2 Hannover Richtung Berlin. Im Kreuz Wolfsburg-Königslutter. Da ist wegen Bergungsarbeiten weiterhin gesperrt. Deswegen haben wir jetzt hier auch Stau. Dann die A7 Kassel Richtung Hannover. Zwischen Hedemünden und dem Dreieck Drammetal. Da ist wegen Reinigungsarbeiten nur die linke Spur frei. Deswegen 3 Kilometer Stau ab Lutherberg. Die A33 Osnabrück Richtung Bielefeld. Die Sperrung zwischen dem Kreuz Osnabrück Süd und Haderberg ist aufgehoben. Juhu! Und, na genau, wegen des Kreuzes Wolfsburg-Königslutter ist auch die A39 Wolfsburg Richtung Braunschweig betroffen. Auch da ist eben im Kreuz Wolfsburg-Königslutter gesperrt, wegen Bergungsarbeiten. Und in Hamburg, die Köpernbrücke, ihr wisst Bescheid, bis Montagmorgen um 5 in beiden Richtungen ist hier gesperrt. Die Umleitungen sind ausgeschildert. Frohe Fahrt!
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2: Am Samstagmorgen mit Nico. Und wenn das Wetter jetzt schon nicht mitmacht für so ein langes, frühsommerliches Maiwochenende, was sich vielleicht viele vorgestellt hatten, machen wir immerhin so ein bisschen Frühsommer aus dem Radio. So fürs innere Frühstück auf dem Balkon. Hier ist Danza Kuduro. Schönes Wochenende.

0: Na, schon schwitzige Hände? Hier ist NDR 2, Samstagmorgen, 8 Uhr und 15 Minuten. Und für alle Fußballfans von Vereinen, bei denen es noch um was geht heute, ist es heute wirklich ein besonderer Samstag. Und vor allem für Fans vom FC St. Pauli und vom VfL Wolfsburg, weil ja beide kämpfen ums nackte Überleben in der Bundesliga. Und zwar heute Nachmittag auch noch gegeneinander. Der letzte Bundesligaspieltag heute, 15.30 Uhr am Millerntor, steigt der große Showdown. Ina Kast aus der NDR 2 Sportredaktion fasst mal die Lage der Dinge für uns alle zusammen.
1: Vorhang auf für den spannendsten Abstiegskrimi der Bundesliga-Geschichte. In der Hauptrolle Alex Blessin und der FC St. Pauli als die Jäger.
2: Aber wir wissen alle, dass es das wichtigste Spiel jetzt erstmal ist in dieser Saison. Wir haben die Chance, einen Relegationsplatz klar zu machen.
1: In der zweiten Hauptrolle Dieter Hecking und der VfL Wolfsburg als die Gejagten.
3: Das ist ein K.O.-Spiel. Ja, und da kann so viel passieren, was wir jetzt überhaupt noch nicht vorhersehen können.
1: Mindestens einer von beiden wird absteigen, vielleicht sogar beide. Dann wäre der erste FC Heidenheim der lachende Dritte. Noch aber hat Wolfsburg den Klassenerhalt selbst in der Hand.
3: Vor 9 Wochen hat jeder gesagt, Wolfsburg steigt ab. So, wir haben alle versucht, in die Hände zu spucken, wir haben es geschafft, dieses Spiel zu spielen, und jetzt würden wir es gerne für uns zum erfolgreichen Ende bringen.
1: Aber wenn das Abstiegsgespenst umgeht, geht auch die Angst um. Bloß nicht verkrampfen.
2: Wir gehen so in das Spiel rein, dass wir das Spiel gewinnen wollen, und alles andere wird sich dann auch zeigen.
1: Zwischenstände aus Heidenheim könnten die Lage am Millerntor verändern. Vielleicht brauchen St. Pauli oder Wolfsburg noch ein Tor.
3: Deshalb ist es ja so toll, Radiokonferenz zu hören, um das alles mitzuerleben. Deshalb ist dieser scheiß Fußball so toll für alle.
1: Ob am Radio, vor dem Fernseher oder im Stadion. Macht euch gefasst.
2: Alle drei Mannschaften haben 26 Punkte.
3: Ja. Ich kann es Ihnen jetzt heute nicht sagen, was um 17.05 Uhr in Heidenheim passiert oder bei St. Pauli passiert. Wenn ich es wissen würde, würde ich ruhiger schlafen. Ja, da könnte ich noch Maßnahmen ergreifen.
1: Es ist die spannendste Ausgangslage der Bundesliga-Geschichte.
0: Tja, und wie diese Ausgangslage ausgeht, das hört ihr immer bei uns in der letzten NDR 2 Bundesliga-Show der Saison ab 3. Und Dings, wie klingt es nochmal, das Abstiegsgespenst?

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1: Hier ist NDR 2 mit dem Verkehrsservice für den ganzen Norden und der A2 Hannover Richtung Berlin zwischen, im Kreuz Wolfsburg-Königslutter. Da ist weiterhin gesperrt wegen Bergungsarbeiten, deswegen haben wir hier Stau. Dann die 7 Kassel Richtung Hannover zwischen Hedemünden und dem Dreieck Drammetal. Da ist bloß die linke Spur frei wegen Reinigungsarbeiten, dadurch 3 Kilometer Stau, aktuell ab Lutherberg. Die A39 hat mit der A2 zu tun, Wolfsburg Richtung Braunschweig. Da auch da ist im Kreuz Wolfsburg-Königslutter gesperrt wegen Bergungsarbeiten. Und die Kühlbrandbrücke in Hamburg ist wegen Wartungsarbeiten bis Montag um 5 in beiden Richtungen dicht. Die Umleitungen heißen U30 und U40. Frohe Fahrt!

0: soll das denn sein?
1: Habt ihr euch vielleicht, möglicherweise, die Tage gefragt, wenn ihr auf WhatsApp geschaut habt und gesehen habt, es gibt eine Bezahlversion jetzt? Hier ist NDR 2 an eurem Samstag, 8.40 Uhr. Und diese Bezahlversion von WhatsApp, die kostet 2,49 Euro und heißt WhatsApp Plus, kommt immer mit Updates, mit den neuesten WhatsApp-Updates auf eure Telefone. Aber das Wichtigste, ihr müsst das nicht abschließen. Also keiner muss WhatsApp Plus abonnieren. Was steckt dahinter? Also was bringt uns das? Brauchen wir das wirklich? Klären wir jetzt mit Alex aus der ARD Verbraucherredaktion. Alex, WhatsApp Plus für 2,49 im Monat. Bringt mich das in meinem Leben weiter?
2: Tatsächlich, finde ich, hält sich der Mehrwert für am Ende knapp 30 Euro im Jahr sehr in Grenzen. Denn es gibt weniger neue Funktionen als eher, naja, Schnörkeleien. Konkret kann WhatsApp für Abokunden nämlich zum Beispiel bunter werden. 18 okay. Farbtöne soll es geben, um die App zu personalisieren. Mhm. 14 verschiedene Designs stehen fürs App-Icon zur Auswahl. Mhm. Dazu kommen noch Premium-Sticker, individuelle Nachrichtentöne für Chatgruppen, unterschiedliche Hintergründe für Chats und Achtung, ja? Klingeltöne. Immerhin, eine Funktion gibt's, die nicht nur Schnörkel, sondern sogar vielleicht praktisch ist. Hm. WhatsApp Plus Nutzer können mehr als 3 Chats anpinnen. Hm. Und das hat ja vielleicht wirklich der eine oder die andere schon mal vermisst.
1: Okay, also WhatsApp Plus hat zumindest eine Stärke und sonst sehr viel Schnickschnack, sagt Alex. Immerhin, ich meine, der Status von Tante Inge, der bleibt kostenlos.

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1: Um 9 Uhr mit Claudia Drews. Die USA stoppen kurzfristig die Entsendung von Soldaten nach Polen. Offenbar ein weiterer Schritt, um die Truppenstärke in Europa zu verringern. Aus der NDR-Nachrichtenredaktion Inken Henkel.
2: 4.000 Soldaten sollten eigentlich in einem Rotationsverfahren nach Polen entsandt werden. Ein Teil von ihnen war schon unterwegs oder wurde kurz vor der Abreise angewiesen, nicht zum Flughafen zu fahren. Der Generalstabschef der US-Armee, Leniev, nannte die Entscheidung bei einer Anhörung im Kongress sinnvoll. Einzelheiten oder Gründe erwähnte er nicht. Sowohl Demokraten als auch Republikaner kritisierten den Schritt und äußerten sich verärgert, dass der Kongress nicht wie vorgeschrieben informiert oder zu Beratungen hinzugezogen wurde. Normalerweise sind in Polen rund 10.000 US-Soldaten stationiert, die allermeisten von ihnen auf Rotationsbasis. Anfang des Monats hatte das Pentagon schon den Abzug von 5.000 Soldaten aus Deutschland angekündigt.
1: Nur wenige Tage nach dem Besuch von US-Präsident Trump wird auch Russlands Präsident Putin China besuchen. Nach Kreml-Angaben will Putin am Dienstag zu einem zweitägigen Besuch nach Peking reisen. Angekündigt sind Gespräche mit Chinas Staatschef Xi über die strategische Zusammenarbeit beider Länder. Seit dem Angriff Russlands auf die Ukraine sind die Beziehungen zwischen Russland und China noch enger geworden. Der Druck auf die Bundesregierung, Reformen schnell auf den Weg zu bringen, wächst. Der Chef des Münchner IFO-Instituts, Fuest, brachte Neuwahlen ins Gespräch, sollte sich die Regierung nicht auf Reformen einigen können. In der Neuen Osnabrücker Zeitung schlug Fuest eine Steuerreform vor, um die Wirtschaft anzukurbeln. Auch der sächsische Ministerpräsident Kretschmer fordert von der Bundesregierung schnelle Reformen. Mit Blick auf mögliche Wahlerfolge der AfD befürchtet der CDU-Politiker, dass ganze Bundesländer handlungsunfähig werden. Kretschmer zufolge muss Deutschland wieder wettbewerbsfähiger werden durch weniger Bürokratie, bezahlbare Energiepreise und

0: und geringere Arbeitskosten. In Deutschland und Dänemark gehen heute die Untersuchungen rund um den verendeten Buckelwal weiter. Das tote Tier war vorgestern vor der dänischen Ostseeinsel Anholt angespült worden. Jan Busche aus der Nachrichtenredaktion fasst zusammen, wie es jetzt weitergeht.
1: Die zentrale Frage lautet noch immer, ist der angespülte Wal dasselbe Tier wie der Buckelwal, der wochenlang in der Wismarer Bucht unterwegs und dort immer wieder gestrandet war? Gestern sind Gewebeproben genommen worden. Die werden gerade nach Deutschland geschickt und dort untersucht. Ergebnisse gibt es wohl erst kommende Woche. Der Buckelwal war nach mehreren Wochen in der Wismarer Bucht von einer privaten Initiative Richtung Nordsee geschleppt und ins Meer ausgesetzt worden. Fachleute hatten da schon gesagt, dass die Überlebenschance für das geschwächte Tier gering ist. Gestern war auch eine Tierärztin der privaten Initiative beim Wal vor Anholt. Auch ihre Untersuchung hat kein eindeutiges Ergebnis gebracht.
0: Am letzten Spieltag der Fußball-Bundesliga herrscht Hochspannung. An der Tabellenspitze kämpfen noch mehrere Teams um die Teilnahme am Europapokal. Im Tabellenkeller treffen am Nachmittag in Hamburg die Nordclubs St. Pauli und Wolfsburg aufeinander. Der Verlierer steigt sicher in die zweite Liga ab. Sollte die Partie unentschieden ausgehen, könnten sogar beide Teams absteigen, falls zeitgleich das punktgleiche Heidenheim gegen Mainz gewinnt. Anpfiff für alle Spiele ist um 15.30 Uhr.
2: Es ist 8:03. Hallöchen. Das NDR2-Wetter. Also immerhin zum Baumarkt um die Ecke fahren und da so ein paar neue Pflanzen holen oder irgendwie ein Projekt zu Hause starten. Das geht. Also dafür reicht es meistens, weil so super nass wird es jetzt auch wieder nicht. Ne? Wir haben so einen Wechsel aus Sonne und Wolken, ein bisschen Wind und so. Aber die neuen Pflanzen dann genießen oder das Projekt, was man irgendwie erbaut hat, genießen, ne, das ist dann schon eher schwierig, weil es ist ziemlich frisch. Wir haben im Moment 5 Grad nur in Braunlage. Okay, gut, liegt ein bisschen höher. 9 Grad in Wedel und Schwerin, aber mehr als 16 Grad werden es heute auch nicht. NDR 2 mit dem Verkehrsservice für den ganzen Norden. Erstmal das Kreuz Wolfsburg-Königslutter. Das ist den ganzen Tag hier schon gesperrt. Betrifft einmal die A2 Hannover Richtung Berlin. Deswegen haben wir hier Stau. Und es betrifft einmal auch die A39 Wolfsburg Richtung Braunschweig. Auch da haben wir die Sperre im Kreuz Wolfsburg-Königslutter wegen Bergungsarbeiten. Und die A7 Kassel Richtung Hannover zwischen Hedemünden und dem Dreieck Drammetal. Da ist bloß die linke Spur frei. 3 Kilometer Stau ab Lutherberg. Hier laufen Reinigungsarbeiten. Und in Hamburg, ihr wisst Bescheid, die Kühlbrandbrücke. Da muss ein bisschen gearbeitet werden am Wochenende. Bis Montag ist da gesperrt in beiden Richtungen. Die Umleitungen hier, die U30 und die U40. Vorfahrt für euch.
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4: Ja, das ist schön. Das ist wunderschön.

0: Und damit einen wunderschönen guten Morgen, 9 Uhr und 13 Minuten. NDR 2 ist hier am Samstag, den 16. Mai. Gleich haben wir hier was zum Mitsingen.
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0: Oh ja. Sternen.

0: gibt's in gut anderthalb Minuten in voller Länge bei uns.
1: Moment mal.
2: Mit einem Beitrag von Pastorin Ann-Kathrin Brehnke aus Hamburg für die Evangelische Radiokirche.
3: Ich habe mich nicht immer selbstbewusst und stark gefühlt, erzählt Sängerin Sarah Engels. Aber sie hat ihr inneres Feuer wiedergefunden. Darum geht es in ihrem Song Fire. Mit dem tritt sie heute Abend an, beim Eurovision Song Contest. Fire ist ein kraftvoller Song. Sarah Engels will Mut damit machen, sagt sie in einem Interview. Vor allem Mädchen und Frauen. Ihre Botschaft? An sich glauben, den eigenen Träumen folgen und wissen, ich bin genug. Für Sarah Engels erfüllt sich ein Traum mit ihrer Teilnahme beim ESC. Der größte Musikwettbewerb der Welt bringt Menschen zusammen. Das mag Sarah Engels besonders an diesem Contest, erzählt sie. Es sei schön, dass so viele Länder zusammenkommen. Sie sagt, es ist ein Fest, es ist Musik, es soll bewegen, die Menschen berühren. Und mit ihrem Song Fire soll der Funke überspringen. In der Bibel gibt es eine Geschichte mit viel Feuer und Flamme. Da kommen Menschen aus verschiedenen Ländern zusammen zu einem großen Fest. Dann zieht ein Sturm auf und züngelnde Flammen kommen vom Himmel herab und erfüllen die Menschen mit dem Heiligen Geist. Plötzlich verstehen sich alle, obwohl sie verschiedene Sprachen sprechen. Das ist die Pfingstgeschichte. Pfingsten feiern wir in der Kirche nächstes Wochenende. Heute feiern wir erstmal den ESC. Mit Sarah Engels und einer, wie ich finde, himmlischen Botschaft. Zweifel nicht an dir, denn du bist genug. Die Radiokirche drückt alle Daumen und ist Feuer und Flamme.
2: Das war ein Beitrag von Pastorin Ann-Kathrin Brehnke aus Hamburg für die Evangelische Radiokirche.

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0: sowas von genau 9:30.
1: Hier ist der NDR2-Verkehrsservice für den ganzen Norden mit dem Kreuz Wolfsburg-Königslutter. Das ist gesperrt wegen Bergungsarbeiten, betrifft einmal die A2 Hannover Richtung Berlin. Da haben wir deswegen 3 Kilometer Stau ab Braunschweig Ost. Und die A39 betrifft es auch, Wolfsburg Richtung Braunschweig. Auch da ist eben im Kreuz Wolfsburg-Königslutter wegen Bergungsarbeiten gesperrt. Dann die 7 Kassel Richtung Hannover zwischen Hedemünden und dem Dreieck Dramatal. Da haben wir nur die linke Spur frei wegen Reinigungsarbeiten. Dadurch 4 Kilometer Stau derzeit ab Lutherberg. Und die Kühlbrandbrücke in Hamburg, die ist gesperrt bis Montagmorgen um 5 in beiden Richtungen. Die Umleitungen für euch, einmal die U30 und einmal die U40. Und die sind auch noch ausgeschildert. Gute Fahrt!

0: Na, Zahnstocher schon bereitgelegt für den Met oder für den Käseigel heute Abend? Hier ist NDR 2 am ESC-Samstag, heute Abend, 21 Uhr, das Finale im ersten vom Eurovision Song Contest in Wien. Für uns dabei, für Deutschland, Sarah Engels mit Fire.
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0: Ja.
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0: Und sie ist schon relativ früh am Start. Als zweite tritt sie auf, also es empfiehlt sich wirklich um 9 einzuschalten. Und für uns mit dabei, er tritt zwar nicht auf, aber er ist dabei, Reporter Marc Dugge. Marc, wer wacht denn heute Morgen in Wien auf als Star, der heute Abend auftritt und denkt sich, Mensch, vielleicht sollte ich doch mal so eine kleine Dankesrede vorbereiten.
2: Also, ich würde das vermuten, dass das mal Finnland sicherheitshalber tun sollte, weil Finnland ist wirklich ganz hoch im Kurs hier. Auch bei den Wettquoten stehen sie ganz an der Spitze. Mhm. Ihr Titel heißt ja übersetzt Flammenwerfer. Es geht um eine verflossene Liebe und den Schmerz, damit man hat und so weiter und so fort. Und es gibt viele Flammen auf der Bühne. Es gibt einen brennenden Beichtstuhl. Es gibt eine Live-Geige, die gespielt wird von einer Klassikmusikerin und das Ding geht echt ganz gut ab. Also man merkt schon, da geht gut was ab.
0: Ja, ich höre den Beichtstuhl schon brennen. Was meinst du, wie wacht denn Sarah Engels heute Morgen auf?
2: Die wird aufwachen wahrscheinlich mit einem Gefühl, oh, heute ist der entscheidende Tag, heute muss ich alles geben, denn sie weiß, die Konkurrenz ist sehr, sehr, sehr hart. Mhm. Es gibt sehr, sehr starke Titel bei diesem ESC. Sie hat eine richtig gute Performance hingelegt in den letzten Tagen. Ein Fan, beispielsweise Dieter aus Essen, der ist angereist und der ist überzeugt.
3: Ich glaube, sie macht eine geile Show und ich finde sie auch als Künstlerin sehr sympathisch und ich glaube, das ist ein guter Beitrag auf jeden Fall für uns.
0: Wo sehen uns die Buchmacher? Ja. Weißt du das zufällig?
2: Ja, die sehen uns aktuell so in der unteren Hälfte, aber auch nicht auf den allerletzten Plätzen. Okay. Also vielleicht wird es was mit einem guten Mittelplatz, muss man ehrlicherweise sagen.
0: So, die Proben, die laufen ja schon seit Tagen und ich freue mich ja immer auf diese ganzen wilden Auftritte, ne? Also die Auftritte, die so ein bisschen spektakulärer sind, ein bisschen kurioser sind. Was wird denn besonders ungewöhnlich heute Abend?
2: Also ganz besonders ungewöhnlich wird auf jeden Fall Griechenland. Ein bisschen stressiger Titel, hören wir mal rein. Also der Typ hat seine Pelzmütze auf und ein Tigerkostüm und es ist wie in so einem Videospiel. Ja? Macht aber Spaß zu gucken und irgendwie kriegt der Song dann doch so allmählich ins Ohr. Mittlerweile mag ich den sogar. Der wird auf jeden Fall spektakulär.
0: Weißt du, wir machen es folgendes. Wir proben einfach zum griechischen Titel jetzt so ein bisschen Sirtaki. Das muss ja ein sehr schneller Sirtaki dann sein. Und dann sind wir wirklich alle vorbereitet für heute Abend.
2: Alles

0: Guten Samstag, hier ist NDR 2 und auf der anderen Seite der Nachrichten geht's weiter mit Dirk hier. Ich wünsche ein schönes, entspanntes Wochenende. Möge euch und euren Lieblingsfußballverein das Abstiegsgespenst bitte verschonen.
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1: Um 10 Uhr mit Claudia Drews. Die USA stoppen kurzfristig die Entsendung von Soldaten nach Polen. Offenbar ein weiterer Schritt, um die Truppenstärke in Europa zu verringern. Aus der NDR Nachrichtenredaktion Inken Henkel.
2: 4.000 Soldaten sollten eigentlich in einem Rotationsverfahren nach Polen entsandt werden. Ein Teil von ihnen war schon unterwegs oder wurde kurz vor der Abreise angewiesen, nicht zum Flughafen zu fahren. Der Generalstabschef der US-Armee, Leniev, nannte die Entscheidung bei einer Anhörung im Kongress sinnvoll. Einzelheiten oder Gründe erwähnte er nicht. Sowohl Demokraten als auch Republikaner kritisierten den Schritt und äußerten sich verärgert, dass der Kongress nicht, wie vorgeschrieben, informiert oder zu Beratungen hinzugezogen wurde. Normalerweise sind in Polen rund 10.000 US-Soldaten stationiert, die allermeisten von ihnen auf Rotationsbasis. Anfang des Monats hatte das Pentagon schon den Abzug von 5.000 Soldaten aus Deutschland angekündigt.
1: Nur wenige Tage nach dem Besuch von US-Präsident Trump wird auch Russlands Präsident Putin China besuchen. Nach Kreml-Angaben will Putin am Dienstag zu einem zweitägigen Besuch nach Peking reisen. Angekündigt sind Gespräche mit Chinas Staatschef Xi über die strategische Zusammenarbeit beider Länder. Seit dem Angriff Russlands auf die Ukraine sind die Beziehungen zwischen Russland und China noch enger geworden. Der Druck auf die Bundesregierung, Reformen schnell auf den Weg zu bringen, wächst. Der Chef des Münchner IFO-Instituts, Fuest, brachte Neuwahlen ins Gespräch, sollte sich die Regierung nicht auf Reformen einigen können. In der Neuen Osnabrücker Zeitung schlug Fuest eine Steuerreform vor, um die Wirtschaft anzukurbeln. Auch der sächsische Ministerpräsident Kretschmer fordert von der Bundesregierung schnelle Reformen. Mit Blick auf mögliche Wahlerfolge der AfD befürchtet der CDU-Politiker, dass ganze Bundesländer handlungsunfähig werden. Kretschmer zufolge muss Deutschland wieder wettbewerbsfähiger werden durch weniger Bürokratie, bezahlbare Energiepreise und geringere Arbeitskosten. Bei den Filmfestspielen in Cannes ist der Schauspieler John Travolta mit der Ehrenpalme für sein Lebenswerk ausgezeichnet worden. Der Preis sei größer als ein Oscar, sagte der 72-Jährige, der von der Ehrung überrascht wurde. Er war Ende der 1970er Jahre mit Filmen wie Saturday Night Fever und Grease zum Weltstar geworden und setzte seine Karriere mit Filmen wie Quentin Tarantinos Pulp Fiction fort. In Cannes wurde am Abend Travoltas Regiedebüt Nachtflug nach L.A. gezeigt. Der Abstiegskampf in der Fußball-Bundesliga steuert heute auf ein spannendes Finale zu. Die Ausgangslage ist dabei so eng wie nie

0: Zuvor aus der NDR-Sportredaktion Stefan Grothoff.
1: Mit einem Auswärtssieg beim FC St. Pauli dürften die Wolfsburger den Relegationsrang sicher haben, dank der besten Tordifferenz im Tabellenkeller. Trennen sich St. Pauli und Wolfsburg unentschieden, bräuchte Heidenheim einen Heimsieg über Mainz für Platz 16 und damit das Entscheidungsspiel gegen den Dritten der zweiten Liga. St. Pauli hilft definitiv nur ein Sieg über die Wölfe für Platz 16 und dabei müssen die Hamburger auf jeden Fall höher gewinnen als Heidenheim. Spannung auch oben in der Tabelle. Stuttgart, Hoffenheim und Leverkusen wollen alle Platz 4 und damit das Startrecht in der UEFA Champions League.
2: Und jetzt ist es 3:03. Wir schauen aufs Wetter. Heute gibt es Sonne und Wolken im Mix. Mal sind Schauer dabei und ein paar mehr Wolken. Oft scheint die Sonne aber auch länger und ab dem Nachmittag bleibt es besonders in Schleswig-Holstein und in Vorpommern länger sonnig. 11 Grad heute in Flensburg bis 16 Grad in Greifswald. Morgen weiter oft trocken. Ab dem Nachmittag ganz im Westen von Niedersachsen dann mehr Wolken und Schauer. Es wird langsam wärmer, 14 bis 18 Grad. Und ab Montag kratzen wir dann auch hier und da schon mal wieder an der 20 Grad Marke. Geht doch. Der NDR2 Verkehrsservice für den ganzen Norden. Die A2 Hannover Richtung Berlin im Kreuz Wolfsburg-Königslutter. Bergungsarbeiten am Start, deswegen ist gesperrt. 4 Kilometer Stau ab Braunschweig-Ost im Moment. A7 Kassel Richtung Hannover zwischen Hedemünden und Dreieck Drammetal. Reinigungsarbeiten, da ist nur die linke Spur frei, deswegen 6 Kilometer Stau ab Lutherberg. Vorsicht, das Stauende liegt in einer Kurve. Die A39 Wolfsburg Richtung Braunschweig im Kreuz Wolfsburg-Königslutter ist wegen Bergungsarbeiten gesperrt. Und in Hamburg die Köhlbrandbrücke ist wegen Wartungsarbeiten bis Montag 5 Uhr in beiden Richtungen auch gesperrt. Die Umleitung geht über die U30 und die U40 und ist natürlich ausgeschildert.
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2: Einen schönen Samstag. Fühlt sich gut an, oder? Wenn der Donnerstag ein Feiertag war und für viele schon frei, dann wirkt das irgendwie ziemlich, also ich habe das Gefühl, irgendwie ist schön. Haha, ihr hoffentlich auch. Außerdem haben wir die Musik dazu, die es noch ein bisschen schöner macht. Gleich mit Miley Cyrus. Die Boomtown Rats sind dabei mit I Don't Like Mondays. Und hier sind Linkin Park mit The Emptiness Machine. Ich bin Dirk. Schönes Wochenende.

0: 2 an eurem Wochenende. Und ihr alle kennt so jemanden, der oder die bei Filmen immer alles weiß, oder? Ja, der Schauspieler hat auch bei Staffel 3 von Dies, Das mitgespielt. Die Musik zum Film hat Hans Zimmer gemacht oder der Regisseur kommt aus Kanada. Ja, und ich wette, da habt ihr zumindest alle ein bisschen was davon und das könnt ihr ab sofort gut gebrauchen.
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0: Ja, denn mit eurem Kinowissen sichert ihr euch jeden Samstag bei uns bis zu 6 Kinotickets für euren nächsten Kinobesuch. Kim aus Altenholz ist heute am Start.
2: Moin!
0: Hi Kim!
2: Hi!
0: Wir spielen, ja. Ich sag dir ein paar Begriffe und du musst mir dann sagen, um welchen Film ich da suche.
2: Ja.
0: Und wir haben insgesamt 60 Sekunden Zeit.
2: Okay.
0: Na, so ein bisschen Druck müssen wir aufbauen.
2: Ja, das können wir ja machen.
0: Aber schaffst du, oder?
2: Druck bin ich gewohnt.
0: Und wenn du einen hast, bekommst du 2 Tickets von uns und wenn du alle 5 richtig hast, bekommst du 6 Tickets.
2: Krieg ich hin.
0: Zauberschule, Narbe, Besen.
2: Harry Potter.
0: So, haben wir gedacht, ne? Pass auf. Träume, Jazz, Sternenhimmel.
2: Boah, da muss ich passen.
0: Nächster. Rollstuhl, Pfleger, Aston Martin.
2: Bester Freund.
0: Facebook, Harvard, Verrat.
2: Facebook?
0: Dann sag ruhig weiter, wenn du nicht weißt.
2: Weiter.
0: Schweißerin, Tanzen, Wasser.
2: Schweißerin, Tanzen, Wasser. Weiter.
0: Ja, machen wir doch einen anderen nochmal. Nochmal. Facebook, Harvard, Verrat.
2: Facebook, Harvard.
0: Wie ist der Film über Facebook?
2: Da stehe ich auf dem Schlauch jetzt.
0: Das war der Film dazu. The Social Network hieß der.
2: Ah, okay. Alles klar.
0: Die Schweißerin, die getanzt hat und wo das ganze Wasser runterkam, das war Flashdance aus den 80er Jahren.
2: Ich hatte das schon im... Ja. Ich kam nicht drauf.
0: Und dann hatten wir noch Träume, Jazz und Sternenhimmel. Das war La La Land.
2: Ah, ja, okay.
0: Ja. Aber ziemlich beste Freunde hattest du?
2: Ja.
0: Ja. Hast du gesagt, bester Freund, glaube ich, aber ziemlich beste Freunde lasse ich gelten. Und natürlich Harry Potter. Damit hast du 3 Tickets.
2: Wunderbar.
0: Es ist doch nicht ganz so einfach, ne?
2: Nee, es ist doch nicht. Wenn du so ad hoc da drauf kommen musst und keine Zeit hast, dann ist das schon schwierig.
0: Guck mal, du gehörst jetzt zu dem erlauchten Kreis. Du weißt das. Viele sitzen zu Hause und denken, hätte ich doch gewusst, hätte ich gewusst. Und du weißt jetzt, wenn man dran ist, ist gar nicht so einfach.
2: Du, und so sitze ich da meistens auch, ne?
0: Ja. Jetzt nicht mehr.
2: Nee, alles klar.
0: Kim, du bekommst die Tickets und ich wünsche dir noch ein wunderschönes Wochenende.
2: Ich danke dir, Dirk.
0: Alles klar.
2: Und dir ebenso ein schönes Wochenende.
0: Ja. Und ihr könnt das auch? Ja, dann registrieren bei uns im Netz. ndr2.de und dann spielen wir vielleicht am nächsten Samstag schon mit euch. Schönen Samstag.

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Es ist 10:30 und hier ist der NDR 2 Verkehrsservice für den ganzen Norden. A1 Osnabrück Richtung Bremen zwischen Dreieckstuhl und Bremen-Hemelingen. 5 Kilometer stockender Verkehr. Die A2 Hannover Richtung Berlin im Kreuz Wolfsburg-Königslutter. Bergungsarbeiten, da ist gesperrt, deswegen dort im Moment auch 5 Kilometer Stau ab Braunschweig-Ost. A7 Kassel Richtung Hannover. Zwischen Hedemünden und Dreieck Drammetal Reinigungsarbeiten. Die linke Spur ist nur frei, deswegen 6 Kilometer Stau ab Lutherberg. Vorsicht, das Stauende liegt in einer Kurve. Die A39 Wolfsburg Richtung Braunschweig im Kreuz Wolfsburg-Königslutter ist wegen Bergungsarbeiten gesperrt. Und in Hamburg die Kölbrandbrücke ist auch dicht wegen Wartungsarbeiten. Bis Montag früh um 5 in beiden Richtungen. Die Umleitung geht über die U30 und über die U40 und ist natürlich ausgeschildert. Gute und sichere Fahrt und mit uns einen schönen Samstag. Hier ist Dirk, moin.

0: Tempo City, Self-Aware. Die beste Musik hier bei NDR 2 für euer Wochenende. Und das kennt ihr doch bestimmt alle. Ihr seid an der Ostsee unterwegs, schön Eis in der Hand und auf einmal hörst du eine Möwe und hältst das Eis mal automatisch ein bisschen fester, oder? Ja, NDR 2 an eurem Samstag. Möwen sind wirklich die Gangster unter den Vögeln. Das Eis im Blick und schon im Sturzflug. Und genau das passiert ständig in einer Eisdiele in Rostock-Warnemünde. Inhaber Florian hat uns erzählt, dass dort fast jedes dritte Eis von Möwen geklaut wird. Deshalb gibt es jetzt zum Eis direkt die Lösung, einen Regenschirm dazu. Ja, als Möwenabwehrsystem. Die gute Idee hatte Florian dann aber gar nicht selber.
1: Tatsächlich haben uns die Kunden selber da drauf gebracht, weil die ihre Regenschirme selber von zu Hause mitgebracht haben. Und so haben wir uns das selber abgeguckt und haben uns gedacht, gut, organisieren wir das und bieten das mal an. Jeder, der ein Eis sich kauft, darf sich den Schirm mitnehmen. Kann ihn meinetwegen auch mit an den Strand nehmen, sich dort noch vor den Möwen schützen, wenn er sich dort noch ein Fischbrötchen holt oder.
0: Ja, Regenschirm als Möwenabwehrsystem. Eine Eisbude in Rostock-Warnemünde verteilt jetzt diese Regenschirme. Falls ihr mal keinen zur Hand habt, kleiner Tipp, einfach mal zwei Eis kaufen. Ja, eins für sich und eins für die Möwe. Schutzgeld, ist klar, ne?

0: Wir sind's, Elke und Jens aus dem Ender zwar morgen. Wir hoffen, ihr habt ein schönes Wochenende. Gibt's dazu eigentlich noch Fragen?
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0: 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Jetzt aber weiter mit Wochenende.
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1: Um 11 Uhr mit Claudia Drews. Die USA stoppen kurzfristig die Entsendung von Soldaten nach Polen. Offenbar ein weiterer Schritt, um die Truppenstärke in Europa zu verringern. Aus der NDR Nachrichtenredaktion Inken Henkel.
2: 4.000 Soldaten sollten eigentlich in einem Rotationsverfahren nach Polen entsandt werden. Ein Teil von ihnen war schon unterwegs oder wurde kurz vor der Abreise angewiesen, nicht zum Flughafen zu fahren. Der Generalstabschef der US-Armee, Leniwe, nannte die Entscheidung bei einer Anhörung im Kongress sinnvoll. Einzelheiten oder Gründe erwähnte er nicht. Sowohl Demokraten als auch Republikaner kritisierten den Schritt und äußerten sich verärgert, dass der Kongress nicht wie vorgeschrieben informiert oder zu Beratungen hinzugezogen wurde. Normalerweise sind in Polen rund 10.000 US-Soldaten stationiert, die allermeisten von ihnen auf Rotationsbasis. Anfang des Monats hatte das Pentagon schon den Abzug von 5.000 Soldaten aus Deutschland angekündigt.
1: Nur wenige Tage nach dem Besuch von US-Präsident Trump wird auch Russlands Präsident Putin China besuchen. Nach Kreml-Angaben will Putin am Dienstag zu einem zweitägigen Besuch nach Peking reisen. Angekündigt sind Gespräche mit Chinas Staatschef Xi über die strategische Zusammenarbeit beider Länder. Seit dem Angriff Russlands auf die Ukraine sind die Beziehungen zwischen Russland und China noch enger geworden. In London bereitet sich die Polizei auf einen Großeinsatz wegen mehrerer Demonstrationen vor. Die Metropolitan Police kündigte den Einsatz von 4.000 Einsatzkräften an, die von Pferden, Hunden, Drohnen und Hubschraubern unterstützt werden sollen. Erwartet wird unter anderem eine Kundgebung des rechtsextremen Aktivisten Tommy Robinson. An einer Gegendemonstration wollen sich auch pro-palästinensische Protestierende beteiligen. Die Polizei verfolgt nach eigenen Angaben eine Null-Toleranz-Strategie. Die Kosten für den Einsatz werden auf umgerechnet rund 5 Millionen Euro geschätzt. Bei den Filmfestspielen in Cannes ist der Schauspieler John Travolta mit der Ehrenpalme für sein Lebenswerk ausgezeichnet worden. Der Preis sei größer als ein Oscar, sagte der 72-Jährige, der von der Ehrung überrascht wurde. Er war Ende der 1970er Jahre mit Filmen wie Saturday Night Fever und Grease zum Weltstar geworden und setzte seine Karriere mit Filmen wie Quentin Tarantinos Pulp Fiction fort. In Cannes wurde am Abend Travoltas Regiedebüt Nachtflug nach L.A. gezeigt. Der Abstiegskampf in der Fußball-Bundesliga steuert heute auf ein spannendes Finale zu. Die Ausgangslage ist dabei so eng wie nie zuvor. Aus der NDR Sportredaktion Stefan Grothoff.
3: Mit einem Auswärtssieg beim FC St. Pauli dürften die Wolfsburger den Relegationsrang sicher haben, dank der besten Tordifferenz im Tabellenkeller. Trennen sich St. Pauli und Wolfsburg unentschieden, bräuchte Heidenheim einen Heimsieg über Mainz für Platz 16 und damit das Entscheidungsspiel gegen den Dritten der zweiten Liga. St. Pauli hilft definitiv nur ein Sieg über die Wölfe für Platz 16 und dabei müssen die Hamburger auf jeden Fall höher gewinnen als Heidenheim. Spannung auch oben in der Tabelle. Stuttgart, Hoffenheim und Leverkusen wollen alle Platz 4 und damit das Startrecht in der UEFA Champions League.
4: 3 Minuten nach 11.
5: Tja, es ist immer noch so.

0: bisschen windig, aber zwischendurch, zwischen den Wolken, gibt es heute öfter mal auch länger die Sonne. Es gibt auch einzelne Schauer und ab dem Nachmittag bleibt es besonders in Schleswig-Holstein und in Vorpommern länger freundlich, bei 11 Grad in Husum und bis 16 Grad in Pasewalk. Morgen dann weiter oft trocken, ab dem Nachmittag dann ganz im Westen von Niedersachsen mehr Wolken und so ein paar Schauer. Es wird aber langsam wärmer, bei 14 bis 18 Grad. Und wenn es in die Woche reingeht, die neue, dann erreichen wir auch schon hier und da mal die 20 Grad. Der NDR2-Verkehrsservice für den ganzen Norden. A1 Fehmarn Richtung Lübeck zwischen Neustadt-Mitte und Scharbeutz 5 Kilometer stockend. A1 Osnabrück Richtung Bremen zwischen Dreieck-Stur und Bremen-Hemelingen auch 5 Kilometer stockender Verkehr. Die A2 Hannover Richtung Berlin im Kreuz Wolfsburg-Königslutter ist wegen Bergungsarbeiten gesperrt, deswegen 5 Kilometer Stau ab Braunschweig-Ost. A7 Kassel Richtung Hannover zwischen Hedemünden und Dreieck-Drammetal. Reinigungsarbeiten, die linke Spur ist nur frei. Deswegen 6 Kilometer Stau ab Lutherberg. Vorsicht, das Stauende liegt in einer Kurve. Die A39 Wolfsburg Richtung Braunschweig im Kreuz Wolfsburg-Königslutter ist wegen Bergungsarbeiten gesperrt. Und in Hamburg die Kölbrandbrücke ist auch gesperrt bis Montag früh um 5 wegen Wartungsarbeiten in beiden Richtungen. Die Umleitung geht über die U30 und die U40 und ist ausgeschildert.
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0: Ja, aber einen schönen Samstag wünschen wir euch. Fühlt sich an wie ein Sonntag, weil der Donnerstag ja auch schon frei war. Hab sogar ich gemerkt. Gleich für euch Tayo Cruz und Kylie Minogue. Außerdem die Sportfreunde Stiller mit einem Kompliment. Und los geht's mit Ava Max und Kings and Queens. Schönes Wochenende für euch.

0: die Sportfreunde stiller. Ein Kompliment. Hier ist NDR 2 an eurem Wochenende. Wenn Liebeskummer eine Stimme hätte, dann wäre das genau die hier. 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So wie jetzt die Petra aus Trittau, wenn sie rangeht, ne?
1: Almas?
0: Guten Tag, hier ist Dirk Böge von NDR 2. Spreche ich mit Petra?
1: Ja.
0: Hallo Petra. Hast du ein schönes, langes Wochenende?
1: Ja.
0: Wollen wir das noch ein bisschen schöner machen, das Wochenende?
1: Ja, auf jeden Fall.
0: Ja, ne? Ja, hast du Montagabend Zeit?
1: Ja.
0: Dann bist du jetzt verhaftet. Das heißt, am Montagabend bist du bei Freya Ridings mit dabei, bei Songs and Stories.
1: Wie geil.
0: Ja.
1: Oh, da freue ich mich sehr, Guck
0: das kannst du auch, Die ist nämlich wirklich der Hammer, die ist absolut großartig, es wäre total toll.
1: Die ist mega und vor allen Dingen, ja, geil.
0: Du wirst auf jeden Fall einen richtig tollen Abend haben, weil das, was sie so an ihre Persönlichkeit, ihre Erscheinung und dann die Stimme dazu, das ist schon echt ein tolles Paket.
1: Ja, und vor allen Dingen auch im Theater, das freut mich auch.
0: Ein ganz anderes Konzerterlebnis. Schön, das freut mich. Wen würdest du mitnehmen?
1: Mein Männer, Uwe.
0: Gute Antwort, ne?
1: Ja.
0: Der sitzt jetzt neben dir, hat gerade ganz große Augen gekriegt, als du das gesagt hast.
1: Ja, aber der weiß das.
0: Da macht man keine Fehler, ne? Hören zu viele Leute zu.
1: Nee, ganz genau.
0: Petra, ich wünsche euch einen ganz, ganz tollen Abend am Montag.
1: Dankeschön.
0: Siehst du, und der Rest von euch noch schnell registrieren unter ndr2.de. Dann seid ihr vielleicht am Montag auch noch dabei und verpasst dann nicht diese Stimme hier.

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0: Richtung Osteuropa abgebrochen haben, teilweise bereits auf dem Weg zum Flughafen.
1: Wo kam der denn her? Der hatte ja gar nichts verloren hier. Es ist 11:30 Uhr, hier ist der NDR2 Verkehrsservice für den ganzen Norden. Stau oder stockend ab 3 Kilometern. A1 Fehmarn Richtung Lübeck zwischen Neustadt Mitte und Scharbeutz, 4 Kilometer Stau. Die A1 Osnabrück Richtung Bremen zwischen Dreieckstur und Bremen-Hemelingen, 5 Kilometer. Die A2 Hannover Richtung Berlin im Kreuz Wolfsburg-Königslutter ist wegen Bergungsarbeiten gesperrt, deswegen 5 Kilometer ab Braunschweig Ost. A7 Kassel Richtung Hannover zwischen Hedemünden und Dreieck Drammetal. Reinigungsarbeiten, linke Spur ist nur frei, deswegen dort 6 Kilometer. Die A39 Wolfsburg Richtung Braunschweig. Die Sperrung im Kreuz Wolfsburg-Königslutter ist inzwischen aufgehoben. Das ist einmal eine gute Nachricht, aber die Kölbrandbrücke, die ist noch gesperrt wegen Wartungsarbeiten bis Montag früh um 5 in beiden Richtungen. Die Umleitung geht über die U30 und über die U40 einfach den Schildern nach.
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Luisa, Summer in the Woods, die beste Musik hier bei NDR 2. Also es gibt Sätze, die werden wahrscheinlich nur in Italien so gesprochen werden. Der Bootkorso hat den Kanal lahmgelegt. Ja, hier ist Dirk bei NDR 2 am Samstag. Denn genau das ist in Venedig passiert. Der FC Venedig ist aufgestiegen in die erste italienische Fußballliga. Und natürlich wurde gefeiert, kein Autokorso, sondern, naja, Venedig halt, auf dem Wasser, ne? Sich das an und ich finde, das hat auch bei uns Potenzial. Heute und morgen sind die Nordclubs ganz wichtig im Einsatz. Da geht es um so viel, wenn St. Pauli und Wolfsburg den Klassenerhalt schaffen. Wieso dann anstatt Autokorso über die Reeperbahn oder durch die Autostadt einmal komplett Alster- oder Mittellandkanal im Partymodus? Oder Hannover 96 steigt morgen auf und dann wird auf dem Maschsee so lange im Tretboot gehobt, bis die Pedale abbrechen. Okay, aber erstmal zittern vorher. Kommen wir doch zu dem wichtigen Thema. Heute ab 15 Uhr die NDR 2 Bundesliga-Show. Das Abstiegsduell St. Pauli gegen Wolfsburg. Bei uns seid ihr natürlich dabei, verpasst überhaupt nichts. Und dann drücken wir natürlich die Daumen, dass das für alle gut ausgeht.

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0: 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An eurem hoffentlich langen Wochenende, Samstagmittag, wir haben das Aktuelle für euch.
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2: In der Fußball-Bundesliga steigt heute ein richtiges Abstiegsfinale und in Wien steigt heute Abend der Eurovision Song Contest und dabei steht in diesem Jahr nicht nur die Musik im Mittelpunkt. Die Aufregung steigt, der Blutdruck bei vielen Trainer, Spielern und Fans auch. Es ist der letzte Spieltag in der Fußball-Bundesliga und besonders unten im Tabellenkeller entscheidet sich heute, wer direkt absteigt oder wer zumindest noch in die Relegation darf. Und zwei Nordclubs stehen bei diesem Saisonfinale ganz besonders im Fokus. Der Tabellen 16. VfL Wolfsburg und Schlusslicht FC St. Pauli. Beide Mannschaften haben 26 Punkte, genauso wie der 17. Heidenheim. Thorsten Nahlers, NDR 2 Sport. Ja, dann mal an die Rechenschieber fertig los, könnte man sagen, denn es wird nur für einen Nordclub ja wirklich ein Happy End geben.
3: Genau, dass es sowohl Wolfsburg als auch St. Pauli in die Relegation schaffen, das ist ausgeschlossen. Die beiden treffen ja in Hamburg im direkten Duell aufeinander und da gibt es zahlreiche Möglichkeiten, bei denen es am Ende auch auf das Torverhältnis oder sogar auf den direkten Vergleich ankommen kann. Beschränken wir uns aus Zeitgründen hier mal auf die einfachsten Konstellationen. Wolfsburg erreicht die Relegation, wenn der VfL bei St. Pauli gewinnt und Heidenheim parallel gegen Mainz nicht mit mindestens 3 Toren mehr Vorsprung als Wolfsburg gewinnt. Dann kommt auch noch das Torverhältnis mit ins Spiel. So, dann St. Pauli. Die Hamburger kommen in die Relegation, wenn sie gegen Wolfsburg gewinnen und Heidenheim nicht gewinnt oder mit mehr Torendifferenz gewinnt als St. Pauli. Man merkt schon, alles sehr rechenintensiv, aber auch Heidenheim kann noch der lachende Dritte beziehungsweise in diesem Fall Drittletzte werden. Schauen wir hier auf die einfachste Variante. Heidenheim gewinnt und St. Pauli und Wolfsburg trennen sich unentschieden. Alles andere wäre jetzt zu kompliziert.
2: Ja, und so im letzten Spieltag, da spielt natürlich dann das Selbstvertrauen eine riesengroße Rolle. Was meinst du, welche Mannschaft hat denn das Momentum gerade auf ihrer Seite?
3: Ja, das ist ganz klar Heidenheim. Der Tabellen 17. war ja gefühlt eigentlich schon längst abgestiegen, war scheinbar abgeschlagen am Tabellenende, hat sich aber an den vergangenen Spieltagen wieder so herangearbeitet, sodass die Heidenheimer heute zumindest wieder eine Chance auf den Relegationsplatz haben. Und dementsprechend sieht Trainer Frank Schmidt auch die Ausgangslage heute für seine Mannschaft vor dem Heimspiel gegen Mainz.
4: Wir können nur gewinnen, wir können nichts mehr verlieren. Allein die Tatsache, dass unsere Fans und wir alle ins Stadion kommen können und es geht noch für uns also um was Positives. Das ist ein Umstand, der dazu führt, dass man Lust auf die Situation hat und Druck lassen wir uns jetzt nicht mehr einreden.
3: Wesentlich mehr Druck haben da schon die beiden Nordclubs. Am größten ist der beim FC St. Pauli und beim Tabellenletzten machen die Leistungen der letzten Wochen wenig Hoffnung. Trainer Alexander Blessin setzt da auf den Faktor Heimspiel.
5: Beide Mannschaften werden nervös sein. Also da werden viele Fehler passieren. Die Frage ist nur, wie gehe ich mit solchen Fehlern dann um? Da kann es natürlich auch sehr, sehr helfen, dass die Fans dann uns unterstützen.
3: Schauen wir noch auf den VfL Wolfsburg. Der hat als aktuell Tabellen 16. natürlich die beste Ausgangslage, aber auch da wird es eine Frage der Nerven sein, wobei Trainer Dieter Hecking diesen Nervenkitzel auch positiv sieht.
6: Deshalb ist dieser Scheißfußball so toll für alle. Und für uns, wir sind die Hauptprotagonisten, die drei Vereine, für die es da um sehr, sehr viel geht am Wochenende. Und ich glaube, jeder für sich wird versuchen, das alles auf Normalmaß runterzudampfen, um dann trotzdem gut zu spielen und möglichst zu gewinnen.
3: Zwischen 17.20 Uhr und 17:30 werden wir dann alle wissen, wo zumindest die Relegation gefeiert werden kann und wo Abstiegstränen fließen.
2: Ja, nicht nur der Abstieg ist heute spannend. Es gibt ja auch noch oben ein paar Entscheidungen. Welche sind denn das?
3: Also da konkurrieren noch

0: Stuttgart, Hoffenheim und Leverkusen um den vierten Champions-League-Platz. Da haben die Stuttgarter vor diesem letzten Spieltag die besten Karten. Sie sind Vierte. Gewinnen sie, dann sind sie ziemlich sicher für die Königsklasse qualifiziert. Ebenfalls einen Dreikampf gibt es um den siebten Platz, der ja zur Teilnahme an der Conference League berechtigt. Den belegt aktuell der SC Freiburg, und gewinnt die Mannschaft von Trainer Julian Schuster heute gegen Leipzig, dann ist es egal, wie die Verfolger Frankfurt und Augsburg spielen.
1: Danke, Thorsten Hannes, NDR 2 Sport. 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Da schalten wir immer wieder in die Stadien. Ja, und vom Abstiegsendspiel am Millerntor, da könnten auch die Autofahrer in Hamburg heute etwas merken, denn im Schanzenviertel ist nämlich ein Fanmarsch der FC St. Pauli-Fans zum Stadion geplant. Und zum anderen ist ja auch noch die Kölbrandbrücke bis Montag früh komplett dicht. Am Nachmittag ist dann auch noch eine Pro-Palästina-Demo geplant. Der Veranstalter rechnet mit etwa 10.000 Teilnehmern. Bei einem Cyberangriff haben Hacker in Niedersachsen zehntausende Patientendaten erbeutet. Wie nach NDR-Recherchen bekannt wurde, haben Kriminelle bereits Anfang Mai einen Verein in Hannover angegriffen. Helmut Eickhoff, NDR 2 Hannover.
2: Betroffen ist die Arbeitsgemeinschaft Wirtschaftlichkeitsprüfung Niedersachsen. Die hat den Angriff offiziell bestätigt. Die Arbeitsgemeinschaft prüft im Auftrag von Krankenkassen, wie wirtschaftlich Rezepte von Arztpraxen sind. Sie verwaltet also jede Menge Daten. Ein externer Datenschutzbeauftragter, der den Hackerangriff unter die Lupe nimmt, hat uns gesagt, dass im Maximalfall knapp 80.000 Datensätze betroffen sind und dass diese Daten anonymisiert sind. Warum die Hacker die Datenbank angegriffen haben, ist noch unklar. Näheres sollen jetzt die Ermittlungen bringen. Externe Sicherheitsexperten sind dran, das zu untersuchen, ebenso die Polizei.
1: In Deutschland und Dänemark wollen Experten den verendeten Buckelwal weiter untersuchen. Das tote Tier war vorgestern vor der dänischen Ostseeinsel Anholt angespült worden. Noch ist unklar, ob der angespülte Wal dasselbe Tier ist wie der Buckelwal, der wochenlang in der Wismarer Bucht war. Inzwischen sind Gewebeproben genommen worden. Die werden gerade nach Deutschland geschickt und dort untersucht. Ergebnisse wird es wohl erst in der kommenden Woche geben. Ja, und heute Abend blickt die europäische Musikszene nach Wien. Da steigt nämlich das Finale des Eurovision Song Contest. 25 Länder sind dabei. Für Deutschland tritt Sarah Engels mit Fire an. Aber in diesem Jahr ist einiges anders. Das hat weniger mit der Musik zu tun, sondern eher, wer mit dabei ist und singt und wer nicht. Weil Israel mitmacht, boykottieren nämlich 5 Länder den Wettbewerb in diesem Jahr. Spanien, Slowenien, Irland, Island und die Niederlande sind deshalb nicht mit dabei. Ja, und immer wieder stellt sich die Frage, wie politisch ist der ESC oder wird er sogar immer politischer? Darüber hat Maspet Movsisian mit den Kollegen von NDR Info gesprochen und die Frage beantwortet, ist es also wirklich so mit der Politik oder täuscht das?
3: Nee, der täuscht tatsächlich nicht. Es gibt immer mehr politische Themen, die auf der Bühne, aber auch unter den Fans, in den sozialen Netzwerken immer mehr thematisiert werden. Zum einen natürlich haben wir mehr politische Themen, die dort stattfinden, aber zum anderen haben wir natürlich jetzt auch immer mehr Möglichkeiten, das öffentlich zu diskutieren. Wenn ich jetzt mal überlege, vor 15, 20 Jahren, da hat niemand über Social Media oder sonst wie viel darüber diskutiert. Das passiert jetzt halt viel mehr und deswegen bekommt man das eben einfach auch viel mehr mit. Aber klar, so gerade in den letzten 3 bis 4 Jahren gab es einfach große Konflikte an Europa angrenzend, die dort eben auch, ja, Platz finden beim Song Contest und eben thematisiert werden.
1: Ja, und trotzdem betonen die Veranstalter ja immer, der ESC ist nicht politisch. Aber das ist dann doch Quatsch, oder?
3: Das ist so ein bisschen das ganz Schwierige daran, weil natürlich die Idee vom Song Contest ist schon politisch. Nämlich nach dem Zweiten Weltkrieg wollte man Europa, man wollte was schaffen, was Europa ein bisschen mehr zusammenbringt. Und da kam der ESC. Das ist also schon eine politische Entstehungsgeschichte. Und natürlich ist es nicht so, dass wir in Europa erst seit ein paar Jahren Konflikte haben. Die gab es schon immer. Es gab schon immer Acts, es gab schon immer Songs, die irgendwie Politik auf die Bühne gebracht haben. Nur ist das jetzt natürlich eine andere Form vom Ausmaß her, wo eben wirklich Ausschlussrufe kommen und nicht mehr eben nur noch Acts, die über bestimmte politische Themen singen. Die EBU versucht, an jeder Stelle irgendwie das zu betonen, wir sind unpolitisch. Natürlich sind aber Songs dabei und eben solche Themen, wo das automatisch politisch wird. Dann kann man eben darüber streiten, ist das Song Contest an sich als Idee politisch oder eben was daraus gemacht wird.
1: Ja, Spanien, Irland, die Niederlande, Slowenien und Island fehlen dieses Jahr. Genau aus diesen Gründen. Wie sehr ist denn deren Abwesenheit spürbar?
3: Also es merkt keiner vor dem Bildschirm, aber es merkt eigentlich bemerken viele hier vor Ort. Also sprechen wir jetzt mal über Wien als Stadt. Hier sind viele Hotels nicht ausgelastet. Die Halbfinals, die es jetzt gab, Dienstag und Donnerstag, waren nicht ausverkauft. Das habe ich jetzt, seitdem ich jetzt, das ist jetzt mein 9. ESC vor Ort, habe ich noch nie erlebt. Eigentlich sind die Tickets immer schon 1 bis 2 Monate vorher weg. Dann eben an, ja, bei ganz vielen Fanveranstaltungen, die es hier gibt, auf irgendwelchen Partys. Es fehlen super viele Fans. Und gerade die Spanier und die Niederländer, das sind so die zwei größten Fangruppen, die es beim Song Contest immer gibt, die natürlich auch ganz viel Spaß mitbringen, verrückte Outfits, Partysongs und so weiter. Das fehlt alles. Und insgesamt die Stimmung hier ist einfach ganz, ganz anders. Und das ist natürlich sehr, sehr schade.
1: Masbet Mufsisian war das mit Infos und der Eurovision Song Contest wird auch heute Abend ab 21 Uhr im Ersten übertragen.
4: Und das war das NDR 2 Update um 12 mit Kevin Bieler für euch zum Nachhören, wann ihr wollt. Entweder direkt über unsere Seite oder die NDR 2 App. Schauen wir mal aufs Wetterchen. Ja, der Wind ist noch ein bisschen frischer. Wird ja auch nicht so richtig knallewarm heute. 11 Grad Richtung dänische Grenze, 16 Grad in Vorpommern. Mehr ist nicht drin, aber es ist zumindest oft trocken. Teilweise scheint die Sonne auch ein bisschen länger. Jetzt zum Nachmittag besonders in Schleswig-Holstein und in Vorpommern. Ab und zu ein paar Schauer, die können wir ab. Morgen dann auch weiter meistens trocken ab dem Nachmittag. Dann ganz im Westen von Niedersachsen und an der Nordsee mehr dicke Wolken und ab und zu ein paar Schauer. Und es wird insgesamt ein bisschen wärmer, 14 bis 18 Grad morgen. Ab Montag dann Temperaturen bis 20 Grad. Da regt sich langsam was in die richtige Richtung. 10 nach 12, der NDR 2 Verkehrsservice für den ganzen Norden. A1 Fehmarn Richtung Lübeck, zwischen Neustadt Mitte und Scharbeutz 4 Kilometer Stau. Die A1 Osnabrück Richtung Bremen, zwischen Dreieckstur und Bremen-Hemmelingen 5 Kilometer stockender Verkehr. Die A2 Hannover Richtung Berlin ist im Kreuz Wolfsburg-Königslutter wegen Bergungsarbeiten immer noch gesperrt. Deswegen 5 Kilometer Stau ab Braunschweig-Ost. Die A7 Kassel Richtung Hannover zwischen Hedemünden und Dreieck-Drammetal Reinigungsarbeiten. Es ist nur die linke Spur frei, deswegen 6 Kilometer Stau. Und die Kölbahnbrücke in Hamburg, die ist wegen Wartungsarbeiten bis Montag 5 Uhr in beiden Richtungen gesperrt. Die Umleitung ist die U30 und die U40 und die Schilder schicken euch in die richtige Richtung. Hier ist Dirk, ein schönes Wochenende mit uns.

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Es ist 12:30. Der NDR2 Verkehrsservice für den ganzen Norden. Wir haben mal vorsortiert, stau oder stockend, ab 3 Kilometern. A1 Fehmarn Richtung Lübeck. Zwischen Neustadt Mitte und Seretz streckenweise stau oder stocken, da braucht ihr eine gute halbe Stunde länger. A1 Bremen Richtung Osnabrück. Zwischen Uphusen, Bremen, Marndorf und Arsten auch 5 Kilometer. Die A1 Osnabrück Richtung Bremen. Zwischen Dreieck Stur und Bremen-Hemelingen 5 Kilometer. Die A1 Lübeck Richtung Fehmarn zwischen Bad Schwartau und Pansdorf 6 Kilometer. Die A2 Hannover Richtung Berlin im Kreuz Wolfsburg-Königslutter immer noch Bergungsarbeiten, immer noch gesperrt. Deswegen 5 Kilometer Stau ab Braunschweig-Ost. A7 Flensburg Richtung Hamburg zwischen Hamburg-Volkspark und dem Elbtunnel 3 Kilometer. Und die A7 Hannover Richtung Flensburg zwischen Hamburg-Hausbruch und dem Elbtunnel 6 Kilometer. Wir wünschen euch eine gute und eine sichere Fahrt und mit uns ein schönes Wochenende. Hier ist Dirk. Hi.

0: Hört sich gut an, oder? Neu bei NDR 2, Almost Monday. No more regrets. Schönes Wochenende. 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Der Stau vom Elbtunnel an Feiertagen und der Bücherstapel auf eurem Nachttisch, richtig? Ja, ja. Und wir sind auch ein bisschen schuld an diesem Bücherstapel. Neben dem Bett oder besser gesagt unsere Kollegen vom NDR Bücherpodcast Eat, Read, Sleep. Die schaffen es nämlich immer wieder, dass man noch ein Buch mehr lesen will. So, und jetzt kommt noch eins dazu, liebe Leute. Denn diesmal sagt Podcast-Host Daniel Kaiser sogar, er hat ein Buch, das macht uns glücklich. Es heißt Eine Maus namens Merlin. Geht allerdings erstmal ziemlich traurig los.
1: Helen ist 83, sie war ihr ganzes Leben mit Mann und Sohn in Australien. Jetzt ist sie aber wieder da in ihrer alten Heimat, in einem kleinen Ort in der Nähe von Oxford. Und sie ist allein, einsam, sie guckt Fernsehen, hört Radio, wärmt sich Pasteten auf und das war's. Also sie wartet auf den Tod. Und dann kommt eine Maus. Erst mit Geräuschen und dann sieht sie sie auch mit der kleinen Knubbelnase. Erst ist Helen genervt, will das Tier loswerden, beschäftigt sich dann aber mit der Maus, kommt auch mit anderen darüber ins Gespräch, mit Menschen im Haushaltswarenladen, in der Leihbücherei, im Krankenhaus. Und die Maus bringt das Leben zurück ins Leben. Wie ein Zauberer. Merlin eben. Und es wird immer witziger, immer absurder. Es gibt einen medizinischen Mausnotfall und eine riesengroße Rettungsaktion. Und ich musste wirklich oft lachen. Es passiert ja auch nicht so häufig. Es ist herzerwärmend und wunderschön. Was mit Gefühl. Ich hab's geliebt.
0: Na also, eine Maus namens Merlin von Simon Van Boy. Nachschub für euren Nachttisch oder das perfekte Geburtstagsgeschenk für einen Freund. 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
2: Mit dem NDR 2 Verkehrsservice aktuell. Achtung, Falschfahrer auf der A30 Bad Oeynhausen-Rheine zwischen Nattbergen und Osnabrück-Hellern. Ein Falschfahrer. Das ist die A30 Bad Oeynhausen-Rheine. Achtung, in beiden Richtungen zwischen Nattbergen und Osnabrück-Hellern. Ein Falschfahrer. 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
1: Um 13 Uhr mit Michael Hafke. Die USA stoppen kurzfristig die Entsendung von Soldaten nach Polen. Offenbar ein weiterer Schritt, um die Truppenstärke in Europa zu verringern. Aus der NDR Nachrichtenredaktion Inken Henkel.
2: 4000 Soldaten sollten eigentlich in einem Rotationsverfahren nach Polen entsandt werden. Ein Teil von ihnen war schon unterwegs oder wurde kurz vor der Abreise angewiesen, nicht zum Flughafen zu fahren. Der Generalstabschef der US-Armee, Leniev, nannte die Entscheidung bei einer Anhörung im Kongress sinnvoll. Einzelheiten oder Gründe erwähnte er nicht. Sowohl Demokraten als auch Republikaner kritisierten den Schritt und äußerten sich verärgert, dass der Kongress nicht, wie vorgeschrieben, informiert oder zu Beratungen hinzugezogen wurde.
1: Der sächsische Ministerpräsident Kretschmer fordert von der Bundesregierung umfassende Reformen. Mit Blick auf mögliche Wahlerfolge der AfD befürchtet der CDU-Politiker, dass ganze Bundesländer handlungsunfähig werden. Aus der Nachrichtenredaktion Petra Mittermeier.
3: Einen großen Wurf der schwarz-roten Koalition, den hält Sachsens Ministerpräsident Kretschmer für unbedingt nötig. Stückwerk bringe niemanden weiter, sagte er dem Magazin Stern. Gleichzeitig warnte Kretschmer davor, dass die Reformversuche der Regierung scheitern, was nach seinen Worten fatale Folgen für die Landtagswahlen in Sachsen-Anhalt und Mecklenburg-Vorpommern im September haben könnte. Dann sei man an dem Punkt, an dem die Handlungsfähigkeit ganzer Bundesländer in Frage stehe. Umfragen sehen in Sachsen-Anhalt und in Mecklenburg-Vorpommern die AfD deutlich vorn.
1: Die Zahl der Ebola-Toten in der Demokratischen Republik Kongo steigt. Wie das Gesundheitsministerium meldet, starben im Osten des Landes bisher 80 Menschen an den Folgen einer Infektion. Zudem gäbe es weitere fast 250 Ebola-Verdachtsfälle. Einen ersten Todesfall hat mittlerweile auch das Nachbarland Uganda bestätigt. Dort sei am Donnerstag ein Kongolese in einem Krankenhaus in der ugandischen Hauptstadt Kampala gestorben. Dass sich das Ebola-Virus schnell ausbreitet, lädt Experten zufolge an einer hohen Mobilität innerhalb der Bevölkerung, auch über Landesgrenzen hinweg. Beim Eurovision Song Contest steht heute Abend das große Finale an. Für Deutschland tritt Sängerin Sarah Engels mit dem Titel Fire bei der Show in Österreichs Hauptstadt Wien an. Wie ihre Chancen stehen, schätzt Anna Tillack in Wien ein.
4: Wenn man nach den Wettquoten geht, dann muss man sich eher darauf einstellen, dass die deutsche Künstlerin auf einem der hinteren Plätze landen wird. Das sieht hier schon seit Tagen ähnlich aus. Die klaren Favoriten hier im Rennen sind Finnland und Australien, aber das sind eben nur vorläufige Wettquoten. Tatsächlich wird ja dann die Jury und auch die Menschen in ganz Europa, die dann abstimmen können, heute Abend ihr Urteil fällen und dann werden wir gucken, ob diese Wettquoten dann auch richtig liegen oder ob es da doch noch die ein oder andere Überraschung gibt.
1: Am letzten Spieltag herrscht nochmal Hochspannung in der Fußballligen. Zunächst arbeitet in der dritten Liga Hansa Rostock am Aufstieg. Dazu muss allerdings ein Sieg in Saarbrücken her. Zeitgleich muss die Konkurrenz aus Essen und Duisburg patzen. Um 15.30 Uhr werden dann die Partien der ersten Bundesliga angepfiffen. Und hier treffen die Nordclubs St. Pauli und Wolfsburg aufeinander. Beide kämpfen gegen den Abstieg. Der Verlierer steigt sicher ab. Sollte die Partie unentschieden ausgehen, könnten sogar beide Teams absteigen, falls das punktgleiche Heidenheim gegen Mainz gewinnt.
5: Ja, das wird heute eine Menge Fingernägel kosten.
6: 3:01. Da kommen wir erstmal zum Wetter. Das ist eher fast ein bisschen herbstlich. Der Wind ist frisch, die Temperaturen nicht warm. Aber zum Nachmittag wird es teilweise ein bisschen besser. Wolken mit Sonne im Mix. Und zum Nachmittag kommt die Sonne auch mal länger raus. Besonders in Schleswig-Holstein und Vorpommern. Die Temperaturen 11 Grad in Flensburg, 16 Grad in Greifswald. Morgen dann weiter oft trocken, ab dem Nachmittag ganz im Westen von Niedersachsen und an der Nordsee. Mehr Wolken und dann ein paar Schauer, ansonsten eher trocken und das bei Temperaturen zwischen 14 und 18 Grad. Es wird langsam ein bisschen. Ab Montag knacken wir dann sogar teilweise die 20 Grad. Der NDR 2 Verkehrsservice für den ganzen Norden. Erstmal mit der Entwarnung auf der A30 Bad Oeynhausen-Osnabrück. Kein Falschfahrer mehr zwischen Melle-West und Nattbergen. Dafür Stau oder stockend ab 3 Kilometern. A1 Fehmarn Richtung Lübeck zwischen Neustadt-Mitte und Seretz streckenweise Stau oder stockend. Da braucht ihr eine gute halbe Stunde länger. A1 Bremen Richtung Osnabrück zwischen Uphusen-Bremen-Marndorf und Asten 5 Kilometer. A1 Osnabrück Richtung Bremen zwischen Dreieck Stur und Bremen-Hemelingen 5 Kilometer. Die A1 weiter Richtung

0: Fehmarn zwischen Bad Schwartau und Pansdorf 6 Kilometer. A2 Hannover Richtung Berlin zwischen die Sperrung im Kreuz Wolfsburg-Königslutter ist aufgehoben. Das ist nochmal was. Die A7 Flensburg Richtung Hamburg zwischen Hamburg-Volkspark und dem Elbtunnel 3 Kilometer. Und die A7 Hannover Richtung Flensburg zwischen Hamburg-Hausbruch und dem Elbtunnel 6 Kilometer. Wir wünschen eine gute und sichere Fahrt.
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0: Hier mit Dirk ein schönes, auch für euch hoffentlich langes Wochenende mit der Musik, die euch einfach besser durchbringt. Oder Kesha gleich mit TikTok. Außerdem Andreas Burani und hier ist der große Eminem mit Houdini. Schönen Samstag.

0: NDR 2, an eurem Samstag kein normaler Samstag. Das werdet ihr gleich beim Einkaufen merken, denn dann tut ihr folgende Sachen in euren Einkaufskorb. Zahnstocher mit Länderfähnchen, Knabberzeug, Käse für einen Käseigel und Getränke für eine Bowle. Natürlich, ESC ist heute am Samstag 21 Uhr. Der Eurovision Song Contest aus Wien für Deutschland am Start. Sarah Engels mit Fire. I'm on fire, fire. Kenne ich doch, wird der eine oder andere sagen. Klar, sie hat einmal bei DSDS mitgemacht, 2011, ist schon ein bisschen länger her. Im Februar hat sie den deutschen Vorentscheid gewonnen und heute Abend will sie in Wien angreifen. Also, einen entspannten Tag hat sie nicht, ganz im Gegenteil, hat sie uns auch schon verraten.
1: Also es ist meistens so, dass wir noch hier im Hotel Haare und Make-up machen, ich noch nicht ins Kostüm gehe, sondern in meinem Bademantel dann meistens rüberfahre in die Halle. Dann singe ich mich ausgiebig ein mit meinem Vocal Coach, dann machen wir uns warm, dass auch wirklich alle Muskeln schön aufgewärmt sind. Dann ziehen wir uns um, dann werden wir abgeholt. Auch da gilt wirklich ein ganz graziles Timing, wo keine Sekunde irgendwie einem erlaubt ist, zu spät zu sein. Und dann geht's auf die Bühne.
0: Ja, und dazu noch die Nervosität. Und was darf bei der ganzen Vorbereitung nicht fehlen? Ihr Glücksbringer.
1: Ich habe einen und ich darf den auch nicht vergessen, am Samstag mitzunehmen. Mein kleines Faultier, was ich von meinen Kindern bekommen habe, was so ein bisschen auch dafür steht, dass ich ja eigentlich immer so diejenige bin, die immer, immer im Stress ist, immer den ganzen Tag vollgepackt hat. Und das soll so ein bisschen dafür sorgen, dass ich auch mal runterkomme und ein bisschen Slow Motion mache.
0: Na, dann hoffen wir mal, dass ihr den nachher nicht vergesst. 21 Uhr, heute Abend geht's los. Der Eurovision Song Contest in Wien, für euch natürlich im Ersten, könnt ihr mitverfolgen, sogar mit abstimmen und dann ist sie wahrscheinlich mal so direkt als Zweite ganz schön früh dran. Ja, und als gutes Omen nehmen wir uns doch mal den Song. Vielleicht klappt es ja so gut wie im Jahr 2012 für Schweden mit Loreen und Euphoria. Vielleicht.

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Genau 13:30. Der NDR2 Verkehrsservice für den ganzen Norden. Stau oder stockender Verkehr ab 3 Kilometern. A1 Fehmarn Richtung Lübeck zwischen Neustadt Mitte und Seretz. Streckenweise Stau oder stockender Verkehr. Eine knappe halbe Stunde braucht ihr dort länger. Die A1 Bremen Richtung Osnabrück zwischen Opus und Bremen-Marndorf und Asten auch 5 Kilometer. Die A1 Osnabrück Richtung Bremen zwischen Dreieck-Stur und Bremen-Hemelingen, richtig, auch 5 Kilometer. Und die A1 weiter Richtung Fehmarn zwischen Bad Schwartau und Pansdorf 6 Kilometer. A7 Flensburg Richtung Hamburg zwischen Hamburg-Volkspark und dem Elbtunnel 3 Kilometer. Und in der Gegenrichtung Hannover Richtung Flensburg zwischen Hamburg-Hausbruch und dem Elbtunnel 6 Kilometer. Gute und sichere Fahrt und mit uns einen schönen Samstag. Hier ist Dirk. Hi.

0: 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An eurem Samstag mit Dirk. Ja, und wer bei uns im Norden heute einen Fan vom FC St. Pauli oder vom VfL Wolfsburg zu Hause hat, bitte einfach in Ruhe lassen, Abstand halten, auf alles vorbereitet sein, denn dieser letzte Bundesligaspieltag, der dürfte nervlich ziemlich eskalieren. So spannend war es wirklich lange nicht mehr. Am letzten Spieltag der Fußball-Bundesliga 3 Vereine punktgleich, St. Pauli, Wolfsburg und Heidenheim. Nur einer von den dreien wird sich in die Relegation retten, die anderen beiden steigen heute ab. Ja, und dann spielen auch noch St. Pauli und Wolfsburg gegeneinander. Was, wie, wann passiert? Marc Eschweiler, NDR 2 Sport, rechnet mal vor.
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1: Dann würde ein Sieg gegen Mainz, egal wie hoch, reichen, um die Rettungsspiele zu bekommen. Der FC St. Pauli braucht so oder so einen Sieg.
7: Den Druck können wir nicht wegreden oder sonst irgendwie.
1: Gewinnt St. Pauli tatsächlich gegen Wolfsburg, kommt es darauf an, wer wie hoch gewinnt. Dann entscheide zwischen St. Pauli und Heidenheim die Tordifferenz.
4: Anschnallen für den letzten Bundesligaspieltag.
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0: Die NDR2 Bundesliga-Show. Heute nix für schwache Nerven. Ab 15 Uhr geht es los. Alle 9 Spiele zeitgleich. Und mittendrin im Abstiegskampf ist der Norden. Da drückt man ja irgendwie in alle Richtungen die Daumen. Das ist irgendwie, aber geht ja nicht, ne? Junge, Junge. NDR2. Mit der neuen Nummer von One Republic. Need Your Love. Und allen wünsche ich heute gute Nerven.

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0: Dann muss man sich eher darauf einstellen, dass die deutsche Künstlerin auf einem der hinteren Plätze landen wird. Das sieht hier schon seit Tagen ähnlich aus. Die klaren Favoriten hier im Rennen sind Finnland und Australien. Aber das sind eben nur vorläufige Wettquoten. Tatsächlich wird ja dann die Jury und auch die Menschen in ganz Europa, die dann abstimmen können, heute Abend ihr Urteil fällen. Und dann werden wir gucken, ob diese Wettquoten dann auch richtig liegen oder ob es da doch noch die ein oder andere Überraschung gibt.
1: Israel hat mit einem Luftangriff den Militärchef der Hamas im Gazastreifen al-Hadad getötet. Sowohl das israelische Militär und der Inlandsgeheimdienst Shin Bet als auch die islamistische Hamas haben den Tod bestätigt. Nach Angaben der Familie starben bei dem Angriff gestern in Gazastadt auch die Frau und eine der Töchter al-Hadads. Laut dem israelischen Militär gehörte al-Hadad zu den dienstältesten Kommandeuren der Hamas. Vor gut einem Jahr rückte er nach der Tötung von Mohammed Sinwar zum Militärchef der Hamas im Gazastreifen auf. Der Besuch von US-Präsident Trump in China hat möglicherweise weitreichendere Folgen. Zum einen sind die Sorgen in Taiwan gewachsen, zum anderen könnte Russland profitieren. Konkret geht es um zwei Entwicklungen, berichtet Stefan Pössl aus der Nachrichtenredaktion.
2: Erst einmal hatte der US-Präsident erklärt, dass er noch nicht weiß, ob er eine weitere versprochene Waffenlieferung an Taiwan genehmigen wird. Dort wächst jetzt die Angst, von den USA im Stich gelassen zu werden, denn China bestand zuletzt zunehmend aggressiver darauf, dass Taiwan zu China gehört. Eine zweite Entwicklung hat nicht unbedingt etwas mit Taiwan zu tun, könnte aber auch in Europa Befürchtungen auslösen, denn aus Moskau heißt es heute, Präsident Putin werde in 3 Tagen nach China fliegen. Ob das etwas mit dem Trump-Besuch dort zu tun hat, ist unklar. In jedem Fall ist es für Europa kein gutes Zeichen, wenn China und Russland noch näher zusammenrücken.
1: In London bereitet sich die Polizei auf einen Großeinsatz wegen mehrerer Demonstrationen vor. Die Metropolitan Police kündigte den Einsatz von 4000 Einsatzkräften an, die von Pferden, Hunden, Drohnen und Hubschraubern unterstützt werden sollen. Erwartet wird unter anderem eine Kundgebung des rechtsextremen Aktivisten Tommy Robinson. An einer Gegendemonstration wollen sich auch pro-palästinensische Protestierende beteiligen. Die Polizei verfolgt nach eigenen Angaben eine Null-Toleranz-Strategie. Die Kosten für den Einsatz werden auf umgerechnet rund 5 Millionen Euro geschätzt. Immer mehr Autobauer erwägen den Einstieg in die Rüstungsindustrie. Bei Mercedes-Benz könnte in Zukunft auch für das Militär produziert werden. Konzernchef Kelenius sagte dem Wall Street Journal, dass der Autobauer bereit sei, wenn Europa seine Verteidigung ausbauen muss. Er begründete die Überlegung mit einer unberechenbaren Weltlage. Kelenius betonte aber auch, dass so ein Schritt wirtschaftlich sinnvoll sein müsse. Insiderberichten zufolge soll auch Volkswagen mit einem israelischen Rüstungskonzern über die Produktion von Raketenabwehrsystemen in Osnabrück verhandeln. VW selbst weist die Pläne zum Bau von Waffen allerdings zurück.
3: 2:03. Schauen wir uns die Wolken da draußen mal an. Ja, da flitzen einige rum, aber der Wind pustet die auch mal weg und dann scheint die Sonne. Zum Teil am Nachmittag in Schleswig-Holstein und Vorpommern auch mal richtig länger. Und wenn es Schauer gibt, dann ist das eher die Ausnahme. Bei Temperaturen heute zwischen 11 und 16 Grad, 11 Grad an der dänischen Grenze, 16 in Vorpommern. Okay, der Wind macht es etwas frischer. Morgen dann auch weiter oft trocken. Ab dem Nachmittag ganz im Westen von Niedersachsen und an der Nordsee ein paar Schauer. Ansonsten weiter länger trocken und es wird langsam ein bisschen wärmer. 14 bis 18 Grad. Und am Montag knacken wir sogar teilweise wieder die 20 Grad. Es gibt Hoffnung. Der NDR 2 Verkehrsservice für den ganzen Norden. A1 Bremen Richtung Osnabrück zwischen Uphusen, Bremen-Marndorf und Arsten 4 Kilometer. Die A1 Osnabrück Richtung Bremen zwischen Dreieck Stur und Bremen-Hemelingen 5 Kilometer. Die A1 weiter Richtung Fehmarn zwischen Bad Schwartau und Pansdorf 5 Kilometer. A7 Kassel Richtung Hannover zwischen Hedemünden und Dreieck Drammetal 3 Kilometer. A7 Hannover Richtung Hamburg zwischen Hamburg-Hausbruch und dem Elbtunnel 6 Kilometer. Und die A20 Lübeck Richtung Rostock zwischen Bad Doberan und Rostock West ist nach einem Unfall gesperrt. Wir wünschen eine gute und sichere Fahrt.
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3: Mit Dirk. Ja, und was für ein Tag ist das denn? Heute Abend Eurovision Song Contest. Ganz Europa wählt die schönsten Songs. Da gucken wir doch mal, wie wir dabei abschneiden. Da kann ja gar nicht daneben gehen. Ja, und dann haben wir vorher aber noch den absoluten Kracher in der Fußball-Bundesliga. Heute der letzte Spieltag. Alle Spiele zeitgleich 9 Stück und mittendrin der Norden mit dem FC St. Pauli und dem VfL Wolfsburg. Die spielen gegeneinander und einer von den beiden wird absteigen. Vielleicht sogar beide ab 15 Uhr. Die NDR 2 Bundesliga-Show, Anpfiff dann um 3:30 Uhr.

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2: Ich bin Tiffany Harris aus Hamburg und in meinem Song Vertigo geht es darum, unsere liebsten Menschen wertzuschätzen. Und den gibt's jetzt bei NDR 2.
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0: Tiffany Harris hier bei NDR 2. 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

Es ist 2:30. Der NDR2 Verkehrsservice für den ganzen Norden mit Stau oder stockendem Verkehr ab 3 Kilometern. A1 Bremen Richtung Osnabrück zwischen Uphusen, Bremen-Marndorf und Arsten 4 Kilometer. Die A1 Osnabrück Richtung Bremen zwischen Dreieck-Stur und Bremen-Hemelingen 5 Kilometer. A1 Lübeck Richtung Fehmarn zwischen Bad Schwartau und Pansdorf auch 5 Kilometer. A7 Hannover Richtung Flensburg zwischen Hamburg-Hausbruch und dem Elbtunnel 6 Kilometer. Und die A20 Lübeck Richtung Rostock zwischen Bad Doberan und Rostock West ist nach einem Unfall jetzt schon etwas länger gesperrt. Gute und sichere Fahrt und mit uns schönes Wochenende.

0: Somber hier bei NDR 2. An einem Samstag, der kein normaler Samstag ist, denn heute Abend wird es bestimmt alles ganz anders als die meisten Jahre.
1: Our 12 points go to Germany!
0: Ja, beim Eurovision Song Contest in Wien, der größte Musikwettbewerb der Welt. Heute startet Deutschland mit Sarah Engels. I'm on fire. Was werden. Und außerdem ist hier der Norden ja sowieso heute im Ausnahmezustand. Hier werden Fingernägel gekaut, weil der FC St. Pauli gegen Wolfsburg spielt und eine der beiden Mannschaften wird absteigen. Marc Dugge ist für uns schon jetzt in Wien beim ESC. Marc, wie ist denn die Stimmung bei euch vor Ort?
2: Die Leute haben Bock, die freuen sich. Die Fans stehen schon Schlange. Es wird nachher richtig abgehen. Ich habe total Lust. Es sind sehr, sehr, sehr gute Acts dabei. Also ich habe selten einen Song Contest erlebt auf so einem Niveau. Deswegen, wir freuen uns.
0: Nun sind die Wettquoten für Sarah Engels und den deutschen Titel nicht ganz so gut. Was für einen Eindruck macht Sarah auf dich?
2: Also persönlich einen ziemlich guten. Das liegt auch daran, dass hier in Wien sie super viele Fans hat. Also egal, wo man hingeht, sobald der Song läuft, die Leute tanzen, die feiern, die stehen Schlange, um mit ihr Fotos zu machen. Also ich habe hier einen ganz anderen Eindruck, als wenn ich irgendwie höre, was aus Deutschland über Sarah Engels gesagt wird. Natürlich ist es kein super origineller Song. Sie wird auch als Zweite auftreten. Da hat noch nie jemand beim Song Contest gewonnen. Von daher, die Chancen stehen insgesamt nicht super gut, aber ich glaube nicht, dass sie ganz hinten landen wird.
0: Du hast von den Buchmachern gesprochen. Wie sehen denn die Chancen da aus?
2: Die sagen Platz 23 von 25. Also weit hinten. Aber die haben sich in den letzten Jahren schon öfter mal geirrt.
0: 23 von 25 ist immerhin nicht letzter. Ne? Also das kennen
2: richtig,
0: wir auch die,
2: ja
0: auch. So, und wenn ich jetzt mal sagen würde, ich habe ein bisschen Geld und möchte heute Abend wetten, wer gewinnt. Soll ich alles auf Finnland setzen oder auf wen?
2: Nein, solltest du nicht. Also wenn du mich ganz persönlich fragst, solltest du dein Geld auf Australien setzen. Delta Goodrem, der Song klingt so. Also ganz dramatisch, sie ist ganz in Gold, steht auf einem Flügel, schwebt dann etwas hoch. Also super dramatisch, für mich ESC pur. Sie hat eine wahnsinnige Stimme und ist jetzt auch in den letzten Tagen bei den Wettquoten total hoch, von Platz 6 auf Platz 2 mittlerweile, ganz knapp hinter Finnland. Und ich persönlich glaube, dass sie die Gewinnerin ist.
0: Naja, Marc Dugge beim für NDR 2 beim Eurovision Song Contest in Wien. Schon heute Abend ab 21 Uhr geht's da los. Sarah Engels startet für Deutschland auf Startplatz 2 richtig früh und dann kann man sich schon richtig mit der Telefonnummer, ja, quer durch Europa kann man sich richtig schön, ja, bekannt machen mit der Nummer und dann mal anrufen und dann kommen Leute, nicht letzter, komm. Das haben wir so oft gehabt, oder? Wir sind heute mal dran. Wir machen heute mal Top 10.

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1: Um 15 Uhr mit Michael Hafke. Beim Eurovision Song Contest steht heute Abend das große Finale an. Für Deutschland tritt Sarah Engels mit dem Titel Fire bei der Show in Österreichs Hauptstadt Wien an. Wie ihre Chancen stehen, schätzt Anna Tillack in Wien ein.
2: Wenn man nach den Wettquoten geht, dann

0: bestätigt. Nach Angaben der Familie starben bei dem Angriff gestern in Gaza-Stadt auch die Frau und eine der Töchter al-Haddads. Laut dem israelischen Militär gehörte er zu den dienstältesten Kommandeuren der Hamas. Vor gut einem Jahr rückte er nach der Tötung von Mohammed Sinwar zum Militärchef der Hamas im Gazastreifen auf. Der Besuch von US-Präsident Trump in China hat möglicherweise weitreichendere Folgen. Zum einen sind die Sorgen in Taiwan gewachsen, zum anderen könnte Russland profitieren. Konkret geht es um zwei Entwicklungen, berichtet Stefan Pössl aus der Nachrichtenredaktion.
1: Erst einmal hatte der US-Präsident erklärt, dass er noch nicht weiß, ob er eine weitere versprochene Waffenlieferung an Taiwan genehmigen wird. Dort wächst jetzt die Angst, von den USA im Stich gelassen zu werden, denn China bestand zuletzt zunehmend aggressiver darauf, dass Taiwan zu China gehört. Eine zweite Entwicklung hat nicht unbedingt etwas mit Taiwan zu tun, könnte aber auch in Europa Befürchtungen auslösen. Denn aus Moskau heißt es heute, Präsident Putin werde in 3 Tagen nach China fliegen. Ob das etwas mit dem Trump-Besuch dort zu tun hat, ist unklar. In jedem Fall ist es für Europa kein gutes Zeichen, wenn China und Russland noch näher zusammenrücken.
0: In London haben 2 Demonstrationen begonnen, die von einem Großeinsatz der Polizei begleitet werden. Einer der beiden Märsche wurde von dem rechtsextremen Aktivisten Tommy Robinson initiiert, der andere von pro-palästinensischen Aktivisten. Es werden mehrere 10.000 Menschen in der Londoner Innenstadt erwartet. Laut Metropolitan Police sind 4.000 Polizisten sowie Drohnen, Hubschrauber und gepanzerte Fahrzeuge im Einsatz. Die meisten Beamten überwachen eine Zone zwischen den Routen der beiden Märsche, damit die Teilnehmerinnen und Teilnehmer nicht aufeinandertreffen. Die Kosten für den Einsatz werden auf umgerechnet rund 5 Millionen Euro geschätzt. Die Zahl der Ebola-Toten in der Demokratischen Republik Kongo steigt. Wie das Gesundheitsministerium meldet, starben im Osten des Landes bisher 80 Menschen an den Folgen einer Infektion. Zudem gäbe es weitere fast 250 Ebola-Verdachtsfälle. Einen ersten Todesfall hat mittlerweile auch das Nachbarland Uganda bestätigt. Dort sei am Donnerstag ein Kongolese in einem Krankenhaus in der ugandischen Hauptstadt Kampala gestorben. Dass sich das Ebola-Virus schnell ausbreitet, liegt Experten zufolge an einer hohen Mobilität innerhalb der Bevölkerung, auch über Landesgrenzen hinweg.
2: Und wenn man sich das NDR2-Wetter von oben anschaut, also so per Satellitenbild, dann sieht der Norden aus wie ein Dalmatiner. Alles voller Punkte und diese Punkte sind Wolken. Teilweise auch Regenwolken mit Blitz und Donner, zwischendurch aber auch mal Sonne. Also alles dabei heute Nachmittag bei 11 Grad in Niebüll, 13 in Bremerhaven und Osnabrück. Um bis zu 16 ganz im Osten an der Grenze zu Polen. Dazu teils böiger Wind. Morgen auch ein Wechsel aus Sonne und mal mehr, mal weniger Wolken, vor allem im Westen Niedersachsens Regen bei 14 bis 18 Grad. 15 Uhr und 4 Minuten. Hier ist der NDR2-Verkehrsservice für den ganzen Norden mit Stau oder stockendem Verkehr ab 3 Kilometern Länge. A1 Bremen Richtung Osnabrück zwischen Opusen, Bremen, Mahndorf und Asten 4 Kilometer stockender Verkehr. Dann die A1 Osnabrück Richtung Bremen zwischen Dreieck Stur und Bremen-Hemelingen 5 Kilometer stockend. A7 Hannover Richtung Flensburg zwischen Hamburg-Hausbruch und dem Elbtunnel 6 Kilometer Stop and Go. Und die A20 Lübeck Richtung Rostock ist zwischen Bad Doberan und Rostock West nach einem Unfall gesperrt. Ich wünsche euch eine gute Fahrt.
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2: Ja, hereinspaziert zum Saisonfinale, das das Potenzial hat, das Spannendste seit ganz vielen Jahren zu werden. Die letzten 3 Teams gehen punktgleich in den letzten Spieltag. Das gab es in 63 Bundesliga-Jahren noch nie. 2 steigen ab, einer darf in die Relegation und das ist Stand jetzt Wolfsburg. Der VfL hat die etwas bessere Tordifferenz als St. Pauli und Heidenheim und die größte Chance, aber St. Pauli und Wolfsburg spielen gegeneinander. Das heißt, Heidenheim könnte am Ende der lachende Dritte sein. Wir stimmen uns drauf ein, euch natürlich auch. Und Wolfsburgs Trainer Dieter Hecking, der versteht uns alle so gut.
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3: Ja. 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

0: Die NDR2-Bundesliga-Show ist nichts für schwache Nerven heute. Letzter Spieltag, drei Teams am Tabellenende punktgleich. Wolfsburg, Heidenheim und St. Pauli. Nur einer kann noch die Relegation erreichen, zwei steigen direkt ab. Das ist die Ausgangslage. Und der Spielplan Gott wollte es so. St. Pauli und der VfL Wolfsburg treffen sich am letzten Spieltag zum direkten Duell. Und einer, der sich zerreißen würde für seinen Club, muss zugucken. Wolfsburgs Maximilian Arnold ist verletzt und war gerade bei NDR2-Reporter Jörg Tegelütter am Mikrofon.
1: Maximilian Arnold, wenn ich Ihnen diese Konstellation vor ein paar Wochen angeboten hätte, als der VfL relativ abgeschlagen Vorletzter war, hätten Sie eingeschlagen?
2: Ja, das war das Ziel. Dementsprechend, ja, hätte ich das so genommen. Und dementsprechend sind wir voller Zuversicht jetzt für die nächsten 90 Minuten.
1: Nehmen Sie uns doch einmal kurz mit in die Kabine. Wie sieht's da drin aus? Ist da eine größere Anspannung so zu spüren oder ein bisschen Nervosität? Schildern Sie mal.
2: Ich glaube, ich bin nervöser als die Jungs da drin. Da ist ein guter Fokus, ein sehr klarer Fokus auch, was ich so mitbekomme. Und auch mit einigen Jungs gesprochen, gesagt, sind so, wie es immer aussieht. Und ich glaube, das ist auch das Beste, weil ich glaube, das ist auch die Erfahrung über die letzten Jahre, wenn du dich zu sehr reinsteigerst und zu viel willst und vor allen Dingen auch dich nicht mehr auf die Dinge konzentrierst, die dich sonst so auszeichnen, glaube ich, kannst du es vergessen. Dementsprechend ist so ein klarer Fokus schon immer das Beste.
1: Was macht Ihnen denn Mut, dass das heute funktioniert? Sind es die, ich sag mal, Erfolgserlebnisse? Ich meine, auch das Bayern-Spiel war ja eigentlich echt eine gute Leistung der letzten Wochen, dass der VfL jetzt eigentlich auf dem richtigen Weg ist?
2: Ja, man sieht schon eine Stabilität, die letzten vier Spiele speziell. Dass wir Spiele gewonnen haben und natürlich dann auch nicht verloren haben, wenig Gegentore kassiert haben und wie Sie gerade angesprochen haben, gegen Bayern war das eine sehr, sehr gute Leistung. Nichtsdestotrotz ist das heute ein Spiel, was beim Null wieder losgeht und dementsprechend ist das, was vorher alles so passiert ist, gar nicht mehr so der Rede wert, sondern es zählt jetzt nur noch, dass wir das Spiel gewinnen.
1: Wie sehr schmerzt es Sie, dass Sie nicht dabei sein können?
2: Ja, schon sehr.
1: Was können Sie tun?
2: Nicht überpacen vor allen Dingen, nicht die Jungs dann alle richtig verrückt machen, weil ich da jetzt irgendwie rumhampel, sondern ich versuche kleine Tipps zu geben, aber jetzt auch nicht zu viel, sondern mich dann ein Stück weit darauf zurückzunehmen. Wenn da irgendwelche Sachen gefragt werden, dann bin ich sofort da. Aber das meine ich auch gerade, was ich schon mal angesprochen hatte. Nicht übertreiben, nicht irgendwie zu viel wollen, sondern den Jungs jetzt vertrauen. Der vertraue ich voll und ganz, den Jungs. Und dann werden wir das Ding heute ziehen.
1: Alles klar, dabei viel Glück. Dankeschön.
0: Maximilian Arnold. Und gleich sprechen wir mit St. Paulis Sportchef Andreas Bornemann.

0: Wolfsburg ist seit 29 Jahren in der Fußball-Bundesliga noch nie abgestiegen. Für St. Pauli wäre es der 6. Abstieg. Und wenn wir ganz ehrlich sind, das ist ein durchaus wahrscheinliches Szenario heute Nachmittag, dass die Hamburger direkt runtergehen in die 2. Liga. Aber noch lebt die Hoffnung vor dem Heimspiel gegen Konkurrent Wolfsburg, zumindest bei sehr vielen Fans.
1: Ich glaube immer ans Gute. Von daher, wir werden das heute schaffen und schauen, dass Heidenheim vielleicht nicht 3 Punkte holt. Und dann haben wir 2 extra Spiele.
2: Ja, ist ja immer zu besonderen Anlässen so ein Fanmarsch. Und heute ist irgendwie nochmal besondere Stimmung. Wir haben Bock auf jeden Fall. Also wir sind optimistisch und halten zusammen.
3: Wichtig ist Herz auf dem Platz und alles für den Verein geben, alles für Braun-Weiß-Rot.
4: Ich glaube, St. Pauli wird gewinnen, weil die halt sehr gut sind.
0: Ja, manchmal ist es ganz leicht, ne? Viele St. Pauli-Fans sind gemeinsam durch St. Pauli gelaufen zum Stadion und jetzt in der vollen Hütte, 30.000 sind dabei. Und was sagt der Sportchef? NDR2-Reporter Jörg Telhütter hatte ihn gerade am Mikrofon.
5: Ja, Andreas Bornemann. Zu Beginn würde ich Ihnen jetzt gerne mal ein Kompliment machen. Sie sehen frisch und, wie ich finde, auch ausgeschlafen aus. Ist das der richtige Eindruck oder haben Sie im Grunde eine durchwachte Nacht hinter sich vor diesem Endspiel?
6: Nee, ich habe tatsächlich gut geschlafen, muss ich sagen. Letzten Nächte nicht immer, da will ich auch ehrlich sein, aber heute Nacht war gut. Aber das ist auch nicht entscheidend. Ich hoffe, dass Sie vor allem die Spieler gut geschlafen haben, weil das wird viel wichtiger sein heute.
5: Dann nehmen Sie uns doch mal so kurz vor dem Anpfiff mit in die Kabine. Was macht die Mannschaft, was machen die Spieler für einen Eindruck auf Sie?
6: Gut, also die ganze Woche eigentlich schon. Ne? Natürlich haben wir die Woche über noch mit ein paar Ausfällen zu kämpfen gehabt, weil ein kleines Virus irgendwie in der Kabine sich eingeschlichen hat. Aber die Mannschaft war fokussiert. Die Mannschaft hat, sagen wir, auch gut trainiert. Der Trainer auch eben der Mannschaft nochmal in der Besprechung auch deutlich gesagt, dass er mit der Energie sehr zufrieden war diese Woche. Aber jetzt ist es entscheidend, das auf den Platz zu bringen. Und im Moment ist das einmal in der Kabine von den Abläufen nicht groß anders zu den anderen Spielen. Jeder hat da natürlich so ein bisschen seine eigenen Abläufe und Rituale. Aber die Mannschaft wirkt sehr konzentriert.
5: Aber jetzt ist es natürlich ein anderes Spiel, weil es heißt, entweder gewinnen oder absteigen. Merken Sie trotzdem so eine gestiegene Anspannung? Ich will nicht sagen Nervosität, aber Anspannung?
6: Ja, die ist auch gut und die braucht es auch. Also wenn du was Außergewöhnliches oder Leistung oder Siege erringen willst, dann brauchst du auch ein gewisses Maß an Anspannung mit. Wir schauen mal und gehen auf den Platz und gucken, funktioniert das nicht? Und deshalb ist es, glaube ich, auch wichtig. Man muss es nur schaffen, dass die Anspannung nicht zu einem Hindernis wird, dass es blockiert, dass das Zutrauen nicht da ist, sondern man muss es schaffen, diese Anspannung, sagen wir, in eine positive Energie umzuwandeln und sich mit Zutrauen auf dem Platz dann auch mit Erfolgserlebnissen zusehends in so ein Spiel auch dann reinarbeiten.
5: Was macht Ihnen Mut, dass das heute funktioniert und dass St. Pauli am Ende 16. ist und in die Relegation geht?
6: Dass wir schon viele Hindernisse und Widerstände brechen mussten, dass wir vor allem auch ein Heimspiel haben, dass wir uns auf die Unterstützung, sagen wir, auch unserer Fans immer verlassen konnten und dass wir auch wissen, um was es geht und dass wir viel zu gewinnen haben auch. Das ist wichtig, weil man nicht immer nur davon sprechen sollte, was es heute zu verlieren gibt, sondern es gibt tatsächlich was zu gewinnen, nämlich eine Chance, auch nächstes Jahr in der Bundesliga zu spielen.
5: Sie haben jetzt gerade die Hindernisse, die es ja auch gab. Das war ja eine Saison mit Auf und Abs, ne? Wie es halt dann so ist. Und es wurde natürlich gerade bei den Fans auch viel über den Trainer diskutiert. St. Pauli hat dann Alex Blessin festgehalten. Wenn Sie jetzt heute vor diesem Spiel stehen und nochmal so rückblicken, sagen Sie dann, ich würde alles genauso nochmal machen?
6: Also es ist ja immer, finde ich, müßig, ne? So im Rückspiegel, natürlich werden wir die Saison vernünftig aufarbeiten, aber es gab gar nicht diese ständige Diskussion mit unseren Trainern, die hatten wir nicht. Die haben wir vielleicht jetzt in der Schlussphase gehabt, auch verständlich, weil wir eigentlich nach einer schwierigen Phase, eine sehr gute Phase, wir konnten das brechen, diese lange Niederlagenserie, konnten wieder die Dinge in die richtige Richtung drehen und haben in der entscheidenden Phase jetzt im Schluss der Saison leider nicht so gepunktet, wie wir wollten. Und dann gab es vielleicht den ein oder anderen, vielleicht dann auch mal Unmutsäußerung oder Pfiff, aber das gehört dazu und das akzeptieren wir, das gehört auch zum Sport dazu. Aber wir sind total überzeugt, dass wir in unserer Situation, wo wir herkommen, was wir als Verein, als Idee auch leben und vorgeben wollen, es auch Sinn macht, mit einem Trainer auch mal durch eine schwierige Zeit zu gehen.
5: Letzte Frage. Würden Sie den Satz bitte einmal vollenden? Ein Abstieg des FC St. Pauli wäre?
6: Nicht schön, aber nicht das Ende. Und deshalb wollen wir heute alles tun, um das zu verhindern.
0: Sagt Andreas Bornemann. St. Pauli gegen Wolfsburg, das direkte Duell. Und was geht ab in Heidenheim? Hören wir gleich hier in der NDR2-Bundesliga-Show.
7: Noch 15 Minuten bis zum Anpfiff.

0: Und natürlich konzentrieren wir uns hier in der NDR2-Bundesliga-Show heute vor allem auf den mega spannenden Abstiegskampf. Wir haben alles im Blick für euch, sind ständig in den Stadien. Also auch am Hamburger Millerntor, wo vieles braun-weiß ist, bisschen auch grün-weiß. St. Pauli gegen Wolfsburg. Für die Wolfsburger ist die Rechnung ja eigentlich am leichtesten. Ein Sieg beim FC St. Pauli müsste normalerweise reichen, um die Relegation zu erreichen. Aber es ist natürlich auch ein Nervenspiel. Jörg Tegelhütter, du hast gerade mit prominenten Vertretern beider Vereine gesprochen. Mit Wolfsburgs Maxi Arnold, mit St. Paulis Andreas Bornemann. Wer hat auf dich den nervöseren Eindruck gemacht?
1: Eindeutig der Spieler, Maximilian Arnold. Auch wenn der heute ja nur sozusagen passiv zuschauen darf. Er ist ja verletzt, der kann ja nicht mehr mitmachen. Das trifft ihn natürlich sehr, aber der war wirklich sehr, sehr angespannt. Maxi Arnold sagt ja eigentlich immer was nach Spielen, hat sich immer wieder gestellt und dann auch wirklich wortreich ausgeholt. Eben wurden die Antworten gefühlt immer kürzer, hat er sich dann nervös auch auf die Unterlippe gebissen. Ich habe auch ein paar leichte Schweißperlen so entdeckt. Also der war wirklich mega angespannt. Und Andreas Bornemann, der sportliche Leiter St. Pauli, tiefenentspannt, wirkte der auf mich nach dem Motto, alles ist getan, alles ist gesagt, jetzt muss die Mannschaft eben liefern.
0: Ja, das war in den vergangenen Wochen selten der Fall, muss man ehrlich sagen. Trotzdem ist für St. Pauli natürlich noch alles drin. Die Hamburger müssen aber mit mindestens 2 Toren Unterschied gewinnen, würde ich jetzt mal sagen. Denn sie haben ja einen leichten Nachteil gegenüber Heidenheim. Und da wären wir aber beim größten Problem der Hamburger. Sie schießen zu wenig Tore. Aber sie müssen ja irgendwie alles probieren. Wie viel Risiko wird St. Pauli eingehen? Was glaubst du?
1: Ja, erstmal nicht zu viel Risiko. Also der Trainer Alex Blessin vertraut im Grunde bis auf eine Ausnahme eben der Mannschaft, die zuletzt in Leipzig ja eigentlich ganz gut performt hat, obwohl es da ja ein 1:2 gab. Smith hat es nicht geschafft in den Kader nach diesem Magen-Darm-Virus, der da grassierte beim FC St. Pauli. Dafür verteidigt Jigauer. Das ist aber auch schon die einzige Änderung. Und jetzt, Moritz, jetzt
0: ja, da ist
1: wird
0: es
1: richtig laut und richtig emotional. Ihr hört es im Hintergrund. Die Glocken, Hells Bells, jetzt kommen gleich die Mannschaften. Aber St. Pauli, du hast recht, muss natürlich irgendwann aufmachen, muss die Offensive befeuern. Und da vor allen Dingen eins darf nicht passieren, meiner Meinung nach, dass man in Rückstand gerät, weil das kriegt diese Mannschaft mit der fehlenden Offensive nicht hin.
0: Ja, Wolfsburg für mich der Favorit, aber lasst uns bitte die Heidenheimer nicht vergessen. Bei denen sind wir jetzt erstmal die Schrauben gerade an einem der größten Wunder der Bundesliga-Geschichte. 10 Punkte hatte Heidenheim schon Rückstand auf den Relegationsplatz. Jetzt sind die Heidenheimer punktgleich und können heute unter Umständen noch 16. werden. Klar ist aber, der FCH muss genau wie St. Pauli gewinnen, Heidenheim gegen Mainz, und hoffen, dass eben das andere direkte Duell mit einem Unentschieden endet oder dass St. Pauli nur knapp gewinnt. Dann würde Heidenheim noch die Relegation erreichen. Und Trainer Frank Schmidt hat gerade noch mal gesagt, er glaubt ans Wunder.
2: Jeder hat richtig Bock auf dieses Finale. Ich kann mich noch gut erinnern, vor 2-3 Wochen gab es in einer Konferenz in der Bundesliga, ging es um den Abstiegskampf und wir wurden gar nicht mehr eingeblendet, sondern die Tabelle wurde abgeschnitten ab Platz 17. Den 18. hat man nicht mehr gesehen. Und trotzdem ist es heute so, dass wir eine Chance haben, diesen 16. Platz noch zu erreichen. Wir freuen uns, wir haben Vorfreude. Unsere Fans werden uns heute auch tragen und die Mannschaft soll einfach so weitermachen wie in den letzten Wochen.
0: Klar, was soll der Trainer auch sagen? Detlef Lindner, wie viel Zuversicht spürst du im Stadion von Heidenheim?
3: Also die Menschen haben Bluthochdruck, ja, vor lauter Hoffnung. Das Blut pumpt in den Kopf hinein. Da ist natürlich sehr viel Selbstvertrauen aus den letzten Wochen. Da haben sie immer gepunktet in 7 Spielen, 6-mal gepunktet, haben so viel 10 Punkte aufgeholt auf den Relegationsrang. Heidenheim ist in der Form der Saison angekommen, die man schon vorher gerne gehabt hätte. Und heute macht natürlich Hoffnung, dass die Heidenheimer das auf den Platz nochmal bringen, was sie auch in Köln bei dem Sieg gezeigt haben. Sie hoffen auf das Publikum und sie hoffen natürlich auch, dass Mainz, die ja schon gesichert und gerettet sind, nicht mehr alles bringen werden. Aber Heidenheim möchte auf jeden Fall gewinnen und dann heißt es direkte Leitung. Damit ist man nämlich auf der Trainerbank verbunden Richtung St. Pauli gegen Wolfsburg. Dann heißt es die direkte Leitung halten und hoffen, dass da das richtige Ergebnis bei Pauli Wolfsburg rauskommt.
0: Noch gut 2 Minuten, dann geht's los hier in der NDR 2 Bundesliga Show. Schönes Wochenende.

0: Ganz viel Power nötig heute hier in der 2 Bundesliga-Show. Gucken wir kurz auf die Straßen um 15.30 Uhr. Für den Verkehrsservice für den ganzen Norden, da haben wir Stau oder stockenden Verkehr ab 3 Kilometern Länge. A1 Bremen Richtung Osnabrück, zwischen Opusen, Bremen, Mahndorf und Asten 4 Kilometer stockender Verkehr. A1 Osnabrück Richtung Bremen, zwischen Dreieck Stur und Bremen-Hemelingen 5 Kilometer stockend. Dann die A7 Hannover Richtung Kassel, zwischen Dreieck Hannover Süd und Hildesheim-Dristen steht 3 Kilometer Stau. A7 Hannover Richtung Flensburg, zwischen Hamburg-Hausbruch und dem Elbtunnel 6 Kilometer stockend. Die A20 Lübeck Richtung Rostock ist zwischen Bad Doberan und Rostock-West nach einem Unfall gesperrt. Und die A39 Salzgitter Richtung Braunschweig ist zwischen Bad Deckenstedt und Westerlinde wegen Aufräumarbeiten gesperrt. Dort liegen nämlich diverse Getränkekisten und Leergut. Hoffentlich waren die schon leer. Ich wünsche euch eine gute Fahrt.
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0: Es geht los. 9 Spiele gleichzeitig. Da gibt's nur am letzten Spieltag. Und wir konzentrieren uns auf den Abstiegskampf. St. Pauli gegen Wolfsburg. Der 18. gegen den 16. mit Jörg Tegelhütter.
2: Das Abstiegsdrama. Es läuft. Es ist angepfiffen worden vom unparteiischen Daniel Siebert. Und jetzt knappe 1,5 Minuten, Junge, noch ist nichts passiert. Aber der riesige Totenkopf über der St. Pauli-Südtribüne inzwischen eingerollt. Und der Böllerdampf aus dem Wolfsburger Block, wo 3000 Niedersachsen sitzen, ganz in Grün und ihr Team anfeuern, inzwischen ein wenig hier durchs Stadion gezogen. 0-0 zwischen St. Pauli und Wolfsburg.
0: Danke, Tegel. Die beiden sind punktgleich mit dem 17. Heidenheim. Der spielt gegen Mainz und könnte mit einem Sieg noch an beiden vorbeiziehen. Wir sind ständig für euch auf der Höhe. Ihr bekommt jedes Tor sofort ins Ohr. Und natürlich immer direkt die Info, was das für die Tabelle bedeutet. Spannend ist auch der Kampf um die Champions League. Ein Platz ist noch zu vergeben. Im Moment ist Stuttgart Vierter, hat aber ein schweres Auswärtsspiel in Frankfurt. Die Schwaben sind punktgleich mit dem Tabellenfünften aus Hoffenheim. Der spielt in Gladbach. Auch Leverkusen hat mit 3 Punkten Rückstand noch kleine Chancen auf die Königsklasse, spielt jetzt gegen den Hamburger SV, für den es heute Nachmittag um nichts mehr geht. Auch für Werder Bremen ist schon alles gelaufen. Die Bremer spielen sicher in der Bundesliga kommende Saison und heute nochmal gegen Dortmund. Der BVB wird sicher Vizemeister. Meister sind die Bayern schon. Die bekommen heute nach dem Heimspiel gegen Köln die Schale. Und die Helden von Europa spielen gegen Leipzig. Freiburg steht im Europa-League-Finale, will heute in der Bundesliga Platz 7 verteidigen. Und ein Konkurrent um diesen Platz ist Augsburg. Der FCA ist zu Gast in Berlin. So. Einmal tief durchatmen und dann geht's gleich ab. Ich wünsche euch ein schönes Wochenende.
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0: Die NDR2-Bundesliga-Show mit dem Saisonfinale. Es könnte atemberaubend werden. Zwei Mannschaften steigen direkt ab, eine darf in die Relegation und alles ist möglich. Der Trend spricht allerdings gegen St. Pauli. Die Hamburger haben jetzt 9-mal in Folge nicht gewonnen und müssen genau das tun, heute gegen Wolfsburg. Gewinnen, sonst sind sie direkt abgestiegen. Jörg Tegelhütter am Millerntor. Wie viel Mut siehst du in den ersten Minuten?
1: Sehr, sehr viel beim FC St. Pauli. Da wird früh angelaufen, da wird hoch attackiert. Und Wolfsburg versucht, unter Druck zu setzen in diesen ersten 2-3 Minuten. Noch ist aber nichts passiert, weil Wolfsburg das natürlich geschickt macht. St. Pauli erst einmal kommen lässt und gleichzeitig seinerseits versucht er, den einen oder anderen Angriff dann schon zu initiieren. Ball ist jetzt hinten bei Nicolas Vasi. Das ist der Keeper vom FC St. Pauli, der mit einem weiten, langen Schlag in die Wolfsburger Hälfte. Aber die Gäste in Grün und Weiß spielt natürlich, können das Leder dann nicht kontrollieren. Adam Dagin wird dann auf dem rechten Flügel angespielt und moniert dann ein Foulspiel. War es aber nicht. Also ein bisschen hektische, zerfahrene Anfangsphase beim Stand von 0-0.
0: Es wäre die größte Aufholjagd in der Bundesliga-Geschichte. Vor ein paar Wochen noch hatte Heidenheim 10 Punkte Rückstand. Heute kann der FCH unter Umständen noch auf den Relegationsplatz springen. Erste Voraussetzung dafür, ein Sieg gegen Mainz, den Erfinder.
2: Da wird viel abgetastet in der Anfangsphase, ist auch klar. Es geht um so viel beim FC Heidenheim, der jetzt gerade am Ball ist. Die Partie pünktlich begonnen, seit 5 Minuten läuft sie. Noch keine Torchancen, steht 0-0. Die Heidenheimer müssen gewinnen. Aber das mussten sie in den letzten Wochen ja auch schon. Und sie haben es tatsächlich dann auch des Öfteren getan, zuletzt ja in Köln. Haben viel Selbstvertrauen, viel Mut getankt. Und sie gehen mit breiter Brust heute in diese Partie gegen Mainz. Und Urs Fischer meinte schon, deren Trainer, wir wollen überhaupt nichts abschenken, wir wollen fair sein, aber Heidenheim hat Bock auf diese Partie. So Trainer Frank Schmidt vor der Partie. Und das wollen wir mal sehen und austesten, ob das tatsächlich der Fall ist, ob sie den ersten Abstieg in der Vereinsgeschichte des 1. FC Heidenheim tatsächlich verhindern können. Angriff jetzt aus dem Mittelfeld der Mainzer, aber alles noch ein bisschen träge. 0-0.
0: Tja, das ist der Abstiegskampf und in Bremen sind sie sehr froh, dass es heute nicht mehr kribbelig werden kann. Werder hat den Klassenerhalt vergangene Woche perfekt gemacht. Nicht aus eigener Kraft, sondern weil Wolfsburg und St. Pauli verloren haben. Das passt irgendwie zu einer enttäuschenden Saison. Jens Gideon gegen Dortmund will Werder die Saison aber halbwegs versöhnlich beenden.
3: Und macht das sehr gut in dieser Startphase. Wir haben 5 Minuten gespielt und Werder ist viel am Ball, presst unglaublich aggressiv auf die Dortmunder Gegenspieler. Jetzt aber Dortmund mit Guirassy im Strafraum, schließt ab mit links. Mio Backhaus unten, Nachschussversuch, Ecadi, Pfosten. Also jetzt kommt der BVB hier in Fahrt in dieser Startphase. Nochmal ein Nachschussversuch. Diesmal war Joe Bellingham der Absender auf Seiten der Dortmunder. Also jetzt die besten und ersten Chancen dieses Spiels für Borussia Dortmund. Trotzdem, ich bleibe dabei, Werder Bremen hat das in der Startphase sehr gut gemacht gegen die, naja, sagen wir mal, rein nominell etwas stärker besetzten Dortmunder. Aber Bremen hat eine tolle Atmosphäre geschaffen hier im Stadion heute. 43.000 feiern ein Fußballfest zum Abschluss dieser Saison. Und Moritz, du hast es gesagt, die Lockerheit kommt daher, dass der Abstieg bereits verhindert ist. Und das hat sich transportiert auf die Ränge. Stimmung ist top.
0: Ja, Abstieg verhindern. Wir haben ein Tor, kann ich euch sagen. Und es ist ein sehr, sehr wichtiges. Ich melde es einfach mal, ohne noch auf die Bestätigung zu warten. Denn das kann ja manchmal passieren im Fußball. Aber es ist ein Tor gefallen in Heidenheim. Und zwar für Mainz. Die Mainzer führen in Heidenheim. Das ist doch eine frohe Kunde für die anderen Nordclubs da unten drin. St. Pauli gegen Wolfsburg, Jörg Tegelhütter.
1: Ja, natürlich. Das ist sicherlich auf den Bänken auch angekommen. Andreas Bornemann wollte natürlich da den Ergebnisticker sozusagen aktivieren. Aber auf dem Rasen natürlich nicht. Da sind die beiden Mannschaften einfach noch sehr, sehr mit sich selbst beschäftigt. Und da wir jetzt exakt 7,5 Minuten gespielt haben, haben wir jetzt so die Partie, die wir irgendwie auch erwartet haben. Wolfsburg setzt sich mehr und mehr in der Hamburger Hälfte fest, nachdem St. Pauli am Anfang wirklich sehr, sehr früh und aggressiv angelaufen ist. Aber jetzt die Wolfsburger mit einem leichten Übergewicht. Zwanberg eben versucht mit dem Seitfallzieher da im Strafraum. Der Schwede spielt ja für den verletzten Wimmer. Mohamed Amoura bei den Wölfen wirklich nur auf der Bank. Und jetzt verlagert sich das Spielgeschehen eben wirklich zusehends in die Hälfte der Hamburger, die natürlich trotzdem gewinnen müssen. Moritz, du hast es gesagt. Kein Sieg heißt Abstieg. Jetzt geht es schnell über den rechten Flügel. Martin Kaas, einer von 2 Spitzen, passt den Ball in den 5-Meter-Raum. Und dann ist Dennis Wawro da mit einem riesen Ausfallschritt. verhindert der Slowake, dass der Ball da in die gefährliche Zone kommt, klärt auf Kosten der ersten Ecke und sofort ist das Melan-Tor da, die 29.500, um ihr Team nach vorne zu peitschen, noch aber hier 0-0.
0: Ja, und ihr habt's gehört, Heidenheim liegt zu Hause hinten gegen Mainz. Das bedeutet, jetzt würde St. Pauli einen Sieg gegen Wolfsburg reichen, egal in welcher Höhe, und die Hamburger wären dann doch noch auf dem 16. Platz. Aber gespielt sind ja erst 9 Minuten. Auch in Heidenheim, Detlef Lindner, Rückstand gegen Mainz.
2: Das ist natürlich ein ganz heftiger Schlag. Nimmt er den Heidenheimern die Luft aus dieser Partie. 1-0 führt Mainz, 7. Minute. Tietz, Kopfball, Flanke von der linken Seite. Jetzt die ersten Angriffe der ein bisschen durcheinander geratenen Heidenheimer, die sehr vorsichtig, ein bisschen fahrig, nervös begonnen haben in dieser Partie. Aber meine Güte, nach 7 Minuten schon einen Treffer zu kassieren und wo es an dem letzten Spieltag um jedes Tor geht, oh, das ist heftig. Das musst du erstmal wegstecken, das musst du jetzt erstmal verpacken und dann irgendwann an der Seitenlinie stehen lassen. Das war eine Flanke von der linken Seite. Die Heidenheimer Abwehr nicht im Bilde. Podulski, der Mainzer, mit der abgeblockten Flanke. Die flog irgendwie noch rein und dann Tietz aus 1 Meter Entfernung nickt den Ball ins Gehäuse. Das heißt 1-0 für die Mainzer.
0: So, und inzwischen rollt der Ball auch in Frankfurt. Wir gucken mal ins obere Drittel der Tabelle. Die Frankfurter wollen noch in die Conference League. Stuttgart will in die Champions League. Das Spiel hat reichlich verzögert begonnen, aber jetzt rollt der Ball in Hesse. Tim Brockmeier.
4: 4 Minuten vorbei im Duell, vielleicht Königsklasse, VfB Stuttgart gegen vielleicht Conference League, doch noch SG Eintracht Frankfurt, gab die erste gute Möglichkeit eben für die Eintracht über die halblinke Position. Nene Brown kam zum Abschluss, so halb, ja, doch ziemlich halblinks, Flachschuss nicht richtig getroffen. Und Nübel war da und konnte halten, nachdem wir hier mit 6 Minuten Verspätung angefangen haben. Warum? Ganz viel Pyro und Rauch aus der Eintracht-Kurve vor allen Dingen. Deswegen war lange nichts zu sehen. Wieder gibt es einen langen Ball der Eintracht in die Spitze. Mario Götze nach langer Zeit mal wieder in der Startformation, bleibt aber erstmal an der Mittellinie hängen. Und deswegen gibt es einen Einwurf für die Eintracht, die gewinnen muss und hoffen muss, dass Freiburg patzt. Dann könnte es doch noch was werden mit Europa. 0-0 in Frankfurt.
0: Ja, und dass Augsburg passt. Und Augsburg liegt hinten. Da ist das zweite Tor des Nachmittags. 1-0 für Union Berlin gegen den FC Augsburg. Leverkusen will auch noch in die Champions League. Der HSV will einen guten Saisonabschluss. Da steht es noch 0-0, Marc Eschweiler.
5: Gleich 11 Minuten rum. Das Einzige, was fehlt hier in Leverkusen, sind die Tore. Ansonsten ist das ein munteres Spiel. Auch der HSV macht offensiv mit, hatte eben eine Kopfballmöglichkeit nach einem Abpraller. Der ging aber einen halben Meter übers Tor. Und auf der anderen Seite Maser und Schick schon mit 2 Möglichkeiten. Einmal drüber, einmal Tangwik. Ja, ja, Tangwik heißt der Torwart der Hamburger. Heute Saisondebüt für den 23-jährigen Norweger. Ein Bonbon. Heuer Fernandes sitzt erstmal auf der Bank. Leverkusen wieder in Sachen Kombinationsfußball unterwegs, tief in der gegnerischen Hälfte. Da halten sich die ganz in schwarz gekleideten Leverkusener immer wieder auf, aber bisher noch kein Tor und deshalb noch kein Druck auf Stuttgart oder Hoffenheim im Fernduell um Platz 4. Nächster langer Ball in die Spitze auf Schick, nach außen gespielt, aber der geht in Seiten aus. Bleibt beim 0-0.
0: 0-0 auch im Bremer-Weser-Stadion zwischen Werder und Dortmund und zwischen St. Pauli und dem VfL Wolfsburg. Das ist der Abstiegskampf. Da noch kein Tor, aber der Konkurrent Heidenheim liegt hinten gegen Mainz. Das ist die gute Nachricht mit

Und das nächste Tor ist gefallen in München. Tor für die Bayern gegen den 1. FC Köln. Nachher gibt es die Schale und die Torjägerkanone für Harry Kane. Der Brite mit dem 1:0 und sein 34. Saisontreffer.

Wichtiges Tor auch in der NR2-Bundesliga-Show im Kampf um die Champions-League-Plätze. Hoffenheim ist aktuell Fünfter, punktgleich mit dem Vierten aus Stuttgart. Will an den Schwaben vorbeiziehen, aber Tor in Mönchengladbach, Hoffenheim liegt hinten mit 0:1.

0: Hier ist die NDR2-Bundesliga-Show. Ich hoffe, ihr habt alle gute Nerven. Es ist wahnsinnig kribbelig im Abstiegskampf am letzten Spieltag. Aktuell steht es 0:0 zwischen St. Pauli und Wolfsburg. Die beiden sind punktgleich auf den Plätzen 17 und 18. In der Live-Tabelle einen Punkt dahinter ist Heidenheim. Denn der FCH liegt hinten gegen Mainz mit 0:1, muss aber ja noch gewinnen, um Chancen zu haben, der Spielverderber zu sein. Aber dass die Mainzer am letzten Spieltag selber Spielverderber sein können, das haben wir erlebt vor 3 Jahren, als die Dortmund noch die Meisterschale weggenommen haben, Detlef Lindner.
1: Also ich glaube, der 1. FC Heidenheim ist noch dabei zu schlucken, nämlich das Tor wegzuschlucken. Eben nochmal ein Lattentreffer vom Torschützen der Mainzer zum 1:0. Tietz nämlich mit dem Lattentreffer, Volley aus 6 Metern. Da hat Heidenheim so richtig Dusel gehabt. Und ich glaube, dass dieser Lattentreffer jetzt so der Weckruf war. Wir sind in der 15-16 Minute angekommen. Und die Heidenheimer jetzt wesentlich andere Körperhaltung, sind wesentlich agiler, mehr auf den Beinen, laufen mehr im Mittelfeld. Auch in den Zweikämpfen jetzt schneller. Nicht mehr nur der zweite Sieger, müssen jetzt aber aufpassen, weil Amiri aus dem Mittelfeld kommt. Mainz 1:0 vorne, Amiri immer noch am Ball, gibt auf den Torschützen Tietz, der legt nochmal ab auf die rechte Seite. Da macht aber Heidenheim erstmal alles zu, trotzdem wieder am Strafraum, im Strafraum Tietz am Ball. Heidenheim mit großen Schwächen in der Defensive und deswegen auch führt Mainz 1:0.
0: Und ich will es einmal gesagt haben, es ist jetzt nicht wahrscheinlicher geworden, aber rein theoretisch ist es sogar möglich, dass Heidenheim und Wolfsburg nachher Punkt und Torgleich sind. Aber wenn das so sein sollte, kommen wir rechtzeitig darauf zu sprechen, dann hätte Wolfsburg im direkten Vergleich den Vorteil. Jetzt sind wir beim Spiel beim FC St. Pauli. Es steht 0:0 durch den Heidenheimer Rückstand, können wir sagen, Jörg Tegelhütter. Der Sieger wird 16.
2: Ja, und Wolfsburg reicht natürlich auch ein Unentschieden bei dieser Konstellation. Aber wir sind ja noch früh am Tage. Letzte Viertelstunde ist diese Partie alt. Und ich habe den Eindruck, langsam aber sicher legt sich hier die Abstiegsangst auf den Rasen des Millantor-Stadions. Denn das ist ein richtig schlechtes Fußballspiel. Inzwischen völlig zerfahren mit aberwitzigen Ideen. Eben Dennis Wawro, einer der Wolfsburger Innenverteidiger, mit einem ganz, ganz langen Ball. Ja, wohin? Ins Nichts. Irgendwo in die St. Pauli-Hälfte. Da ist keiner der Stürmer irgendwie gestartet. Nicht Dagim, nicht Bicinovic. Also das war eine richtig schlechte Idee. Und bei St. Pauli läuft ehrlich gesagt auch nicht so viel zusammen. Das wiederum ist aber nicht so die Überraschung. Denn St. Pauli stellt ja die mit Abstand schwächste Offensive, hat die mit Abstand wenigsten Torschüsse abgegeben in dieser Saison. Am Ende standen da 28 Tore auf der Habenseite. Das ist viel zu wenig. Das ist die Bilanz eines Absteigers. Aber so weit ist es noch nicht. Nächster langer Ball auf Dagim. Der ist so 20, 30 Meter vor dem St. Pauli-Tor, kommt dann zu Fall, aber Schiedsrichter Daniel Siebert sagt, kein Foulspiel, weiterspielen. Und das regt natürlich die Wolfsburger Fans da zu meiner Linken jetzt fürchterlich auf, aber die Kugel ist schon wieder im Spiel, in der Abwehrreihe des FC St. Pauli, Pass raus auf die linke Seite, Oppi, der mit einem langen, schnellen Ball auf Otunji, der liegt zurück auf Fujita und der wird dann da abgeräumt von Sousa und deswegen gibt es jetzt auch erst einmal Freistoß für den FC St. Pauli, zu rüde, zu hart, das Einsteigen des großgewachsenen Brasilianers und Daniel Siebert sieht das auch so und gibt ihm prompt die gelbe Karte beim Stand von 0:0.
0: Ja, und Harry Kane hat auch nicht genug. Tor in München, 2:0 für die Bayern gegen Köln. Harry Kane, der Torschütze. Und jetzt höre ich gerade, das ist ein wichtiges Tor. Ein Tor ist gefallen in Frankfurt gegen Stuttgart. Der VfB will noch in die Champions League, Tim Brockmeier.
3: Möglichkeit für die Eintracht im Strafraum. Götze ist da, aber ein VfB-Fuß dazwischen. Außerdem wohl ein kleines Foul vom Weltmeister, deswegen Freistoß für die Stuttgarter aus dem eigenen 16er. Also nach dieser Führung für den VfB Stuttgart eben gerade Ecke von der linken Seite. Cemmer am langen Pfosten sehr, sehr alleine und sehr, sehr hoch und deutlich höher als alle Abwehrspieler von Eintracht Frankfurt führen die Gäste auf dem Weg in die Champions League. Aber in den ersten Minuten hat man das Gefühl, dass die Eintracht jetzt nicht sonderlich schockiert ist. Sie hatte ganz gut reagiert. Jetzt liegt allerdings ein Frankfurt auf dem Boden. Ich kann nicht sehen, wer es ist im Strafraum der Stuttgarter. Spiel ist unterbrochen. Steht hier 1:0 für den VfB. 13 Minuten gleich vorbei.
0: Und damit wäre Stuttgart am Ende Tabellenvierter und in der Champions League. Borussia Dortmund beendet die Saison zum 10. Mal auf Platz 2. Genauso oft wie die Bayern es schon getan haben. Dritter an dieser Tabelle ist Werder Bremen mit 7 Vizemeisterschaften. Aber davon ist Werder inzwischen weit entfernt. Jens Gideon, ist bei einem Spiel von 2 heute Nachmittag, die sportlich eigentlich bedeutungslos sind.
4: Ja, und es ist ein gutes Fußballspiel. Was Jörg am Millerntor vermisst, guten Fußball, das sehen wir hier. Und vor allem inzwischen aber von Borussia Dortmund die besten Chancen. Beide von Guirassy verpasst zu machen, weil im Tor von Werder Bremen Mio Backhaus steht. Und jetzt kommt Werder selbst über die linke Seite. Puertas mit der Flanke in die Mitte hinein. Da lauert Musa am Elfmeterpunkt, kommt aber nicht an die Kugel. Dann setzt aber dem Mann nach, schippt den Ball in die Mitte hinein. Aber Dortmund klärt. Also immer wenn wir hier sind, Moritz, gibt es richtig dicke Chancen. Hört sich an, wie spannender, hochattraktiver Fußball ist es auch, aber es geht um nichts. 0-0.
0: Sag mir noch eben schnell, wann wir wiederkommen sollen für die nächste Chance.
4: 56 so ungefähr.
0: Alles klar, das sind also roundabout 7 Minuten. Danke, Jens. Wir gucken mal auf die Ergebnisse. Das Wichtigste natürlich am Hamburger Millerntor, St. Pauli gegen Wolfsburg, noch 0-0. Das würde dem VfL reichen, um Tabellen 16. zu bleiben und in die Relegation zu kommen. Bei einem Unentschieden könnte ja Heidenheim aber theoretisch noch vorbeiziehen. Die Heidenheimer liegen aber durch ein frühes Tor mit 0-1 hinten gegen Mainz 05. Stuttgart führt 1-0 in Frankfurt, würde damit wieder die Champions League erreichen. Die Bayern führen durch 2 Tore von Harry Kane gegen Köln mit 2-0. Nein, jetzt sehe ich gerade hier, ist es ein Tor gefallen. Nur noch 2-1 für die Bayern, Anschlusstreffer von den Kölnern. El Mala, der Torschütze für den FC. Dann haben wir noch ein Tor für Gladbach gegen Hoffenheim und von Union gegen Augsburg. Da steht es jeweils 1-0. Noch 0-0 zwischen Bayer Leverkusen und dem Hamburger SV und auch zwischen dem SC Freiburg und RB Leipzig. Wir sind gleich wieder für euch da. Es ist sehr spannend heute Nachmittag. Ihr verpasst bei uns nichts.
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0: Und hier ist die NDR2-Bundesliga-Show. Es ist nichts weiter passiert während der Werbung. Immer noch 0-0 zwischen dem FC St. Pauli und dem VfL Wolfsburg. Damit wäre Wolfsburg in der Relegation, St. Pauli 17. Aber ein Tor könnte alles wieder verändern. Heidenheim liegt hinten gegen Mainz mit 0-1. Und bei den anderen beiden Nordclubs, dem HSV und Werder, steht es jeweils noch 0-0. Schönes Wochenende. Alright.

0: in Freiburg. Der SC führt mit 1:0. Niklas Beste mit dem Treffer gegen Leipzig. Freiburg wäre damit Siebter und in der Conference League. 0-0 nach wie vor im Abstiegsduell zwischen St. Pauli und dem VfL Wolfsburg. Aber Jörg Tegeluther, alter Schwede, was ist denn bei dir los, bitte?
1: Das weiß ich auch nicht, Moritz. Irgendeiner hat hier den Starkstromstecker eingezogen. Denn jetzt gibt es hier Chancen auf einmal am laufenden Band. 16. Minute. Der St. Pauli-Japaner Fushita, einer von zwei, mit einem mächtigen Schuss aus 3,24 Metern. Da wäre wirklich Kamil Grabara im Leben nicht rangekommen. Klatscht an die Unterkante der Latte. Daraus entspannt dann ein Konter. Und Adam Dagin auf und davon mit seinem Tempo, mit seiner Geschwindigkeit. Ganz frei von Nicolas Vasé. Und der bosnische Nationalkeeper mit einer Riesenparade legte den Ball zur Ecke. Kurze Zeit später die nächste Ecke für den VfL. Wieder Dagin, traf dann die Latte des St. Pauli-Tores. Ich weiß nicht, was da auf einmal los ist. Jetzt ist es ein mitreißendes Spiel, aber immer noch 0-0.
0: Ja, 1-0 für Mainz in Heidenheim. Das ist sehr wichtig. Die Heidenheimer damit in der Tabelle live hinter St. Pauli und dem VfL Wolfsburg letzter. Der andere Hamburger Club ist zu Gast in Leverkusen und da gibt's jetzt eine ganz knifflige Situation. Marc Eschweiler, hörst du uns?
2: Elfmeter für Bayer Leverkusen. Und Patrick Schick steht am Ball. In der 25. Elfmeter. Es gibt den Elfmeter für Leverkusen nach der kurzen Überprüfung. Patrick Schick beim Stand von 0-0. Trippelt, läuft an, schießt. Der Torwart hält! Der Torwart hält! Der 23-jährige Sander Tangvik. Bundesliga-Debüt. Ein Bonbonspiel kriegt er vom Gästekeeper Merlin Polzin. Der etatmäßige Keeper Heuer Fernandes sitzt heute auf der Bank. Und dieser Tangvik hält den Elfmeter glänzend. War vorher schon dreimal richtig stark. Ja, und so bleibt es hier weiter beim 0-0.
0: Ja, Sander Tangvik, ein Norweger. Es ist ein Tor gefallen. 2-0 für Freiburg gegen Matanovic. Das sieht gut aus mit der Conference League. Und auch ein Tor in München. 3-1 für die Bayern gegen den 1. FC Köln. So, der HSV bleibt im Spiel in Leverkusen. Sander Tangvik mit der Parade beim Elfmeter. Und was macht Werder Bremen gegen Borussia Dortmund? Jens Gideon.
3: Sieht sich einem Eckball gegenüber. Und zwar von der linken Seite wird Riasson für Dortmund diesen Eckball hineintreten. Dann steigt Kirassi hoch und schon wieder eine Chance für Dortmund. Diesmal streicht der Ball knapp am Tor vorbei. Mio Backhaus muss nicht eingreifen. Und das war eigentlich der einzige auf Werder Seiten, der bisher verhindert hat, dass Dortmund hier in einem wirklich starken Spiel der Dortmunder in dieser Anfangsphase nicht schon in Führung gegangen ist. Aber wir haben es ja vorhin gehört, Werder hatte auch auf der anderen Seite eine eigene Chance. Jetzt gibt es noch einen Eckball, dauert allerdings noch ein bisschen, bis Svensson da draußen auf die rechte Seite rausgerückt ist. Bleibt deshalb hier nach jetzt 25 Minuten beim 0-0.
0: Ja, und ich habe schon mehrfach erwähnt, die Bremer sind froh, dass es heute nicht mehr spannend ist, dass sie ein vernünftiges Polster haben nach unten, dass da keiner mehr vorbeiziehen könnte. Werder bleibt in der Bundesliga und Heidenheim will es auch noch schaffen, liegt aber hinten gegen Mainz nach wie vor, Detlef Lindner.
4: Nicht zu spüren von der Heidenheimer Leichtigkeit der letzten Wochen, von den Erfolgswochen des FC Heidenheim, dass der Druck mächtig ist, das ist heute zu spüren und genau deswegen führt Mainz wohl auch mit 1-0 immer noch Anfangsphase dieser Treffer, Tietz Kopfball nach Podolski Flanke und Tietz ja noch mit diesem Lattentreffer kurz danach. Da haben sie Glück gehabt, die Heidenheimer versuchen jetzt mal aufzubauen, dauert aber eine ganze Weile, weil Mainz das hier doch sehr konzentriert versucht am letzten Spieltag, obwohl es um nichts mehr geht für die 05er, tatsächlich über die Bühne zu bekommen. Eben Dingschi, der erste Heidenheimer Angriff mit einer richtig guten Abschlussmöglichkeit. Dingschi, 18 Meter und Daniel Barth in seinem letzten Spiel im Gehäuse der 05er, wechselt ja nach Gladbach, mit einer tollen Reaktion, Flachschuss gerade noch zur Ecke rumgezwirbelt. Weiterhin diese knappe 1-0-Führung verdient für Mainz.
0: Und damit wäre Heidenheim abgestiegen, genau wie der FC St. Pauli. Nach jetzigem Stand ist der VfL Wolfsburg bei dem 0-0 am Müller-Tor in der Relegation. Spannend auch das Rennen um die Champions League. Stuttgart hat die Nase vorn, Tim Borgmeier in Frankfurt.
5: Wirklichkeit für Usun eben gerade. Nübel konnte gerade noch parieren. Gucken auf die direkt dazugehörige Ecke. Wieder Usun an den 5-Meter-Raum geschlagen. Kopfballabwehr eines Stuttgarters. Außerdem ein Stürmerfoul, sagt Schiedsrichter Tobias Welz. Deswegen Freistoß für den VfB aus dem eigenen 16er raus. War ein fantastischer Lauf von Can Usun. Der ist ja sowieso in letzter Zeit mehr als gut unterwegs. 2 Tore, ein Assist in den letzten 3 Spielen. Der startete so Mitte der Stuttgarter Hälfte und ließ gefühlt 4 VfBler stehen. Wurde aber dann am Ende ein bisschen zu weit links nach links abgedrängt im Strafraum der Stuttgarter, sodass der Winkel sehr spitz war und sein Abschluss konnte Nübel parieren, aber zumindest noch ein Lebenszeichen. Vielleicht wird es ja doch noch was. 1-0 Stuttgart.
0: Vielleicht wird es auch noch was für den FC St. Pauli. Der muss aber gewinnen im letzten Saisonspiel zu Hause gegen den VfL Wolfsburg. Chancen sind da auf beiden Seiten. Und jetzt passiert gerade mal gar nichts, Jörg Tegelhöter. Was ist los bei dir?
1: Ja, da gab es ein Foulspiel irgendwo auf der rechten Außenbahn, weit weg vom Tor. Große Aufregung, weil da ein Wolfsburger dann noch ein bisschen geschoben hat. Und natürlich Sousa ist ein Kandidat nach der gelben Karte, dem natürlich auch der Platzverweis irgendwo hier mal droht, wenn er sich so Undiszipliniertheiten da leistet. Nicht verschweigen wollen wir aber die nächste Chance. Und die hatten wieder die Gäste. Matthias Swanberg, der Schwede, mit einem Solo durch St. Pauli Strafraum. Dann traf er den Ball aber nicht voll. Und deswegen wurde das dann eine sichere Beute von Nicolas Vasi in dieser Phase und deswegen eben auch keine Gefahr, keine wirkliche Gefahr für den FC St. Pauli. Geht jetzt weiter übrigens mit einem Freistoß von der rechten Außenbahn. Vollversammlung natürlich jetzt im Wolfsburger Strafraum. Aber die beiden St. Pauli-Spieler, die da stehen, unter anderem sehe ich Conor Metcalf, lassen sich jetzt sehr viel Zeit beim Stand von 0-0.
0: Und damit wäre Wolfsburg, wie erwähnt, in der Relegation und der FC St. Pauli direkt abgestiegen. Aber wenn die Hamburger treffen, dann sind sie vorbei. Es bleibt alles spannend heute Nachmittag hier bei uns.
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7: Um 16 Uhr mit Michael Hafke. Beim Eurovision Song Contest steht heute Abend das große Finale an. Für Deutschland tritt Sarah Engels mit dem Titel Fire bei der Show in Österreichs Hauptstadt Wien an. Wie ihre Chancen stehen, schätzt Anna Tillack in Wien ein.
8: Wenn man nach den Wettquoten geht, dann muss man sich eher darauf einstellen, dass die deutsche Künstlerin auf einem der hinteren Plätze landen wird. Das sieht hier schon seit Tagen ähnlich aus. Die klaren Favoriten hier im Rennen sind Finnland und Australien, aber das sind eben nur vorläufige Wettquoten. Tatsächlich wird ja dann die Jury und auch die Menschen in ganz Europa, die dann abstimmen können, heute Abend ihr Urteil fällen und dann werden wir gucken, ob diese Wettquoten dann auch richtig liegen oder ob es da doch noch die ein oder andere Überraschung gibt.
7: Israel hat mit einem Luftangriff den Militärchef der Hamas im Gazastreifen Al-Hadad getötet. Sowohl das israelische Militär und der Inlandsgeheimdienst Shin Bet als auch die islamistische Hamas haben den Tod

0: So, und Thomas Bertsch.
1: Die Rente müsse reformiert und Vermögen stärker besteuert werden, so Fratscher. Wichtig sei ein Reformgesamtpaket, bei dem jeder einen Beitrag leiste. Der Bund der Steuerzahler fordert ebenfalls, Subventionen und Steuervergünstigungen zu kürzen, und zwar um 10%. Vereinspräsident Holznagel sagte der Mediengruppe Bayern, die von Unionsfraktionschef Spahn vorgeschlagene Abschmelzung von 5% reiche nicht aus.
0: In der Demokratischen Republik Kongo steigt die Zahl der Ebola-Toten. Laut Gesundheitsministerium starben im Nordosten des Landes bisher 80 Menschen. Zudem gäbe es fast 250 registrierte Ebola-Verdachtsfälle. In einigen Fällen handelt es sich um eine seltene Ebola-Variante. Aus Nairobi, Karin Bentsch.
2: Laut der Weltgesundheitsorganisation gibt es für diese Variante derzeit keinen zugelassenen Impfstoff. Der Ausbruch ist auch deshalb gefährlich, weil Teile der betroffenen Region Ituri sehr abgeschieden und deshalb schwer erreichbar sind. Der letzte Ebola-Ausbruch in der Demokratischen Republik Kongo endete vor knapp einem halben Jahr. Er konnte innerhalb von 3 Monaten eingedämmt werden. Die Weltgesundheitsorganisation unterstützt die örtlichen Gesundheitsbehörden mit medizinischen Hilfsgütern und Schutzausrüstungen. Die Zahl der Infizierten und Toten könnte noch steigen. Auch im Nachbarland Uganda gibt es einen ersten Fall.
0: Die Ukraine hat erneut hunderte Soldatenleichen von Russland zurückgehalten. Die sterblichen Überreste von mehr als 500 Gefallenen seien Kiew übergeben worden, teilten die ukrainischen Behörden mit. Von russischer Seite gab es zunächst keine Bestätigung. Gestern hatte ein großer Gefangenenaustausch zwischen Moskau und Kiew begonnen. Jeweils 205 Kriegsgefangene wurden übergeben. Insgesamt sollen es 1.000 pro Seite werden. Der Austausch ist Teil der Vereinbarung über eine Waffenruhe, die US-Präsident Trump vermittelt hatte.
3: Und ein Tor ist gefallen. Und zwar in Freiburg, der Anschlusstreffer der Leipziger. Freiburg ja auf Rang 7, Leipzig schon sicher in der Champions League. Sonst nichts passiert. Also weiter 0:0 am Hamburger Millerntor zwischen St. Pauli und dem VfL Wolfsburg. Das Wetter ist auch abwechslungsreich. Alles dabei heute. Sonne, Wolken, Regen, hier und da sogar auch mal Blitz und Donner. Also ein Mai wie ein April und das bei Höchstwerten von maximal 16 Grad ganz im Osten und 11 Grad in Niebüll. Morgen auch alles dabei, im Prinzip viel Sonne und aber auch mal mehr oder weniger Wolken. Vor allem im Westen Niedersachsens dann auch Regen bei 14 bis 18 Grad. 16.04 Uhr, hier ist der NDR2-Verkehrsservice für den ganzen Norden mit der A1 Osnabrück Richtung Bremen, zwischen Bremen-Brinkum und Hemelingen 3 Kilometer stockender Verkehr. A7 Hannover Richtung Flensburg, zwischen Hamburg-Hausbruch und dem Elbtunnel 6 Kilometer stockend. Die A20 Lübeck Richtung Rostock ist zwischen Bad Doberan und Rostock-West nach einem Unfall gesperrt. Und das war's, ich wünsche euch eine gute Fahrt.
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3: Schönes Wochenende und diese Zwischenstände haben wir. St. Pauli gegen Wolfsburg noch 0:0. Damit Wolfsburg weiter auf dem Relegationsplatz. St. Pauli punktgleich direkt dahinter. Und letzter ist jetzt Heidenheim, denn der FCH liegt hinten gegen Mainz mit 0:1. Das ist natürlich ein gutes Ergebnis für die beiden Nordclubs da unten. 0:0 noch zwischen Werder Bremen und Borussia Dortmund und auch zwischen Leverkusen und dem HSV. Dann haben wir ein 1:0 des VfB Stuttgart in Frankfurt. Der VfB wäre damit sicher in der Champions League. Union Berlin führt gegen Augsburg mit 1:0. Gladbach gegen Hoffenheim mit 2:0. Freiburg gegen Leipzig, wie gerade gehört, mit 2:1. Und die Bayern bekommen heute die Schale und werden vorher wahrscheinlich gewinnen. Sie führen 3:1 gegen den 1. FC Köln. Gleich die Halbzeitkonferenz hier bei NDR 2. Und auch da konzentrieren wir uns natürlich auf den Abstiegskampf. Schön, dass ihr dabei seid.
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0: Achtung, Achtung, Achtung. Da ist was passiert und zwar ein Tor in Hamburg zwischen St. Pauli und Wolfsburg, Jörg Tegelütter.
1: Tor am Millern-Tor für den VfL Wolfsburg. Kuliarakis mit dem Kopf nach einer Ecke ins lange Eck. War sie zum ersten Mal geschlagen. Der St. Pauli-Keeper, der die Hamburger immer wieder im Spiel gehalten hat. Jetzt war er machtlos und die Wolfsburger wollten tatsächlich vor der St. Pauli-Kurve jubeln. Das hat der Schiedsrichter unterbunden. Wolfsburg führt 1-0.
0: Das wäre ein Ding. Wolfsburg damit auf dem Relegationsplatz. Safe. Gleich die Halbzeitkonferenz. Ich gebe euch kurz mal die Ergebnisse aller Stadien. Wichtig auch für die beiden da am Millern-Tor, was Heidenheim macht gegen Mainz. Der FCH liegt nach wie vor 0-1 hinten gegen Mainz 05. Werder Bremen gegen Dortmund noch 0-0. Leverkusen gegen den HSV 0-0. Stuttgart führt 1-0 in Frankfurt. Union Berlin 1-0 gegen Augsburg. Gladbach 2-0 gegen Hoffenheim. Freiburg 2-1 gegen Leipzig. Und der FC Bayern, der deutsche Meister, 3-1 gegen den 1. FC Köln. Jetzt haben wir durch und gehen rein in den Keller, in die Halbzeitkonferenz bei NDR 2 und wir beginnen am Millern-Tor. 0-1 der Rückstand von St. Pauli gegen Wolfsburg, Jörg Tegelütter.
1: Wo der Reporter gerade ganz wenig sehen kann, denn jetzt herrscht Hochbetrieb, voller Alarm im prallen Wolfsburger Fanblock. Ein Pyro nach dem anderen wird hier gezündet, dichter Qualm wabert hier über den Rasen. So groß ist die Freude der 3000 mitgereisten Wolfsburger über die Führung, über diesen wichtigen Treffer von Kuliarakis nach einer Ecke aus der 37. Minute. Jetzt spricht natürlich alles für den VfL Wolfsburg in Sachen Relegationsplatz. Und ist das Ergebnis eigentlich in Heidenheim schon angekommen, Detlef Lindner im Spiel gegen Mainz?
2: Nee, noch keine Zeichen davon, außer dass es vielleicht noch ein Tick ruhiger geworden ist. Ich meine, die Leute haben hier natürlich ihr Smartphone mitgebracht, sind natürlich informierter von der Anzeigentafel her oder gar Durchsagen. Nee, natürlich nicht. Aber die Heidenheimer, das ist im Moment auch nicht gerade so, dass man sagen kann, die spielen hier mit breiter Brust, liegen 0-1 zurück. Mainz Anfangsphase, Tietz Kopfball, da hieß es 1-0 für die 05er, die das hier sehr ernst nehmen, obwohl es ja für Mainz um nichts mehr geht. Noch zweimal Latte und Pfosten für die Mainzer und ansonsten hat Heidenheim halt richtig Probleme, sowohl in der Defensive als auch jetzt im Angriff. Da kommen sie vielleicht noch mit Behrens, allerdings Ball nicht bekommen. Nochmal der schnelle Wechsel, da wird gejubelt bei Jörg Tegelhütter, vor allem von den Wolfsburgern.
1: Ja, aber jetzt gibt es erst einmal Ecke für den FC St. Pauli von der rechten Seite. Und da gab es schon die ein oder andere durchaus gefährliche Situation nach so einem Standard. Das ist ja auch kein Zufall. Wolfsburg mit 68 Gegentore, fast die Schießbude der Liga. Jetzt segelt er bereit in den 5-Meter-Raum. Aber da streckt sich der Mann im orangenen Torwart-Dress hoch. Das ist Kamil Grabara, der polnische Keeper des VfL, und pflückt sich den Ball runter. Grabara und Nikola Vasi, das sind die entscheidenden Männer hier bislang in diesem Spiel. Grabara mit tollen Paraden rettete er seinem Team diese 1-0-Führung. Und auf der anderen Seite Nikola Vasi, der bosnische Nationalkeeper, der hielt 3-4 Mal wirklich Weltklasse. Dagim tauchte immer wieder frei vor ihm auf und jedes Mal war Vasi zur Stelle. Und dann kam diese 37. Minute, nachdem Vasi wieder gerettet hatte gegen Dagim auf Kosten einer Ecke, und dann segelte der Ball in den 5-Meter-Raum und das ist Torwartbereich, auch wenn es da mittlerweile ja immer sehr, sehr voll ist, weil alle versuchen, den Torwart dann zu behindern. Aber Vasi kam nicht von der Linie. Kuliarakis stieg hoch und köpfte den Ball ins lange Eck. Ich würde mal sagen, mindestens eine Mitschuld für Vasi in dieser Szene. Der jetzt mit dem langen Ball schickt er Luis Oppi auf dem linken Flügel. Der verliert aber das Kopfballduell. Dann setzt Fujita da noch einmal nach. Der Mann, der diesen Lattenknaller hatte in der 22. Minute. Das hätte die Führung sein können, war es aber nicht. Noch einmal Oppi, bleibt aber auch hängen, weil der Pass da einfach zu unpräzise ist. St. Pauli tut sich schwer. Trotzdem jetzt die Flanke von Oppi reingezogen. Ja, ins Niemandsland. Da ist keiner im Braun und Weiß. Keiner ist richtig mitgelaufen. Also St. Pauli versucht, drängt auf den Ausgleich. Macht das der erste FC Heidenheim auch, Detlef?
2: Ja, immer mal wieder, aber jetzt die Mainzer auch auf der linken Seite wieder mit Amiri, der eben diesen Pfostentreffer halb links hatte. Da ist er durch die Heidenheim Abwehr durchspaziert, versucht auch jetzt durch die Gasse hindurchzukommen, durch Schöpner und Busch. Aber Schiedsrichter sagt, war kein Foul, wird da irgendwie zu Boden gesperrt, würde ich schon mal sagen. Und der junge Keeper Heidenheims, Frank Feller, hat den Ball aufgenommen. Heidenheim nicht mehr mit der Leichtigkeit der letzten Wochen, wo man 10 Punkte aufgeholt hat auf den Relegationsrang. Nicht mehr mit dieser Leichtigkeit und Selbstverständlichkeit. Heute ist der Druck auf den Schultern spürbar. Dorsch kommt jetzt noch einmal im Mittelfeld. Also ich glaube, die Botschaft ist in der Mannschaft angekommen, dass die Wolfsburger auf St. Pauli tatsächlich mit 1-0 führen. Die Mainzer kommen noch mal durch Becker. Sie haben die besseren Möglichkeiten, auch wenn eben Pieringer, Dingschi schon die Chance hat. Thies liegt quer, das könnte das 2-0 sein. Amiri, Tor, 2-0. Mainz führt, Amiri mit dem 2-0. Und Heidenheim ist am Boden. Schneller Wechsel, St. Pauli Wolfsburg.
1: Wo wir uns ja alle noch mit riesigen Augen wirklich angucken. Angesichts der Szene, die sich hier vor ein paar Sekunden ereignet hat. Scharfe Reingabe des FC St. Pauli von der rechten Seite an den 5-Meter-Raum. Dann steht da Andreas Otunji, der Stürmer der Hamburger, und ist so überrascht, dass er ganz allein frei vorm Tor steht des VfL Wolfsburg, dass er den Ball quasi in die Arme von Kamil Grabara spielt. Er war ganz frei, hätte nur den Fuß irgendwie in eine andere Richtung halten müssen. Er hätte es hier 1-1 gestanden. Aber das war wirklich eine kuriose Szene. Ich dachte erst, da hat der Schiedsrichter, der hat Daniel Siebert abgepfiffen. Nee, hatte er nicht. Das Tor hätte gezählt. Riesenausgleichschance für den FC St. Pauli. Da Heidenheim sich ja offenbar im Kampf um den Relegationsplatz verabschiedet. Wollen wir es nicht zu früh beschreien. Die Heidenheimer haben ja auch immer wieder Nehmerqualitäten bewiesen. Und sie haben immerhin noch eine ganze Halbzeit Zeit. Aber das nützt alles dem FC St. Pauli natürlich gar nichts. Der FC St. Pauli muss hier heute gewinnen. Ausrufezeichen. Ansonsten ist der 6. Abstieg aus der Fußball-Bundesliga perfekt. Ja, und Heidenheim könnte dasselbe Schicksal erleiden, Detlef.
2: Ja, das stimmt, Jörg. Und vor allen Dingen, sie sind noch nie abgestiegen als erster FC Heidenheim. Sie sind noch nie abgestiegen unter Frank Schmidt, fast 19 Jahre Trainer vom FC Heidenheim, hat gesagt, so nächste Saison mache ich noch und dann wahrscheinlich der Rückzug. Aber wer weiß, Frank ist ein Wunder. Also Frank Schmidt, eine Institution, sieht jetzt die Mainzer, die 2-0 in Führung gegangen sind. Aber mit der Abwehr, die ist nicht bundesligareif und die ist vor allen Dingen auch nicht gegen Mainz gewachsen. Die Mainzer immer wieder mit Möglichkeiten, können da mit Vene jetzt im Mittelfeld schalten und walten, wie sie wollen, kommen über die rechte Seite, über den Kapitän Silvan Widmer, der hat seinen Vertrag bei Mainz verlängert, die Mainzer nochmal über die rechte Seite. Die machen irgendwie weiter. Die wollen noch mehr. Die haben Spaß am Fußball, auch wenn es für Mainz um gar nichts mehr geht. Und bekommen in diesem Moment allerdings keinen Eckballabstoß vom FC Heidenheim. Da läuft bei Heidenheim nicht viel zusammen. Stimmung, wie gesagt, ist am Boden und Heidenheim ist es erstmal auch. Also 0-2 aufzuholen, boah, das ist natürlich ein Brett. Jörg, du hast vielleicht mehr Schwung in der Phase jetzt bei St. Pauli Wolfsburg.
1: Ja, Stimmung am Boden, davon kann hier natürlich keine Rede sein. Das Millerntor natürlich ausverkauft. Das ging innerhalb wirklich von ein paar Stunden. Dann waren die 29.546 Karten weg. Auch 3.000 Wolfsburger sind natürlich mitgekommen, um sich diesen Abstiegsgipfel da zu geben, um ihr Team anzufeuern, das ja seit der 38. Minute, seit dem Kopfballtreffer von Kujarakis mit 1-0 führt. Verdient aufgrund mehrerer klarer Torchancen, die die Gäste einfach hatten. Vor allen Dingen Adiam Dadim, der junge Däne, dieser sportstarke Mann mit einer Spitzengeschwindigkeit von weit über 35 Kilometern die Stunde, der stellte die St. Pauli-Abwehr ein ums andere Mal wirklich vor große Probleme. Jetzt Wolfsburg wieder in der Hälfte, holt einen Einwurf raus. Und natürlich ist die Devise klar des Teams von Trainer Dieter Hecking, jetzt erstmal diese 1-0-Führung irgendwie in die Pause retten. Ich habe ehrlich gesagt nicht gesehen, wie viel Nachspielzeit wir jetzt bekommen. Nur 2-3 Minütchen werden es sein, aber ich denke, in Heidenheim wird auch noch gespielt, Detlef, oder?
2: Ja, ich habe ehrlich gesagt aber auch den Blick auf die Uhr verloren. Also, weil ich hier runtergeschaut habe und so ein bisschen fassungslos bin, dass Heidenheim eigentlich gar keine Leistung bringt. Das ist so ein bisschen für die Fans ein ganz großer Schrecken, ganz guter Schock, würde ich mal sagen, wenn du diese letzten Wochen gesehen hast. Mit was für eine Selbstverständlichkeit, die da aufgespielt haben und die Punkte geholt haben und Bayern München auch beinahe noch gewonnen haben, kommen jetzt nochmal über die rechte Seite. Da wäre natürlich jetzt ein Anschlusstreffer bei 0-2 Rückstand. Ganz, ganz wichtig. Sie müssen, das wollen wir nochmal festhalten, sie müssen auf jeden Fall gewinnen, um überhaupt irgendwelche Möglichkeiten zu haben, überhaupt mal Richtung St. Pauli gegen Wolfsburg zu schauen. Erst müssen sie gewinnen und dazu brauchen sie denn halt auch mal, ja, 3 Treffer. 3 Treffer, das ist natürlich eine ganze Menge. Ich glaube, Jörg, bei euch wird noch gespielt.
1: Jetzt in diesem Moment hat Schiedsrichter Daniel Siebert die ersten 45 Minuten nach einer einminütigen Nachspielzeit abgepfiffen und natürlich Enttäuschung auf den Rängen beim FC St. Pauli, zugleich aufmunternder Beifall. Und ich sehe jetzt gerade Nicolas Vasile, den Keeper, der seinem Spieler dann nochmal anfeuert, seinem Mannschaftskollegen, während die Wolfsburger jetzt in Richtung des anderen Ausgangs verschwinden. Also es spricht derzeit alles für den VfL Wolfsburg nach den ersten 45 Minuten. Führung zur Pause und ein Rückstand des ersten FC Heidenheim gegen Mainz. Detlef, du hast die letzten Worte.
2: Ja, die letzte Minute der Nachspielzeit, 3 Minuten Nachspielzeit, 2 sind rum. Jetzt wollen wir mal gucken, was Heidenheim da investiert. Auch immer wieder diese Fehlpässe im Umschaltspiel kommen ganz selten gefährlich vor den Strafraum der Mainzer. Vielleicht jetzt mal über die linke Seite. Ibrahimovic, ganz, ganz wendiger Mann von den Bayern, liegt herüber auf die rechte Seite auf Dingschi, aber auch da wieder zu ungenau. Dingschi hat eine riesen Chance gehabt. Barz hatte gehalten im Kasten der Mainzer. Der Ball kommt jetzt von Dingschi als Flanke nach innen. Schöpner kann ihn nicht erreichen. Es gibt Eckball. Das wird die letzte Aktion sein im ersten Abschnitt. 2:0 weiterhin die Führung für Mainz. Daniel Barz im Kasten der Mainzer hat klasse gehalten in dieser Phase mit diesem Schuss, 24. Minute, 18 Meter von Dingschi. Das hätte derzeit dann der Ausgleich sein können nach dieser 1-0-Führung ganz früh von Tietz. Jetzt werden wir mal schauen, erstmal Gerangel noch im Strafraum, in der Box sogar. Und der Schiedsrichter ist hingeeilt. Robert Hartmann hat das Ganze wirklich sehr souverän hier im Griff, macht das sehr ruhig, sehr aufmerksam. Allerdings auch keine Spiele, wo du jetzt hart eingreifen musst, wo du Karten zeigen musst, bisher zumindest. Der Ball kommt jetzt von Behrens von der linken Seite hinein, allerdings sehr schwach geschossen auf den kurzen Pfosten. Noch einmal die Möglichkeit von Behrens, noch einmal die Flanke nach innen, aber Mainz mit der nächsten Kopfballklärung versucht da, wir sind über die 3 Minuten, jetzt den Ball aus der Gefahrenzone zu bekommen. Schlusspfiff! Erste Halbzeit, der Ball geht ins Seitenaus. Kein Einwurf mehr für Heidenheim. Schlusspfiff von Hartmann. Mainz macht das äußerst geschickt und gut, ist die bessere Mannschaft unter die größeren Möglichkeiten. Heidenheim, Probleme ohne Ende, vor allem in der Defensive. Wir halten fest, Wolfsburg führt in unserer Zweierkonferenz auf St. Pauli mit 1:0. Das wäre der Relegationsrang. Und St. Pauli und Heidenheim, Heidenheim mit 0:2 zurück gegen Mainz. Die beiden müssten dann den Abstieg in die zweite Liga hinnehmen.
0: Die Bundesliga-Show mit einem weiteren Tor, und zwar in Berlin. Union führt jetzt mit 2:0 gegen Augsburg. Wieder Ilic, der Torschütze. Für Union geht es um nichts mehr, für Augsburg schon. Die Augsburger hätten damit keine Chance mehr, Platz 7 und damit die Conference League zu erreichen. Das sind die neuen Spiele heute. Ihr habt es gehört, Wolfsburg führt 1:0 in Hamburg St. Pauli. Heidenheim liegt hinten gegen Mainz mit 0:2. Werder Bremen gegen Dortmund, noch keine Tore, 0:0. Genauso wie beim Spiel des HSV in Leverkusen, auch da noch 0:0. Stuttgart führt 1:0 in Frankfurt, wäre damit in der Champions League. Die Bayern führen 3:1 gegen Köln, freuen sich über den Sieg und nachher dann auch über die Schale, die sie nach dem Spiel bekommen als deutscher Meister. Freiburg 2:1 vorne gegen Leipzig, wäre damit 7. in der Tabelle und in der Conference League. Kann aber ja auch noch die Champions League erreichen mit einem Sieg im Europa-League-Finale am kommenden Mittwoch gegen Aston Villa. Haben wir noch gar nicht drüber gesprochen. Freiburg ja die Heldenmannschaft des deutschen Fußballs in Europa. Und Gladbach gegen Hoffenheim mit 2:0. Das sind die Stände in oder kurz vor der Pause. 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

Halbzeit in der Fußball-Bundesliga. Wolfsburg führt beim FC St. Pauli mit 1:0. Wäre damit gerettet. St. Pauli abgestiegen, aber die zweite Hälfte kommt ja noch. Werder gegen Dortmund zur Pause 0:0. Leverkusen gegen den HSV auch 0:0. Und es gibt Neuigkeiten aus der dritten Liga. Da hat Hansa Rostock am letzten Spieltag zwar in Saarbrücken gewonnen, aber den Aufstieg trotzdem verpasst. Neben Osnabrück hoch in die zweite Liga geht Energie Cottbus. Und Dritter, also in der Relegation, ist Rot-Weiß Essen. Glückwunsch dahin.

0: Spieltag. Und mit dem Pausenpfiff ist noch ein Tor gefallen in Frankfurt. Das 2:0 für den VfB Stuttgart. Die Schwaben damit ziemlich sicher auf Rang 4 und in der Champions League. Jetzt auch da Pause wie in allen anderen Stadien. In gut 5 Minuten geht's wieder los.
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0: Um 16.31 Uhr kommt hier der NDR2-Verkehrsservice für den ganzen Norden. Und da geht's ganz schnell. Es ist nämlich alles frei. Hab eine gute und ganz sichere Fahrt, bitte.
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0: In diesem Moment kommen die Mannschaften am Hamburger Millerntor wieder auf den Rasen und die in Grün, die vom VfL Wolfsburg, führen mit 1:0 gegen die Braunen vom FC St. Pauli. Wolfsburg wäre damit in der Relegation St. Pauli abgestiegen. Die Hamburger brauchen jetzt 2 Tore, müssen das Spiel gewinnen und dann würde es auch reichen, denn Heidenheim liegt hinten gegen Mainz mit 0:2, steht mit einem Bein in der zweiten Liga. 0:0 noch zwischen Werder Bremen und Borussia Dortmund und auch zwischen Leverkusen und dem Hamburger SV. Beim HSV heute nicht Heuer Fernandes im Tor, sondern Sander Takvik. Und der hat in seinem ersten Bundesligaspiel direkt mal einen Elfmeter gehalten gegen Patrick Schick. Deswegen da noch 0:0. 2:0 die Führung zur Pause des VfB Stuttgart in Frankfurt. Der VfB damit Vierter und in der Champions League. Bayern München führt 3:1 gegen den 1. FC Köln. Freiburg führt 2:1 gegen Leipzig. Damit 7. und in den Playoffs zur Conference League. Gladbach führt 2:0 gegen Hoffenheim und Union Berlin 2:0 gegen den FC Augsburg. Wir gehen rein in die letzten 45 Minuten dieser Bundesliga-Saison und da kann noch so viel passieren, so viel kann sich noch drehen. Ihr seid mit uns live dabei.
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0: Hier ist die NDR2-Bundesliga-Show und wir sind auch in der zweiten Hälfte, vor allem im Abstiegskampf. Natürlich hört ihr jedes Tor hier bei uns sofort im Ohr, aber wir konzentrieren uns natürlich auf den Existenzkampf da unten in der Tabelle und sind beim FC St. Pauli und dem VfL Wolfsburg. Keiner schießt so wenig Tore wie die Hamburger, kaum einer kassiert so viele wie die Wolfsburger. Das ist also eine klassische Pattsituation. Das zählt aber am letzten Spieltag nicht. Wolfsburg führt mit 1:0. St. Pauli muss gewinnen, um noch 16. zu werden. Viele Fans hängen auch jetzt am Radio, gucken zusammen in Kneipen oder stehen nebenan auf dem Bunker. Ganz viele sind aber auch im Stadion. 29.546 plus NDR2-Reporter Jörg Tegeletter.
1: Das stimmt. Mal wieder ein Privileg dieses Jobs, muss man sagen, dass man dieses Spiel erleben darf. 20 Minuten zu Beginn war es ein fürchterliches Fußballspiel und dann wurde irgendwie irgendein Schalter umgelegt, Moritz. Und dann ging es hin und her, Torchancen auf beiden Seiten. Du hast gesagt, St. Pauli tut sich mit dem Toreschießen schwer. Heute gab es wirklich Gelegenheiten, eigentlich für zwei Spiele wirklich gute Gelegenheiten. Und der VfL Wolfsburg auch mit einer Vielzahl von guten Chancen. Am Ende gab es aber nur diesen einen Treffer, nämlich durch Kouliarakis Kopfball in der 38. Minute. Alex Bessin, St. Paulis Trainer, hat reagiert, hat gewechselt. Cissé in der Partie für den Unglücksraben und Dongy, das ist der, der in der 42. Minute den Ball aus 3 Metern nicht im Hamburger Tor hat unterbringen können und somit das 1:1 verpasste. Wolfsburg jetzt im Angriff. Eriksen, der dänische Altinternationale mit dem Chip in St. Paulis Strafraum, aber da können die Hamburger mit vereinten Kräften dann klären. Es bleibt beim 1:0 für den VfL.
0: Wolfsburg damit in der Live-Tabelle auf Rang 16 und in der Relegation spielt da gegen den Dritten oder würde gegen den Dritten aus der zweiten Liga spielen, also ja, vielleicht Hannover 96. Aber noch ist Heidenheim ja auch nicht abgestiegen gegen Mainz, Detlef Linder.
2: Mainz 05 versucht jetzt dieses 2:0 natürlich weiterhin nicht zu verwalten, sondern weiter auszubauen. Bin mir ganz sicher, Dani da Costa ist bei den 05ern gekommen, der war angeschlagen, spielt jetzt zur Halbzeit. Christian Conti auf der anderen Seite jetzt am Ball als Stürmer des FC Heidenheim gekommen. Heidenheim muss da was tun. Das war gar nichts im ersten Abschnitt, vor allem in der Defensive, auch in der Offensive, viele Wünsche übrig geblieben. Jetzt den Ball verloren am Mainzer Strafraum, Gegenstoß läuft, aber der kann nicht ordentlich über die Bühne gebracht werden, weil dort der Ball im Umschaltspiel verloren geht. Es gibt dort Einwurf vor der Trainerbank von Mainz 05 von Urs Fischer für seine 05er. Also die Mainzer komfortabel 2:0 in Führung. Geht da noch was mit dem mittleren Wunder für den FC Heidenheim? Wird schwer bei 0:2 Rückstand.
0: Ja, sieht nicht so gut aus. In Bremen kommt vieles auf den Prüfstand im Sommer. Das ist klar. Geschäftsführer Clemens Fritz wird die schwache Saison vor dem Aufsichtsrat erklären müssen. Was man so hört, ist aber, er darf bleiben und eine neue Mannschaft formen, die sich auch verändern wird im Sommer. Das ist auch klar. Viele Spieler werden gehen, viele werden kommen. Und so ganz ohne Druck kann Werder heute gegen Dortmund frei aufspielen. Jens Gideon, es klang in der ersten Hälfte so, als würden die Bremer auch genau das tun.
3: Ja, das tun sie auch. Sie tun sich nach wie vor aber ein bisschen schwer mit eigenen Chancen. Dafür hat Dortmund immer zu welche. Handgestoppte 67 Sekunden hatte es gedauert nach dem Seitenwechsel. Da stand Serhou Guirassy ganz alleine vor einem Bremer. Und der heißt Mio Backhaus. 5:1 Torschüsse in der ersten Halbzeit auf seinen Kasten. Davon hat er 4 pariert, 3 davon Guirassy und jetzt schon wieder einen. Das wird langsam zum Privatduell zwischen den beiden. Und du hast die Veränderungen, Moritz, ja angesprochen, die Bremen drohen. Also einige sind wünschenswert, andere vielleicht nicht. Mio Backhaus ist eine Personalie, die auch zu wechseln droht. Und das wäre sicher keine gute Botschaft für Werder Bremen. Eckball für Dortmund von der linken Seite. Svensson wird den Ball hereinschlenzen in die Mitte. Da ist wieder Guirassy und das wieder Backhaus. Mio Backhaus gegen Serhou Guirassy. Er verhindert zum 5. Mal einen Einschlag im Bremer Kasten. Deshalb steht es weiter 0:0.
0: Und wir gehen nochmal ans Hamburger Millantor-Stadion, wo es 0:1 steht. St. Pauli gegen den VfL Wolfsburg. Die Ausgangslage ist klar. Wolfsburg wäre damit zumindest zur Hälfte gerettet, also wenigstens in der Relegation. St. Pauli abgestiegen. Die Hamburger müssen gewinnen, Jörg Tegeletter. Wie sind sie rausgekommen in die zweite Hälfte?
1: Ja, natürlich mit dem nötigen Engagement, aber auch mit der, naja, viel bekannten Planlosigkeit im strukturierten Angreifen. Das zieht sich ja wirklich durch die gesamte Saison. Und der VfL Wolfsburg spielt jetzt einfach seine Cleverness und auch seine Routine aus. Ich guck mal kurz auf die Uhr. 7 Minuten ist der Jung, dieser zweite Durchgang. Und die Wolfsburger, ich sag mal, verschleppen ein bisschen das Spiel, verschleppen das Tempo, haben natürlich auch viele ballsichere Spieler mit Swanberg, natürlich mit Eriksen. Die beherrschen das natürlich in Perfektion. Und wenn du dann nicht sauber spielst und sich sauber durchkombinierst, ja, dann hast du es eben schwer. Und St. Pauli fehlt da eben auch die Qualität. Vielleicht jetzt nicht sehr angespielt, da in der Wolfsburger Hälfte. Da wird dann kurz gehalten, der Stürmer, der Hamburger, und kann sich dann auch nicht wirklich befreien. Und schon haben die Wolfsburger sich den Ball wieder zurückgeholt. Landet bei Kamil Grabara, der heute in Purpurrot spielt. Nicht purpurrot, aber ein Knallrot auf jeden Fall. Jetzt den Ball weit in die Hamburger Hälfte schlägt. Dann Laufduell Dagi mit einem der Hamburger Abwehrspieler. Und der ist ja unfassbar schnell, der junge Däne. Allerdings hier kommt er einen Schritt zu spät und St. Pauli kann sich befreien. Also Torchancen gab es bislang noch nicht. Und St. Pauli muss natürlich noch was machen. Muss das Stadion, das Millern-Tor hier anzünden mit dem Ausgleich. Dann geht vielleicht auch noch was mit dem Siegtreffer. Derzeit sieht es nicht so aus. 0-1.
0: Und die Nummer 1 im Norden kommt zum ersten Mal seit 13 Jahren aus Hamburg. Der HSV wird die Saison so gut beenden wie kein anderer Nordclub, und das als Aufsteiger, ist aktuell 13. und zum Saisonfinale zu Gast in Leverkusen bei Marc Eschweiler.
4: Die nächste Top-Chance für Leverkusen. Maser schießt freistehend weit am Tor vorbei. Jetzt kommt mal der HSV mit Philipp vorne im Strafraum. Der lauert am Elfmeterpunkt, aber kriegt Vieira den Ball in die Mitte? Das ist die Frage. Er schießt selbst! Und die Parade von Flecken ist überragend! Der übergreift mit einer Hand und holt den Schuss von Vieira aus dem Winkel und lenkt ihn zur Ecke. Das hätte eigentlich das 1-0 für den Hamburger SV sein können. Meine Güte, was für eine Szene. Stark von beiden. Und wenn man das sieht, ist es eigentlich umso schade, dass Vieira wieder gehen muss. Einer der Königstransfers, der den Klassenerhalt mit klar gemacht hat hier beim Stand von 0-0 auch in Leverkusen.
0: Und es ist übrigens noch ein Tor gefallen, und zwar in Freiburg. Der SC führt jetzt mit 3-1 gegen RB Leipzig. 2-0 die Führung nach wie vor für den VfB Stuttgart, der ja kommende Woche noch im Pokalfinale gegen die Bayern spielt. Und heute zu Gast ist in Frankfurt bei Tim Brockmeier.
5: Ich habe kurz überlegt, ob sie sich darauf geeinigt haben, die beiden Teams einfach gar nicht mehr weiterzuspielen, weil das sowieso nichts mehr ändern würde am Spiel- und Endstand. 2-0 die Führung für den VfB. Aber jetzt sind die Teams wieder zurück auf dem Platz. Es gab ja zu Beginn des Spiels eine deutliche Verzögerung wegen Pyro und Rauchtöpfen, deswegen auch entsprechend spät. Jetzt der Anpfiff der zweiten Halbzeit. Stuttgart führt mit 2-0, hat das getan, was nötig war, um eine insgesamt vorne ideenlose und hinten schwache Eintracht im Griff zu haben. Und anders als man jetzt denken könnte, dass hier Albert Riera, der Eintracht-Trainer, alles Offensive auf den Rasen schmeißt, was er noch hat, ja, hat er nur einmal gewechselt und hat Arnaud Kalimuendo, den Stürmer, rausgenommen, den einzigen, den er auf dem Platz hatte, und hat Fares Shaibi gebracht. Möge verstehen, wer will. 2-0 Stuttgart.
0: Und 0-1 nach wie vor in Hamburg. Ganz kurz das hier. Tor in Berlin, das 3-0 für Union gegen den FC Augsburg. Das wird der zweite Sieg im letzten Spiel für Marie-Louise Ether auf der Bank der Berliner. Jetzt aber ans Millern-Tor. Wolfsburg führt verdient beim FC St. Pauli mit 1-0. Jörg Tegeletter.
1: Ja, immer noch verdiente Führung für den VfL, der jetzt einfach sehr sicher steht. Jetzt aber Conor Metka für den FC St. Pauli mit dem Pass an den 5-Meter-Raum. Und dann ist es, glaube ich, Wavro, der das lange Bein ausfährt und das Schlimmeres verhindert aus Sicht der Niedersachsen, klärt auf Kosten der nächsten Ecke für den FC St. Pauli. Ja, aber so richtig prickelnd war das nicht. Da war Wolfsburger in der Regel bei diesen Standardsituationen dann doch gefährlicher, muss man sagen. Unter anderem gab es ja da einen Pfostenkopfball von Sousa in der ersten Hälfte. Aber wer weiß, Ball liegt jetzt auf jeden Fall bereit. Und wenn ich es richtig sehe, ist es Conor Metcalf, der den Ball gleich reintreten wird in den Wolfsburger Strafraum. Kein dichtes Gedränge vor dem Tor von Grabara. Jetzt noch Ballsiegel, 5 Meter und Tor! Ausgleich! Tor für St. Pauli, Gisse! Schwappt sich hoch und aus 5 Metern hämmert er, drückt er den Ball mit der Stirn wuchtig unter die Latte. Und was ihr hört ist, Santu, natürlich, die Stadion, die Torhymne des FC St. Pauli. Jetzt haben wir ein ganz anderes Fußballspiel. Alles wieder offen. St. Pauli 1, Wolfsburg 1.
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0: 1-1 heißt, macht St. Pauli noch ein Tor. Ist St. Pauli 16. Beim Unentschieden bliebe der VfL Wolfsburg auf dem Relegationsplatz. Von hinten droht erstmal keine Gefahr. Heidenheim liegt hinten gegen Mainz 05, und es ist 2 Jahre her, ziemlich genau, dass die Heidenheimer nach einem 0-2-Rückstand zur Pause noch 3-2 gewonnen haben. Aber der Gegner hieß damals nicht Mainz 05, sondern Bayern München. 3-2 am Ende für die Heidenheimer. Das war sicherlich eines der Highlights in dieser jetzt dreijährigen Bundesliga-Geschichte des kleinen Vereins aus diesem kleinen Ort da unten an der Brenz. Und diese Bundesliga-Geschichte könnte heute erstmal vorbeigehen. 0-2 der Rückstand gegen Mainz, Detlef.
2: Jetzt haben wir viermal Aluminium, zweimal für jede Seite, aber die 2 steht im Ergebnis. Und das sind die Tore, 2-0 für Mainz. Und das ist das Wichtige. Und das ist natürlich eine Herkulesaufgabe für Heidenheim, die aber wirklich im zweiten Abschnitt, warum frage ich mich erst im zweiten Abschnitt, wirklich alles probieren, um das noch umzubiegen. Schöppner eben, Lattenkopfball, das wäre der Anschlusstreffer gewesen. Pech, Pech, Pech gehabt. Der Ball ist jetzt in der Luft, kommt auf Conte, den eingewechselten Christian Conte, den Stürmer. Aber der Ball war noch nicht freigegeben. Schöppner ist zu Boden gestoßen worden, bekommt Freistoß in der eigenen Hälfte. Also, Heidenheim ist aktiver, aber Mainz hat nicht die Verpackung mitgebracht, mit roter Schleife, um zu sagen, ja, ihr dürft jetzt tatsächlich. Heidenheim muss sich das erarbeiten und erkämpfen und liegt immer noch 0-2 zurück.
0: Oh, ist das spannend in Hamburg. Jetzt ist alles wieder offen. 1-1, Cissé. Wer sonst hat den Treffer erzielt für die Hamburger gegen den VfL Wolfsburg? Ein Tor kann jetzt wieder alles auf den Kopf stellen, Jörg Tegeliter.
1: Ja, und jetzt bin ich mal gespannt, was die Nerven der Gäste denn so machen, ob sie jetzt wirklich anfangen zu flattern beim VfL Wolfsburg. Denn das ist ja kein Zufall. 13 Mal in dieser Saison, ich wiederhole, 13 Mal hat der VfL Wolfsburg schon Führungen verspielt und ein paar Statistiker haben ausgerechnet, das hat dem VfL am Ende 33 Punkte gekostet. Das sind natürlich Wahnsinnszahlen, aber eben auch kein Zufall. Und jetzt sind sie natürlich auf der Hut. Jetzt müssen sie wirklich aufpassen. Kolarakis, der Torschütze mit dem Ball nach vorne. Pecinovic ist schon am 16 Meter und schießt knapp am linken Torpfosten vorbei. Ja, sie sind immer wieder gut für solche Angriffe. Das ist der VfL Wolfsburg, hat einfach die Klasse und dann natürlich auch die Routine, vor allen Dingen im Mittelfeld, dass da einfach was gehen kann, wie jetzt in dieser Situation. Wenn ich es richtig gesehen habe, muss dann noch ein Abwehrspieler des FC St. Pauli am Ball gewesen sein. Jawohl, denn es gibt die nächste Ecke für die Gäste direkt vor der Wolfsburger Kurve, wo immer noch wieder Pyrofackeln geschwenkt werden, während Christian Eriksen sich den Ball da jetzt zurechtgelegt hat. Der dänische Rekordnationalspieler, und ihn gleich reintreten wird, wieder voll versammelt, natürlich im 5 Meter auf das FC St. Pauli, flache Variante auf den ersten Pfosten, keine gute Idee, St. Pauli kann ohne Probleme klären und sich aus dieser Situation erst einmal befreien, aber die Wolfsburger werden zufrieden sein, sie halten die Hamburger jetzt vom Tor weg, ihnen würde ja tatsächlich ein Unentschieden reichen, um 16. zu werden, nach den aktuellen Zwischenständen, aber ganz ehrlich, wer will denn das, wer will denn mit einem Unentschieden in eine Schlussphase am Hamburger Millern-Tor geben, was dann natürlich nochmal so richtig Stimmung erzeugt. Das kann nicht im Sinn des VfL Wolfsburg sein. Das wäre wirklich hochrisikobehaftet. Ja, 1-1.
0: Und es ist ein Tor gefallen in Bremen. Werder gegen Dortmund, Jens Gideon.
3: Serhou Guirassy hat jetzt doch getroffen und Mio Backhaus war ausnahmsweise mal chancenlos, weil seine Abwehrreihe ihn komplett allein gelassen hat. Den Serhou Guirassy an der 5-Meter-Raumlinie nach einer Flanke von der rechten Seite wunderbar bedient von Julian Riasson, einem der Top-Vorbereiter der Bundesliga mit seinem 15. Scorer in dieser Saison, flankt er den Ball in die Mitte hinein und da steht Guirassy, macht sich krumm und köpft den Ball ins Tor, unhaltbar für Mio Backhaus. Zum 1-0 für Borussia Dortmund, das Ganze in der 59. Minute. Und um ehrlich zu sein, ist das Ganze überfällig. Auch wenn Werder jetzt selbst im Strafraum ist mit Marco Grüll, der wird eingesetzt von Ginmar auf der rechten Seite, könnte jetzt mit Ball am Fuß in den Strafraum eindringen, sieht sich da dem jungen Inacio gegenüber, verliert zunächst das Duell, wird abgedrängt, bleibt bei der knappen Führung für Borussia Dortmund.
0: Und bei einer wirklich enttäuschenden Saison für Werder Bremen. Gut war sie vom HSV als Aufsteiger gleich bester Nordclub zu werden. Die Hamburger gehen in die Sommerpause vielleicht mit einem Sieg. Tor in Leverkusen, Marc Eschweiler.
4: Ich hab's kommen sehen. Es heißt im Fußball ja immer so schön, wenn du vorne die Tore nicht machst, wirst du hinten dafür bestraft. Und Vieira bestraft die Leverkusener für diesen Chancenbucher in diesem Spiel. Und der Portugiese verabschiedet sich mit seinem womöglich 7. Bundesligator vom HSV. So schade für die Hanseaten, dass der gehen muss. Ein Verlust für die Bundesliga. Ein Füßchen hat er, nicht nur ein rechtes, sondern diesmal auch das linke. Er hat ein-, zweimal angetäuscht und ich glaube auch kurz überlegt, ob er mit links auch schießen soll. Aber dann zieht er in die Mitte und schlänzt den Ball aus 16 Metern unhaltbar für Flecken ins Tor. Und und der HSV führt in Leverkusen nach 62 Minuten mit 1:0.
0: Und wäre damit in der Live-Tabelle auf Rang 11. Leverkusen 6. Bayer würde also die Champions-League-Ränge deutlich verpassen. Heidenheim, nach jetzigem Stand Tabellenletzter der Fußball-Bundesliga und abgestiegen, 0:2 der Rückstand gegen Mainz, Dieter Flintner.
2: Sie können was machen, was Sie wollen, der FC Heidenheim. Es will einfach nicht fallen, dieses Tor, dieser Anschlusstreffer erstmal bei 0:2 Rückstand weiterhin. Mainz hat sich da von der Druckphase erstmal erholt, das FC Heidenheim, unter anderem ja dieser Schöppner Lattenkopfball für den FC Heidenheim. Amiri hatte auch eine weitere Chance, der Torschütze sind 2:0 für Mainz. Ball jetzt zum eigenen Keeper Daniel Barz zurückgegeben, der war eben mal ganz kurz ein bisschen aus- und angenockt, kann aber weiterspielen. Jetzt Ball im Mittelfeld, die Heidenheimer jetzt allerdings rigorose Bissiger dazwischen im Zweikampf mit dem eingewechselten Christian Conte auf die rechte Seite, Ibrahimovic, nächste Möglichkeit im Strafraum, ist ein spitzer Winkel, sucht jemand spitz, allerdings abgeschlossen, versucht dort abgeblockt allein das Ganze dann zu bewerkstelligen. Das erstmal missglückt, weiterhin 2:0 die Führung für Mainz.
0: Gleich beginnt die große, die letzte lange Schlusskonferenz in dieser Bundesliga-Saison und natürlich das zentrale Spiel St. Pauli gegen Wolfsburg. Tor. Aber das, was passiert, Jörg?
7: Tor! Tor! Am Milan-Tor! Wolfsburg führt erneut mit 2:1, weil Nicola Vasil einen Katastrophenfehler begeht. Das gibt's ja gar nicht. Ecke von der rechten Seite. Der Torwart ist da, fährt auch die Hand aus. Und dann landet der Ball irgendwie völlig kurios im Tor. Wir gucken uns alle entsetzt hier wirklich an. Vasil reklamiert natürlich jetzt in dieser Situation. Jackson Irvine, der Kapitän, ist bei Schiedsrichter Daniel Sieber, aber der hat gleich angezeigt. Treffer, wir zählen. 2:1 für den VfL Wolfsburg. Das darf doch wirklich nicht wahr sein. Nicola Vasil, zuvor hat er wirklich mit einer riesen Rettungstat, muss man sagen, hat er da wirklich das 1:2 verhindert nach einem Schuss von Pejinovic. Den lenkte er zur Ecke. Das war diese Ecke. Und dann segelt die rein. Und der bosnische Nationalkeeper greift am Ball vorbei. Und wenn ich es richtig gesehen habe, war es, glaube ich, Kuliarakis, der mit dem Kopf nochmal zur Stelle war. Also, sei es drum. Wolfsburg führt am Millerntor wieder. 2:1.
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0: Bange Momente am Hamburger Männertor. Zählt das Tor für Wolfsburg zum 2:1, ja oder nein? Ja, es zählt. Wolfsburg führt mit 2:1, wurde lange überprüft. Wir gehen rein in die Schlusskonferenz. Wichtig natürlich der Zwischenstand auch aus Heidenheim. Der FCH liegt hinten mit 0:2 gegen Mainz. Aber Wolfsburg führt in Hamburg, wäre damit auf dem Relegationsplatz. Und natürlich starten wir da unsere große Schlusskonferenz bei NDR 2. Michael Augustin, bitte.
13: Auf St. Pauli brennt noch Licht. So singt Jan Delay, ein Künstler Hamburgs. Ja, aber es ist keine Straßenlaterne mehr. Es ist nur noch eine Kerze, die im Wind flackert. Der VfL Wolfsburg führt beim FC St. Pauli mit 2:1. Der Treffer hat auch dem Videobeweis standgehalten. Das heißt, die Hamburger bräuchten 2 Tore, um sich auf Rang 16 auf den Relegationsplatz zu verbessern. Da sind momentan die Wolfsburger und auch die Heidenheimer Florian Winkler, die bräuchten gegen Mainz eine große Aufholjagd.
14: Ja, ein leises Servus, ein zartes Adieu aus der Fußball-Bundesliga deutet sich hier nach 66 Minuten an. Weiterhin 0:2 aus Sicht des 1. FC Heidenheim gegen Mainz 05. Beide Treffer in der ersten Halbzeit gefallen. Die Chance war zumindest da zurückzukommen. Kopfball von Schöpfner an die Latte in der 51. Minute. Ansonsten ist das nach vorne weiterhin mau und zu wenig von den Heidenheimern. Und mau und zu wenig trifft auch auf Eintracht Frankfurt gegen Stuttgart zu. Phil.
15: Und der VfB Stuttgart andererseits ist einigermaßen tiefenentspannt unterwegs Richtung Königsklasse, Richtung Champions League. 2:0 führt der VfB hier in Frankfurt durch die Tore von Cemma und Nati gegen eine harmlose Eintracht. Hat Platz 4, so gut wie sicher in der Live-Tabelle. Auch weil der VfB, auch weil die Schwaben parallel Schützenhilfe von Borussia Mönchengladbach gegen die punktgleichen Hoffenheimer bekommen, Luise Kropf.
16: Ganz genau, es steht 2:0 für Borussia Mönchengladbach. Eben großer Jubel hier im Borussia-Park, weil Tabakovic zum zweiten und zum vermeintlichen 3:0 getroffen hatte. Aber Treffer zählte nicht wegen Abseitsposition. Hoffenheim tut sich schwer, das auch, weil sie ein Mann weniger sind. Tim Lemperle sah die gelb-rote Karte zu Beginn der zweiten Halbzeit. Wer tut sich schwer? In Leverkusen bei Holger Dahl.
17: Das hat hier was von zwei Mannschaften bei der Urlaubsanreise. Und der Hamburger Sportverein führt mit 1:0 in Leverkusen, weil Fabio Vieira gerade nach einer Stunde getroffen hat für die Hamburger. Leverkusen ist ein bisschen besser, hat einen Elfmeter liegen lassen durch Schick. Aber das Spiel ist insgesamt eher so mau. Anders Freiburg gegen Leipzig mit Jens-Jürgen Krieg.
18: Wilde Fahrt im Schwarzwald. Hier steht 3:1. Achtung, Chance! Aber gerade so ausgebessert von Lina da hinten. Denn letzter Sekunde dazwischen ist 3:1 für die Freiburger, die damit als Tabellensiebter gestartet sind. Diesen siebten Platz und die Conference League sicher machen. Die Leipziger waren ja ohnehin sicher schon Dritter, sind in der Champions League, haben eine tolle Saison gespielt. Aber heute sind die Besseren. Hier die Männer vom SC. Es geht zum deutschen Meister. Die Schale steht bereit, die großen Feierlichkeiten. Und erst einmal werden weiter Tore produziert bei Edgar Endres. In diesem Fall sind wir jetzt sogar bei Michael Küster.
19: Und in diesem Fall haben die Bayern gerade die Ecke, wird wieder gefährlich, kommt reingetreten, Bayern 3:1 vorne, alle Tore gefallen in den ersten 20 Minuten. Die Bayern lassen es ein bisschen ausplätschern, aber sie wollen noch ein Tor draufsetzen, vielleicht das ein oder andere, der Weißbierhumpen. Die großen Weißbiergläser werden schon gefüllt, Meisterschale und Bierdusche. Das alles wird es heute geben, wir hoffen nur, dass das Wetter hält, denn langsam ziehen die Wolken auf. Die Bayern 3:1 vorne in einem insgesamt doch unterhaltsamen Bundesligaspiel, wie unterhaltsam Felix Gerhard, ist es in Bremen gegen Dortmund?
20: Mäßig, dank des einen Treffers in der zweiten Hälfte, aber immerhin ein Tor gefallen. Jetzt aber die Dortmunder nochmal mit der Chance durch Julian Brandt, gerade eingewechselt. Letztes Spiel für den BVB in seiner Heimatstadt Bremen, aber der Ball vertändelt somit im Seitenhaus. Der eine Treffer aus der 60. Minute durch Serhou Guirassy, ansonsten nicht viel los, viel mehr los an der alten Försterei bei Tabea Kunze.
16: Enttäuschende Augsburger haben sich selbst rausgenommen aus dem Rennen um die Conference League, liegen 0:3 zurück gegen ein heute begeisternd aufspielendes Union. Im letzten Spiel unter Cheftrainerin Marie-Louise Ether führen die Eisernen mit 3:0. Und Tore bräuchte jetzt dringend auch der FC St. Pauli für mehr Hoffnung auf den Klassenerhalt. Michael Augustin.
14: Ja, aber die Hamburger legen in den VfL Wolfsburg mit 1:2 zurück. Nicola Vasi, ihr Torhüter, hat super gehalten heute Nachmittag. Aber dann wischt er sich nach dieser Eriksen-Ecke in der 64. Minute den Ball irgendwie selbst in Tor. Das sind auch klasse getretene Ecken des Dänen mit ganz viel Zug zum Tor. Und in Bedrängnis ist da Vasi ein Eigentor unterlaufen. Luis Oppi, der Linksverteidiger des FC St. Pauli, hat den Ball am Fuß noch in der eigenen Hälfte zu Ando, der dann zu Hauke Wahl. Die St. Paulianer nähern sich mit Schwigauer der Mittellinie und dann kommt der Pass auf die rechte Seite. Das ist Jackson Irvine, der Kapitän, aber Wolfsburg verteidigt da Mann gegen Mann. Nächster Versuch, Fujita will den Ball in die Spitze spielen. Da hatte ja Cisse, der Top-Joker der vergangenen Wochen, seinen dritten Saisontreffer erzielt. Kopfballtor nach seiner Einwechslung, das war das 1:1. Da war die Hoffnung groß hier am Hamburger Müllerntor, aber mittlerweile, und das ist auch verdient, führt wieder der VfL Wolfsburg beim FC St. Pauli mit 2:1. Und Heidenheim liegt hinten gegen Mainz und die Aufholjagd, ja, die hat dann offenbar, wir bleiben noch kurz drauf, Metcalf setzt sich durch, passt den Ball in den Strafraum zu Cisse, sein Schuss wird von Eriksen geblockt, es gibt die Ecke für St. Pauli, jetzt aber nach Heidenheim zu Florian Winkler.
5: Weiterhin 0-2 zurück, der erste FC Heidenheim. Und mit dem Spielstand am Millerntor wird es natürlich noch schwieriger. Und wie die Nerven blank liegen, zeigen gerade Erin Dinci und Geraldo Becker, der Mainzer Stürmer, hat den Ball die ganze Zeit verschleppt. Es gab Ecke für Heidenheim, hat den einfach nicht abgeben wollen, der Mainzer Stürmer. Und dann ist Dinci, schubst ihn einfach wild um, beide haben gelb gesehen. Aber Heidenheim fällt einfach zu wenig ein. Ich bleibe dabei, ein leises Adieu weht hier durch das Stadion auf dem Schlossberg nach 3 Jahren Bundesliga. Jetzt Foulspiel an den Mainzer auf Höhe des Mittelkreises und die Heidenheimer diskutieren wild. 71. Minute. Hier tut sich relativ wenig beim Spielstand von 0-2 und ein Stichwort leises Adieu. Adios könnte es heißen für Albert Riera bei Eintracht Frankfurt bei dem Spiel heute, Philipp Hofmeister.
21: Ja, der sonderbare, leicht exzentrische Mallorquiner dürfte Geschichte gewesen sein nach einer kurzen, erfolglosen Ära hier in Frankfurt. Die Eintracht kommt doch mal mit Tor an. Der wird gelegt kurz vor dem Strafraum des VfB Stuttgart. Und dann gibt es folgerichtig den Freistoßpfiff und die gelbe Karte auch noch oben drauf gegen Maximilian Mittelstädt. 0-2 der Spielstand. Die Eintracht liegt weiter hinten. Sie lässt die Köpfe hängen. Der VfB Stuttgart hat überhaupt keine Probleme, dieses Spiel hier zu kontrollieren. Und Stand jetzt, während die

0: dann müsste Hoffenheim gegen Mönchengladbach 9:2 gewinnen, wenn sie noch den Champions League Run erreichen wollten. Das ist natürlich aussichtslos. 75. Spielminute. Jetzt Borussia Mönchengladbach, die heute ein tolles Spiel machen über die linke Seite, müssen aber den Angriff erstmal abbrechen, denn da vorne ist niemand. Tabakovic verletzt, ausgewechselt worden. Toi, toi, toi für die WM, bei der er ja im Sommer gerne mitspielen möchte. Für ihn jetzt auf dem Platz Maschino. Der Ball rollt hier auf Höhe der Mittellinie von links nach rechts jetzt in Reihen der Gladbacher. Wo ist der Ball bei dir in Leverkusen?
1: München!
0: Bitte!
1: Ganz kurz, 4-1 für die Bayern. Die gewaltige Schusstechnik von Harry Kane, der abzieht. Völlig unbedrängt aus 17 Metern zentral. Ein Flachschuss links neben dem Pfosten hier rein. Alle schwenkt die rot-weißen Schals. Jubelt die Bayern. 4-1 vorne. Luise, bitte.
0: Ja, und zu Holger Dahl, wo ist der Ball bei dir?
2: Ja, der Ball ist an den Füßen von Alejandro Grimaldo, dem Leverkusener, der hier fast als Ein-Mann-Offensivkraft versucht, dieses 0:1 aus Leverkusener Sicht noch irgendwie zu drehen oder dann noch was Positives rauszumachen. Der HSV macht das hier sehr, sehr ordentlich, aber bei Bayer Leverkusen muss er natürlich auch sagen, Thema Champions League wäre heute nur eins geworden, wenn Stuttgart und Hoffenheim verloren hätten und man selbst heute den HSV dann auch noch besiegt hätte. Viele, viele Konjunktive, und weil sie die Ergebnisse auf den anderen Plätzen kennen, hauen sie sich ja auch nicht mehr zu 100% rein. Und beim HSV großes Kompliment an den Saisondebütanten Sander Tangvik, dem Norweger im Tor, 23 Jahre alt, 11 Meter von Schick gehalten, super pariert und seine Mannschaft hier sehr im Spiel gehalten. Jetzt nochmal der HSV über die linke Seite. Bleibt beim 1:0 für Hamburg.
3: Bitte, Michael. 11 Meter in Hamburg für den VfL Wolfsburg. Es ist ein Handelfmeter. Daniel Sieber, der Schiedsrichter, ist wieder rausgegangen in die Review Area. Yannick Gerhard schoss auf das Tor der Hamburger. Und dann war es Tomoya Ando, der Abwehrspieler des FC St. Pauli, der den Ball an die Hand bekommen hat. Und Christian Eriksen könnte die Wolfsburger jetzt gleich in der 76. Spielminute hier am Hamburger Millerntor mit 3:1 in Führung bringen. Das wäre eine Vorentscheidung im Kampf um den Relegationsplatz. Nicolas Vasi steht auf der Linie. Er hat 60% seiner Elfmeter in der Bundesliga abgewehrt. Die letzten drei waren aber drin. Christian Eriks, gefährliche Standards hat er getreten. Ecken, Freistöße, alles gefährlich. Behält er jetzt auch die Nerven und wird gleich diesen Handelfmeter für den VfL Wolfsburg verwandelt. Der Ball liegt auf dem Punkt. Daniel Siebert steht noch beim Schützen. Eriksen legt sich den Ball noch mal ganz genau hin und Nicolas Vasi steht da so, ich würde mal sagen, 30 Zentimeter hinter seiner Torlinie. Jetzt gucken wir auf Eriksen, der macht es aus dem Stand, der nimmt keinen Anlauf. Eriksen, doch kurz Anlauf, Latte, Latte, Latte, Eriksen verschießt, es bleibt spannend. Wolfsburg führt noch immer, aber nicht mit 3:1, sondern mit 2:1.
4: Das 4:1, der siebte Tabellenplatz ist sicher. Und am kommenden Mittwoch, wenn sie am Bosporus die Europa League gewinnen, spielen sie sogar in der Champions League. Wie verrückt ist das denn von der Mannschaft von Julian Schuster, die heute ihr 53. Saisonspiel macht? Die Leipziger gerade mal das 38. In diese Bereiche kommen kaum Mannschaften, auch nicht die Bremer bei Felix Gerhardt.
5: Ja, die kommen vor allen Dingen gar nicht so richtig in die Offensive. Im Prinzip ein Spiegelbild der Saison. Werder in der zweiten Hälfte ohne eine echte Torchance. In der ersten im Prinzip auch ohne eine echte Torchance. Ab und zu haben sie sich mal durchgestochert. Ansonsten gänzlich ungefährlich. Jetzt Dortmund mal wieder mit einer Flanke von der rechten Seite. Mio Backhaus ist da, pflückt das Ding herunter. Und Werder versucht den Konter zu setzen. Aber das Ganze dauert hier viel zu lang. Schlotterbeck mit nach vorne geeilt und er kämpft sich den Ball. Also ich glaube, hier wird es nicht mehr allzu viel spektakulären Fußball geben. Und deshalb gehen wir weiter an die alte Försterei zu Tobias Kunze.
6: Ja, seltenes Bild hier. Union spielt zum Teil spektakulär heute Nachmittag, führt 3:0. Also Kompliment an Marie-Louise Ether. Sie hat die Mannschaft verändert und das zum Positiven. Ab nach Leverkusen.
2: Tor in Leverkusen, der Ausgleich. Gerald Quanza hat den Ball zumindest aufs Tor geköpft. Dann ist er, glaube ich, noch von drei Hamburgern abgefälscht worden, bevor er über die Torlinie ging. Aber egal, Ausgleich in Leverkusen. Vielleicht wird es für Bayer 04 zumindest noch was mit Platz 5. Wieder ab an die alte Försterei zu Tabea Kutze.
6: Ja, Marie-Louise Ether wird die Frauen des 1. FC Union übernehmen. Und die Frage ist ja auch, was passiert mit Manuel

0: Baum, der Trainer des FC Augsburg. Noch tigert er auf und ab, sieht aber, dass sich sein Team heute unglaublich schwer tut. Und deswegen gehen wir weiter dahin, wo St. Pauli sich noch wehrt und noch lebt, Michael Augustin.
1: Ja, aber noch zwei Tore bräuchte, um den VfL Wolfsburg von Relegationsplatz 16 zu verdrängen. Die Niedersachsen führen am Hamburger Millerntor mit 2:1 und Alexander Blessin, der Coach des FC St. Pauli, setzt alles auf Offensive. Adam Dzigawa, ein Innenverteidiger, geht raus und Ricky J. Jones feiert nach 3 Monaten Verletzungspause sein Comeback. Der ist 36,7 km/h schnell. Vielleicht bringt's ja was. Erstmal Einwurf für die Hamburger. Pirka, der Rechtsverteidiger, am eigenen Strafraum, also noch weit, weit entfernt. Aber er will den Ball natürlich Richtung Mittellinie werfen. Da versucht dann Kaas, die Kugel mit dem Hinterkopf zu verlängern. Klappt nicht. Die Wolfsburger haben den Ball. Aber Irvine, der Kapitän des FC St. Pauli, geht dazwischen. Wenig Spielkontrolle, wenig Ballkontrolle. St. Pauli sehr nervös. Wolfsburg hat mehr Chancen. Die Führung, die geht auch in Ordnung. Das 2:1 für den VfL. Eriksen hätte erhöhen können auf 3:1, aber hat den Handelfmeter an die Latte gesetzt. 10,5 Minuten noch hier und in Heidenheim wahrscheinlich ähnlich lang bei Florian Winkler.
2: Jawohl, 12 um genau zu sein, aber ein bisschen mehr Kribbel- und Prickelfaktor wie bei dir hätten wir hier auch gerne. 0:2.
1: Das ist es dann wahrscheinlich, das 3:1 für den VfL Wolfsburg. Jenan Pejcinovic. Erst scheitert Eriksen an Vasi, aber Pejcinovic, der Stürmer mit einem Abstauber, er schiebt den Ball mit dem rechten Fuß ins Tor. Ist das der K.O. für den FC St. Pauli? Er sieht fast so aus. Pejcinovic ist noch immer im Strafraum, jubelt und in der Gästekurve, da gehen bestimmt 12, 13, 14 Pyrofackeln hoch. Da feiern die 3000 mitgereisten VfL-Fans. Sie feiern wahrscheinlich den 16. Platz, die Relegation, den Klassenerhalt dürfen sie noch nicht feiern und in Heidenheim darf den wahrscheinlich auch niemand feiern, Flo.
2: Nee, absolut nicht. Jetzt aber die Chance erstmal für Tizzi Batze. Und Batz ist da. Ab nach Gladbach.
3: Einmal ganz schnell, Flo. Tor in Gladbach. 3:0. Kevin Dix mit einem Strahl oben links rein in den Kasten. Baumann fliegt und fliegt. Kann es aber nicht verhindern. 82 Minuten rum. Zurück zu dir.
2: Ja, das sind einfach zu selten diese Offensivszenen bei den Heidenheimern. Viel zu wenig Druck, auch in der zweiten Halbzeit kommt da einfach zu wenig. Sie kommen kaum durch. Mainz steht defensiv gut, weiterhin die 2:0-Führung.
4: In Frankfurt, Elfmeter für Eintracht Frankfurt, weil Alexander Nübel rauskommt, den Ball nicht gepackt bekommt, ihn wegschlagen will. Aber Johnny Burkhardt, der eingewechselte Frankfurter Stürmer, ist vor ihm am Ball, wird gefällt am Strafraumeck und jetzt steht Burkhardt da. 0:2 der Spielstand. Kommt hier nochmal ein bisschen Spannung rein. Burkhardt, die Hände in die Hüften gestemmt. 2, 3 Schritte Anlauf mit dem rechten Fuß ins Tor. Ins Tor. Halb hoch. Links. Anschlusstreffer. Eintracht Frankfurt. Nur noch 1:2 und das wenige Sekunden, nachdem hier der nächste massive Böller aus der Eintracht-Kurve gezündet wurde. Zurück nach Heidenheim. Zu dir, Flo.
2: Wo kurz danach, als ich zu dir abgegeben habe, Phil, Zivzi Watze mit der nächsten Chance. Ein Kopfball aus 3-4 Metern, aber zu unplatziert. Batz, der Mainzer Keeper, kann da noch eingreifen. Es bleibt weiterhin beim 0:2. Es sind 3 Punkte Rückstand für den tabellenletzten Heidenheim und dazu das deutlich schlechtere Torverhältnis mittlerweile. Und das sind 7 Treffer Unterschied. Also selbst ein Dreier hier, ein Sieg, würde erstmal nichts am direkten Abstieg enden. Also unverhindert, das geht mir doch mal schnell weiter Richtung Holgerdahl und Leverkusen.
5: Wo es 1:1 steht. Konzer Kopfball. Nikolai Remberg war noch der letzte Hamburger am Ball. Aber weil ich Eigentore immer so doof finde, sage ich einfach, es ist ein Kopfballtor von Konzer gewesen zum 1:1. Und es war der 18. Torschuss von Bayer Leverkusen. Also hochverdient, dass sie auch mal getroffen haben in der 83. Spielminute. Und weil es in Frankfurt ja noch XXXL Nachspielzeit gibt, ist es vielleicht doch noch ein kleines Fünkchen Hoffnung auf die Champions League für Bayer Leverkusen. Aber dafür müssten sie den HSV schlagen. Ich will da jetzt auch nichts konstruieren, eigentlich habe ich mir aufgeschrieben, 17:08 mit dem 3:1 von Wolfsburg beim FC St. Pauli ist die letzte große Entscheidung gefallen an diesem Bundesligaspieltag. Und das wird bestimmt am Montag diskutiert im Bundesliga-Podcast, dem Bundesliga-Updates bei AD Sounds, der Sportshow-App und überall, wo es Podcasts gibt. Das war der Werbeblock beim 1:1 von Leverkusen gegen den HSV und Freiburg gegen RB Leipzig. Jens-Jörg Krieg, schon ein bisschen Vorfreude, gepackte Koffer beim SC Freiburg fürs Europa-League-Finale. Spiel ist ja gelaufen.
6: Ja, Werbung auch bei uns auf der Sportshow.de Seite. Natürlich das Ganze live zu verfolgen und in der Info nach der ARD. Hier steht es 4:1. Wir reden am Mittwoch vom Finale der Europa League. Da ist Freiburg auch drin. Sie waren im DFB-Pokal-Halbfinale. Sie werden Tabellen-Siebter der Fußball-Bundesliga sein. Sie haben ihr Tafelsilber schon ausgewechselt. Ginter, bester Zweikämpfer hier auf dem Platz. Warum ist der Bundestrainer schon wieder in München und schaut sich nicht diesen Matze Ginter an? Genau wie Manzambi beispielsweise schon runter. All das sind Vorboten für das Spiel gegen Aston Villa. Hier hat der Tabellen-Siebte seinen Job gemacht, hat den Platz gesichert. Dritter waren die Leipziger ohnehin. Hier sind alle Fragen im Schwarzwald geklärt. Aber ein paar sind noch offen. Gerade so ein bisschen mit Blick auf den historischen Bundesliga-Torrekord bei Mike Küster.
7: Aktuell stehen die Bayern tatsächlich auf dem Platz und spielen nicht, weil wir bange Blicke auf Said Elmaler werfen. Aber mittlerweile steht auch er wieder auf beiden Beinen und wird an diesem Tag des Abschieds, das wollen wir nicht vergessen, von Dennis Aytekin umarmt. Der sich freut, dass es Elmaler nicht so schlimm erwischt hat. Dennis Aytekin, heute sein allerletztes Bundesligaspiel. Sein 254. 18 Jahre war er aktiv und er hat tatsächlich heute schon ein paar Tränchen vergossen. Vor dem Anstoß ist vom FC Bayern und auch von den Kölnern herzlich verabschiedet worden. Und ich bin mir sicher, wenn auch der Schlusspfiff dann sein letzter in seiner Schiedsrichterlaufbahn ertönen wird, auch da werden ihm vielleicht, trotz aller Coolness, die er immer so nach außen strahlt, ein bisschen die Gefühle übermannen. Es wird immer noch nicht gespielt, weil die Kölner gerade eine Wechselorgie starten, kann ich noch erwähnen. Harry Kane heute, dreifacher Torschütze, steht aktuell bei 36 Toren. Er wird da definitiv wieder Torschützenkönig werden in dieser Saison. Für die Bayern auch noch in der ersten Halbzeit. Tom Bischoff in der 22. Minute beim Gegentreffer von Said Elmaler, der eben jetzt ausgewechselt wurde in der 18. Spielminute. Also alle Spieler jetzt rein, die anderen raus und die Bayern haben die Kugel über Tom Bischoff. Ein wuchtiger Schuss, dieses wunderbare Weitschusstor aus 17,5 Metern, halblinke Position in der ersten Halbzeit. Die Bayern spielen das jetzt locker runter. Wir haben 10 Minuten noch auf der Uhr stehen. Wie lang geht's noch in Hamburg, Michael?
1: Hier sind es noch 4 Minuten und 20. Wolfsburg führt mit 3:1 beim FC St. Pauli. Und das wäre ein verdienter Sieg für die Wölfe. Die Tore könnt ihr sehen in der Sportschau, in der ARD Sportschau. Und die beginnt heute eine halbe Stunde früher, nämlich schon um 17.30 Uhr. Aber trotzdem ist es ja auch irgendwie peinlich, dass dieser VfL Wolfsburg sich dann über die Relegation in der Liga halten muss. Ein Verein, der zu 100% VW gehört, der mindestens 70 Millionen Euro Jahr für Jahr vom Mutterkonzern bekommt und so wenig aus seinen Möglichkeiten macht. In der Relegation kennen sich die Wolfsburger aus. Da haben sie sich auch schon 2017 gegen Braunschweig und 2018 gegen Holstein Kiel gerettet. Und sie spielen sich den Ball hier an der Mittellinie locker zu. St. Pauli läuft nur noch hinterher und deswegen ist da jetzt auch die Möglichkeit auf der rechten Seite, aber im letzten Moment grätscht Jones dazwischen. Hier 1:3, Spiel so gut wie entschieden. Und in Bremen, was passiert da noch bei Felix Gerhardt?
8: Hier hat es zumindest eben einmal ganz kurz das Nebelhorn gegeben, aber nach einem halben Hub ins Nebelhorn wurde auch schon wieder die Luft abgedreht, weil beim Treffer von Koulibaly auch eine Abseitsposition vorlag. Dementsprechend weiter 1:0 für Borussia Dortmund. 3 Minuten noch regulär zu spielen, Ball rollt nicht wegen Auswechslung. Union Berlin ist da auf dem Weg zum höchsten Saisonsieg und das am letzten Spieltag, Tabea Kunze.
0: Ja, das hast du genau richtig auf dem Zettel, Felix. 3:0 führen die Unioner gegen Augsburg. Und auch hier wird sich ein großer Schiedsrichter der Bundesliga verabschieden. Patrick Ittrich sagt nach 10 Jahren, Schau hatte überhaupt keine Probleme hier mit diesem bisher einseitigen Spiel. 3:0 für Union, schnell weiter ans Millern-Tor. Wie viel Hoffnung hat St. Pauli noch, Michael?
1: Ja, die Hoffnung ist sehr, sehr gering. Jenan Pejcinovic, der wird jetzt ausgewechselt beim VfL Wolfsburg. Kento Shiogai kommt. Dieter Hecking wechselt also jetzt in der 88. Minute. Nee, Pejcinovic darf bleiben. Dagim verlässt den Rasen. Der hatte in der zweiten Halbzeit, in der ersten Halbzeit zwei Riesenchancen. Da war er schneller als alle Abwehrspieler des FC St. Pauli. Rief frei auf Torhüter Nikola Vasil zu. Tolle Paraden von ihm. Bitter für den Keeper der Hamburger nach der Eriksen Ecke hat er mit einem Eigentor die Wolfsburger in Führung gebracht. Hier 1:3 weiter beim deutschen Meister von Michael Küster.
7: Wo schon wieder gescheppert hat, gerade ist eingewechselt worden vor 60 Sekunden. Nicolas Jackson auf und davon marschiert links rein in den 16er und mit so einem Ball aus dem Wandertagsmodus, der aus gut 12, 13 Meter halt links unter Schwäbe hindurch hinein kullert ins Kölner Tor zum 5:1 für den FC Bayern München. Gab gerade auch ein paar Tränchen für Leon Goretzka. Er musste nämlich raus in seinem letzten Bundesligaspiel für den FC Bayern München, sagt nach 8 Jahren auch Servus. beim deutschen Rekordmeister Jackson für ihn reingekommen. Macht dann so das 5:1 für den FC Bayern München. Und alles klar, Flo Winkler, so scheint es zumindest in Heidenheim gegen Mainz.
2: Ja, hier laufen vorerst zumindest mal die letzten Bundesliga-Minuten für die Heidenheimer auf den Rängen. Glasige Augen, feuchte Hände. Es wird auch das ein oder andere Taschentuch weitergereicht, denn man stellt sich darauf ein, wenn der Abpfiff dann in den nächsten Minuten von Robert Hartmann ertönt, dann war es das hier erstmal nach 3 Jahren Bundesliga für den ersten FC Heidenheim. Nichts vermessen mit dem großen Comeback und dem Kampf Richtung Relegationsplatz 16. Dafür ist das Spiel hier viel zu früh entschieden worden. Heidenheim nochmal in Ballbesitz in der eigenen Hälfte, kommt aber nicht richtig raus. Aber klar, in der alten Försterei. Da scheppert's gerne mal.
0: Tor Berlin, ich mach's schnell. 4:0 für den ersten FC Union. Jong, der Eingewechselte, trifft per Abstauber zurück nach Heidenheim zu dir, Flo.
2: Letzten 2 Minuten offiziell laufen Heidenheim nochmal mit einem Angriffsversuch. Mittlerweile Honza, Conte, Beck in der Partie, aber nicht so richtig will funktionieren. Jetzt hat der Österreicher Beck in der zentralen Position, 20 Meter weg, den Ball, spielt ihn links raus auf den mitgehaltenen Christian Conte, der ist auf Höhe des 16er, ist im 1 gegen 1 gegen Castille, jetzt im 16er drin, versucht im Strafraum einen Abnehmer zu finden, aber keiner ist da. Jason Lee auch reingekommen, klärt ab nach Frankfurt. Noch Hoffnung bei der Eintracht, Phil?
9: Ehrlich gesagt, nicht mehr so richtig. Es steht 1:2. Ja, es ist ein bisschen mehr Leben in der Bude seit diesem Anschlusstreffer von Johnny Burkhardt, der kurz darauf nochmal mit einer Direktabnahme den Stuttgarter Außenpfosten küsste. Auf der anderen Seite aber auch Leveling mit einer Topchance für den VfB, hier alles klar zu machen. Zetterer im Eintrachtkasten parierte super. Aber jetzt, gerade vor ein paar Sekunden, ist der Publikumsliebling, der eigentlich sportlich gar keine Rolle mehr spielt bei den Hessen, Timothy Chandler, das Eigengewächs, eingewechselt worden. Und er muss jetzt direkt da in den Zweikampf im eigenen Strafraum, bleibt zunächst mal da hängen, sitzt kurz auf dem Hosenboden.
3: Gladbach. Ah, es ist Gladbach. Das 4:0 und es ist Robin Hack, der hier trifft nach einem Sololauf von der Mittellinie. Läuft er mit langen, großen Schritten auf Baumann, den Keeper der Hoffenheimer, zu und schiebt den Ball unten links rein zum 4:0 hier in der Nachspielzeit. 90+2. Es ist ein Tag, der vielen Gladbach-Fans Hoffnung macht, denn das kann man auch namentlich benennen, mit unter anderem Robin Hack, der wieder voll im Saft zu stehen seit Bohlin und Moja, die zwei jungen Außenspieler, die gewirbelt haben heute auf dem Platz, und ein Name, Tim Kleindienst, eingewechselt worden gegen Ende der Partie. Er war fast ein Jahr lang raus, weil er zweimal am Knie operiert werden musste. Jetzt steht er da unten auf dem Platz, wedelt mit den Händen nach oben, trägt links an seinem linken Bizeps stramm die Kapitänsbinde von Borussia Mönchengladbach. Also dieser Auftritt heute von den Gladbachern gegen die TSG aus Hoffenheim, die macht Mut. Dieser Auftritt ist richtig gut. 4:0 Gladbach gegen Hoffenheim. Wir steuern auf den Schlussakkord hier im Borussia-Park zu. Und wie lange ist bei dir noch, Holger Dahle, Leverkusen?
5: Es sind noch 5 Minuten in der 7-minütigen Nachspielzeit beim Spielstand von 1:1. Uhr tickert runter und ich glaube auch die Uhr tickert runter für Leverkusens Trainer, für Kesper Hjulmand. Leverkusen am Ende in der Tabelle dann nur 6. Mannschaft, hat sich nicht so weiterentwickelt, wie die Verantwortlichen das hier sich eigentlich gewünscht haben. Das wird es wahrscheinlich gewesen sein für den Dänen. Ich erinnere gerne mal dran, dass Xabi Alonso in seiner ersten Saison hier auch nur 5. geworden ist. Aber Achtung, Hamburg jetzt nochmal aus der halbrechten Position heraus mit dem Schuss aufs Tor von Fabio Baldé, geht knapp vorbei an der Kiste. Also jetzt noch 4,5 Minuten in Leverkusen und in Freiburg. Jens-Jörg Krieg, da gibt es ja dieses Spielchen. Ich packe meinen Koffer vielleicht nach Istanbul und packe einen den Conference League Platz. Das können Sie ja schon mal machen.
6: Jawohl, zweimal packen ist angesagt und es ist auch schon sicher. 4:1 steht es. 4 Minuten Nachspielzeit haben wir noch auf der Uhr. 90 Minuten sind durch. Zum 4. Mal innerhalb von 5 Spielzeiten wird Freiburg damit europäisch spielen. Sie werden sicher in der Conference League sein. Noch einmal, gewinnen Sie das Europa League Finale, spielen Sie sogar in der Champions League. Wie verrückt ist das denn? Von Leipzig ist jetzt nicht mehr so viel zu sehen. Deswegen Gelegenheit für uns, so ein bisschen auf die Feierlichkeiten zu gucken. Bei den Bayern, Michael Küster, müssten ja langsam die Vorbereitung laufen, denn es gibt ja noch eine Meisterschaft zu feiern.
7: Ja, freilich mit Weißbier. Aber jetzt kommt erstmal der erste FC Köln und Urbich hält. Wuchtiger Schuss aus knapp 20 Metern von Bülter, der da mal abgezogen hat. Jonas Urbich mittlerweile im Tor für Manuel Neuer. Wir konnten noch nicht ausmachen, ob Neuer rausging, weil er angeschlagen war oder weil Urbich einfach noch an diesem letzten Bundesligaspieltag ein bisschen Spielzeit bekommen soll. Neuer hat ja seinen Vertrag verlängert. Um ein Jahr wird also auch in der kommenden Saison vielleicht mit ein paar Euro weniger mit einem Vertrag beim deutschen Meister ausgestattet sein. Aber alles schunkelt sich schon mal warm, wenn die Kölner in der eigenen Hälfte sich den Ball noch mal hin und her spielen. Kurzer Blick zur Uhr, anderthalb Minuten noch. Rückpass noch einmal in den Kölner Strafraum und dann hat Marvin Schwäbe, gleichzeitig auch der Kapitän, in seinem langen blauen Torwarttrikot den Ball. Also, hier plätschert es aus und Felix Gerhard in Bremen plätschert es wahrscheinlich auch ein bisschen aus gegen Dortmund.
10: Ja, und das fast schon über 90 Minuten. Wir sind tief in der Nachspielzeit. Weiter 1:0 für den BVB. Der Vizemeister wohl am Ende mit 73 Punkten. Nur zweimal hatte ein Vizemeister mehr Punkte. Jetzt kommen die Dortmunder aber nochmal mit Julian Brandt auf Adeyemi. Weitergespielt auf Konto und das Tor! Fünfte Minute der Nachspielzeit. 2:0 für Borussia Dortmund. Deckel endgültig drauf und der Deckel ist auch drauf in Berlin, Tobias.
0: Hier ist das Spiel durch. 4:0 gewinnt der erste FC Union. Marie-Louise Ether beendet ihre Interims-Chef-Trainerinnen-Mission erfolgreich, holt sich jetzt die Glückwünsche ab. Und wir holen uns jetzt die nächsten Minuten aus Hamburg ab von dir, Michael.
1: 7 Minuten Nachspielzeit sind angezeigt. Der VfL Wolfsburg führt beim FC St. Pauli mit 3:1 und fast 5 sind rum. Es müsste das größte Fußballwunder her, das es in der Bundesliga-Geschichte gibt. Die Wolfsburger sind im Strafraum. Nächster Schuss, aber Querschläger in dem Fall. Noch eine Möglichkeit für Kumbedi und dann ist die Fahne des Schiedsrichterassistenten oben. Also St. Pauli bräuchte 3 Tore, um noch auf Rang 16 zu klettern. Da befindet sich aktuell der VfL Wolfsburg, aber es gibt nur noch 2 Minuten für diese 3 Treffer. Jeder weiß hier, das wird nichts werden. Jetzt versucht St. Pauli doch mal mit Cisse, 25 Meter Torentfernung, Mittelstürmerposition rausgelegt auf die rechte Seite. Pirka flankt den Ball von rechts. Alle sind vorne, auch Hara, der Japaner, Stürmer, wurde eingewechselt. Alexander Blessin hat alle Stürmer gebracht. Oppi, was ist das denn? Das ist keine Flanke, das ist eine Kerze. Hier geht nichts mehr für St. Pauli. Und am Schlossberg in Heidenheim, da geht auch nicht mehr viel für die Gastgeber, Florian Wittler.
2: Da geht, genau gesagt, gar nichts mehr. Ciao und auch danke, erster FC Heidenheim für 3 Jahre Bundesliga mit Conference League, mit einem Sieg gegen die Bayern, mit viel Spaß, mit viel Freude mit diesem kleinen Club von der Schwäbischen Alb, von der Ostalb, um genau zu sein. Sie verabschieden sich, es hat nicht sein sollen sein, es hat nicht gereicht. 0:2 am Ende gegen Mainz 05, die das hier wieder mal als Partycrasher sich gezeigt haben. Dortmund lässt grüßen von vor 3 Jahren. Also ist das Ding hier relativ früh entschieden. Heidenheim geht in die zweite Liga und ab geht's wieder ans Millerntor zu Michael.
1: Es sind noch 50 Sekunden auf der Uhr. Kamil Grabara, das ist der Torhüter des VfL Wolfsburg, hat sich den Ball an die Markierung seines 5-Meter-Raumes gelegt und donnert die Kugel nochmal über die Mittellinie. Shiogai, der Japaner, verlängert den Ball mit dem Kopf. Amura will ihn festmachen, wurde auch gerade eben eingewechselt. Vor einer Woche noch suspendiert worden von VfL-Trainer Dieter Hecking. Ja, und jetzt darf er noch ein paar Minuten mitmachen. Der Ball ist jetzt bei den St. Paulianern. Arkadiusz Pürka, letzter Mann in der eigenen Hälfte, langer Schlag nach vorne, da will jetzt irgendeiner den Ball mit dem Kopf verlängern, Hara ist es, aber Vinicius Sousa, der defensive Mittelfeldspieler des VfL Wolfsburg, köpft den Ball nach vorne auf die rechte Angriffsseite, wo sich Amura gegen Pürka nicht durchsetzen kann. Rückpass von Arkadiusz Pürka zu Nikola Vasi, 5 Sekunden noch auf der Uhr, Vasi schießt den Ball über die Mittellinie, Ricky J. Jones versucht den Ball da am linken Flügel nochmal mit dem Kopf irgendwie festzumachen, aber schafft das auch nicht. Dann ist die Kugel im Seiten aus und eigentlich könnte Schiedsrichter Daniel Siebert dieses Spiel jetzt abpfeifen. Er hat schon auf die Uhr geguckt. Er will den Einwurf sicherlich noch ausführen lassen. Nein, das ist es. In Hamburg sagt man Tschüss und das heißt auf Wiedersehen. Für den FC St. Pauli geht es runter in die zweite Fußball-Bundesliga. 2 Jahre nach dem Aufstieg unter Trainer Fabian Hürzeler. Jetzt der Abstieg und der VfL Wolfsburg, der schafft es in die Relegation und muss sich da jetzt retten gegen Elversberg, gegen Hannover oder gegen Paderborn, gegen den Tabellendritten der zweiten Liga. Wer es wird, das erfahren wir morgen. Jetzt erfahren wir aus Frankfurt, wie die Eintracht gegen den VfB Stuttgart die letzten Minuten bestreitet.
9: Wir haben tatsächlich noch 2 Minuten offiziell auf der Uhr, plus Nachspielzeit. 1:2 steht es aus Sicht der Eintracht, der VfB weiter entspannt unterwegs Richtung Champions League, Richtung Königsklasse des europäischen Fußballs. Trägt den Ball auf dem linken Flügel nach vorn. Einwurf soll schnell ausgeführt werden. Und dann nimmt der VfB zunächst mal wieder den Fuß vom Gas. Ich weiß nicht, ob ihr es gehört habt in den letzten Minuten. Es gab den ein oder anderen Kanonenschlag hier einmal mehr aus dem Eintrachtblock. Und wir hoffen, dass wenn hier dieses Spiel in Kürze abgepfiffen ist, dass hier im Stadion alles ruhig bleibt. So nachvollziehbar die Enttäuschung auch ist über diese schwache Frankfurter Saison, das kann es einfach nicht sein. Wir sind gespannt, vor allen Dingen, wie lange es hier überhaupt an Nachspielzeit gibt, wenn in 60 Sekunden die offizielle Spielzeit vorbei ist. Stuttgart hat hier alles im Griff, auch weil Luise Kropf heute Nachmittag die TSG Hoffenheim in Mönchengladbach kein ernsthafter Konkurrent in diesem Fernduell um den 4. Platz war.
3: Und trotzdem werden die T-Shirts bei den Hoffenheimern ausgepackt, draufsteht, gedruckt, nicht so schlecht für einen Dorfverein. Die TSG Hoffenheim spielt in der nächsten Saison in der Europa League und man muss das dann auch im ganzen Kontext betrachten. Letztes Jahr haben sie gegen den Abstieg gespielt, also trotzdem unterm Strich eine gute Leistung der Hoffenheimer. Auf der anderen Seite Borussia Mönchengladbach mit einem Sieg beim letzten Heimspiel der Saison, der wirklich für strahlende Gesichter sorgt, allem voran von Tim Kleindienst, der hier noch ein paar Minuten bekommen hat nach langer, langer Verletzungspause. Also Gladbach gewinnt 4:0. Gegen Hoffenheim. Hier sind Tore gefallen. Holger, bei dir auch.
5: Jo, 2-1 auf jeder Seite. Und die HSV-Fans feiern hier die Nummer 1 im Norden. Der HSV als Aufsteiger hat den Klassenerhalt relativ entspannt geschafft. Leverkusen beendet die Saison auf Platz 6 und Freiburg auf 7, wenn ich richtig gezählt habe. Jens Jürgen.
11: Absolut, hier laufen die Feierlichkeiten. Der Tabellensiebte kommt aus dem Schwarzwald. Das ist der SC Freiburg. Er spielt definitiv international. Die Conference League haben sie sicher gemacht gegen eine der besten Mannschaften der Saison. Das waren die Leipziger. Heute allerdings deutlich geschlagen. Der Tabellendritte mit 4:1. Mehr Tore an diesem letzten Spieltag haben nur die unersättlichen Bayern gemacht bei Michael Küster.
12: 5:1. Hier ist Finito. Und alle sind sie zu Dennis Aitekin hin, umarmen ihn. Letztes Bundesligaspiel für ihn nach 18 Jahren, sagt der Nürnberger Servus an der Pfeife. Und jetzt kommen die Podeste reingefahren, wo es gleich die Meisterschale überreicht gibt für die Spieler des FC Bayern, die am Ende 122 Tore geschossen haben in dieser Fabelsaison für den deutschen Fußballrekordmeister. Zum 35. Mal wird hier in München die silberne Schale in die Luft gestreckt. Die Kölner am Ende betrüppelt verlieren mit 1:5. Wir gehen nach Frankfurt, bitte.
9: Saison. Elfmeter in Frankfurt, Handelfmeter für Eintracht Frankfurt, weil Cemma, der Stuttgarter Mittelfeldspieler, den Ball an die Hand bekam aus kurzer Distanz von Elias Skiri. Und für die Eintracht die Chance, das hier doch nochmal auf 2:2 zu stellen. Dauert alles noch einen Moment, alle anderen Spiele sind entschieden, bis auf Bremen. Da haben wir noch das Endergebnis bei Felix Gerhardt abzuholen.
10: Ja, und das ist beim 2:0 geblieben. Borussia Dortmund als Vizemeister mit 73 Punkten. Nur zweimal hatte ein Vizemeister mehr Punkte. Werder rettet sich irgendwie zum Klassenerhalt in einer Saison zum Vergessen mit diversen blauen Augen. Hier ist Feierabend, aber damit ab zu dir, Phil. Die letzten Minuten Frankfurt gegen Stuttgart.
9: Tor für Frankfurt und Johnny Burkhardt zum zweiten Mal. Eiskalt vom Elfmeterpunkt, diesmal hoch unter die Latte hinein. 2:2 der Ausgleich. An allen Entscheidungen mit Blick auf Champions League, mit Blick auf Conference League wird das nichts mehr ändern. Aber immerhin trifft die Eintracht hier nochmal zum 2:2. Und mit Blick auf die Nachspielzeit haben wir hier noch mindestens 2 Minuten zu gehen. Alle anderen Spiele sind jetzt definitiv durch. Hier in Frankfurt steht zwischen der Eintracht und dem VfB Stuttgart 2:2 unentschieden. Und das hier ist die ARD-Bundesliga-Konferenz.
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20: Jetzt haben wir 17.32 Uhr. Und hier kommt der NDR2-Verkehrsservice für den ganzen Norden mit der A1 Fehmarn Richtung Lübeck zwischen Pansdorf und Sereetz. 4 Kilometer stockender Verkehr. Und die A39 Salzgitter Richtung Braunschweig ist zwischen Bad Deckenstedt und Westerlinde gesperrt. Ansonsten alles frei, gute Fahrt.
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20: Der FC St. Pauli ist zum 6. Mal aus der Fußball-Bundesliga abgestiegen, hat 1:3 gegen den VfL Wolfsburg verloren. Die Wolfsburger sind damit 16. und in der Relegation, spielen dort am Donnerstag im Hinspiel gegen den 3. der 2. Liga. Das könnte und wäre nach jetzigem Stand Hannover 96. Die Entscheidung fällt morgen natürlich auch live bei uns. Abgestiegen ist auch Heidenheim, trotz der tollen Aufholjagd in den vergangenen Wochen. Heute hat der FCH 0:2 gegen Mainz verloren, geht damit nach 3 Jahren Bundesliga wieder runter. Werder Bremen beendet die Saison auf Rang 15, hat 0:2 gegen Vizemeister Dortmund verloren. Der HSV ist der beste Nordclub auf Rang 13, hat zum Abschluss 1:1 in Leverkusen gespielt. Der VfL Stuttgart ist 4., ist gerade noch im Einsatz in Frankfurt. Kurz vor Schluss steht es 2:2, spielt aber sicher in der kommenden Saison in der Champions League. Im Gegensatz zu Hoffenheim, die TSG hat 0:4 in Gladbach verloren, bleibt hinter Stuttgart auf Rang 5. Freiburg spielt kommende Woche mindestens in der Conference League, ist nach dem 4:1 Heimsieg gegen Leipzig Tabellen-7., spielt aber am kommenden Mittwoch im Europa-League-Finale noch gegen Aston Villa. Mit einem Sieg würde sich Freiburg erstmals für die Champions League qualifizieren und dann hätten wir 5 deutsche Teams in der Königsklasse, also neben Freiburg und Stuttgart noch Leipzig, Dortmund und Meister Bayern München. Die sind alle qualifiziert. Die Bayern haben nochmal zugelangt heute, 5:1 gegen Köln gewonnen. Bei 3 Toren von Harry Kane. Also der Brite ist unglaublich. Zum 3. Mal in der Bundesliga im Einsatz, also 3. Saison, zum 3. Mal Torschützenkönig, jetzt mit 36 Treffern. Die Bayern werden die Saison also mit 122 Saisontoren. Das ist ein überwältigender neuer Bundesliga-Rekord. Und gleich bekommen sie die Schale.
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0: Erleichterung und Freude zugleich. Und Riesenenttäuschung natürlich in Hamburg. St. Pauli ist abgestiegen, Wolfsburg in der Relegation. Da schauen wir gleich nochmal hin. Vorher sind wir aber beim Tabellenletzten. Heidenheim ist auch abgestiegen. Nach 3 Jahren Bundesliga muss der FCH wieder runter. Detlef Lindner.
1: Emotionale Szenen in Heidenheim. Mir geht kein Heidenheim-Fan nach dieser 0-2-Niederlage, nach dem Abstieg in die zweite Liga nach Hause. Die Mannschaft hat ihre Stadionrunde gemacht, ist beklatscht worden, hat selbst den Zuschauern zugeklatscht und zugewunken. Und der Jubel, jetzt nochmal eine Ansprache aus dem Heidenheimer Fan-Block von den Fans an die Mannschaft, die da nochmal Stellung bezogen hat mit Trainer Frank Schmidt, mit dem Trainerteam. Die ganze Mannschaft hat sich dort zusammengefunden und jeder weiß, der 1. FC Heidenheim hat kein gutes Spiel gemacht. Der Druck war wohl auch ein bisschen zu groß gegen Mainz, hat nach starken Wochen die Leichtigkeit vermissen lassen. Nach 102 Partien im Bundesliga-Oberhaus geht es also wieder runter in die zweite Liga. Der Winzling der Bundesliga muss also wieder zurück, hat viel Freude ins Oberhaus gebracht, unter anderem ja auch in der Conference League. Unter anderem gegen den FC Chelsea zu Hause gespielt, das die Highlights. Also, der FC Heidenheim wird dem Oberhaus wahrscheinlich fehlen, geht zurück in die zweite Liga.
0: Ja, und schön, dass es solche kleinen Vereine immer wieder mal schaffen, nach oben zu kommen. Morgen dann vielleicht ein weiterer Zwerg mit der SV Elversberg aus dem Saarland. In der zweiten Liga fällt morgen die Entscheidung. Auch da sind wir natürlich live für euch dabei. Und zur zweiten Liga gehört im kommenden Jahr auch der FC St. Pauli. Nach 2 Jahren Bundesliga geht es wieder runter für die Hamburger. Heute haben sie zu Hause verloren gegen Wolfsburg mit 1-3. Jörg Tegelütter, die Heidenheimer werden gefeiert. Wie reagieren die Zuschauer am Millerntor?
2: Ja, die St. Pauli-Spieler werden vor allen Dingen eins, Moritz, sie werden getröstet. Das war wirklich eine Karawane der hängenden Schultern in Braun und Weiß, die sich hier auf die Ehrenrunde begab. Und beeindruckend, ich muss wirklich sagen, eigentlich ist kein St. Paulianer hier nach Hause gegangen. Das Stadion immer noch rappelvoll. Es wurde natürlich dann eingespielt, You Never Walk Alone, die Hymne. Und jetzt gibt es aufmunternden Beifall, da die Spieler des FC St. Pauli, wie gesagt, mit sehr tief hängenden Schultern in Richtung Kabinentrakt gehen. Das sind schon bewegende Szenen, kein böses Wort, keine Pfiffe, sondern aufmunternder Beifall. Natürlich verbunden so ein bisschen mit der Hoffnung, vielleicht kommen wir auch irgendwann wieder zurück.
0: Ja, das ist wünschenswert auf jeden Fall. Ein guter Farbtupfer für die Bundesliga, ohne Zweifel. Und Grün-Weiß, Werder Bremen, hofft auf Verstärkung auch im kommenden Jahr, was diese Vereinsfarben angeht in der Fußball-Bundesliga. Wolfsburg bekommt die Chance in der Relegation. Ist das überschwänglicher Jubel dort oder einfach die pure Erleichterung, dass es eben diese Möglichkeit jetzt nach dieser katastrophalen Saison noch gibt?
2: Ja, letzteres. Also von überschwänglichem Jubel habe ich da nichts gesehen. Erstens waren die Spieler einfach richtig kaputt nach diesem Sieg hier am Millerntor. Die fielen einfach auf den Rasen und dann schleppten sie sich in Richtung wirklich der Wolfsburger Kurve. Und dann fand ich ganz interessant, und dann kam der Capo, also der Chefvorsinger der VfL-Fans, der war auf dem Rasen. Der ist also über den Zaun geklettert und schwenkte immer seine Kappe nach dem Motto, als die Spieler kamen: Chapeau, meine Herren, Chapeau. Ihr habt das Allerschlimmste gerade noch verhindert, habt jetzt noch eine Chance. Und wollte ihn natürlich auch gleich deutlich machen, Leute, jetzt müsst ihr liefern, gegen wen auch immer es geht in der Relegation. Also vom großen Jubel beim VfL Wolfsburg habe ich nichts gesehen. Dafür muss man sagen, war die Saison einfach zu schlecht.
0: Und trotzdem, Jörg, wollen wir natürlich noch mal ganz gucken, schon mal einen kleinen Blick vorauswagen. Es könnte ja mit Hannover 96 ein Club aus der Nachbarschaft werden. Aktuell ist 96 Dritter in der zweiten Liga. Nach den Eindrücken der vergangenen Wochen, siehst du Wolfsburg da jetzt, egal wer es am Ende wird, als Favorit oder ist das in diesem Jahr gar nicht so leicht zu sagen?
2: Sagen wir mal so, ich sehe den VfL mehr als Favorit in der Relegation als zum Beispiel den FC St. Pauli, weil natürlich die Niedersachsen einfach erfahrenere und auch bessere Spieler haben. Da muss man ja wirklich jetzt keinen Hehl draus machen. Also Wolfsburg hat da sicherlich bessere Chancen als St. Pauli, aber, und jetzt kommt das Aber, ein Spiel gegen diese Mannschaft, zum Beispiel Hannover 96, danach sieht es ja derzeit aus, die so gut performt, die von Christian Tietz so entwickelt wurde, die so spielstark ist. Und dann der VfL Wolfsburg mit seinen ja heute 69 Gegentoren. Hey, das ist noch nicht gelaufen. Das ist ein richrichtig großes Stück Arbeit. Und auch wenn die Wolfsburger ja 2 Relegationen gewonnen haben, sogar alle 4 Spiele in diesen Relegationen gewonnen haben, das heißt für mich wirklich überhaupt nichts. Das wird für diese Mannschaft eine ganz, ganz schwere Aufgabe.
0: Den Gegner erfahren wir morgen. Wünschen wir alles Gute in jedem Fall. Und liebe St. Paulianer, kommt bitte so schnell wie möglich zurück.
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0: 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Heute sind wichtige Entscheidungen gefallen im Saisonfinale der Bundesliga. Mit Heidenheim und dem FC St. Pauli gehen zwei Teams direkt runter. Wolfsburg hat sich am letzten Spieltag in die Relegation gerettet auf Rang 16. Und dann wäre da ja noch der neue und alte deutsche Meister, der FC Bayern. Und was fehlt noch? Die Schale, Taufik Galil.
1: Manuel Neuer schreitet als letzter Spieler, der gestern noch seinen Vertrag verlängert hat, jetzt oben aufs Podium. Er kriegt jetzt hier von den DFL-Geschäftsführern die Schale überreicht. In diesem Moment, Manuel Neuer hat die Meisterschale. Der FC Bayern steht da schon länger fest. Er hält die Schale jetzt in den Händen, holt sich Leon Goretzka. Vor einem Jahr war es Thomas Müller, der gegangen ist vom FC Bayern. Jetzt Manuel Neuer übergibt die Schale an Leon Goretzka. Und Leon Goretzka, alle sind da, alle gehen in die Knie. Und Leon Goretzka stemmt die Meisterschale hier ein letztes Mal, ein siebtes Mal für sich in den Himmel und ein 34. Mal für den FC Bayern München.
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1: Um 18 Uhr mit Kevin Bieler. Der FC St. Pauli steigt in die zweite Fußball-Bundesliga ab. Am letzten Erstligaspieltag verloren die Hamburger gegen den VfL Wolfsburg mit 1:3. Die Wolfsburger bleiben damit auf Platz 16 und spielen in der Relegation um den Klassenerhalt. Aus der NDR-Sportredaktion Thorsten Halles.
2: Wolfsburgs Pečinović war es, der das Spiel mit seinem Tor in der 80. Minute zum 3:1 endgültig zugunsten des VfL entschied. Neben dem FC St. Pauli steigt auch der erste FC Heidenheim ab, der sein Heimspiel gegen Mainz mit 0:2 verlor. Den vierten Platz und damit die Qualifikation für die Champions League sicherte sich der VfB Stuttgart. In der Europa League treten in der nächsten Saison Hoffenheim und Leverkusen an. Als Siebter beendet der SC Freiburg die Saison und hat sich damit für die Conference League qualifiziert. Sollte der Sportclub allerdings am Mittwoch das Europa League Finale gewinnen, ist er in der Champions League spielberechtigt.
1: Am letzten Spieltag hat außerdem der Hamburger SV in Leverkusen 1:1 gespielt. Werder Bremen verlor gegen Dortmund mit 0:2. Der Wal, der wochenlang vor der deutschen Küste festsaß, ist tot. Die Behörden in Dänemark haben bestätigt, dass es dasselbe Tier ist, das am Donnerstag tot vor der Insel Anholt angespült wurde. Aus Stockholm, Arne Bartram.
3: Mitarbeiter der dänischen Naturschutzbehörde haben sich den Walkadaver heute noch mal genauer angeschaut. Dabei haben sie einen Sender am Rücken des toten Tiers entdeckt. Position und Aussehen des Senders bestätigen laut der Behörde eindeutig, dass es derselbe Wal ist, der bereits im März an der deutschen Küste mehrfach gestrandet war. Eine private Initiative hatte den Wal nach mehreren Wochen mit Hilfe eines Spezialschiffs weiter raus in die Nordsee nach Dänemark transportiert und dort nach eigenen Angaben freigelassen. Danach hat sich die Spur verloren. Meeresbiologen hatten damals bereits gesagt, dass der geschwächte Wal kaum Überlebenschancen habe.
1: Die Regierung Taiwans fordert die USA dazu auf, das Land weiterhin militärisch zu unterstützen. Anlass sind Äußerungen von US-Präsident Trump. Dieser hatte nach einem Besuch in China gesagt, Taiwan sollte auf eine formale Unabhängigkeitserklärung verzichten. Die USA wollten keinen militärischen

0: Contest. Sängerinnen und Sänger aus 25 Ländern treten in der Stadthalle Wien gegeneinander an. Aus der NDR-Nachrichtenredaktion Janine Artist.
1: Für Deutschland startet Sarah Engels mit dem Titel Fire. Finnland geht als Favorit ins Rennen. Bei der Show des Duos aus Popsänger und Geigerin steht ein brennender Beichtstuhl auf der Bühne. Auch hoch im Kurs stehen zum Beispiel die Beiträge Australiens, Dänemarks, Griechenlands und Israels. Die Rundfunkanstalten mehrerer Länder boykottieren den Eurovision Song Contest in diesem Jahr. Sie kritisieren Israel unter anderem für sein Vorgehen im Gazastreifen und sind dagegen, dass ein Künstler aus dem Land an dem Wettbewerb teilnehmen darf.
2: Auch jetzt am Abend wissen wir nicht so ganz genau, was uns erwartet, wenn wir da rausgehen. Es gibt hier und da noch ein bisschen Sonne, ja, aber es gibt auch Schauer, Blitz, Donner. Also ein wechselhafter Abend, dazu 11 bis maximal noch 16 Grad. Die Nacht, die wird dann ein bisschen ruhiger, deutlich weniger Schauer, oft auch klar. Und es geht langsam runter auf 8 bis 1 Grad, ja, richtig kalt. Morgen dann auch ruhigeres Wetter, Sonne, Wolken im Wechsel, Schauer selten. Am ersten wird es bei euch in Westniedersachsen mal nass, dazu am Sonntag 14 bis immerhin 18 Grad. Der NDR 2 Verkehrsservice für den ganzen Norden mit zwei Meldungen. Einmal A1 Fehmarn Richtung Lübeck zwischen Pansdorf und Zeretz, 4 Kilometer Stop and Go. Und die A39 Salzgitter Richtung Braunschweig ist zwischen Bad Eckenstedt und Westerlinde im Moment gesperrt. Das war's. Gutes Ankommen für euch.
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2: So, nach dieser aufregenden Bundesliga jetzt mal wieder hier so ein bisschen Ruhe reinbringen, Puls runterbringen. Ja? Und wie machen wir das am besten? Boah, warum nicht mit Musik? Boah, und die habe ich jetzt für euch, die ganz neue. Bis 9 nur das Neueste vom Neuesten. Und wir starten rein mit einer norddeutschen Band, Fury in the Slaughterhouse. 9 Lives. Ist eine richtige Rockhymne geworden, wie ich finde. Gibt's jetzt. Mein Name Jonas Hanst. Toll, dass ihr mit dabei seid. Moin.

Julia Roberts, Johnny Depp oder hier auch Britney Spears. Was haben sie alle gemeinsam? Sie alle kommen nicht aus der Großstadt, sondern sind dann doch eher dörflich groß geworden oder auch in kleineren Städten. Ihr seid bei NDR 2, der Soundcheck Neue Musik. Und auch er hier reiht sich da jetzt ein. Der Newcomer Alex Samson kommt aus so einem kleinen, süßeren Dorf in Kanada und will jetzt, hey, die große Musikwelt erobern. Ja, hier zu uns in den Norden hat er schon mal geschafft. Schon mal nicht schlecht, oder? Ja, Alex Samson im Soundcheck. 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

Ihr seid genau richtig. NDR 2, der Soundcheck heute Abend mit Jonas. Und hey, Quereinstieg kann sich durchaus lohnen. Ja, ich habe das selbst hinter mir. Erst Kellner, tatsächlich auch gelernt. Dann habe ich gemeint, nochmal BWL studieren zu müssen. Dann Radio. Also ihr merkt schon, ein ziemlicher Zickzack-Kurs. Und sie hier macht das wohl genauso. Die Norwegerin Rabo. Bis vor kurzem war sie Surflehrerin. Und zwar in Brasilien und im schönen warmen Griechenland. Jetzt steht sie aber auf der Bühne und hat Bock auf Mucke. Hey, hören wir mal rein. Vielleicht klingt die Musik ja so ein bisschen nach Surfen oder zumindest nach Strand, Cocktailbar. Rabo bei NDR 2 White Eyed Wonder.

Samstagabend mit NDR 2 und jetzt mit dem NDR 2 Verkehrsservice für den ganzen Norden. Zwei Meldungen, einmal A1 Fehmarn Richtung Lübeck zwischen Pansdorf und Seretz, 4 Kilometer Stop and Go, und die A39 Salzgitter Richtung Braunschweig ist zwischen Bad Eckenstedt und Westerlinde im Moment gesperrt. Das war's, kommt gut und vor allem sicher an.

Ihr seid bei NDR 2, der Soundcheck. Wir testen noch bis 9 ganz neue Musik aus. Und jetzt gibt's Nina für euch. Nina nennt sich auf der Bühne aber Wim. Und vor einer Woche hat sie einen neuen Song rausgebracht. Reim auf dich. So hat sie ihn genannt. Es geht ums Anhimmeln, also um Liebe. Und Wim schreibt dazu auf Insta: Packt den Song ein, tragt ihn rum, lasst ihn euch begleiten. Ab jetzt gehört er euch und findet euch hoffentlich genau da, wo ihr ihn gut gebrauchen könnt. Ist das nicht eine tolle Beschreibung für einen neuen Song? Wim, jetzt hier bei NDR 2 im Soundcheck. Reim auf dich!

Ich hoffe, ihr macht euch einen tollen Samstagabend, ganz ohne Stress, ohne Termine im besten Fall, einfach mal eine schöne, gute Zeit haben. Dazu uns, wir sind bei euch, NDR 2, der Soundcheck, neue Musik, ihr kennt das, jeden Abend bei uns. Und jetzt habe ich einen Song für euch, der, wie ich finde, sehr gut in diese Stimmung jetzt reinpasst, diese Abendstimmung. Neue Musik von einem sehr großen Namen, Back Ride Lonesome. Was Ruhiges, was Handgemachtes, was Melodisches. Passt einfach in diesen Samstagabend. Viel Spaß!

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1: Um 19 Uhr mit Kevin Bieler. Der FC St. Pauli steigt in die zweite Fußball-Bundesliga ab. Am letzten Erstligaspieltag verloren die Hamburger gegen den VfL Wolfsburg mit 1:3. Die Wolfsburger bleiben damit auf Platz 16 und spielen in der Relegation um den Klassenerhalt. Aus der NDR-Sportredaktion Thorsten Alles.
2: Wolfsburgs Pečinović war es, der das Spiel mit seinem Tor in der 80. Minute zum 3:1 endgültig zugunsten des VfL entschied. Neben dem FC St. Pauli steigt auch der erste FC Heidenheim ab, der sein Heimspiel gegen Mainz mit 0:2 verlor. Den vierten Platz und damit die Qualifikation für die Champions League sicherte sich der VfB Stuttgart. In der Europa League treten in der nächsten Saison Hoffenheim und Leverkusen an.
1: Am letzten Spieltag hat außerdem der Hamburger SV in Leverkusen 1:1 gespielt. Werder Bremen verlor gegen Dortmund mit 0:2. Der Wal, der wochenlang vor der deutschen Küste festsaß, ist tot. Die Behörden in Dänemark haben bestätigt, dass es dasselbe Tier ist, das am Donnerstag tot vor der Insel Anholt angespült wurde. Aus Stockholm, Arne Bartram.
3: Mitarbeiter der dänischen Naturschutzbehörde haben sich den Walkadaver heute noch mal genauer angeschaut. Dabei haben sie einen Sender am Rücken des toten Tiers entdeckt. Position und Aussehen des Senders bestätigen laut der Behörde eindeutig, dass es derselbe Wal ist, der bereits im März an der deutschen Küste mehrfach gestrandet war. Eine private Initiative hatte den Wal nach mehreren Wochen mit Hilfe eines Spezialschiffs weiter raus in die Nordsee nach Dänemark transportiert und dort nach eigenen Angaben freigelassen.
1: Beim Deutschen Ärztetag in Hannover haben Ärzte offenbar Medizinstudentinnen sexuell belästigt. Wie die Ärztekammer Niedersachsen mitteilte, machten 5 Frauen die Übergriffe während des 3-tägigen Treffens öffentlich. Die Studentinnen wollten damit, nach eigenen Angaben, auf ein systematisches Problem aufmerksam machen. 3 von 4 Medizinerinnen erlebten demnach am Beginn ihrer Karriere sexualisierte Gewalt. In Wien findet heute das Finale des Eurovision Song Contest statt. Zu den Favoriten auf den Sieg bei dem internationalen Gesangswettbewerb zählten die Beiträge aus Australien, Finnland und Dänemark. Deutschland geht mit Sarah Engels und ihrem Titel Fire an den Start. Neben einer Jury können auch Millionen Zuschauer weltweit über die Auftritte abstimmen. Der Eurovision Song Contest feiert in Wien sein 70-jähriges Bestehen. Mehrere Länder boykottierten die Veranstaltung in diesem Jahr aus Protest gegen die Teilnahme Israels.
4: Auch jetzt am Abend wissen wir nicht ganz genau, was uns erwartet, wenn wir da rausgehen. Hier und da immer noch Sonne, ja, also klarer Himmel, das gibt's, aber eben auch Schauer, Blitz, hier und da sogar Donner. Also das ist weiter ein wechselhafter Tag, auch wechselhafter Abend, 11 bis 16 Grad.

oder auch einfach ständig über Sachen grübeln, die wir vielleicht gar nicht mehr ändern können. Und genau das kennt auch der Newcomer Miles Smith, diese anstrengende Gedankenspirale. Und darüber hat er jetzt einen Song gemacht. Er nennt ihn Hold Me in the Dark. Und wir hören rein. Mein Name ist Jonas Hans. Schönen Abend für euch. Moin.

Was machen Stars, während sie auf Tour sind? Und ich meine jetzt zwischen ihren Shows. Also ich würde ja denken, die schlafen da ziemlich viel, weil anstrengend. Ja, immer auf der Bühne stehen, performen, gut aussehen. Also ich zumindest würde dazwischen ziemlich viel schlafen. Ihr seid bei NDR2, der Soundcheck, hier ist Jonas. Bei Gracie Abrams ist es aber nicht so. Nee, die pennt nicht zwischen ihren Shows auf Tour. Die arbeitet da wohl einfach weiter. Während ihrer Tour hat sie jetzt ein ganz neues Album geschrieben. Und da ist auch drauf Hit the Wall. Testen wir es doch mal aus, was das kann. Gracie Abrams hier im NDR2.

0: Wisst ihr noch, WM 2014, war das nicht schön?
1: 1-0 für Deutschland und 2-0, 3-0, 4-0. Was geht denn hier ab? 5-0, 6-0, Schölle, 7-0.
0: WM Halbfinale Brasilien gegen Deutschland am Ende 1-7. Das war schon ein irrer Fußballabend. Ich glaube, wir alle wissen noch genau, wo wir waren an diesem Abend. So, und jetzt steht ja auch die nächste Weltmeisterschaft an. 11. Juni geht's schon los, diesmal in Kanada, USA, Mexiko. Und ob wir da wieder so ein Torwunder erleben dürfen, gucken wir mal. Wir können ja positiv bleiben. Zumindest dürfen wir uns aber schon mal über den neuen WM-Song freuen und den genießen. Und da kennt sie sich ja bestens mit aus, Shakira. Diesmal zusammen mit Burna Boy, Die Die. Das ist er, der offizielle WM-Song. Zuerst gehört mit uns, NDR 2.

Ihr seid bei NDR 2, der Soundcheck. Gleich neue Musik bei uns, davor ganz flott. Der NDR 2 Verkehrsservice für den ganzen Norden, das geht wirklich sehr flott. Eine einzige Meldung, die A39 Salzgitter Richtung Braunschweig ist gesperrt zwischen Bad Eckenstedt und Westerlinde. Das war's und jetzt direkt neue Mucke von großer Name Farin Urlaub mit dem wundervollen Titel Happy to be Deutsch. Na, das kann ja was werden.

0: Hier ist der NDR 2 Soundcheck, neue Musik. Und neue Musik spielen wir ja nicht nur im Radio, sondern wir machen das auch live.
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0: Montagabend, also soweit. Newcomerin Freya Ridings steht hier auf der NDR 2 Bühne aus UK im wunderschönen Hamburg. Ihr könnt mit dabei sein, einfach online mitmachen. Klickt euch rein, ndr2.de. Und mit so ein bisschen Glück machen wir dann genau das hier. Wir rufen bei euch an.
2: Honisch.
0: Hier ist Jonas von NDR 2. Wer ist da dran?
2: Hier ist Katrin Honisch.
0: Katrin, wo kommst du denn her?
2: Aus Dorstedt.
0: Hast du eine Idee, warum ich dich jetzt anrufe?
2: Könnte ich vielleicht zu Freya Ridings?
0: So ist es, du bist mit dabei.
2: Oh wow, finde ich total gut.
0: Und wen nimmst du mit?
2: Meine Freundin.
0: Wer ist denn deine Freundin?
2: Sarah, die weiß noch nichts von ihrem Glück.
0: Das heißt, ich habe dich jetzt überrascht und du wirst gleich nochmal ein bisschen überraschen.
2: Ja.
0: Ihr beide habt am Montagabend in Hamburg ein Date. Ganz, ganz viel Spaß, Freya Ridings.
2: Super.
0: Ihr beide seid mit dabei. Und ich wünsche dir noch ein ganz tolles Wochenende.
2: Das wünsche ich auch. Vielen, vielen Dank.

0: Indiana Jones, Star Wars oder auch Matrix. Das sind alles große Filmreihen, die dann irgendwann eine Fortsetzung bekommen haben. Und die war dann meistens so mittel. Ja, also hier ist Ende der zweite Soundcheck. Aber Fortsetzungen müssen ja auch gar nicht schlecht sein. Aktuell zum Beispiel noch im Kino. Der Teufel trägt Prada. Der zweite Teil. Und ich habe nochmal die Bewertung von NDR 2 Film Anna Wollner rausgesucht.
1: Ganz klar Pflichttermin, weil er genau das schafft, was Sequels selten schaffen. Er sieht gut aus, ist witzig, frech und hat trotzdem was zu sagen. Und ganz ehrlich, so gut hat sich Karrierekrise selten angefühlt. 4 von 5 Sternen.
0: 4 von 5 und das sagt Anna nicht ohne Grund. Also das ist ganz klar ein Filmtipp. Der Teufel trägt Prada Teil 2. Auch mit guter Musik. Und den Song zum Film habe ich jetzt für euch von der großartigen Lady Gaga, Shape of a Woman.

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1: Um 20 Uhr mit Kevin Bieler. Der FC St. Pauli steigt in die zweite Fußball-Bundesliga ab. Am letzten Erstligaspieltag verloren die Hamburger gegen den VfL Wolfsburg mit 1:3. Die Wolfsburger bleiben damit auf Platz 16 und spielen in der Relegation um den Klassenerhalt. Aus der NDR-Sportredaktion Thorsten Alles.
2: Wolfsburgs Pečinović war es, der das Spiel mit seinem Tor in der 80. Minute zum 3:1 endgültig zugunsten des VfL entschied. Neben dem FC St. Pauli steigt auch der erste FC Heidenheim ab, der sein Heimspiel gegen Mainz mit 0:2 verlor. Den vierten Platz und damit die Qualifikation für die Champions League sicherte sich der VfB Stuttgart. In der Europa League treten in der nächsten Saison Hoffenheim und Leverkusen an.
1: Am letzten Spieltag hat außerdem der Hamburger SV in Leverkusen 1:1 gespielt. Werder Bremen verlor gegen Dortmund mit 0:2. In der norditalienischen Stadt Modena ist ein Mann mit einem Auto in eine Menschenmenge gerast. Nach Angaben der Behörden wurden mindestens 8 Menschen verletzt, davon 4 schwer. Der Vorfall ereignete sich im Zentrum von Modena. Das Auto raste in eine Straße in der Altstadt. Es erfasste mehrere Passanten. Der Fahrer versuchte danach zu fliehen und verließ das Auto mit einem Messer in der Hand. Passanten verfolgten den Mann und konnten ihn überwältigen. Er wurde festgenommen. Laut Polizei handelt es sich um einen etwa 30-jährigen Mann. Weitere Hintergründe zu der Tat in Modena sind unklar. Der Wal, der wochenlang vor der deutschen Küste festsaß, ist tot. Die Behörden in Dänemark haben bestätigt, dass es dasselbe Tier ist, das am Donnerstag tot vor der Insel Anholt angespült wurde. Aus Stockholm, Arne Bartram.
3: Mitarbeiter der dänischen Naturschutzbehörde haben sich den Walkadaver heute noch mal genauer angeschaut. Dabei haben sie einen Sender am Rücken des toten Tiers entdeckt. Position und Aussehen des Senders bestätigen laut der Behörde eindeutig, dass es derselbe Wal ist, der bereits im März an der deutschen Küste mehrfach gestrandet war. Eine private Initiative hatte den Wal nach mehreren Wochen mit Hilfe eines Spezialschiffs weiter raus in die Nordsee nach Dänemark transportiert und dort nach eigenen Angaben freigelassen.
1: In Wien findet heute das Finale des Eurovision Song Contest statt. Zu den Favoriten auf den Sieg bei dem internationalen Gesangswettbewerb zählen die Beiträge aus Australien, Finnland und Dänemark. Deutschland geht mit Sarah Engels und ihrem Titel Fire an den Start.
4: Also hier und da gibt es jetzt noch die allerletzte Sonne, aber das Wetter heute ist unterm Strich auch nicht so ganz berechenbar. Schauer, Blitz, Donner, das kann nämlich auch noch mit dabei sein. Also ein durchaus wechselhafter Abend, aktuell noch so um die 13 Grad bei uns im Norden. Die Nacht, die wird dann ein bisschen ruhiger, deutlich weniger Schauer, oft auch klar. Und es geht langsam runter auf 8 bis 1 Grad, also nochmal richtig kalt. Morgen am Sonntag dann auch insgesamt ruhigeres Wetter, Sonne, Wolken im Wechsel, Schauer selten. Am ehesten wird es bei euch in Westniedersachsen mal nass. Dazu dann morgen 14 bis immerhin 18 Grad. Und wir gucken noch auf die Straßen. Der NDR 2 Verkehrsservice für den ganzen Norden. Das geht schnell. Eine Meldung, die A39 Salzgitter Richtung Braunschweig ist zwischen Bad Eckenstedt und Westerlinde gesperrt. Schwupps, das war's schon. Gutes, sicheres Ankommen.
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4: Eine Stunde haben wir jetzt noch bis neun, ganz neu.

bei Homewrecker. Und jetzt gibt's direkt den nächsten neuen Song von ihm, Potential. Und man muss bei Somba ja echt sagen, der weiß, wie man richtig eine richtig gute Show macht. Gerade erst auf dem Coachella Festival in den USA, da war er auch auf der Bühne. Und er spielt eine beeindruckende Show. Das reicht ihm aber nicht. Auf einmal holt er Billy Idol auf die große Bühne. Sky.

Für die Fans vor Ort war das ein ziemlicher Gänsehautmoment. Samba und Billy Idol auf einer Bühne ist ja auch so eine Mischung, die es wahrscheinlich nie wieder live zu sehen geben wird. Ein einmaliger Moment. Jetzt ist Billy Idol nicht mit dabei. Samba Solo, neue Musik von ihm. Potential hier bei NDR 2 im Soundcheck.

Ihr seid bei NDR 2, wir müssen uns nochmal kurz unterbrechen. Wichtige Meldung. Für die Autofahrer, Vorsicht bitte auf der A7 Hannover-Kassel zwischen Kassel-Nord und Kassel-Ost. Da sind Kinder auf der Straße. Vorsicht bitte in beiden Richtungen. Auf der A7 Hannover-Kassel zwischen Kassel-Nord und Kassel-Ost. Kinder auf der Straße. Vorsicht hier bitte.

Schweden kann halt einfach Musik. Auch diese Schwedin hier, Lickeli mit NDR 2 im Soundcheck. Das war Lucky Again. Und jetzt gibt's direkt den nächsten neuen Song von ihr. Happy Now in Deutsch, also sowas wie Ab jetzt glücklich. Wobei dieser Song eher so ein bisschen nachdenklich klingt. Lickeli bei NDR 2. Einen schönen, entspannten Abend für euch.

Ihr seid bei NDR 2, euer Samstagabend, und ich habe den NDR 2 Verkehrsservice für euch. Für den ganzen Norden, da haben wir immer noch die Gefahrenmeldung für die A7 Hannover-Kassel. Zwischen Kassel-Nord und Kassel-Ost sind immer noch Kinder auf der Straße unterwegs. Fahrt hier bitte ganz besonders vorsichtig, dass da nichts passiert. Dann noch die A39 Salzgitter Richtung Braunschweig ist zwischen Bad Eckenstedt und Westerlinde immer noch gesperrt. Das war's, gutes und sicheres Ankommen für euch. Jetzt wieder neue Musik bis 9, auch nur neue Musik aus Deutschland und aus Österreich. Wir gucken mal, wie unsere Stars aktuell so klingen. Und den Start macht Philipp Dittberner. Ein Leben lang. So schön. Ich bin Jonas Hanst. Schönen Abend für euch.

im einen Moment noch zu Hause bei Mama und bei Papa im 120 Seelendorf, im anderen Moment auf dem Times Square in New York City. Aber nicht als Touri, sondern auf den großen Werbebildschirmen, die da überall rumhängen. Hier ist NDR 2, ihr hört den Soundcheck. Und diese irre Geschichte kann ab jetzt erzählen Esther Graf. Die Newcomerin aus Österreich hat es für eine Spotify-Kampagne auf die großen Bildschirme vom Times Square geschafft. Und sie hat das geschafft. Es ist eigentlich ganz easy. Sie macht verdammt gute Musik. Nicht auf Englisch, sondern auf Deutsch. Sie startet also gerade immer mehr durch. Und wir checken jetzt mal aus, warum man sich schon in New York so dolle bewundern konnte. Neuer Song von Esther Graf mit dem passenden Titel Wofür es sich zu leben lohnt.

steht euer Popcorn bereit? Ist das Handy geladen fürs Abstimmen nachher? Ja, in wenigen Minuten geht's ja los. Der ESC in Wien steht an. Um 21 Uhr geht's los mit der Live-Show. Und auch Sarah Engels ist ready. Die Woche war ja auch das Halbfinale. Und die Show von Sarah mit Feier, die kann schon was, wie ich finde. Viel Tanz, viel rotes Licht auch und Feuer. Das Halbfinale klang die Woche so.

Also drücken wir alle mal die Daumen, dass das heute eine tolle, eine beeindruckende Show wird. Der ESC könnt ihr kennt das natürlich, gucken im Ersten. Oder ihr könnt auch einfach hier bei uns bleiben. Hier geht's gleich ab 9 weiter mit NDR 2 Pop, die Abendshow. Auch da haben wir natürlich ein Auge auf den ESC. Das macht dann mein Kollege Markus Barsch. So, und wir hören uns, wenn ihr denn mögt, kommende Woche wieder. Mein Name ist Jonas Hamst. Ja, macht euch einen tollen Abend. Ciao, ciao. Und jetzt auch schon mal zum Aufwärmen, das Warm-up quasi. Feier. Sarah Engels hier mit NDR 2. Hoffentlich wird das heute eine ganz gute Platzierung, oder? Daumen.

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1: Um 21 Uhr mit Kevin Bieler. Der FC St. Pauli steigt in die zweite Fußball-Bundesliga ab. Am letzten Erstligaspieltag verloren die Hamburger gegen den VfL Wolfsburg mit 1:3. Die Wolfsburger bleiben damit auf Platz 16 und spielen in der Relegation um den Klassenerhalt. Aus der NDR-Sportredaktion Thorsten Alles.
2: Wolfsburgs Pečinović war es, der das Spiel mit seinem Tor in der 80. Minute zum 3:1 endgültig zugunsten des VfL entschied. Neben dem FC St. Pauli steigt auch der erste FC Heidenheim ab, der sein Heimspiel gegen Mainz mit 0:2 verlor. Den vierten Platz und damit die Qualifikation für die Champions League sicherte sich der VfB Stuttgart. In der Europa League treten in der nächsten Saison Hoffenheim und Leverkusen an. Als Siebter beendete SC Freiburg die Saison und hat sich damit für die Conference League qualifiziert. Sollte der Sportclub allerdings am Mittwoch das Europa League Finale gewinnen, ist er in der Champions League spielberechtigt.
1: Am letzten Spieltag hat außerdem der Hamburger SV in Leverkusen 1:1 gespielt und beendet die Saison auf Platz 13. Werder Bremen verlor gegen Dortmund mit 0:2 und ist 15. In der norditalienischen Stadt Modena ist ein Mann mit einem Auto in eine Menschenmenge gerast. Nach Angaben der Behörden wurden mindestens 8 Menschen verletzt, davon 4 schwer. Für das ARD-Studio Rom, Bettina Weitz.
3: Medienberichten zufolge steuerte er zunächst sein Auto in eine Menschenmenge auf dem Gehsteig, bis seine Fahrt im Schaufenster eines Geschäftes endete. Anschließend stieg er aus und versuchte zu fliehen. Dabei zog er ein Messer und bedrohte einen Passanten, der versuchte, ihn aufzuhalten. Die Polizei fasste den mutmaßlichen Täter und verhört ihn. Es soll sich um einen etwa 30-Jährigen handeln, der in Bergamo geboren wurde.
1: Bayerns Ministerpräsident Söder warnt davor, dass die Demokratie in Deutschland in Gefahr gerät. Dies drohe, wenn die Bundesregierung aus CDU, CSU und SPD scheitert, sagte Söder beim Katholikentag in Würzburg. Dann könne es, so wörtlich, Weimarer Verhältnisse geben. Söder bezeichnete die AfD als schlimmste rechte Organisation in Europa. Die dänischen Behörden haben im Moment keine Pläne, den vor der Insel Anholt angespülten toten Buckelwal zu bergen. Sie warnten davor, sich dem Tier zu nähern. Wegen austretender Gase bestehe Explosionsgefahr und das Tier könne Krankheiten übertragen. Inzwischen steht fest, dass es sich bei dem toten Buckelwal um dasselbe Tier handelt, das wochenlang immer wieder in der Wismarer Bucht gestrandet war. Das waren die Nachrichten. Das Wetter in Norddeutschland, nachts locker bewölkt, vereinzelt Schauer, Tiefstwerte 8 bis minus 1 Grad. Morgen ein Wechsel aus Sonne und Wolken, in Westniedersachsen häufiger Schauer, maximal 13 bis 18 Grad. Am Montag im Westen Schauer und Gewitter, im Osten freundlicher bei 14 bis 20 Grad, am Dienstag wechselhaft 15 bis 20 Grad. Es ist 21.03 Uhr.
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4: A1 Bremen Richtung Osnabrück. Die Ausfahrt Bremen-Hemelingen ist wegen Bauarbeiten bis zum 20. Mai 7 Uhr gesperrt. Die A39 Salzgitter Richtung Braunschweig ist zwischen Bad Eckenstedt und Westerlinde gesperrt. A270 Blumenthal Richtung Ilpol. Die Ausfahrt Bremen-Fegesack-Mitte ist wegen Bauarbeiten bis 29. Mai gesperrt.
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5: Mit Markus Barsch. Hallo, schön, dass ihr da seid.
6: Es ist kein Samstagabend wie alle anderen.

0: Sapphire. 21.13 Uhr. 70 Jahre ESC. Er läuft seit 13 Minuten, der Eurovision Song Contest, das Finale am Samstagabend. Wir sind für euch dabei. Wenn ihr nicht gucken könnt, ihr verpasst ja nichts in eurer Abendshow. Wir halten euch immer über alles auf dem Laufenden. Wir fragen uns gerade, sollen wir überhaupt über andere ESC-Teilnehmerländer reden, wenn Deutschland das Ding ja eh holt? Ha, ha, ha. Unsere Chancen bei den Wettbüros, da reden wir jetzt einfach mal nicht drüber. Finnland, ne, habt ihr sicher mal mitbekommen vielleicht, gilt als einer der Favoriten. Hier, die beiden, die den Song performen, stellen sich selbst vor.
1: Hello.
2: We are
1: Peter Parkkonen
2: and Linda Lampenius.
1: From Finland.
2: Suomi,
1: Finland.
0: Suomi. Linda und Peter, um was geht's im Song heute Abend so?
1: Our song, Liegenheiten, is about...
2: Difficult love.
1: Yeah.
2: Impossible love,
1: yeah.
2: Actually.
1: To yourself and to another.
0: Der Song heißt Liegenheiten. Es geht um schwierige Liebe, um gar unmögliche Liebe. Zu sich selbst und eventuell dadurch auch zu jemand anderem. Das Ganze garniert mit einer live gespielten Geige nachher und ganz viel Gefühl.
1: The feeling what we're bringing to Eurovision is
2: fire
1: and ice, cold and hot.
2: Heat, yeah. It's gonna be really hot.
0: Also es wird sehr heiß werden, sie bringen Feuer und Flammen auf die Bühne. Moment mal, Feuer auf der Bühne, das ist doch unser Ding. Hey, hey, Schiri! Hier sind Linda Lampenius und Peter Parkkonen mit Liegenheiten. Das zärtliche finnische Wort für Flammenwerfer.
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Der finnische Beitrag gerade, ne? Linda Lampenius. Peter Pakkonen. Liken Heiten. Der ist schon nicht ganz schlecht.

0: 20 nach 9 ist es. Hier ist Pop, eure Abendshow. Mit dem großen ESC-Abend hier bei uns heute, ne? Haben wir eigentlich schon Happy Birthday gesagt? Nee, nicht so richtig, ne? Dann gibt's jetzt schon alles Gute, gibt's jetzt hier immer schnell noch. Lieber ESC, 70 Jahre gibt's den Eurovision Song Contest. Jetzt, früher hieß er ganz anders. Sehr schwierig auszusprechen.
1: Grand Prix d'Eurovision de la Chanson.
0: Ilias Bus aus unserem französischen Expertin.
1: Ich muss doch fertig rauchen.
0: Bonjour, Monsieur. Bonsoir. Ilias Bus. Gibt's denn eigentlich zum 70. beim ESC, gibt's da auch die entsprechende Party?
2: Ja, also das Jubiläum wird natürlich gefeiert. Ja. Wobei man da sagen muss, ESC ist ja eigentlich irgendwie jedes Jahr Party und Jubiläum, schon, so, wie es da immer abgeht, ne? Und Wien ist ja auch vorbereitet, es ist jetzt das dritte Mal da. 16.000 Leute gehen da in die Stadthalle, wo das wieder stattfindet. Hm. Und lustig, der 60. auch ein Runder, war auch in Wien.
0: Nein.
2: So, und jetzt konnte die Hauptstadt sich natürlich durchsetzen gegen andere Städte, weil da einfach alles stimmt, ne? Die Straßenbahn und die Hotels und so,
0: okay, alles ist da. Für alle, denen das heute nicht reicht, es gibt übrigens noch eine coole ARD-Doku zum ESC-Geburtstag.
2: Ja, die gibt's. Ja, und die kann man auch heute schon schauen. Ja. Könnt ihr auch vielleicht, ne, Klopausen gibt's ja vielleicht, auf dem Handy, schnell anmachen. So, in der Doku geht's um, ja, schnell die Werbestimme, die ganze Bandbreite des Wettbewerbs und seinen Einfluss auf Musik, Politik, Gesellschaft, Mode und die queere Community.
0: Toll. Findet ihr natürlich in der ARD-Mediathek. Könnt ihr euch reinklicken. 70 Jahre ESC. More than music. In diesen 70 Jahren ist auch die Grande Dame Céline Dion natürlich aufgetreten. 1988 Sieg für die Schweiz. Ne partez pas sans moi.

0: Guck mal, Frank aus Pfinstal schreibt dir gerade ins Abendschaustudio. Mega Auftritt von Sarah Engels. Top 5. Wir gucken gleich mal. Jetzt ist erstmal 9:30.
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2: Heute Nacht in Deutschland teils wolkig, teils klar, örtlich Schauer, vereinzelt Nebel. Im Süden örtlich Frost. Morgen im Westen und Nordwesten gelegentlich Regen. Sonst Sonne und Wolken, selten Schauer, Richtung Osten und Südosten länger sonnig. Höchsttemperaturen 13 bis 19 Grad. Am Montag Schauer und einzelne Gewitter, im Osten und Südosten noch längere Zeit Sonne. Maximal 13 bis 21 Grad.
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3: Vorsicht bitte auf der A28 leer Richtung Oldenburg. In Höhe Westerstede West liegen Gegenstände. Die A39 Salzgitter Richtung Braunschweig ist zwischen Badeckenstedt und Westerlinde gesperrt. A270 Blumenthal Richtung Ilpol. Die Ausfahrt Bremen-Fegesack-Mitte ist wegen Bauarbeiten bis 29. Mai gesperrt.
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0: Und jetzt poppt eure Abendshow, eure ESC-Abendshow mit Markus Bansch.

0: Emptiness Machine. Es ist kurz nach 9:30. Hallo, hier ist Bob, eure Abendshow. Die gemeinsame Abendshow von Bremen 4, HR3, MDR Jump, NDR 2, SR1 und WDR 2. Produziert für euch mit Liebe, Herzblut, Hingabe und einem ordentlichen Schuss ESC heute Abend. Für ganz Deutschland von SWR 3. Und unser Mann, gerade eben war Belgien auf der Bühne. Seit 36 Minuten läuft der 70. ESC. Und unser Mann auf der Bühne, hinter der Bühne, in den Kulissen, neben den Kulissen. Er ist mit die allen Stars mittlerweile auch per Du, glaube ich, ist unser ARD-Mann Nils Dams live in Wien. Nils, wie fandst du eben Sarah Engels? Guck mal, das ist ja immer spannend. Wir haben den Auftritt von ihr hier. Also, ne, wie aufgeregt sind die Interpretinnen und Interpreten, die ja live singen? Und sie trifft ganz gut auch diese speziellen Töne am Anfang. Ich spiele mal kurz zu.
1: Ja.
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0: Und alle so schrei.
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0: Also die Stimme war ja am Anfang schon mal sehr, sehr gut. Wie war dein Empfinden?
1: Auch sehr gut. Ich finde, dass sie sehr abgeliefert hat. Sie hat sich auch sehr bemüht, den ganzen Stress von ihrer Stimme wegzuhalten. Deshalb hat sie immer sehr viel Stimmtraining gemacht. Ich meine, sie kann super singen, aber hat jeden Tag immer noch mal ihre Stimme trainiert. Und die Halle hat sie gefeiert. Also ich saß in der Halle unterm Dach, dass ich da schnell wieder rauskomme, weil ich bin jetzt wieder Backstage und hoffe mal, dass sie gleich vielleicht auch noch vorbeikommt. Möglicherweise ist sie aber auch noch direkt in den Green Room gelaufen. Ja. Das weiß ich nicht ganz genau. Vielleicht steht sie hier gleich auch. Aber auf jeden Fall saß ich unterm Dach und das Verrückte war, dass ich trotzdem, obwohl ich ein bisschen weiter weg war von der Bühne, dass ich trotzdem diese Feuerfontänen gespürt habe, die da aus dem Boden rausgeschossen sind. Und natürlich haben die Leute das erste Mal so richtig gejubelt, als man ihr das weiße Kleid vom Leib gerissen hat. Das ist ja auch so ein ESC-Ding. Man reißt hier gerne Kleider von den Leibern. Und dann sie dann in ihrem goldenen Kostüm da weiter stand. Und das zweite Mal, und das war ja der Höhepunkt der ganzen Show, als sie sich von nach hinten, von diesem auf diesem 1,55 Meter hohen Würfel, der in der Mitte der Bühne steht, nach hinten in die Arme ihrer 4 Sänger, Tänzerinnen fallen lässt. Da hat die Halle gegrölt und gejubelt. Also hier kam das unfassbar gut an.
0: Sie hat auch wirklich, also hier, wir hören kurz das Finale von der, vom Song Fire. Jetzt hier, da geht's echt richtig ab. Yeah. 15.000, 16.000 Leute im Saal gehen steil. Ja.
1: Ne? Es sind 10.000. Es passen hier 16.000 rein, aber die Bühne ist so groß.
0: Deshalb
1: sind nur 10.000 da. Ja. Also ohne Bühne 16.000, mit Bühne 10.000.
0: Lustig, bei welcher Veranstaltung ist denn keine Bühne? Ach, ist ja egal. Nun gut.
1: Naja. Ja, die ist riesig
0: also,
1: halt.
0: Also
1: allein
0: aber,
1: der Laufsteg ist riesig.
0: Haben wir ein gutes Gefühl jetzt für Sarah Engels, muss man doch schon sagen, oder?
1: Ja, also wenn man hier nach der Halle geht, auf jeden Fall. Also ein bisschen die Frage ist, ne, jetzt kommen halt noch 23, also mittlerweile sind es jetzt auch nur noch, wo sind wir denn, 6? Also sind noch ein paar, 19 kommen noch und so. Also naja, also die Frage ist natürlich ein bisschen, wie gut erinnert sich dann Europa an Sarah Engels? Ich hoffe gut, aber wir werden sehen. Ne? Also Platz 2 gilt jetzt nicht super als super Ausgangsposition, aber also wenn der Song so zu Hause verfangen hat wie hier in der Halle, dann hat sie auf jeden Fall eine Chance, ganz gut abzuschneiden.
0: Live aus Wien, wir bleiben dran mit dir, Nils Dams, unser ARD-Mann in Wien beim ESC. Bis später.
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0: Aha, One Republic, Need Your Love in eurer Abendshow. Ist keine normale Abendshow, ist ein bisschen die ESC-Abendshow heute. Ihr wisst doch, wie es ist. Und wir können mal wieder uns nicht entscheiden. Ruft bitte sofort an 07221 2011. Jetzt bitte anrufen 07221 2011 direkt hier im Abendstudio an. Rufen, ihr müsst Musikredaktion sein. Haben wir doch schon mal gemacht, ne? Machen wir öfter mal gerne. Komm, wir haben drei Songs, drei hervorragende Songs aus der ESC-Geschichte. Ich könnte euch jetzt spielen. Måneskin, seht ihr Boni? Still und brav.
1: Es ist aber trotzdem sehr laut. Vielleicht braucht ihr ja was Lautes.
0: Sofort anrufen für Måneskin. Siti Eboni. Wir stimmen wieder ab, alle miteinander, ne? Siti Eboni, 07221 2011. Ich hätte aber auch, wann war nochmal Måneskin? 2021 für Italien, jetzt fällt es mir wieder ein. Ja, aber Waterloo, 1974 für Schweden, yeah. Das könnte ich euch auch spielen. Das wäre doch mal wieder nett fast, oder? Haha! Sofort anrufen für aber Waterloo. 07221 2011. Ich hätte aber auch noch Sieg für Israel 2018. Netter mit Toy. Das war ganz schön hektisch, aber Hit. Netter, Toy. Sofort anrufen. 07221 2011. Was spielen wir euch denn? Ich mache wieder Stift und Papier hier und mache mir eine Strichliste. Der Song, der als erstes zwei Strichle hat, gewinnt. Ich gehe einfach mal hier dran. Hallo, wer bist du? Ich bin der Markus. Na?
2: Ja, hier ist der Dirk aus Würselen.
0: Ja, das gibt's doch gar nicht mal, lieber Dirk. Hallo, na? Grüße nach NRW. Sag mal, schön, dass du Radio hörst. Was wünschst du dir? Måneskin?
2: Am liebsten ABBA.
0: Wirklich? Ja. Ein Strich für ABBA. Gerne. Genau. Mal sehen, wie es wird, lieber Dirk. Grüße nach Würselen.
2: Danke sehr. Tschüss.
0: Tschö. Ich gehe einfach überall dran. Ich gehe jetzt hier dran. Hallo, hier ist Pop die Abendshow. Wer bist denn du, na?
3: Ja, hallo, hier ist die Ellen aus Speyer.
0: Hallo, Ellen aus Speyer.
3: Ich würde eindeutig für ABBA.
0: Das ging schnell. Ellen, alles Liebe, ja. Tschüss.

auch mal wieder gut. Aber 1974 in eurer Abendshow, in der kleinen ESC-Abendshow. Aktuell ist aus dem Verkehrszentrum, das wollte ich eigentlich machen, die A39 Salzgitter Richtung Braunschweig ist zwischen Bad Deckenstedt. Da war ich noch nie. Kommt noch. Und Westerlinde gesperrt. Hier hat ein LKW Getränkekisten verloren. Auf der A39 Salzgitter Richtung Braunschweig zwischen Bad Deckenstedt und Westerlinde. Sperrung. LKW hat Getränkekisten verloren.

Hallo, hier ist Bob, eure Abendshow am ESC-Abend. Wir gucken, wer auf der Bühne ist gerade. Beim europäischen Liederwettbewerb, genau, Stadt Nummer 8, Australien. Ja, Delta Goodrem ist gerade auf der Bühne. Na klar, guck mal, Jens schreibt ins Studio. Nee, Jens Bruchmann aus Paderborn. Hey Leute, für den ESC empfinde ich ehrliches Desinteresse. Aber Sarah Engels wünsche ich viel Spaß und Erfolg. Okay, Erfolg habe ich dazu gedichtet, ich gebe es zu. Ehrlichkeit muss sein. Er wünscht viel Spaß. Hatte sie, sagt sie. Komm, wir nehmen auch jede Unterstützung mit für unsere Sarah hier. Ist doch kein Ding. Jetzt was Schönes. Das war 2017 der Sieg für Portugal. Salvador Sobral. Amar pelos dois. Schlechtestes Portugiesisch der Welt. Ich? Ja. Verzeiht.

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1: Um 22 Uhr mit Peter Martin Jakob. In der norditalienischen Stadt Modena ist ein Mann mit seinem Auto in eine Menschenmenge gefahren. Nach Informationen des Bürgermeisters wurden 7 Menschen verletzt, 2 davon schwer. Italien-Korrespondentin Bettina Weiz berichtet.
2: Medienberichten zufolge steuerte er zunächst sein Auto in eine Menschenmenge auf dem Gehsteig, bis seine Fahrt im Schaufenster eines Geschäftes endete. Anschließend stieg er aus und versuchte zu fliehen. Dabei zog er ein Messer und stach auf einen Passanten ein, der versucht hatte, ihn aufzuhalten. Einer der Verletzten müssen den Angaben zufolge möglicherweise die Beine amputiert werden. Die Polizei fasste den mutmaßlichen Täter und verhört ihn.
1: In der Demokratischen Republik Kongo in Afrika ist die Zahl der Todesopfer nach dem Ausbruch des Ebola-Virus auf 80 gestiegen. Insgesamt gäbe es außerdem fast 250 Verdachtsfälle, teilte das Gesundheitsministerium mit. Ein Bericht von Afrika-Korrespondentin Karin Bensch.
3: Viele Menschen im Nordosten der Demokratischen Republik Kongo sind in großer Sorge wegen des Ebola-Ausbruchs. Es wurden erste Fälle einer seltenen Ebola-Variante nachgewiesen. Laut der Weltgesundheitsorganisation WHO gibt es für diese Variante derzeit keinen zugelassenen Impfstoff. Der Ausbruch ist auch deshalb gefährlich, weil Teile der betroffenen Region Ituri sehr abgeschieden und deshalb schwer erreichbar sind. Dort gibt es dichten Regenwald und keine ausgebauten Straßen. Auch im Nachbarland Uganda gibt es einen ersten Fall. Durch den lebhaften Grenzverkehr könnte sich Ebola auch dort weiter ausbreiten.
1: Mecklenburg-Vorpommerns Umweltminister Backhaus hat den Tod des Wals bedauert, der vor Wochen an der Ostseeküste gestrandet war. Er hatte gehofft, ihn wieder in die Freiheit entlassen zu können, sagte er. Der SPD-Politiker verteidigte die Rettungsinitiative. Es sei um eine Abwägung gegangen zwischen dem sicheren Tod des Tieres oder einer letzten Chance. Die dänischen Behörden bestätigten heute, dass es sich bei dem toten Wal vor der dänischen Insel Anholt um das Tier handelt, das von einer Privatinitiative in die Nordsee gebracht wurde. Am letzten Spieltag der Fußball-Bundesliga hat sich der VfB Stuttgart mit einem 2:2 in Frankfurt für die Champions League qualifiziert. Der SC Freiburg siegte 4:1 gegen Leipzig und hat noch Chancen auf die Königsklasse, spielt aber sicher in der Conference League. Abgestiegen ist dagegen der 1. FC Heidenheim nach einer 0:2 Heimniederlage gegen Mainz sowie St. Pauli. Die Hamburger unterlagen Wolfsburg 1:3. Wolfsburg steht damit in der Abstiegsrelegation. Das Deutschlandwetter. Im Westen und Nordwesten bleibt es morgen bewölkt mit Regen. Sonst gibt es einen heiteren Sonne-Wolke-Mix mit gelegentlichen Schauern. Richtung Osten und Südosten bleibt es auch länger sonnig. Nach einem kalten Morgen erwärmt sich die Luft bis zum Nachmittag auf 13 bis 19 Grad. Die Zeit, es wird gleich 22.03 Uhr.
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4: Achtung in beiden Richtungen auf der A1 Bremen-Osnabrück. Zwischen Bremen-Brinkum und Dreieck Stur werden Gegenstände auf die Fahrbahn geworfen. Vorsicht bitte auf der A24 Hamburg Richtung Berlin. In der Ausfahrt Böberlin befindet sich eine ungesicherte Unfallstelle. Die A39 Salzgitter Richtung Braunschweig ist zwischen Bad Eckenstedt und Westerlinde gesperrt.
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5: Mit Markus Barsch am ESC Samstagabend. Gerade eben auf der Bühne der Beitrag aus Australien von Delta Goodrem. Da gucken wir gleich mal im europäischen Liederwettbewerb. Bei Australien macht ja mit. Gucken wir gleich nochmal aus Spaß ein bisschen genauer drauf. Erstmal Michael Schulte, 5 a.m.
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0: Deutschland, hier ist Pop, eure Abendshow. Die gemeinsame Abendshow von Bremen 4, HR3, MDR Jump, NDR 2, SR1 und WDR 2 produziert für euch von SWR3. Und es ist ESC-Samstag und wir halten euch über alles, was ihr wissen wollt oder auch nicht, was den ESC angeht, auf dem Laufenden heute Abend, wenn ihr nicht gucken könnt. Jetzt gucken wir natürlich auch nach Australien. Es ist ESC 2026 und eben auf der Bühne war ja Delta Goodrem für Australien. Australien gehört doch gar nicht zu Europa. Ja, das ist egal, aber die sind ja so eine, die haben so eine riesige Fanbase in Australien für den ESC. Das sind ganz riesige Fangruppen in Australien, deswegen dürfen die seit 10 Jahren ja mitmachen. Sicher, sie sind ein paar Kilometer weg von Europa, aber es ist wurscht. Dieses Jahr eben auf der Bühne für Australien Delta Goodrem. Eclipse heißt der Song, hören wir auch gleich hier in Pop, weil er toll ist. Was macht sie zur Favoritin? Hier Paula from Australia weiß das. Die ist extra von Australien nach Wien gereist, weil sie den Song einfach so toll findet.
1: I had tears in my eyes. For me, the song is a winner. The song is a born winner. It's a genius. So I know I am biased, but when I heard that song, we had to be here.
0: Also, sie hatte Tränen in den Augen. Sie hat Tränen in den Augen immer, wenn sie diesen Song hört, Eclipse von Delta Goodrem. Jetzt ist er eben im ESC. Contest dabei und da musste sie einfach kommen. Also sie hat gesagt, ich finde den Song so toll, ich muss da heulen dabei. Ich bin jetzt einfach nach Wien gekommen. Drücke alle Daumen. Gut, sie sagt auch, sie ist ein bisschen parteiisch, aber nun denn. Die Buchmacher, es ist echt witzig, sehen Australien aktuell auf Platz, also die Wettquoten, das sind Platz 2 für Australien. Achtung gerade, ach was ist das denn, gleich 2 rote Meldungen auf einmal. Achtung in beiden Richtungen, erstmal auf der 1, Bremen-Osnabrück, zwischen Bremen-Brinkum und Dreieck-Stur. Da werden Gegenstände auf die Fahrbahn geschmissen. Achtung in beiden Richtungen auf der A1, Bremen-Osnabrück, Gegenstände zwischen Bremen-Brinkum und Dreieck-Stur, die werden auf die Fahrbahn geworfen. Und Falschfahrer auf der A111 bzw. A100, Dreieck-Oranienburg, Wilmersdorf, zwischen Weidmannsluster-Damm und Spandauer-Damm. Da kommt ein Falschfahrer entgegen, ganz rechts fahren, nicht überholen, auf der A111 bzw. A100, Dreieck-Oranienburg. Wilmersdorf zwischen Weidmannsluster-Damm und Spandauer-Damm. Falschfahrer unterwegs, Vorsicht in beiden Richtungen. Also, ich kann euch kurz erzählen, Australien bei den Wettquoten auf Platz 2, Finnland auf Platz 1, Deutschland auf Platz 23 von 25. Schnell Delta Goodrem, Eclipse, toll.
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0: Freundeskreis mal wieder gut in eure Abendshow am Samstagabend. Es ist ESC Samstagabend, gerade auf der Bühne der lustige Typ für Großbritannien. Look Mom No Computer, Samuel heißt er in echt. Der hat einen schönen YouTube-Kanal. Ich bin nicht mit dem verwandt oder verschwägert oder so, aber abonniert einfach aus Spaß. Look Mom No Computer, er macht da lustigen Synthi-Kram und bastelt aus komischen Sachen, lustige andere komische Sachen. Look Mom No Computer. Und der Song für Großbritannien heißt 1, 2, 3. So viel zu dem verrückten Typ, der gerade beim ESC in Wien auf der Bühne steht. Wir müssen kurz über San Marino reden, ne? Da fragt man sich, zählt das noch als Glücksbringer oder ist das schon Schummeln, ne? Das kleine San Marino, da wohnen ja schon nur 34.000 Leute in diesem Land. Mindestens eine von denen kann gut singen, nämlich Sängerin Zenit. Die ist heute Abend nicht dabei, es hat nur bis zum Vorentscheid gereicht. Aber da ist eben das passiert, was vielleicht Schummeln ist. Da war nämlich Boy George dabei, der große Boy George aus den 80ern. Mit Culture Club, ne? Der war beim Auftritt von Zenit an der Bühne per Video zu sehen und der hätte das heute im Finale genauso wieder gemacht. Ist das erlaubt, einfach so Stars wie so Größen wie Boy George in die eigene Nummer einzuladen? Der steht sogar auch offiziell bei den Autoren des Songs mit dabei für Zenit aus San Marino. Nun gut, geholfen hat's nichts. Nicht dabei dieses Jahr San Marino.
1: Hier ist Zenit.
0: Superstar für San Marino.

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3: Es ist 10:30.
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4: Heute Nacht in Deutschland teils wolkig, teils klar, örtlich Schauer. Im Süden örtlich Frost. Morgen im Westen und Nordwesten gelegentlich Regen. Sonst Sonne und Wolken, Richtung Osten und Südosten länger sonnig. Höchsttemperaturen 13 bis 19 Grad. Am Montag Schauer und einzelne Gewitter, im Osten und Südosten noch längere Zeit Sonne. Maximal 13 bis 21 Grad.
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5: Achtung in beiden Richtungen auf der A1 Bremen-Osnabrück. Zwischen Bremen-Brinkum und Dreieck-Stur werden Gegenstände auf die Fahrbahn geworfen. Vorsicht bitte auf der A7 Flensburg Richtung Hamburg. Zwischen Bad Bramstedt und Kaltenkirchen liegt ein Reh. Die A39 Salzgitter Richtung Braunschweig ist zwischen Bad Eckenstedt und Westerlinde gesperrt.
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0: Der Beichtstuhl brennt.
1: Der Beichtstuhl brennt.
0: Hier ist Pop, eure Abendschau am ESC. Samstagabend, gerade auf der Bühne. Start Nummer 17, Finnland. Einer der absoluten Top-Favoriten. Wir gehen hinter die Bühne oder wir gehen zu unserem ARD-Mann für alles, was den ESC angeht. Er ist vor den Kulissen, hinter den Kulissen, in den Kulissen. Nils Dams in Wien live. Nils, die liefern ganz schön ab, leider, die Finnen gerade. Naja, es sei ihnen vergönnt.
2: Ja, hier geht's ja ums Dabeisein. Und wenn man den Beichtstuhl zum Brennen bringt und die Leute auch, dann scheint es ganz gut anzukommen. Sorry, ich stehe jetzt hier hinter Norwegen. Norwegen steht gerade vor mir.
1: Ja.
2: Die machen sich hier warm. Davor ist der italienische Kollege, hat sich hier fertig gemacht und dann wird hier immer gejubelt.
1: Das ist geil.
2: Genau, jetzt.
1: Du bist da mit drin gerade. Wo sie gerade hinter der Bühne auf die Bühne gehen?
2: Ja, ich könnte jetzt hinterherlaufen und wahrscheinlich könnte ich damit auf die Bühne laufen, aber ich kann ja nicht singen. Das ist das Problem.
1: Nils, 5 genau. Euro, geh bitte mit. Genau. Geh
2: einfach und das mit. Das war dein letzter ESC hier für als Reporter.
1: Das wäre doch super. Also, du machst einfach mit bei den Norwegern. Ich fände es
2: genau,
1: dumm.
2: Hi, ja.
1: Der Nils ist 2 Meter groß, den würde man sofort erkennen, Leute.
2: Ja, da falle ich gar nicht auf. Genau, das ist super. Genau, also auf jeden Fall Linda Lampenius und Pite Parkonen haben gerade abgeliefert.
1: Ja.
2: Genau, und das Schöne ist, man sieht ja auch, das sind ja auch natürlich einfach nur Menschen. Pite Parkonen war kurz vor seinem Auftritt einfach noch eine rauchen bei uns Backstage. Und dann, okay, ich bin soweit, okay. Jetzt geht's los, jetzt kann ich den Beichtstuhl zum Brennen bringen.
1: Ach ja, Mensch, das ist toll. Danke für den kleinen Blick hinter die Kulissen, wir hören später wieder von dir. Wir hören, weswegen wir alle in Wien sind heute Abend, im Geiste oder persönlich, JJ. Das war nämlich Österreichs Sieg vergangenes Jahr, Wasted Love, jetzt in der Abendshow.

0: Litauen auf der Bühne in Wien. Start Nummer 19. Hallo, hier ist eure Abendshow. Am ESC-Samstag, da halten wir über alles auf dem Laufenden. Natürlich ist es so, dass in unserer kleinen Sendung bis Mitternacht, aber das macht ja nichts, die endgültigen Platzierungen nicht mehr reinpassen werden. Aber das macht dann der liebe Kollege Benedikt Laven nach Mitternacht, so circa 0.45 Uhr. 0.45 Uhr ist alles festgezurrt, heißt es immer aus ESC-Spezialkreisen. Kollege Ilias Bus aus dem ESC-Spezial glotzt mit dem Moderator hier fern bei der Arbeit. Team. Wir haben gerade über Dänemark gesprochen, weil wir beide ja gestern, vielleicht habt ihr das gehört gestern, Ili und ich haben gestern gesprochen über eine dänische Umfrage.
1: Stimmt.
0: Da hieß es, wie war das nochmal genau?
1: Die Umfrage war, mit welchem
0: Promi in Dänemark?
1: Star, Celebrity aus unserem Land, also Dänemark, würdest du am ehesten in Urlaub gehen?
0: Und dann gibt es ja coole Leute und nette Menschen und so und dann sagen...
1: coole Schauspieler, Nikolai Coster-Waldau gibt's von Game of Thrones.
0: Mads Mikkelsen, coole Socke.
1: Hier Aragorn, Schauspieler auch noch. Ja, ja, und die alle so, gerne den König.
0: Ja.
1: Frederik den 10.
0: Das habe ich noch gar nicht mehr gewusst, dass es der 10. ist. Der 5. oder 12.
1: Nein, schon 9 davor.
0: Ja. Okay, und das ist lustig, die Dänen sind süß, ne? Sie wollen am liebsten mal 2 Wochen ans Meer fahren, also 3 Meter gehen, dann sind ja alle Dänen am Meer.
1: Mit dem König. Sie hätten ja auch sogar Emily de Forest nehmen können.
0: So kamen wir drauf, weil die haben wir rausgekramt gerade für euch. Das war so ein toller Song. Das war 2013 der Sieg für Dänemark. Man denkt, hey, das ist doch geklaut bei Celine Dion, My Heart Will Go On mit der Flöte da vorne, aber ist uns egal. Das war so schön. Emily de Forest, Only Teardrops. Jetzt mal wieder der ESC in der Abendshow.

Ich weiß das noch, Emily DeForest haben wir 2012 nach dem ESC, weil sie ja hier gerade zu hören war mit ihrem Hit Only Tears. Das haben wir sogar im Radio gespielt. Das haben wir öfter mal einfach so ganz normal im Programm gespielt. Weiß ich doch noch damals. So, jetzt gibt's hier ein Update aus dem Verkehrszentrum, weil einiges los ist. Vorsicht bitte auf der A45 Dortmund-Hagen zwischen Schwerte-Ärgste und Kreuzhagen. Da laufen Personen auf der Autobahn rum. Vorsicht auf der A45 Dortmund-Hagen. Personen laufen rum zwischen Schwerte-Ärgste und Kreuzhagen. Und Vorsicht bitte auch auf der B169 bzw. B96 Elsterwerda-Cottbus zwischen Auffahrt Senftenberg und Sedlitz-Almosen läuft eine Person. Vorsichtig sein.

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1: Um 23 Uhr mit Peter-Martin Jakob. In Wien hat es kurz vor Beginn des ESC-Finales in der Nähe des Veranstaltungsortes einen größeren Polizeieinsatz gegeben. Vermummte pro-palästinensische Aktivisten protestierten mit Sprechchören auf den Stufen der Hauptbibliothek gegen die Teilnahme Israels am ESC. Die Polizei trug Demonstranten davon. Schon am Nachmittag hatten mehrere tausend Menschen gegen die Teilnahme Israels an dem Musikwettbewerb demonstriert. Bei dieser Kundgebung blieb es aber friedlich. In der norditalienischen Stadt Modena ist ein Mann mit seinem Auto in eine Menschenmenge gefahren. Nach Informationen des Bürgermeisters wurden 8 Menschen verletzt, 4 davon schwer. Italien-Korrespondentin Bettina Weiz berichtet.
2: Medienberichten zufolge steuerte er zunächst sein Auto in eine Menschenmenge auf dem Gehsteig, bis seine Fahrt im Schaufenster eines Geschäftes endete. Anschließend stieg er aus und versuchte zu fliehen. Dabei zog er ein Messer und stach auf einen Passanten ein, der versucht hatte, ihn aufzuhalten. Einer der Verletzten müssen den Angaben zufolge möglicherweise die Beine amputiert werden. Die Polizei fasste den mutmaßlichen Täter und verhört ihn.
1: In der Demokratischen Republik Kongo in Afrika ist die Zahl der Todesopfer nach dem Ausbruch des Ebola-Virus auf 80 gestiegen. Insgesamt gäbe es außerdem fast 250 Verdachtsfälle, teilte das Gesundheitsministerium mit. Ein Bericht von Karin Bensch.
3: Viele Menschen im Nordosten der Demokratischen Republik Kongo sind in großer Sorge wegen des Ebola-Ausbruchs. Es wurden erste Fälle einer seltenen Ebola-Variante nachgewiesen. Laut der Weltgesundheitsorganisation WHO gibt es für diese Variante derzeit keinen zugelassenen Impfstoff. Der Ausbruch ist auch deshalb gefährlich, weil Teile der betroffenen Region Ituri sehr abgeschieden und deshalb schwer erreichbar sind. Dort gibt es dichten Regenwald und keine ausgebauten Straßen. Auch im Nachbarland Uganda gibt es einen ersten Fall. Durch den lebhaften Grenzverkehr könnte sich Ebola auch dort weiter ausbreiten.
1: Die Regierung der Karibikinsel Kuba bereitet ihre Bürger auf eine militärische Auseinandersetzung mit den USA vor. Angesichts der Spannungen zwischen beiden Ländern veröffentlichte der Zivilschutz ein Handbuch mit Richtlinien. Das 9-seitige Dokument beschäftigt sich mit dem Schutz vor militärischen Angriffen. In den sozialen Netzwerken erntete die kommunistische Führung dafür Kritik. Viele der Dinge, die laut Richtlinie bereitzuhalten sind, seien in Kuba aufgrund der Wirtschaftskrise gar nicht erhältlich. Das Deutschlandwetter. Im Westen und Nordwesten bleibt es morgen bewölkt mit Regen. Sonst gibt es einen heiteren Sonne-Wolken-Mix mit gelegentlichen Schauern. Richtung Osten und Südosten bleibt es auch länger sonnig. Nach einem kalten Morgen erwärmt sich die Luft bis zum Nachmittag auf 13 Grad im Westerwald und auf den Nordseeinseln, bis 19 Grad in Dresden, Berlin und am Oberrhein. Die Zeit 23.03 Uhr.
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4: Vorsicht bitte auf der A14 Schwerin Richtung Wismar. Zwischen Kreuz Schwerin und Schwerin Ost liegt ein Tier. A1 Bremen Richtung Osnabrück. Die Ausfahrt Bremen-Hemelingen ist wegen Bauarbeiten bis zum 20. Mai 7 Uhr gesperrt. A20 Lübeck Richtung Rostock. Die Anschlussstelle Neukloster ist wegen Bauarbeiten bis zum 31. Mai gesperrt. Die A39 Richtung Wolfsburg ist zwischen Berdeckenstedt und Westerlinde wegen Aufräumarbeiten gesperrt. A270 Blumenthal Richtung Ilpol. Die Ausfahrt Bremen-Fegesack-Mitte ist wegen Bauarbeiten bis 29. Mai gesperrt.
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5: Am Samstagabend mit Markus Barsch. Kein gewöhnlicher Samstagabend. Es ist ESC Samstagabend, kurz nach 23 Uhr. Bis wir irgendwelche Ergebnisse haben, dauert es natürlich noch ein schönes Weilchen. Aber wir gucken noch ein bisschen auf die Favoriten. Griechenland. Griechenland. Ich gucke gerade mal in die Wettquoten, wo ich mich gerade versprochen habe, Israel. Israel ist gar nicht. Doch, Israel ist aktuell in Wettquoten, die manchmal ein bisschen was bedeuten, manchmal aber auch nicht. 4-1 vor Griechenland. Und ich wollte sagen, dass wir gleich mal Griechenland angucken. Das ist nämlich auch ein Hit, der definitiv in den Top 5 landen könnte. Das machen wir hier in 8 Minuten.
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0: Hier ist Pop, eure Abendshow am ESC Samstagabend. Die gemeinsame Abendshow in der ARD von Bremen 4, HR3, MDR Jump, NDR 2, SR 1 und WDR 2 produziert für euch von SWR 3. Wir sind schon bei Startnummer 24, 1 vor 25. Rumänien ist gerade auf der Bühne. Und wir gucken mal auf Hingucker, nämlich Griechenland. Ne? Der ESC braucht immer Hingucker-Performances und hier kommt Griechenland. Die haben eine, ein Tiger. Akilas aus Griechenland hat so ein orange-schwarzes Tigerkostüm angehabt, eben inklusive Mütze mit Öhrchen. Das ist kein Witz. Also optisch definitiv schon mal ein Favorit. Die sind sowieso Favoriten in Griechenland. Top 5 könnte es gut werden. Aber es geht natürlich auch um die Musik. Akilas Song heißt Ferto. Er möchte, dass sich Menschen da einfach reinfühlen und ein bisschen gehen lassen, dazu abhotten.
1: I expect people to somehow identify themselves to the song, to feel it, no matter what language they are speaking. And just rejoice, you know, and celebrate it. And dance to it.
0: Dance to it. Egal, welche Sprache die Menschen sprechen. Akilas will einfach, dass die Menschen diesen Song feiern, dazu tanzen. Obwohl der Song gar nicht nur lustig gemeint ist, hat er noch erzählt.
1: Ferto talks about greed and overconsumption, the constant human need of always want more in an attempt to fill the gaps left by deprivation.
0: Ne, in Ferto geht's um Gier und Überkonsum, sagt er, dass die Menschen immer mehr wollen, um die Lücken zu füllen, die Entbehrung hinterlassen hat. Poetisch bis hin zu gesellschaftskritisch. Nespa. Deswegen lieben wir den ESC. Da klingt Gesellschaftskritik eben auch mal so wie Ferto von Akilas. Griechenland. Hier bitte.
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0: Achillas, ESC für Griechenland. Einer der Top 5 Favoriten heute Abend. Wir werden sehen, gehen jetzt von Wien fort nach Amsterdam zum ARD-Musikmann Matthias Kugler. Der hat nämlich gerade den Auftakt von Harry Styles gesehen in Amsterdam. Matthias! Oh, warte mal, ich trottel. Wie lustig, falsche Regler hochgezogen. Hier sind nur 50. Matthias, bist du da? Alles gut?
1: Ich bin da, alles gut.
0: Du hast mir gerade schon im Vorgespräch erzählt, also du würdest dem ganzen Ding, der ganzen Veranstaltung heute Abend... Oh, warte bitte. Eilmeldung aus dem Verkehrszentrum. Achtung, Falschfahrer auf der A8 Karlsruhe München. Zwischen Kreuz Stuttgart und Stuttgart Flughafenmesse. Falschfahrer kommt dir entgegen. Ganz rechts fahren nicht überholen auf der A8 Karlsruhe München. Zwischen Kreuz Stuttgart und Stuttgart Flughafenmesse. Falschfahrer unterwegs. Vorsicht in beiden Richtungen. So. Die Show von Harry Styles, Auftakt zu seiner Together Together Welttour, ist in 3 Akte aufgeteilt. Was geht?
2: Ja, Akt 1 begann mit ohrenbetäubendem Jubel zu einem sehr elektronischen Intro. Und dann kam Harry in einer knallroten Jacke zu den ersten Tönen von Are You Listening Yet vom neuen Album auf die Bühne. Und alleine der Innenraum direkt davor sah wirklich fantastisch aus. Das war kein Steg, das war eine gigantische rechteckige Carrera-Bahn, die ständig die Farbe wechselte und auch innen durch eine Kreuzkonstruktion verbunden war. Sowas habe ich noch nie gesehen.
0: Ich bin jetzt schon Fan.
2: Und darauf rannte, tanzte und sang Harry gleich beim ersten Song einmal ganz rum und ließ sich feiern, sofort hinterher, golden. Dann war die Jacke weg, darunter hat er ein blaues Hemd mit weißem Kragen, dazu eine Blümchenkrawatte. Bedankte sich sehr artig und lange bei den Fans, weil er natürlich nie damit gerechnet hätte, dass so viele kommen würden. Die nächsten Hits, Adore You, Watermelon Sugar, Music for a Sushi Restaurant. Jeder Ton wurde mitgesungen von den Fans, jeder Tanzschritt frenetisch bejubelt. Der erste kleine Moment zum Luftholen war Coming Up Roses vom neuen Album. Dafür setzte er sich ans Keyboard, begleitet von einem kleinen Streichorchester. Wunderschön und Ende von Akt 1. Und danach wurde getanzt. Akt 2 begann mit American Girls und die kleine Bühne in der Mitte wurde zum Dancefloor mit DJ und zum Laufsteg mit Tänzern, die Harry in die Mitte nahmen bei Dance No More. Und dann ein sehr kurzer Akt 3, zurück auf der Hauptbühne mit Carla's Song und Aperture und dann die Zugaben. Ein bombastisches Sign of the Times und ein As It Was, bei dem Harry, ich glaube, 20 Runden in Höchstgeschwindigkeit über die Stege sprintete. Unglaublich.
0: Also das hört sich, wenn wir Schulnoten zwischen 1 und 6 geben könnten, würdest du wahrscheinlich irgendwo zwischen 1 und 2 landen, oder?
2: Hey, ja, eine 1,5 würde ich sagen.
0: Also ist der ganze Hype um Harry Styles und die Tour, die jetzt begonnen hat, durchaus gerechtfertigt, würdest du sagen, als Profi, als Experte?
2: Also ich würde sagen, jetzt, wo ich es gesehen habe, eindeutig ja. Er ist wahrscheinlich zurzeit mit Ed Sheeran, mit Bad Bunny und The Weeknd der größte männliche Star weltweit und das völlig zu Recht. Er ist 32, scheint völlig in sich zu ruhen, ist ein nahbarer, sympathischer Künstler, den man jede Sekunde anmerkt, dass er total Lust hat, Musik zu machen und Songs mit seinen Fans gemeinsam zu feiern. Dazu ist die Show sowohl musikalisch als auch optisch absolut state of the art und er ist, ähnlich wie vielleicht gerade nur Taylor Swift, in ganz vielen unterschiedlichen Genres gleichermaßen gekonnt zu Hause, Pop, Dance, Balladen, Folk oder Rock. Er verwischt die Grenzen dazwischen und behält trotzdem immer seinen eigenen Sound. Stilsicher, enthusiastisch und begeistert. Was will man mehr? Mein Fazit, es war bunt, es war fröhlich und wie er es sich gewünscht hatte, wie die Tour heißt, Together Together. Alle zusammen, ob als Freunde oder als Fremde, sollen feiern, Spaß haben und eine gute Zeit miteinander. Und all das war es definitiv.
0: Live aus Amsterdam, unser ARD-Musikmann.

0: Es ist 11:30.
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2: Heute Nacht in Deutschland teils wolkig, teils klar, örtlich Schauer, vereinzelt Nebel. Tiefstwerte zwischen plus 8 und minus 1 Grad. Im Süden örtlich Frost. Morgen im Westen und Nordwesten gelegentlich Regen. Sonst Sonne und Wolken, selten Schauer, Richtung Osten und Südosten länger sonnig. Höchsttemperaturen 13 bis 19 Grad. Am Montag Schauer und einzelne Gewitter, im Osten und Südosten noch längere Zeit Sonne. Maximal 13 bis 21 Grad.
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3: Vorsicht, bitte in beiden Richtungen auf der A23 Hamburg-Heide. Zwischen Hohenfelde und Lägerdorf laufen Tiere. Vorsicht bitte auf der A25 Geesthacht Richtung Hamburg. Zwischen Allermöhe und Dreieck Hamburg Südost liegt ein Fuchs. Vorsicht bitte auf der A27 Bremen Richtung Bremerhaven. Zwischen Bremen-Überseestadt und Industriehäfen steht ein defektes Fahrzeug. Die A39 Richtung Wolfsburg ist zwischen Berdeckenstedt und Westerlinde wegen Aufräumarbeiten gesperrt.
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4: Und jetzt Pop, eure Abendshow mit Markus Barsch und Bruno Mars. Und gleich gehen wir noch einmal nach Wien. Da ist ja gerade Pause beim ESC.

0: Hey, hola, ¿qué tal?
1: Hey, hier ist Pop, eure Abendshow am ESC-Abend. Es ist 20 vor 12 und in der Glotze ist halt jetzt diese, naja, wie soll man sagen, einigermaßen langweilige Phase. Ne? Jetzt wird ja gerade abgestimmt und so und da muss ja immer gefüllt werden und gefüllt werden und gefüllt werden und gefüllt werden. Und gerade im Fernsehen zu sehen sind halt so 70 Jahre ESC, das war alles schon mal ganz toll. Und die Frage ist aber, das sehen wir alles im Fernsehen, was passiert da eigentlich gerade hinter den Kulissen? Und da ist ja unser ARD-Mann in Wien live, Nils Dams. Nils, du stehst in Kulissen. Man hört schon auch, dass es sehr leise ist. Bist du da alleine jetzt in Wien? Also nein, was ist da los? Ja.
2: Also es ist sehr viel ruhiger auf jeden Fall als vorhin, weil zum Beispiel auch diese ganzen Schminkspiegel, die hier sind, die braucht jetzt eigentlich keiner mehr, weil natürlich jetzt schon irgendwie jeder auf der Bühne stand und jetzt wurde der geschlossen hier. Also jetzt sind hier 25 leere Schminkspiegel, an denen nichts mehr passiert. Aber was interessant ist, es gibt einen kleinen Shift hier, nämlich die Haferkekse, die hier vorhin noch standen und die Kaffeemaschinen, die wurden jetzt abgebaut und jetzt bauen die Servicekräfte hier. Ich bin hier direkt neben den Champagnergläsern, die bauen jetzt Champagner hier auf und so Zapfanlagen. Also es ist eigentlich wie bei so einem Stadtfest. So ein bisschen. Jetzt geht man hier in den eher gemütlichen Teil über.
1: Firmenfest.
2: Ja, so ein bisschen. Es gibt so zwei Theken und da wird es gerade heftig aufgebaut. Weil natürlich nachher alle, wenn die Show vorbei ist, da kommen die ganzen, geil, hier kommen jetzt wirklich so Trolleys an mit so wirklich Hunderten von Gläsern. Also wirklich, also ne, keine Wegwerfgläser, sind echte Gläser, weil grüne Produktion
1: natürlich,
2: und so.
1: Wir sind in Wien.
2: Genau, und dann kommen natürlich alle auf einmal runter, die ganzen Künstler, die jetzt eben im Green Room sitzen, die kommen dann alle auf einmal hier und dann wird hier natürlich gejubelt und dann weiß man eben, wer dann gewonnen hat und dann trinkt man hier ein Säckchen und dann geht's zur offiziellen Aftershow-Party, die bis morgen früh 6 Uhr geht hier.
1: Ja?
2: Ja.
1: Ist die auch da? Ist die da nebenan oder wo ist die?
2: Die ist nebenan, ja, die ist nebenan in so einem abgetrennten Bereich, ne? Also gehen dann alle rüber und genau, aber die also ich meine, bis hier fertig ist, also 2-3 Uhr, vorher geht da keiner hin, weil ja das Ganze geht ja hier noch.
1: Du bist ja unser ARD-Reporter. Du hast ja so ein Access All Areas Ding, so ein Ausweis. Ja. Du darfst wirklich überall hin, aber nicht in den Green Room. Ne? Ja. Darfst du wenigstens auf die Aftershow-Party?
2: Ich darf auf die Aftershow-Party und das ist voll das Ding, ne? Weil da dürfen ja immer nur 10 Leute sitzen im Green Room auf diesem Sofa. Und das gab wirklich eine große Diskussion, weil die deutsche Delegation, das sind ja mehr als 20 Leute. Und dann so, okay, wer darf jetzt da hin? Wer von den Komponisten darf hin und so? Das ist natürlich ein großes Ding, ne? Und Sarah Engels hat gesagt, ich will da unbedingt mit meinen 4 Tänzerinnen sitzen. Ja. So, die waren dann einfach schon mal von der Künstlerin eingeladen. So. Und dann kamen noch ein paar dazu. Ihr Mann wedelt da auch mit der Deutschlandfahne und so. Und da will man natürlich auf sich aufmerksam machen. Hier, ruft für uns an. Mal gucken, ob es klappt. Ja.
1: Danke, live aus Wien. Noch ungefähr eine Viertelstunde, dann ist die Abstimmung, die immer so da ihre Zeit dauert, ne, zu Ende. Und dann gibt es dann endlich mal Punkte für alle Länder, die es gibt. Wir bleiben für euch dran hier in der ARD. Ich spiele mal schönerweise von 1997 der Siegertitel für Großbritannien, Katrina and the Waves. Love, shine a light. Grüße nach Wien, Nils. Love.

0: Das war Pop, die Abendshow am ESC-Abend. Wir sind natürlich noch nicht fertig und diese Sendung endet in 9 Minuten, aber das Radio endet nicht und das ist das Gute, weil Benedikt Laven, euer Mann in der Popnacht, bis morgen früh um 6, du bist schon da, bist fröhlich drauf.
1: Ich finde gut, dass mein erstes Wort in deiner Sendung jetzt auch...
0: Was war ihr erstes Wort im Radio?
1: Richtig, okay, naja. Aber doch, ich bin da, wir gucken natürlich nach Wien.
0: Ja, machen wir gleich, ne? Nach den Nachrichten um 12 geht es natürlich weiterhin mit dem ESC bei dir. Und dann sind wir mal gespannt. Sollen wir schnell wetten? Wir sehen uns morgen, glaube ich. Bist du morgen Nacht auch wieder
1: auf
0: nach mir?
1: Auf keinen Fall.
0: Okay, alles klar, schade. Sonst hätten wir schnell Wette machen.
1: Aber wir können auf 3 sagen, was unser Favorit ist.
0: Ja, okay. Eins, zwei, drei. Finnland.
1: Okay, gut.
0: Australien?
1: Ja.
0: Australien ist bei den Wettquoten auf Platz 2. Es wäre so lustig, wenn der ESC nächstes Jahr in Australien wäre. Na gut, wir werden sehen.
1: Dann müssten die ja morgens den ESC austragen, damit wir den abends gucken können.
0: Oh Gott, das wäre total.
1: So wie im Dschungelcamp immer. So fangen die dann abends um 5:30 morgens fangen die dann in Australien an.
0: Mein Kopfplatz. Mein Name ist Markus Barsch. Peng, das war mein Kopf. Habt eine schöne Nacht mit dem Bene gleich.
1: Okay.

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1: Um 0 Uhr mit Gabriela Kühne. In der norditalienischen Stadt Modena ist ein Mann mit einem Auto in eine Menschenmenge gerast. Nach Angaben der Behörden wurden mindestens 8 Menschen verletzt, davon 4 schwer. Für das ARD-Studio Rom Bettina Weitz.
2: Medienberichten zufolge steuerte er zunächst sein Auto in eine Menschenmenge auf dem Gehsteig, bis seine Fahrt im Schaufenster eines Geschäftes endete. Anschließend stieg er aus und versuchte zu fliehen. Dabei zog er ein Messer und bedrohte einen Passanten, der versuchte, ihn aufzuhalten. Die Polizei fasste den mutmaßlichen Täter und verhört ihn. Es soll sich um einen etwa 30-Jährigen handeln, der in Bergamo geboren wurde.
1: Die Regierung Taiwans fordert die USA dazu auf, das Land weiterhin militärisch zu unterstützen. Anlass sind Äußerungen von US-Präsident Trump. Dieser hatte nach einem Besuch in China gesagt, Taiwan sollte auf eine formale Unabhängigkeitserklärung verzichten. Die USA wollten keinen militärischen Konflikt mit China. Die chinesische Regierung betrachtet Taiwan als eigenes Staatsgebiet und droht immer wieder mit einer Übernahme der Insel. Das taiwanesische Außenministerium erklärte, Taiwan sei eine souveräne und unabhängige demokratische Nation. Die dänischen Behörden haben im Moment keine Pläne, den vor der Insel Anholt angespülten toten Buckelwal zu bergen. Sie warnten davor, sich dem Tier zu nähern. Wegen austretender Gase bestehe Explosionsgefahr und das Tier könne Krankheiten übertragen. Inzwischen steht fest, dass es sich bei dem toten Buckelwal um dasselbe Tier handelt, das wochenlang immer wieder in der Wismarer Bucht gestrandet war. Der FC St. Pauli steigt in die 2. Fußball-Bundesliga ab. Die Hamburger verloren das letzte und entscheidende Saisonspiel gegen den VfL Wolfsburg mit 1:3. Aus der Sportredaktion Stefanie Lavoie.
3: Das Tor von Pečinović hatte in der 80. Minute den Weg zum Sieg geebnet. Zum dritten Mal nach 2017 und 2018 spielt Wolfsburg damit die Relegation. Neben St. Pauli steigt auch Heidenheim ab. Der FC verlor gegen Mainz mit 0:2. Stuttgart folgt Meister Bayern, Dortmund und Leipzig in die Champions League. In der Europa League treten in der kommenden Saison Hoffenheim und Leverkusen an. Als Siebter hat sich Freiburg für die Conference League qualifiziert. Sollte der Sportclub am Mittwoch das Europa League-Finale gewinnen, wäre er gar in der Champions League spielberechtigt.
1: Das waren die Nachrichten. Das Wetter in Deutschland. Nach anfänglichen Schauern, teils klar, teils wolkig und oft trocken, minimal plus 8 bis minus 2 Grad. Tagsüber Sonne und Wolken im Wechsel, vereinzelt Schauer. Im Westen mehr Wolken und einzelne Gewitter, maximal 13 bis 20 Grad. Am Montag im Westen Schauer und Gewitter, im Osten freundlich und trocken, 12 bis 22 Grad. Es ist 0:03 Uhr.
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4: Vorsicht bitte auf der A7 Kassel Richtung Hannover. Zwischen Göttingen Nord und Nörten-Hardenberg liegt ein Tier. Vorsicht bitte auf der A24 Hamburg Richtung Berlin. Zwischen Herzsprung und Neuruppin liegt ein Tier. Die A39 Richtung Wolfsburg ist zwischen Berdeckenstedt und Westerlinde wegen Aufräumarbeiten gesperrt.
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5: Eine gute Nacht zusammen, mein Name ist Benedikt Laven. Wir sind mitten im Eurovision Song Contest Finale. Die Punktevergabe sollte in wenigen Minuten beginnen. Wir bleiben natürlich mit dran und ihr werdet nichts verpassen hier in der Show. Jetzt Musik von Sienna Spyro, Die on the Hill.
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Allmeldung aus dem Verkehrszentrum. Vorsicht, Falschfahrer auf der B5 Nauen Richtung Charlottenburg zwischen Wustermark Ost und Dalgo-Döberitz. Hier kommt ein Falschfahrer entgegen. Bitte äußerst rechts fahren und nicht überholen. Auf der B5 Nauen Richtung Charlottenburg zwischen Wustermark Ost und Dalgo-Döberitz. Ein Falschfahrer. Vorsicht hier wie immer in beiden Richtungen.

Ja. Wie sagen wir's? In der Punktevergabe erst gibt's jetzt die Jurypunkte aus allen 35 Teilnehmerländern beim Eurovision Song Contest. 10 haben es nicht ins Finale geschafft, aber trotzdem kriegen wir vielleicht Punkte von denen. Naja,

Mal schauen, also sagen wir mal so, zwei Nachbarländer von Deutschland waren schon dabei, Luxemburg und die Schweiz haben ihre Punkte schon abgegeben. Bisher sieht es für Deutschland nicht so gut aus, aber Moment, gerade ist Bulgarien da und sie haben uns 2 Punkte gegeben. Leute, wir gehen nicht mit 0 Punkten aus dieser Nummer raus. 2 haben wir schon. Fehlen nur noch ungefähr 439 und dann haben wir es fast gewonnen. Wir bleiben natürlich dran. Hier ist die Popnacht der ARD. Einen schönen guten Abend zusammen. Wie verbringt ihr denn euren Abend heute? Wir gucken Fernsehen und machen nebenher ein bisschen Radiosendung. Und ihr? 07221 2011 ist unsere Nummer. Da könnt ihr uns jederzeit erreichen, per Telefon oder per WhatsApp. Am liebsten natürlich als Sprachnachricht. Eine Signal geht natürlich auch. Was macht denn Deutschland in dieser Nacht vom Samstag auf Sonntag? 07221 2011. Jetzt Sia mit Gimme Love.

Nein, Flo schreibt uns gerade. Er schreibt gerade an die 07221-2011. Hey Benedikt, ich fahre gerade von einem Kumpel nach Hause und wollte unbedingt zur Punktevergabe beim Eurovision Song Contest daheim sein. Daraus wird wohl leider nichts. Schreibt dazu. Hey Flo. Oder sie. Kann natürlich auch sein. Kann ja auch Florentine sein oder so. Kein Problem. Du wirst hier bei uns auf dem Laufenden gehalten. Sobald es Punkte für Deutschland gibt, wirst du es hier erfahren. Gerade werden die Jurypunkte vergeben. Bisher gab es immerhin schon 2 für uns. Aber wir bleiben natürlich dran und es sind ja erstmal die Jurypunkte und dann wird ja erst noch in die Länder geschaltet, um dann nochmal die Publikumspunkte auszuwerten. Also es dauert noch ein bisschen, bis wir einen Gewinner haben, dauert es noch. Also du hast es vielleicht noch vor dir zu Hause anzugucken, ansonsten wirst du hier in der Popnacht selbstverständlich nichts verpassen.

Ja, ich dachte jetzt, das wird eine ganz langweilige Stunde für euch, wenn wir die Punkte für Deutschland vorlesen. Aber es gab gerade schon wieder Punkte für uns. 2 Stück, wir haben insgesamt jetzt schon 4. Ja, ist das was? Das ist was.

Oh yeah, oh yeah, oh yeah, singen Katrina and the Waves, Walking on Sunshine. Und soeben haben wir 4 Punkte aus Portugal bekommen. Damit hat Deutschland schon 8 Punkte. Wir sind erst bei der Jurywertung. Also da kann auch einiges passieren bei diesem Eurovision Song Contest. Das ist neu von Siku. Dangerous Lover hier in der

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3: 12:30.
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4: Heute Nacht in Deutschland mal wolkig, mal klar, vereinzelt Schauer. Im Süden örtlich Frost. Am Tag im Westen und Nordwesten Wolken, gelegentlich Regen. Sonst meist trocken und zeitweise Sonne, Richtung Osten und Südosten sogar länger sonnig. Maximal 13 bis 19 Grad.
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5: Vorsicht bitte auf der A11 Berliner Ring Richtung Kreuz Uckermark. Zwischen Werbelin und Korin steht ein defektes Fahrzeug. A1 Bremen Richtung Osnabrück. Die Ausfahrt Bremen-Hemelingen ist wegen Bauarbeiten bis zum 20. Mai 7 Uhr gesperrt. Die A39 Richtung Wolfsburg ist zwischen Berdeckenstedt und Westerlinde wegen Aufräumarbeiten gesperrt. A270 Blumenthal Richtung Ilpol. Die Ausfahrt Bremen-Fegesack-Mitte ist wegen Bauarbeiten bis 29. Mai gesperrt.
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3: Hier ist die gemeinsame Popnacht von SR1, NDR 2, WDR 2, HR3, Bremen 4, RBB 888, MDR Jump, produziert von SWR 3. Noch nicht mal aus Dänemark haben wir gerade eben Punkte bekommen beim ESC von der Jury. Na gut. Sie hatten ja eine Wahl.

Die italienische Jury kann Sarah Engels wohl sehr gut leiden. Soeben haben wir 4 Punkte aus Italien bekommen. Damit sind wir jetzt bei 12. Bulgarien ist gerade vorne, 156. Ist noch ein bisschen ausbaufähig. Aber wir bleiben dran, hier in der Popnacht der ARD. Mein Name ist Benedikt Lavin und das ist Nelly mit Just a Dream.

So, und in wenigen Sekunden sind dann die Jurypunkte beim Eurovision Song Contest beim Finale vergeben. Jetzt gerade wird nach Wien geschaltet und die letzten Punkte von Österreich, die 12 Punkte, gehen an Polen. Damit haben wir zumindest schon mal von den Jurys her Deutschland bei 12 Punkten, Bulgarien, Australien, Bulgarien, Australien und den dritten habe ich jetzt gerade vergessen. Könnt ihr das bitte nochmal einblenden? Vielen Dank. Müssen wir einen kleinen Moment warten. Hier ist ja wohl die Popnacht der ARD. Den dritten reichen wir nach, meine Güte. Achso, Dänemark. Dänemark ist auf Platz 3 aktuell, aber das war ja bisher nur die professionellen Punkte. Die coolen Punkte, also die vom Publikum, kommen dann jetzt gleich. Wir bleiben für euch selbstverständlich dran.

0: Naja, wie sagen wir es? Die Televoting-Publikumsstimmen kamen gerade unter anderem für Deutschland.
1: Germany is next. Germany has received 0 points.
0: Ah, naja, kam wohl nicht so wahnsinnig gut an bei den 35 teilnehmenden Ländern des Eurovision Song Contests. Wir sind nicht in jedem Land nicht in den Top 10 gelandet, aber wir gehen fest davon aus, dass Deutschland überall auf Platz 11 war und somit leider nicht ins Voting mit reingerutscht ist. Und 11 ist ja zweimal die 1, also sind wir theoretisch doppelt Erster, wenn man das jetzt so sieht. Also Deutschland hat jetzt gerade 12 Punkte. Mal gucken, wie wir damit ins Rennen gehen. Aktuell sind wir auf dem dritten Platz von hinten. Und jetzt gerade ganz frisch kamen neue Punkte. Rumänien jetzt gerade auf Platz 1, Moldau auf Platz 2, Ukraine auf Platz 3. Wir bleiben natürlich dran und den Gewinnersong dann gleich hier bei uns in der Show.

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1: Kühne. In der norditalienischen Stadt Modena ist ein Mann mit einem Auto in eine Menschenmenge gerast. Nach Angaben der Behörden wurden mindestens 8 Menschen verletzt, davon 4 schwer. Für das ARD-Studio Rom, Bettina Weitz.
2: Medienberichten zufolge steuerte er zunächst sein Auto in eine Menschenmenge auf dem Gehsteig, bis seine Fahrt im Schaufenster eines Geschäftes endete. Anschließend stieg er aus und versuchte zu fliehen. Dabei zog er ein Messer und bedrohte einen Passanten, der versuchte, ihn aufzuhalten. Die Polizei fasste den mutmaßlichen Täter und verhört ihn. Es soll sich um einen etwa 30-Jährigen handeln, der in Bergamo geboren wurde.
1: Die USA wollen russisches Öl wieder sanktionieren. In den letzten Wochen galt eine Ausnahmeregelung, dass russisches Öl, das sich schon auf Tankern befand, verkauft werden durfte. Damit wollten die USA die Energiemärkte beruhigen, weil Öl durch den Iran-Krieg so teuer geworden war. Jetzt ist die Ausnahmeregelung ausgelaufen und soll nicht verlängert werden. Die dänischen Behörden haben im Moment keine Pläne, den vor der Insel Anholt angespülten toten Buckelwal zu bergen. Sie warnten davor, sich dem Tier zu nähern. Jan Busche aus der Nachrichtenredaktion berichtet, warum ein Sicherheitsabstand eingehalten werden sollte.
3: Die Fachleute sagen, dass Explosionsgefahr besteht, denn aus dem toten Wal treten Gase aus. Außerdem könne das Tier Krankheiten übertragen. Seit gestern steht fest, dass es sich bei dem Buckelwal um dasselbe Tier handelt, das wochenlang immer wieder in der Wismarer Bucht gestrandet war. Ein am Wal angebrachter Tracker hat Gewissheit gebracht. Eine private Initiative hatte das Tier Ende April in einer umstrittenen Aktion Richtung Nordsee geschleppt und Anfang Mai vor der Nordspitze Dänemarks ins Meer ausgesetzt. Warum der Wal schließlich gestorben ist, ist unklar.
1: Der FC St. Pauli steigt in die zweite Fußball-Bundesliga ab. Am letzten Erstligaspieltag verloren die Hamburger gegen den VfL Wolfsburg mit 1:3. Die Wolfsburger bleiben damit auf Platz 16 und spielen in der Relegation um den Klassenerhalt. Abgestiegen ist auch Heidenheim nach einem 0:2 gegen Mainz. Neben Bayern München, Dortmund und Leipzig hat sich Stuttgart für die Champions League qualifiziert nach einem 2:2 in Frankfurt. Hoffenheim und Leverkusen spielen in der kommenden Saison in der Europa League. Das waren die Nachrichten. Das Wetter in Deutschland. Heute Nacht, nach anfänglichen Schauern, teils klar, teils wolkig und oft trocken, Werte zwischen +8 und -2 Grad. Tagsüber Sonne und Wolken im Wechsel, vereinzelt Schauer, im Westen mehr Wolken und einzelne Gewitter, maximal 13 bis 20 Grad. Und am Montag im Westen Schauer und Gewitter, im Osten freundlich und trocken, 12 bis 22 Grad, am Dienstag wechselhaft bei 16 bis 22 Grad. Die Zeit, es ist 1:03 Uhr.
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5: Die A1 Lübeck Richtung Hamburg ist in Höhe Hamburg-Mofleth nach einem Unfall gesperrt. A1 Bremen Richtung Osnabrück. Die Ausfahrt Bremen-Hemelingen ist wegen Bauarbeiten bis zum 20. Mai 7 Uhr gesperrt. Die A39 Richtung Wolfsburg ist zwischen Berdeckenstedt und Westerlinde wegen Aufräumarbeiten gesperrt.
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6: Mit Benedikt Laven eine gute Nacht zusammen. Wir wiederholen zur Sicherheit nochmal den Falschfahrer. Vorsicht, Falschfahrer auf der B217 Hameln Richtung Springe zwischen Bad Münder am Deister und Völksen. Ein Falschfahrer bitte hier äußerst rechts fahren und nicht überholen. Auf der B217 Hameln Richtung Springe zwischen Bad Münder am Deister und Völksen. Ein Falschfahrer. Vorsicht hier in beiden Richtungen. Und es gibt einen Gewinner beim Eurovision Song Contest 2026 in Wien. Gerade die meisten Punkte hat bekommen Bulgarien. Und deshalb jetzt Bangaranga hier in der Show. Der Gewinnertitel des Eurovision Song Contest. Jetzt bitte laut drehen, der Song ist einfach Bombe.
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So klingen also 516 Punkte beim Eurovision Song Contest 2026 gerade in Wien erfahren. Bulgarien hat gewonnen. Dara, haben wir gerade gehört, das war der Gewinnertitel Bangaranga. Den kann man auf jeden Fall mal mitnehmen. Die bisschen Freude aus Wien holen wir uns gleich auch noch hier mit in die Show, selbstverständlich. Und wir wollen auch noch hören, was sagt eigentlich Sarah Engels dazu? Ist sie fröhlich? Ist sie traurig? Wir werden alles erfahren. Wir haben ja schließlich unsere Reporter auch vor Ort. 516 Punkte für Bulgarien. Platz 2 übrigens Israel mit 343 Punkten, also schon ein ordentlicher Unterschied. Und danach dann Rumänien mit 296 Punkten. Australien ist auf Platz 4 gelandet mit 287 Punkten und Deutschland auf Platz 3 von hinten. Platz 23. Schöne Zahl immerhin. 12 Punkte haben wir gemacht. 12 Punkte sind 12 Punkte mehr als keiner. Muss man ja auch mal so sehen. Und jetzt vielleicht was für die Nerven und zur Entspannung. Harry Styles, American Girls.

0: Okay, das war wirklich eine ziemlich geile Stimmung. Als Dara gerade ihren Gewinnersong beim Eurovision Song Contest nochmal gesungen hat für Bulgarien, hat sie sich danach dann hier den Pokal abgeholt und einfach so ehrenvoll gefreut. Das wollen wir euch unbedingt nochmal zeigen.
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0: Achtung.
1: This is yours.
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0: Stark, oder? Da freut man sich ja automatisch ein bisschen mit. Und wir wollen an dieser Stelle nicht verschweigen, dass wir für Deutschland ja bekommen haben, was wir wollten.
3: 12 points go to Germany!
0: Aber halt doch insgesamt nur 12. Naja, so ist halt. Hier ist die Popnacht der ARD. Jetzt mit Clock Clock und Out of the Dark.

0: Das ist doch der Herr Bon Jovi hier in der Popnacht in These Arms. Hier ist die Popnacht am Apparat und wir schauen natürlich jetzt sofort live nach Wien. Und zwar sind wir irgendwo Backstage beim Eurovision Song Contest mit dem ARD-Reporter Nils Dams. Da ist ja ordentlich was los bei euch. Was passiert da jetzt gerade?
1: Ja, Bulgarien ist gerade hier vorbeigekommen. Dara und ihr Team feiern hier Bangaranga Backstage, kann man das sagen. Also ja, hier kommen jetzt alle gerade vorbei. Ne? Die sind ja alle in Green Room gewesen. Da war die große Live-Show. Da wurde gesungen und gefeiert. Ja. Zumindest bei den Teams, die weiter vorne lagen. Und jetzt ist hier ein mega Gedränge. Jetzt sind hier hunderte Menschen, viele Journalistinnen und Journalisten, Fotografen, Kamerateams. Jetzt wird hier erzählt, was hier so in der Halle passiert ist und wie es jetzt so weitergeht. Und ich fasse mal zusammen. In der Halle wurde hart gefeiert und das wird jetzt wahrscheinlich auch noch so weitergehen. Also, jetzt ist hier gerade ein bisschen drunter und drüber, weil jetzt, wie gesagt, so alle durcheinander stehen und alle natürlich Interviews führen wollen und so. Sarah Engels ist jetzt gerade im Fernsehen. Die ist jetzt gerade in der großen Show mit Barbara Schöneberger. Wird sie gerade live zugeschaltet mit ihrem goldenen. Und ich guck mal, wie sie aussieht, weil ich stehe eigentlich 3 Meter neben ihr. So, und sie sieht eigentlich jetzt nicht allzu traurig aus. Und das hat sie auch vorher gesagt, dass die Platzierung eigentlich nicht allzu wichtig ist für sie, sondern das Dabeisein, das sei das Wichtigste. Und ja. Gucken wir mal, dass wir gleich noch mit ihr sprechen können.
0: Wir haben ja gerade eben auch schon hier von unseren Hörern gelernt. Wir haben ja 12 Punkte bekommen. 12 Points go to Germany. Also passt ja im Prinzip da auch ganz gut rein. Vielleicht kannst du sie gleich ein bisschen aufmuntern. Wobei, wenn du das gar nicht musst. Du sprichst gleich noch mit ihr und wir hören es dann hier in der Show. Nespa?
1: I try.
0: Sehr gut. Bis gleich, Nils.

0: kurz vor 2:30, gleich hier in der Popnacht ein Lied.
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2: Heute Nacht in Deutschland mal wolkig, mal klar, vereinzelt Schauer. Zwischen +8 und -1 Grad. Im Süden örtlich Frost. Am Tag im Westen und Nordwesten Wolken, gelegentlich Regen. Sonst und zeitweise Sonne, Richtung Osten und Südosten sogar länger sonnig. Maximal 13 bis 19 Grad.
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3: Achtung, Falschfahrer auf der B217 Hameln-Springe. Zwischen Bad Münde am Deister und Völksen kommt Ihnen ein Falschfahrer entgegen. Fahren Sie äußerst rechts und überholen Sie nicht. Auf der B217 Hameln-Springe zwischen Bad Münde am Deister und Völksen ist ein Falschfahrer unterwegs. Vorsicht in beiden Richtungen. Die A1 Lübeck Richtung Fehmarn ist zwischen Serez und Ratekau wegen einer Nachtbaustelle bis 3 Uhr gesperrt. Die Umleitung führt über die U83. Die A1 Lübeck Richtung Hamburg ist in Höhe Hamburg-Mofleth nach einem Unfall gesperrt. Die A39 Richtung Wolfsburg ist zwischen Berdeckenstedt und Westerlinde wegen Aufräumarbeiten gesperrt. A270 Blumenthal Richtung Ilpol. Die Ausfahrt Bremen-Fegesack-Mitte ist wegen Bauarbeiten bis 29. Mai gesperrt.
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0: Und hier ist Marc Forster, ein Lied. Ich bin Benedikt Laven, hallo.
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0: So, wir haben sie bekommen. Sarah Engels, wir haben sie doch gefunden beim Eurovision Song Contest Backstage, wo ja unser Reporter Nils Dams unterwegs ist für die ARD. Nils, konntest du heute Abend die, also sagen wir mal, Siegerin der Herzen noch treffen? Sarah Engels, du hast sie gefunden?
1: Ja, ich habe sie gefunden und sie stand da vor mir, vor dem Mikrofon, vor den Kameras hier, wie die ganze Woche schon, nämlich sehr selbstbewusst. Darum geht's ja auch in ihrem Song, dass man sich nicht einfach die Butter vom Brot nehmen lassen soll, sondern dass man dastehen soll und sagt, hey, es ist ein Wettbewerb. Sie hat gesagt, hey, meine Familie wird mich auch morgen noch lieben und es sei ja wohl das Wichtigste. Aber wir können auch mal hören, was sie gesagt hat.
2: Mein Leben geht weiter, Leute. Morgen, ich stehe auf, meine Familie liebt mich genauso wie gestern und wie morgen und wie heute. Egal, ob erster Platz oder letzter, das habe ich von Anfang an gesagt, das Ranking ist scheißegal. Ich hatte eine mega krasse Erfahrung. Ich habe vor 180 Millionen Menschen singen dürfen und habe das Beste zeigen dürfen von mir, von Sarah, mit meinen Mädels zusammen. Wir haben alles, wirklich alles, 1000% da reingegeben. Ich glaube, man hat es gesehen, meine ganze Leidenschaft, meine ganze Liebe, alles, was ich hätte reinstecken können, habe ich reingesteckt und alles andere liegt nicht in meiner Macht, Leute. Also, vielen lieben Dank, eine wunderschöne gute Nacht. Ich hab euch lieb.
0: Ciao, Mic Drop, sau stark. Wie sie auch kurz, wo sich auch kurz ausfällig wird. Alles andere ist mir scheißegal. Ach ja, schön. Aber dann hat sie, den dritten Platz von hinten sozusagen, Platz 23, also mit Ehre genommen.
1: Absolut, das hat sie gemacht. Und jetzt wird hier noch ein bisschen gefeiert. Ja, und dann geht's morgen weiter. Sie fliegt morgen nach Köln und am Dienstag ist sie schon wieder in ihrem Musical zu sehen. Also es geht direkt weiter. Ich habe schon großen Respekt vor der Leistung hier. Also die hat hier durchgeballert und es geht gerade weiter für sie.
0: Absolut. Den haben wir natürlich auch. Danke dir, Nils. Viel Spaß noch auf der Aftershow-Party. Und dann war es das für den ESC 2026 für jetzt gewesen. Und wir buchen uns dann jetzt mal ein Hotel in Bulgarien, ne? Vielen Dank.

fuhr sich eine Ölspur auf der A661 Egelsbach Richtung Bad Homburg zwischen Frankfurt Ost und Friedberger Landstraße. Ölspur auf der Straße, hier bitte ganz besonders fahren. Vorsichtig fahren. Wow, die Wörter sind also schon leer. Alles klar, ist natürlich auch alles leer gesungen nach diesem Eurovision Song Contest Abend. Aber das lassen wir jetzt vielleicht für den Rest, naja, nicht für den Rest der Sendung, aber vielleicht vorerst hinter uns, denn wir wollen auch noch ein bisschen glücklich machen hier in dieser Show. Deswegen haben wir uns den Wunsch von Mike aus Berlin-Spandau, der uns gerade eben geschrieben hat, an der 07221 2011, zu Herzen genommen. Der fragt, sag mal, gibt's heute eigentlich keine Quizspiele? Also er findet die Sendung ganz toll, macht Spaß zuzuhören, aber es wird Zeit für ein Quiz. Ja, selbstverständlich. Gib uns noch 3 Songs und die Nachrichtenzeit, um uns Fragen zu überlegen, und dann gibt's gleich hier was zu gewinnen in der Show.

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1: Um 2 Uhr mit Gabriela Kühne. Bulgarien hat den 70. Eurovision Song Contest gewonnen. Die 27-jährige Sängerin Dara erhielt am Abend bei der Live-Show in Wien für ihren Partyhit Banga Ranga die mit Abstand meisten Punkte. Aus Wien, Oliver Schosch.
2: Es war ein sensationeller Sieg für Dara aus Bulgarien mit riesigem Abstand. Sie holte 516 Punkte, 173 Punkte mehr als der zweitplatzierte Noam Betan aus Israel. Bulgarien bekam sowohl die meisten Jurystimmen als auch die meisten Publikumsstimmen. Der große Favorit Finnland landete nur auf Platz 6. Sehr enttäuschend verlief der Abend auch für Deutschland und Sarah Engels. Sie erreichte mit 12 Punkten nur Platz 23 und wurde Drittletzte.
1: Nachdem in Modena ein Mann mit einem Auto in eine Gruppe von Menschen gefahren ist, haben die Behörden weitere Details bekannt gegeben. Demnach ist unter den Schwerverletzten auch eine deutsche Touristin. Insgesamt gäbe es 8 Verletzte, 4 davon schwer, so der Bürgermeister der norditalienischen Stadt. Die Hintergründe des Vorfalls sind noch unklar. Der mutmaßliche Täter, ein etwa 30 Jahre alter Mann, wurde festgenommen. Medienberichten zufolge soll er sich zuletzt in psychiatrischer Behandlung befunden haben. Bayerns Ministerpräsident Söder warnt davor, dass die Demokratie in Deutschland in Gefahr gerät. Dies drohe, wenn die Bundesregierung aus CDU, CSU und SPD scheitert, sagte Söder beim Katholikentag in Würzburg. Dann könne es, so wörtlich, Weimarer Verhältnisse geben. Söder bezeichnete die AfD als schlimmste rechte Organisation in Europa. Der FC St. Pauli steigt in die zweite Fußball-Bundesliga ab. Die Hamburger verloren das letzte und entscheidende Saisonspiel gegen den VfL Wolfsburg mit 1:3. Aus der Sportredaktion Stefanie Lavoie.
3: Das Tor von Pečinović hatte in der 80. Minute den Weg zum Sieg geebnet. Zum